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3: Guten Abend und herzlich willkommen beim Infomagazin Frohsinn auf Radio Froh 105,0 mit einer neuen Ausgabe des Weltempfängers und folgenden Themen. Am 20. Februar war der Welttag der sozialen Gerechtigkeit. Warum das Wir wichtig ist, dem ging Radio Korax in einem Gespräch nach. Bereits 4 Jahre wütet der Krieg in der Ukraine. Radio Korax gibt einen Rückblick über das letzte Jahr. Künstliche Intelligenz wird immer präsenter in unserem täglichen Leben. Warum es eine Pause braucht, das wollte Radio Korax wissen. Durch die heutige Sendung begleitet Sie, liebe Zuhörerinnen und Zuhörer, Nora Niemetz mit Sisi Bei Musik von Ronald K.

0: Der Welttag der sozialen Gerechtigkeit wird jedes Jahr am 20. Februar gefeiert und zielt darauf ab, das Bewusstsein für soziale Ungerechtigkeiten weltweit zu schärfen. Er fördert Chancengleichheit, die Bekämpfung von Armut und Wahrung der Menschenrechte und soll Regierungen und Organisationen ermutigen, Maßnahmen zu ergreifen, die soziale Integration und Gerechtigkeit fördern. Zudem dient der Tag als Plattform für Diskussionen über Themen wie Bildung, Gesundheit und Beschäftigung. Der Fokus liegt darauf, eine gerechtere und inklusivere Gesellschaft zu schaffen. Die Aktion Mensch rief in Deutschland auf, um zu zeigen, was Förderung, Engagement und eine gute Zusammenarbeit möglich machen. Radio Korax sprach darüber mit Christina Marx. Sie ist Sprecherin von Aktion Mensch.
1: Aktion Mensch fördert unzählige Projekte, welche sich für ein selbstbestimmtes Leben von Menschen mit Behinderung sowie Chancengleichheit von Kindern und Jugendlichen einsetzen. Beides ist für soziale Gerechtigkeit notwendig. Die Frage dabei ist immer auch, wie stark ist eigentlich die aktuelle Schieflage? Vielleicht so direkt, wenn Sie sich anschauen, wie viel Aktion Mensch fördert und unterstützt und wie die Situation in Deutschland aktuell ist für Menschen mit Behinderung und Kinder und Jugendliche. Wie stark ist eigentlich die aktuelle Schieflage?
2: Also vielleicht nochmal vorweg, weil Sie sagten, wir fördern unzählige Projekte. Das sind ungefähr 9.500 Projekte im Jahr, die wir fördern. Und wie stark die soziale Schieflage ist oder wie stark auch die soziale Arbeit sozusagen in Not gerät, erkennen wir daran, dass wir aktuell wirklich von Antragstellern überrannt werden. Wir können das gar nicht alles bedienen. Insofern ist es uns auch wichtig zu zeigen mit diesem Tag, hier entsteht wir und am Tag der sozialen Gerechtigkeit, was wirklich viele kleine oder auch größere Projekte vor Ort leisten, um ja unsere Gesellschaft mit ihrem Engagement zusammenzuhalten. Und das wird oftmals viel zu wenig gesehen, auch wenn wir morgens so die Zeitung aufschlagen oder das Radio anschalten, wird immer viel davon gesprochen, wie die Gesellschaft auseinanderfällt. Und wir wollen eigentlich auch in dieser Zeit mal ein positives Signal senden und sagen, es gibt unheimlich viele Akteure da draußen, die sich für Menschen mit Behinderung, für Kinder und Jugendliche im Ehrenamt, aber auch im Hauptamt einsetzen. Und dass es ohne diese Projekte eigentlich in Deutschland nicht geht.
1: Ja, wenn man manchmal schaut, wie die Situation, also ich kenne es aus dem schulischen Bereich beispielsweise, Frage Inklusion, ganz heißes Thema, man erlebt viele Leute, die da wirklich was machen und sich

0: wird. Und gerade in den Bereichen, wo es sozusagen keine, das heißt, eine Pflichtleistung ist, also alles, was der Staat nicht machen muss und was die Kommune nicht machen muss, das fällt als erstes dann auch dem Rotstift zum Opfer. Nichtsdestotrotz sind wir auch bemüht und gerade auch in Sachsen sozusagen zusammen mit den verschiedenen Kommunen auch Fördermittel zu binden, damit wir genau dort auch ansetzen können, damit ja eben diese soziale Schieflage nicht entsteht und damit die kleinen Initiativen, die trifft es ja oftmals wirklich am härtesten, dass die dann auch ja mit entsprechenden Mitteln auch ausgestattet sind. Das müssen nicht immer große Summen sein. Das sind manchmal auch kleinere Summen und da haben wir auch eine Mikroförderung für, damit die Arbeit getan werden kann.
1: Mit Ihrer Online-Aktion Hier entsteht Wir adressieren Sie so Öffentlichkeitsarbeit. Eigentlich machen ja viele Projekte auch selbst ihre Öffentlichkeitsarbeit. Was ist jetzt sozusagen genau der Fokus, dass Sie dort nochmal extra was obendrauf tun?
0: Ja, also viele machen Öffentlichkeitsarbeit, viele sind aber gar nicht sozusagen in der Lage, das vielleicht auch in einem größeren Kontext zu tun. Und das hat eigentlich jetzt zwei Aspekte. Einmal wollen wir wirklich die Förderung bundesweit mal sichtbar machen und sagen, es ist so unglaublich viel, was sich da tut. Und wir wollen aber auch, und dafür haben wir ja auch Kommunikationsmittel zur Verfügung gestellt, wir wollen auch vielleicht denen, die jetzt keine Öffentlichkeitsarbeiter haben, helfen mit bestimmten Bildern, mit Logos, mit Hashtags, ja, ihre Öffentlichkeitsarbeit auch zu verbessern und dann auch in ihrem Umfeld sichtbar zu werden. Sie haben es ja eben eingangs gesagt, vielleicht wird dem einen oder anderen Ihrer Hörerinnen und Hörer jetzt auch im Feed was eingespielt von Hier entsteht Wir. Und dieses große Wir ist nicht nur der Claim von Aktion Mensch, dass wir gewinnen, sondern soll eben auch zeigen, hier, wir halten zusammen als Gesellschaft und setzen mal einen Kontrapunkt.
1: Da war jetzt mehrfach von die Rede, eben dieses Wir, der Begriff der Gemeinschaft, die Nähe, die irgendwie zwischen Menschen hergestellt wird. Wie stark sind Fragen von Integration und sozialer Gleichheit, Gerechtigkeit, wie stark ist das von solchen Gemeinschaftskonzepten abhängig?
0: Naja, vieles, was an Inklusion passiert oder an Wir passiert, passiert ja wirklich in der Nachbarschaft und vor Ort. Und gar nicht sozusagen immer bundesweit im großen Ganzen, in großen Linien. Und das ist, glaube ich, auch das Entscheidende. Das kann ja beispielsweise sein, der Sportverein, der ein inklusives Projekt anbietet und sagt, hier entsteht Wir, weil Menschen mit und ohne Behinderung zusammen Sport treiben. Oder es kann auch eine Organisation von Geflüchteten sein, die sagen, wir setzen uns für vielleicht auch für junge, unbegleitete Flüchtlinge ein, damit sie bei uns in der Gemeinschaft auch leben können. Also auch da entsteht Wir und es entsteht ganz oft im Kleinen vor Ort. Und das ist auch mal wichtig, dass man das sichtbar macht.
1: Nun, wenn wir jetzt so ein bisschen die politischen Debatten der letzten Monate anschauen, dann sind die sehr davon geprägt, dass wir eine Regierung erleben und regierende Parteien, die sich ein bisschen drin gefallen, dass ihre Bürgerinnen und Bürger zu beschimpfen, dass sie zu wenig sind und nichts taugen. Und da gab es unter anderem eine ganz verstörende Situation, wo so die Rede davon war, ob wir uns eigentlich Behinderung so richtig leisten können. Was sagen Sie zu solchen Situationen und wie bewerten Sie die politischen Rahmenbedingungen, in denen eben sowohl Sie, Aktion Mensch, als auch die einzelnen Projekte, die Sie dankenswerterweise fördern, wie bewerten Sie diesen Zusammenhang zwischen diesem ehrenamtlichen Engagement oder diesem bürgerlichen Engagement und dem institutionellen Umfeld?
0: Also so politische Aussagen, ja gerade aus dem Bereich einer bestimmten Partei, dass Inklusion, dass man sich das nicht leisten kann, und dass das viel zu teuer ist, das ist unsäglich. Das muss man einfach sagen. Und die Antwort von uns ist, Inklusion ist ein Menschenrecht. Also man darf ja nicht vergessen, Sie haben die UN ja auch zitiert eingangs, Deutschland hat die UN-Behindertenrechtskonvention unterzeichnet vor 15 Jahren, wo sie sich dafür eingesetzt hat oder wo sie festgeschrieben hat, unser Land, dass Menschen mit Behinderung gleichberechtigt auch leben können und Zugänge haben in Bildung, in Arbeit etc. Und das Ganze immer zu, ja, klein zu reden auf, das können wir uns nicht leisten und auf eine Finanzierungsfrage. Das ist tatsächlich unsäglich. Und nochmal, wir wollen an diesem Tag heute wirklich ein positives Signal setzen, dem entgegensetzen und sagen, hier, es gibt so viel

0: Organisationen, die zeigen, dass es geht, wenn man es will. Und es gibt ja auch so viele positive Stimmen von Menschen mit und ohne Behinderung, die sagen, das ist für uns, für unser Zusammenleben einfach wichtig. Ja, und der Platz soll heute einfach auch mal sein. Und natürlich muss man auch gucken, es stehen ja auch Landtagswahlen an, jetzt im Herbst, dass man wirklich dann auch sagt, ihr müsst euch ziemlich genau überlegen, wem ihr eure Stimme gebt, ob es die Stimme ist für die Solidarität, für das Zusammenleben oder für, ja, für eine Polemik, die eher spaltet als verbindet.
1: Ja, ich muss natürlich kurz korrigierend nochmal dazu sagen, das Zitat, auf was ich mich bezog, war von der ehemaligen Familienministerin Christina Schröder und nicht nur aus dem ganz dunkelfinsteren Bereich unseres politischen Zusammens. Okay, der Slogan "Hier entsteht wir" bezieht sich ja auch ein bisschen auf sowas Prozesshaftes. Also was kann so ein Projekt jetzt so gemeinsam Sichtbarkeit herzustellen? Was kann das über den Tag hinaus auch für die Akteurinnen selbst? Also eine wäre die Sichtbarkeit für Leute wie mich und dich, sage ich jetzt mal so. Und das andere ist für die Akteurinnen selbst. Was kann die über den Tag davon mitnehmen?
0: Also ich glaube, es sind zwei Sachen. Einmal eben selber die Arbeit auch mal zu zeigen, dass wirklich auch die tolle Arbeit, die geleistet wird, mal ein Forum und eine Öffentlichkeit bekommt und dass vielleicht auch andere sich interessieren, vielleicht auch weitere Fördermittelgeber sehen. Das ist einfach wichtige Arbeit, die da getan wird. Und auf der anderen Seite sind die Projekte ja für die Menschen da. Und vielleicht ist es auch vielfach gar nicht unbedingt bekannt. Ich mag mal gerade von einem Gespräch erzählen, was ich gestern hatte mit einem Vater, der ein schwerbehindertes Kind hat und der gar nicht wusste, dass in seiner Umgebung ja ein inklusiver Jugendtreff ist. Und der war sehr dankbar, dass er dann auch mal überhaupt erfahren hat, dass es diese Angebote gibt. Also, dass man die Angebote auch für die, die sie nutzen, für die Kinder und Jugendliche, für die Menschen mit Behinderungen mehr bekannt macht. Ich glaube, das ist auch nochmal ein wichtiger Aspekt an dem heutigen Tag.
1: Ja, es gibt bei Radio Korax zum Beispiel auch ein Projekt, das nennt sich Irre Leicht, ein Radioprojekt von Menschen mit und ohne Behinderung, wo eben genau diese Inklusion versucht wird zu leisten mit all den Schwierigkeiten, die das auch mit sich bringt, aber eben auch sehr erfahren, die Menschen, die das machen. Haben Sie, wenn Sie jetzt so nachdenken, was würden Sie unseren Hörerinnen gerne für ein Projekt ans Herz legen, was Ihnen besonders wichtig ist?
0: Ich finde das super, dass Sie dann ein Radioprojekt erwähnen. Wir haben einige, die wir in diese Richtung fördern und das finde ich gerade toll, dass man einfach nicht sagt, ich berichte hier über Inklusion, sondern hier sozusagen in unserem Medienhaus passiert Inklusion. Und das ist egal, ob da jetzt ein Mensch mit Beeinträchtigung am Mikrofon sitzt oder vielleicht auch ein junger, unerfahrener Mensch, der seine ersten Schritte gibt. Und das sind für mich so Projekte, wo wirklich Inklusion gelebt wird. Also ich bin ein totaler Fan von inklusiven Medienprojekten.
1: Ja, und gibt's irgendwas, wo Sie sagen, jetzt sind wir einmal im Radio, das würde ich jetzt gerne erzählen?
0: Was ich auch toll finde, ist, wir haben im Moment Olympische Spiele und am 8. März beginnen die Paralympischen Spiele. Und auch da würde ich nochmal sagen, hier, das ist zwar Spitzensport, aber der hat auch so eine Strahlkraft in die Breite. Es gibt so viele tolle inklusive Sportprojekte auch. Und das würde ich gerne den Hörerinnen und Hörern auch nochmal ans Herz legen, dass sie sich vielleicht auch nochmal umgucken, wenn sie in Bewegung kommen wollen, ob es auch inklusive Sportprojekte gibt, weil das einfach so eine tolle Art ist, sich zu begegnen, vielleicht auch anders als in Schule und auf der Arbeit und sich auch kennenzulernen. Mhm. Also das würde ich vielleicht auch nochmal hier loswerden wollen.
1: Ja, wir haben in Dresden zum Beispiel auch eine Theatercompany, die nennt sich Farbwerk und ist einfach so eine Mixtur aus Menschen mit und ohne Einschränkungen, die da gemeinsam Theater machen. Auch eine Band gibt es da. Viele, viele künstlerische Selbstausdrücke sind damit verbunden. Ja, macht Freude zu sehen.
0: Auf jeden Fall.
1: Ne? Nun ist heute einer von vier Aktionstagen, die unter dem Titel "Hier entsteht wir" stattfinden. Was wird bei den anderen Sachen noch passieren?
0: Also vielleicht den nächsten Aktionstag, der ist am 23. Mai. Und der 23. Mai ist der Ehrentag. Den hat unser Bundespräsident ausgerufen. An diesem Tag wollen und sollen wir bundesweit das ehrenamtliche Engagement nochmal besonders sichtbar machen. Und wir haben ja auch schon drüber gesprochen. Ohne Ehrenamt, muss man einfach sagen, läuft vieles im Bereich Inklusion und Kinder und Jugend nicht. Und das ist dann sozusagen der nächste Tag. Und ich bin erstmal gespannt, wie viele sich heute, es ist ja eine Premiere, sich heute an dem Aktionstag beteiligen. Und wir haben viele Downloads von unseren Aktionsmitteln bekommen. Und ich hoffe einfach, dass am 23. Mai, vielleicht kann sich der eine oder andere das schon mal vormerken, sich ganz, ganz viele Projekte beteiligen werden.
2: Das war ein Gespräch über den Welttag der sozialen Gerechtigkeit, der jährlich am 20. Februar begangen wird. Der Angriffskrieg von Russland auf die Ukraine begann am 24. Februar 2022, als Russland militärische Operationen auf ukrainischem Territorium startete. Dieser Konflikt erhielt breite internationale Verurteilung und führte zu Sanktionen gegen Russland. Die Ukraine wehrt sich seither und erhielt Unterstützung in Form von Militärhilfe und humanitärer Unterstützung aus vielen Ländern. Der Krieg führte zu einer schweren humanitären Krise mit Millionen von Vertriebenen und Toten. Diplomatische Bemühungen zur Beendigung des Konflikts blieben bisher weitgehend erfolglos. Radio Quarax sprach am 27. Februar 2025, also vor einem Jahr, mit Andreas Heinemann-Grüder. Er lehrt an der Universität Bonn am Institut für politische Wissenschaft und Soziologie und ist unter anderem am Global Public Policy Institute tätig. Der Beitrag befasst sich mit dem Stand der aktuellen Verhandlungen und blickt auf das letzte Jahr.
3: Vor genau 4 Jahren begann der Angriffskrieg Russlands auf die Ukraine. Trotz vieler Verhandlungen kommt es immer wieder zu massiven Angriffen und Auseinandersetzungen. Eine zentrale Rolle bei den Verhandlungen spielt der UN-Sicherheitsrat und vor allem die USA. Am 24. Februar 2025 hatte der UNO-Sicherheitsrat zum ersten Mal seit dem russischen Einmarsch einen gemeinsamen Beschluss zum Ukraine-Krieg verabschiedet. Im mächtigsten Gremium der Vereinten Nationen fand eine von der neuen US-Regierung eingebrachte und zugleich durch Russland unterstützte Resolution eine Mehrheit. Darin wird zwar ein rasches Ende des Konflikts gefordert, Moskau aber nicht als Aggressor benannt und die territoriale Integrität der Ukraine nicht erwähnt. Radio Korax sprach am 27. Februar 2025 mit Professor Dr. Andreas Heinemann-Grüder. Er lehrt an der Universität Bonn am Institut für politische Wissenschaft und Soziologie und ist unter anderem am Global Public Policy Institute tätig.
4: Der UN-Sicherheitsrat, in dem ja die 5 ständigen Mitglieder entscheidend sind, die sind sich letztlich darüber im Klaren, dass es einen Ausweg aus der Situation nicht auf der Grundlage der Wiederherstellung des Status quo von vor 3 Jahren gibt. Die UN-Generalversammlung oder Vollversammlung kann natürlich Prinzipien der UN-Charta aufrechterhalten, aber das ist letztlich ohne jede Bedeutung. Das ist nur ein moralisches Statement. Entscheidend ist, was der UN-Sicherheitsrat verabschiedet. Und entscheidend hierbei ist wiederum, dass sich Großbritannien und Frankreich auch als ständige Mitglieder enthalten haben. Das kann man eigentlich als eine implizite Zustimmung zu dem russisch-amerikanischen Vorgehen mit Unterstützung der Chinesen ansehen.
3: Im letzten Jahr ist die Bedeutung der europäischen Staaten gestiegen, da die USA die finanzielle, militärische und humanitäre Unterstützung für die Ukraine stark reduziert hat. Finanziell wird die Ukraine vor allem durch Institutionen der EU unterstützt. Militärische Hilfe wird zunehmend von einigen wenigen Ländern getragen. Der Rückzug der US-Regierung lässt sich unter anderem durch die Verschärfung des Konflikts zwischen Israel und Palästina erklären. Die Regierung unter Trump hat den militärischen Fokus auf andere Kriege verlegt und damit die eigenen Ressourcen auf andere Länder verlagert. Außerdem hat sich gezeigt, dass Trump um ein gutes Verhältnis mit Putin bemüht ist. Heinemann-Grüder nannte noch einen anderen Grund.
4: Die Amerikaner sind an einer Kommerzialisierung ihrer Kriegsunterstützung interessiert. Sie wollen also Zugang zu den seltenen Erden haben, zu den Gasspeichern in der Ukraine, möglicherweise auch an dem Aufbau von Atomkraftwerken beteiligt sein. Das heißt, Trump geht an die ganze Unterstützung der Ukraine eher als ein Geschäft, als ein Deal zum materiellen Vorteil der USA aus. Und insofern wird die militärische Unterstützung der Amerikaner davon abhängig sein, was sie für Zugang zu den Ressourcen der Ukrainer bekommen.
3: Die Verhandlungen gestalten sich bei der territorialen Frage schleppend. Grund dafür ist das Verharren Russlands auf der Maximalforderung. Russland fordert den vollständigen Abzug der ukrainischen Truppen aus dem Donbass. Die Ukraine beharrt auf ihre territoriale Integrität und lehnt die Forderungen aus Moskau ab. Die von Russland beanspruchten Gebiete sind völkerrechtlich und laut Verfassung Teil ihres Staatsgebiets. Russland würde durch ein Abtreten des Donbass in günstiger Position sein, um bei einem möglichen erneuten Angriff schnell ins Landesinnere vorzudringen, argumentiert Präsident Zelensky. Es ist anzunehmen, dass ohne bei der Territorialfrage Russland den Krieg fortsetzen wird. Anfang Februar 2026 saßen Russland und die Ukraine zusammen an einem Tisch, um über ein bilaterales Abkommen zu sprechen. Die USA agierte hier als Vermittlerin, allerdings braucht es über bilaterale Abkommen hinaus Verbindlichkeit. Diese sprach auch Andreas Heinemann-Grüder im Interview 2025 an.
4: Es kann sein, dass die Amerikaner und die Russen zusammen eine Resolution zur Kriegsbeendigung in den UN-Sicherheitsrat einbringen und dass es als Teil davon dann auch zu einer Mandatserteilung für eine Sicherheitstruppe kommt, die ja aus Sicht der Amerikaner von den Europäern dann gestellt werden sollte. Das heißt, es kann sein, das ist noch nicht endgültig sozusagen entschieden, dass aus dem UN-Sicherheitsrat heraus dann nicht nur ein bilaterales Abkommen zwischen Russland und den USA zustande kommt, sondern eben mit den Mitgliedern, vor allen Dingen den fünfständigen Mitgliedern. Und damit hätte die Kriegsbeendigung oder ein Waffenstillstand als Vorlauf auch eine Verbindlichkeit, die über, sagen wir, eine Abstimmung zwischen zwei Großmächten hinausgeht. Das hätte eine wesentlich höhere Legitimation. Und wenn die Chinesen das unterstützen, könnte es sogar sein, dass die Chinesen sich auch an einer Sicherheitstruppe beteiligen, weil die Russen eben nicht allein eine europäische Truppe da haben wollen.
3: Neben der territorialen Frage ist für die Ukraine eine Sicherheitsgarantie bei einem Waffenstillstand oder Beendigung des Krieges wichtig. Auch hier spielt die USA eine wichtige Rolle. Bei den Verhandlungen in Abu Dhabi Anfang Februar 2026 haben ukrainische, europäische und US-VertreterInnen über eine mögliche Waffenruhe diskutiert. Hier ging es vor allem um die Durchsetzung dieser. Schon vor einem Jahr war ein möglicher Waffenstillstand beim UN-Sicherheitsrat Thema. Heinemann Grüder berichtet davon.
4: In dem Falle der Waffenstillstandsverletzung kann es so sein wie zwischen 2014 und 2022. Es gab eine OSZE-Beobachtermission mit vielen europäischen Beteiligten und die war vollkommen wirkungslos. Und das gewisse Schreckgespenst ist, dass man zu so einer reinen Beobachtermission vielleicht auch mit amerikanischer Beteiligung zurückkehrt, aber die vollkommen zahnlos ist und keinen Abschreckungseffekt hat. Und das ist die Panik der Ukrainer, dass sie sagen, wir werden letztlich dann mit so einer Truppe allein gelassen, die uns nicht schützt, und dann sagen alle, der Krieg ist beendet und Putin kann übermorgen in Kiew einmarschieren, weil vermeintlich ja der Frieden ausgebrochen war.
3: Der Politikwissenschaftler äußerte weitere Bedenken in Bezug auf einen Waffenstillstand.
4: Die ganze Diskussion um europäische oder andere Sicherheitstruppen ist ein wenig gespenstisch. Und zwar deswegen, weil wenn man sich vorstellt, was für einen Charakter so eine Truppe haben sollte, dann reden einige von 120.000 Soldaten, andere von 80, andere von mindestens 40.000 Soldaten. Also die erste Frage ist die, wer von den Europäern ist so bereit, auf Dauer so viel Truppen zu stellen. Da würden die meisten wahrscheinlich unmittelbar den Rückwärtsgang einlegen. Deutschland hat 5.000 in Litauen und das ist eigentlich das Maximum, was sie innerhalb der NATO da bereitstellen können. Also die große Frage ist, wer wäre überhaupt Truppensteller? Die zweite Frage ist die, wie sollen die bewaffnet sein, wenn es nicht eine reine Blauhelm- oder Beobachtermission sein soll? Das heißt, die Absicherung eines Waffenstillstandes wäre an die Fähigkeit gebunden, russische oder ukrainische Verletzungen des Waffenstillstands sehr robust zu unterbinden. Dafür braucht man Flugverbotszonen, dafür braucht man schwere Artillerie, dazu braucht man auch die Bereitschaft, dann jenseits der sogenannten Kontaktlinie aktiv zu werden. Wer von den Europäern wäre bereit, gegen russische Verletzungen vorzugehen oder auch gegen ukrainische Verletzungen vorzugehen? Das alles ist letztlich in der Theorie gut und in der Praxis sehe ich überhaupt keine Bereitschaft, so etwas umzusetzen. Meines Erachtens ist die einzige Sicherheit, die man für die Ukraine schaffen kann, dass die Ukraine militärisch unterstützt wird und abschreckungsfähig bleibt.
3: Bei den Verhandlungen in Abu Dhabi im Februar 2026 wurde sich auf eine Reaktion für einen möglichen Bruch einer Waffenruhe geeinigt. Demnach würde innerhalb von 24 Stunden eine diplomatische Warnung ausgesprochen werden. Danach würden Kräfte einer Koalition der Willigen zum Einsatz kommen. Nach 72 Stunden käme es zu einer koordinierten Reaktion unter Einbeziehung des US-Militärs. Bisher bleiben die Überlegungen allerdings rein hypothetisch. Russland zeigt kein Interesse an einem Waffenstillstand und beharrt weiterhin auf den Maximalforderungen. Deshalb wird es weitere Verhandlungen zwischen der Ukraine und Russland geben. Die USA, Europa und andere Staaten werden weiterhin eine vermittelnde Rolle einnehmen.
2: Zu hören war ein Rückblick über das vergangene Jahr des Angriffskrieges von Russland auf die Ukraine. Der KI-Gipfel in Delhi, der vom 17. bis 20. Februar 2026 stattfand, brachte führende Politikerinnen und Politiker, Technologieexpertinnen und Experten und Wissenschaftlerinnen und Wissenschaftler zusammen, um die Auswirkungen künstlicher Intelligenz zu diskutieren. Bevor der Gipfel stattfand, forderten 120 Wissenschaftlerinnen und Wissenschaftler der Martin-Luther-Universität in Halle verbindliche Sicherheitsstandards für Deutschland. Derartige Standards sollten klare Grenzen für das Training von künstlicher Intelligenz beinhalten und verbindliche Sicherheitsstandards auf internationaler Ebene festlegen. Beim Gipfel kam es jedoch nicht zu einem derartigen Beschluss. Warum dieser Appell dennoch wichtig war, darüber sprach Radio Korax mit dem KI-Sicherheitsforscher Simon Skade und dem Bioinformatiker Benjamin Schmidt.
5: Es ist für mich zumindest jetzt nicht ganz klar, also KI-Sicherheitsforscher ist klar, wie man dazu kommt, sich zu KI zu äußern, auch als Wissenschaftler, aber bei Bioinformatiker ist es mir persönlich nicht ganz klar. Ich würde diesen Moment erstmal nutzen, vielleicht, Herr Schmidt, um zu fragen, wie sind Sie zu diesem Thema gekommen? Woher kommt dieser Bezug oder auch der Wunsch, sich damit auseinanderzusetzen?
6: Ja, sehr gerne. Die Modelle werden schon sehr viel schnell besser, als die meisten Leute in der Gesellschaft mitbekommen. In der Informatik ist aber so schon, dass sehr viel der Programmierung und der Arbeit, die ich eigentlich im letzten Jahr noch gemacht habe, jetzt automatisiert ist. Und das habe ich so mitbekommen, habe ich gefragt, okay, was wird jetzt eigentlich in der Zukunft passieren? Gleichzeitig verstehen wir die Modelle aus informatischer Sicht aber noch gar nicht. Die Firmen können sie nicht wirklich kontrollieren. Und das war so ein bisschen der Einstieg, wie ich zum Thema KI-Sicherheit gekommen bin und dann zu PauseAI.
5: Ich habe jetzt so ganz salopp gesagt, bei KI-Sicherheitsforscher ist mir irgendwie klar, wie man das zu dem Thema kommt. Aber gleichzeitig ist es jetzt ein Begriff, der eigentlich auch erst seit ein paar Jahren so wirklich bekannt ist, dass jemand Sicherheitsforscher für KI ist. Herr Skade, wie war Ihr Weg dahin, beziehungsweise wie lange beschäftigen Sie sich da auch schon mit KI?
7: Ja genau, also mir ist das Problem tatsächlich schon vor ChatGPT aufgefallen, dass das wahrscheinlich ein großes Ding wird. Und dann habe ich während meinem Studium schon angefangen, darüber zu lernen und dann war da so ein Wettbewerb. Da hatte ich dann teilgenommen und tatsächlich was gewonnen. Dadurch habe ich dann an einigen Programmen teilnehmen können und dann habe ich auch Forschungsstipendien gekriegt, einfach von internationalen Organisationen, also gar nicht mal Universitäten. Da hatte man dann sehr viel Freiraum. Genau, und dann habe ich so theoretische Forschung ein bisschen dazu gemacht, über welche Probleme kommen denn auf uns zu, wenn KI schlauer werden und sowas. Und ja, aber jetzt vor einem halben Jahr oder ein bisschen weniger habe ich dann nochmal ein bisschen reflektiert und ich muss ehrlich sagen, wir sind einfach in einer ziemlich schlechten Situation und dann dachte ich, okay, ja, wir müssen die Bevölkerung und die Politik darüber aufklären, wie crazy es eigentlich momentan läuft, weil ja, also wir sind technisch nicht nah an der Lösung und ansonsten brauchen wir sowieso auch eine politische Seite der Lösung, damit KIs auch zum Nutzen aller eingesetzt werden würden, selbst wenn wir die technischen Probleme lösen könnten.
5: Da werden wir auch bestimmt gleich nochmal tiefer drauf einsteigen. Ich hatte ja am Anfang den Gipfel in Neu-Delhi als auch Anlass für jetzt diesen aktuellen Appell auch erwähnt, angeführt. Und darin steht, dass Sie als Pause AI Deutschland die deutsche Delegation auffordern, sich öffentlich für ein globales KI-Sicherheitsabkommen auszusprechen, welches auch zwei konkrete Prioritäten hat, nämlich klare rote Linien zu machen oder zu setzen für KI-Systeme mit unvertretbarem Risiko und zweitens verbindliche Sicherheitsstandards mit unabhängiger internationaler Durchsetzung zu gewährleisten. Ich würde da gerne einmal kurz inhaltlich drauf eingehen, was dieses Abkommen dann eigentlich bedeuten würde. Ich würde jetzt vermuten, Herr Skade, Sie haben dazu schon auf jeden Fall sich sehr viel Gedanken gemacht, da Sie ja diesen Appell organisiert haben. Also vielleicht deswegen auch einfach an Sie die Frage, wie soll dieses Abkommen aussehen? Was soll es da eigentlich konkret erreichen?
7: Ja genau, also der Appell selbst setzt erstmal nur eine Richtung, dass wir klare Sicherheitsstandards brauchen, damit wir klarstellen sollen, okay, welche Risiken gehen denn tatsächlich zu weit? Und wir brauchen auch tatsächlich Durchsetzungsmechanismen und nicht so, wie es bisher immer war, dass wir gesagt haben, ah, okay, ja, freiwillige Selbstregulierung der Firmen, das funktioniert einfach überhaupt nicht. Die Firmen, die mehr Geld und Ressourcen in Sicherheitsforschung stecken, die fallen zurück. Und ja, die Incentives sind einfach sehr, sehr schlecht gesetzt. Das heißt, wir brauchen tatsächlich Durchsetzungsmechanismen. Aber allgemein konkreter, wie könnte ein Abkommen aussehen, da gibt es tatsächlich gute Optionen und das ist in einer gewissen Weise auch relativ analog zu, wie das aussieht bei Nuklearwaffen, weil momentan braucht es sehr, sehr große Datenzentren und sehr, sehr viel Geld und Elektrizität, um schlauere KI-Modelle zu trainieren und das ist nicht was, wo jeder das einfach machen kann, sondern das zentralisiert sozusagen die Ressourcen, die dafür nötig sind und dadurch haben wir hier einen guten Anlaufpunkt, um zu regulieren, dass wir sagen, okay, wir kontrollieren die großen Datenzentren, wir schauen, dass irgendwie auf den Datenzentren jetzt nur Software läuft, die wir irgendwie verifiziert haben, dass wenn es irgendwie ein sehr großer Trainingsrun ist, dass der genehmigt wurde und ja, das wäre ein Engel, es gibt weitere Engel, wir wollen irgendwie ein internationales Institut haben, das die ganze Durchsetzung dann auch kontrolliert, aber es gibt auf jeden Fall schon Möglichkeiten, das Bottleneck ist tatsächlich der politische Wille.
5: Ist dabei eigentlich der EU AI Act so etwas auf einer europäischen Ebene, wie ihr euch das vorstellt, oder ist der weniger oder mehr als das, was ihr euch da vorstellt?
7: Ja gut, also das ist eher weniger das, was wir uns vorstellen. Also es gibt ein paar gute Sachen in dem EU AI Act, wie beispielsweise wegen Überwachung und so. Aber ja, also ein Problem beim EU AI Act ist, dass der nur auf die Anwendungen fokussiert ist und nicht auf die Existenz der Models selbst. Also er schaut nicht, okay, was darf trainiert werden? Und wenn du schlau genug AI irgendwo auf dem Planeten hast, dann ist die Existenz selbst davon schon eine Gefahr. Also ich meine, wir sehen momentan einen sehr, sehr robusten Trend, dass KIs immer und immer schlauer werden. Und wenn man den Trend extrapoliert, dann könnten wir schon in wenigen Jahren dazu kommen, dass KIs die meisten kognitiven Aufgaben besser als Menschen machen können. Und ja, ich meine, das kann man sich so vorstellen, okay, stell dir vor, du hast Elon Musk, aber für 100 Euro kann er sich für einen Tag klonen. So, ich meine, Elon Musk konnte schon irgendwie so ein bisschen zum Weg zum Übernehmen der Welt hingehen. So, was könnten dann irgendwie Millionen davon machen? Also, so, ja, da muss man einfach ansetzen an dem Punkt so, okay, wir müssen tatsächlich die Entwicklung regulieren und nicht nur die Anwendung.
5: Das heißt, das ist schon mal ein ganz, ganz wichtiger Unterschied. In dieser Forderung steht unter anderem auch drin, dass es zum Beispiel auch möglich ist, mit KI die Entwicklung von Biowaffen zu stärker voranzutreiben, zu befördern. Ich würde da vielleicht kurz an Sie, Herr Schmidt, als Bioinformatiker die Frage stellen, inwiefern ist dieser Einschnitt eigentlich massiv in dem Bereich der Bioinformatik auch mit vielleicht auch mit Blick auf Biowaffen, aber auch auf andere Bereiche. Also von was für einem Gefährdungspotenzial sprechen wir da eigentlich, wenn Sie jetzt sagen, es braucht einen Moment für ein Abkommen, das Sicherheitsstandards setzt?
6: Ja, ein Beispiel ist, dass im letzten Jahr von einer der großen KI-Firmen, so wie die heißt Anthropic, so ähnlich wie OpenAI, festgestellt wurde, dass ein chinesischer Staatsakteur tatsächlich das agentische Modell der Firma verwendet hat, um einen groß angelegten Cyberangriff durchzuführen. Das kann man sich dann so vorstellen, man fragt das Modell, okay, ich will hier diese Bank attackieren, dann sucht das Modell selbst schon nach Schwächen bei der Bank. Im letzten Jahr war es jetzt noch so, dass die Leute nochmal gecheckt haben, okay, als Mensch, was sage ich hier, sieht hier am besten aus. Das kann sich jetzt schon ändern, je nachdem, wie fake die Menschen sind, die noch in der Attacke dabei sind. Aber in ein, zwei Jahren wird es dann so sein, dass das Ganze einfach nur von der KI durchgeführt wird. Das ist, was jetzt schon passiert ist. Gleichzeitig werden von den Firmen Studien durchgeführt, dass man so normale Menschen nimmt oder Computerwissenschaftler und ihnen sagt, okay, versuch mal einen Plan zu machen, wie kannst du eine Biowaffe bauen? Und dann vergleicht man das mit anderen Menschen, die Google verwenden als Tool und schaut, okay, wie viel besser sind die Pläne? Und dann hat man Experten, die bewerten, okay, sind diese Pläne jetzt tatsächlich durchsetzungsfähig? Leider werden diese Pläne immer besser. Das ist cool, weil gleichzeitig können uns die Modelle auch in der Forschung helfen. Aber wir können es nicht haben, dass jeder Biowaffen bauen kann. Man kann das etwas restriktieren, dass man die Labors, die beispielsweise Proteine synthetisieren, etwas restriktiert oder sie zumindest checken, okay, know your customer, von wo kommt die Forderung, verschicke ich hier gerade keine Grippeviren. Die Sicherheitsstandards sind dann noch sehr schlecht. Und wir brauchen auch da Verbesserungen. Aber genau, sonst sieht es ja relativ schlecht aus, was das angeht, gerade weil die Firmen auch nicht kontrollieren können, was die Modelle tun können. Man würde jetzt erwarten, okay, Anthropic könnte das Modell einfach so trainieren und sagen, okay, erzähl niemanden, wie kann ich Biowaffen bauen? Oder hilf niemanden dabei, eine Cyberattacke durchzuführen. Das ist bisher aber unmöglich. Die Forscherfirmen verstehen die Modelle nicht wirklich. Sie werden nicht konstruiert, sondern es ist eher so, als ob sie wachsen oder trainiert werden. Das Rezept für so eine große künstliche Intelligenz ist in etwa so, man nimmt auf der einen Seite allen Text, den die Menschheit je geschrieben hat. Auf der anderen Seite nimmt man ein Datenzentrum, was so viel Strom verbraucht wie mehrere Städte. Dann fügt man das Ganze für ein paar Monate zusammen und raus kommt irgendwie ein riesiges neuronales Netzwerk, das niemand wirklich versteht. Und weil das, wie wir sehen, niemand kontrollieren kann. Sonst würden nicht Leute Cyberangriffe damit durchführen. Es sprechen immer wieder User mit den Modellen, verfallen in Wahnvorstellungen, manchmal begehen sie Selbstmord. Es ist einfach klar, dass die Firmen die Modelle bisher nicht unter Kontrolle haben.
5: Jetzt war eure Zielsetzung natürlich mit diesem Appell auch, dass das Thema Sicherheitsabkommen in Neu-Delhi diskutiert wird. Dieser Summit ist vorbei. Es ist einer von mehreren, logischerweise, in einer Reihe von Treffen zum Thema KI. Ein Sicherheitsabkommen ist offensichtlich nicht zustande gekommen, sonst wäre das auch eine Überschrift der letzten Tage gewesen in den Nachrichtenmeldungen. Wie blickt ihr jetzt zurück auf dieses Treffen in Neu-Delhi? Wo stehen wir bei der Diskussion um Sicherheit im Bereich der KI tatsächlich?
7: Ja, also wir haben uns da jetzt nichts vorgemacht. Der KI-Gipfel, der lief ziemlich schlecht in Bezug auf Sicherheit und das war auch so erwartet. Also ursprünglich wurden die KI-Gipfel tatsächlich ins Leben gerufen, damit wir zusammenarbeiten, um sichere KI zu gewährleisten. Aber dann, Anfang mit dem letzten KI-Gipfel in Paris, wurde Sicherheit einfach sehr, sehr stark priorisiert. Und einer der Gründe beispielsweise ist, dass die USA sehr viel Druck macht, dass wir nicht über Sicherheit reden. Und ja, aber ansonsten generell gibt es auch Einflüsse von der Lobby. Und ja, wie kann man denn halt ja, ökonomischen Benefit noch mehr rausziehen aus dem Ganzen. Und ja, also ich meine, unser Ziel war jetzt nicht irgendwie direkt diesen Summit sehr stark zu beeinflussen. Das wäre jetzt schon ein sehr ambitioniertes Ziel gewesen. Aber wir sind trotzdem überrascht, dass sehr viele Professoren uns zurückgeschrieben haben, ja, das ist ein wichtiges Thema, ja, wir würden das unterzeichnen. Wir haben über 140 Unterschriften gesammelt und uns hilft es tatsächlich jetzt auch schon, wenn wir irgendwie Politiker anschreiben und sagen können so, hey, wir haben das gemacht. Professoren haben in Deutschland viel Gewicht. wenn wir zeigen so, ah ja, okay, so viele sagen, wir brauchen tatsächlich ein internationales Abkommen, dann ist es schon mal sehr nützlich, damit Politiker in Deutschland auch sehen, ah okay, ja, da sollte vielleicht etwas gemacht werden. Und genau, also ich meine, der Kampf war jetzt nicht nur irgendwie, oh ja, wir müssen das jetzt hier beim AI Impact Summit machen, sondern es geht weiter und ja, wir haben auch sehr viel gelernt und mal schauen, wie es weitergeht.
5: Ich würde ganz kurz die Möglichkeit, Herr Schmid, falls Sie noch was ergänzen wollen zur Perspektive auf diesen Summit, bevor ich mit der nächsten Frage reinpresche.
6: Ja, ich denke, eine Sache, die ganz interessant ist, dass auch mehrere CEOs der Firmen erwähnt haben, okay, eigentlich würden sie gerne langsamer voranschreiten und eine Pause machen, aber sie können es nicht, wegen dem ökonomischen Druck, weil die anderen Firmen, anderen Länder weitermachen. Das ist so ein bisschen wie beim Atomkrieg. Eigentlich gewinnt niemand den Atomkrieg, trotzdem müssen alle Leute Atomwaffen bauen. Und da muss man so dieses Verständnis in der Gesellschaft schaffen, bei den Politikern. Niemand gewinnt hier bei diesem Rennen. Und genau, ich denke, das entsteht langsam. Tatsächlich haben wir heute auch noch ein Briefing im EU-Parlament von Porsche AI International. Also dort schließen sich dann schon aus mehr als 11 Ländern jetzt gerade hier die Gruppen zusammen und sprechen dann nochmal vor Politikern. Und anschließend gibt es einen Protest. Also es wird viele Aktionen geben. Und ja, ich denke, langsam können wir da zu einem Ergebnis kommen. Die Menschheit hat es schon vorher geschafft, sich zu koordinieren.
5: Das heißt, tatsächlich Gehör bei Politikerinnen wird auch zumindest in Teilen gefunden. Vielleicht da noch die ganz konkrete Nachfrage. Gab es eine Reaktion der deutschen Delegation, die ja explizit angesprochen war mit dem Appell?
7: Also nicht, dass wir wüssten. Wir haben den Appell allerdings auch relativ spät erst bei der Delegation eingereicht. Wir wissen nicht genau, ob die jetzt erst zum Hauptgipfel, der letzten Donnerstag angefangen hat, hingeflogen sind oder schon den ganzen Gipfel da waren. Also es kann sein, dass sie unsere Nachrichten auch noch nicht gelesen haben, aber nein, noch nicht, soweit ich mitgekriegt habe.
6: Ja, ich denke, wir wissen schon, dass also es die Delegation von der Nachricht gehört hat. Es haben auch anderweitig dann so am nächsten Tag Politiker nochmal geantwortet, jetzt leider noch nicht direkt von der Delegation.
5: Ich würde noch einmal auf diesen Begriff Pause AI zu sprechen kommen wollen, um da jetzt über diesen Summit hinaus ein bisschen zu denken. Ich war im Dezember bei einem Treffen von Journalistinnen, wo es ganz viel auch um die Rolle von KI ging und wie darüber Bericht erstattet wird. Und eine Expertin dort hat tatsächlich das so formuliert, dass die momentane Entwicklung von KI und vor allem der Einsatz in der Gesellschaft ein unkontrolliertes Experiment sei, das an der gesamten Gesellschaft ausgeübt wird. Also man wirft eine Technologie auf den Markt, lässt Leute damit spielen und es gibt eigentlich aus der freien kapitalistischen Überlegung heraus keine Kontrollmechanismen, was damit eigentlich passiert, was das verändert und wie man das wieder einfangen möchte. Ich habe jetzt bei dem Pause AI Appell auch gesehen, klar, es geht darum, ein internationales Abkommen zu erzielen, damit sich alle gleichzeitig dran halten können und man eben nicht in diesem Wettrennen läuft und eine Art Pause zu schaffen für das Trainieren von KI, um Zeit zu kriegen, sich das genauer anzuschauen, zu analysieren und Schlüsse daraus zu ziehen, aber eben auch, um KI-Systeme unter einer demokratischen Kontrolle zu bringen. Und der Aspekt würde mich jetzt noch ein bisschen interessieren, was eure Perspektive darauf ist, was es eigentlich heißen würde, eine demokratische Kontrolle über KI-Systeme zu gewinnen und warum das notwendig ist. Also offene Frage an euch beide, gerne.
6: Ja, ja, ich denke, die Beschreibung von dem unkontrollierten Experiment ist super. Man hat das schon bei Social Media gesehen. Social Media ist auch auf neuronalen Netzwerken basiert heutzutage und ist schon ein Beispiel für so ein unkontrolliertes Experiment, was an der Gesellschaft durchgeführt wurde und was nicht gut geklappt hat. Die Technologie schreitet schneller voran als die Politik und wir normalerweise mitkommen. Und da müssen wir grundlegend umdenken, wie genau das funktioniert außerhalb der katastrophalen Risiken. Denke ich, müssen wir alle zusammenarbeiten, Journalisten, Politiker, allgemein. Wir sehen es als unsere Aufgabe an, dort Menschen zu informieren, Fragen zu beantworten, miteinander zu connecten, dass wir lokale Gruppen aufbauen, Vorträge geben und zusammen irgendwie eine Lösung finden können.
7: Ja, genau. Und zu demokratischer Kontrolle. Also einerseits will ich nochmal klarstellen, dass wir global kooperieren wollen. Das schließt auch China mit ein. Also China ist tatsächlich wahrscheinlich in einer Situation, wo die eher bereit wären, irgendwie zu verlangsamen als die USA. Also die chinesische Partei, die ist sehr darauf ausgerichtet, Kontrolle zu behalten, anstatt irgendwie, oh, können wir vielleicht die Welt übernehmen oder so. Ich glaube, die sehen auch einen Threat davon, dass die Kontrolle über die KI verlieren könnten. Aber genau, gerade in den momentan demokratischen Ländern müssen wir sehr, sehr aufpassen, dass ja, KI halt nicht dieses Gleichgewicht, in dem wir uns momentan befinden, dass wir eben in einer Demokratie sind, dass KI das nicht irgendwie so stört. Weil wenn KIs dann tatsächlich noch schlauer werden und die meisten Jobs besser als Menschen machen können und dadurch dann halt, was weiß ich, die Hälfte oder mehr als die Hälfte der Ökonomie von KIs ausgeht, dann konzentriert sich halt sehr, sehr viel Macht und Geld in die Hände von ein paar wenigen KI-Firmen. Und ich meine, wir sehen jetzt schon irgendwie Warnzeichen in den USA, dass die Demokratie vielleicht anfängt, ein bisschen kaputt zu gehen, mal leicht gesagt. Und genau, also ich glaube, da kommen auch andere Probleme auf uns zu, selbst bevor wir so diese ultraschlaue KI haben, die dann einfach so direkt die Welt übernehmen könnte. Und ja, da gibt es einfach sehr große systemische Risiken, wo wir momentan nicht gut genug koordiniert sind, um ja als Gesellschaft KI gut integrieren zu können, dass es sicher für uns alle gut ist.
2: Zu hören mein Gespräch über den Appell im Vorfeld zum KI-Gipfel in Delhi und die Forderungen dieses Appells. Das war das Infomagazin Frosin auf Radio Froh mit einer weiteren Ausgabe des Weltempfängers und Sisi Bai Musik von Ronald K. mit den Tracks Summer Guitars und Wings. Die Sendung wurde gestaltet und moderiert von Nora Niemetz. Zum Nachhören gibt es sie auf www.fro.at oder cba.media. Ich bedanke mich fürs Zuhören und wünsche noch einen angenehmen Abend.

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3: Hallo und willkommen zum Onda Info 649. Im Interview hört ihr heute unseren Korrespondenten Markus Plate zum Erdbeben in Kolumbien. Ebenfalls im Interview Jana Flörchinger von Medico International. Sie berichtet uns von einer Klinik für alle. Ein Gemeinschaftsprojekt, das vor allem von der EZLN in Chiapas in Mexiko gebaut wird. Funal hat wie immer ein paar Nachrichten beigetragen, diesmal aus Guatemala. Und Nils Brock hat für uns zum Thema Internet der Dinge recherchiert. Hört am besten selbst. Wir wünschen euch wie immer eine lauschige halbe Stunde.
4: Guatemala. Der Verband Lambda Guatemala hat mit anderen Menschenrechtsorganisationen Verfassungsbeschwerde eingelegt. Sie fordern eine Überprüfung des bürgerlichen Gesetzbuchs und eine Reform des Artikels 78. Damit wollen sie den Weg für das Recht auf gleichgeschlechtliche Ehe ebnen. Bisher heißt es in Artikel 78, die Ehe ist eine auf Lebenszeit angelegte, zivilrechtlich geregelte Lebensgemeinschaft zwischen Mann und Frau. Sie dient dem Ziel, dauerhaft zusammenzuleben, sich fortzupflanzen, die Kinder gemeinsam zu ernähren und großzuziehen und einander zu unterstützen. Die Initiativen fordern die Streichung der Begriffe Mann und Frau und Fortpflanzen. Würden diese Begriffe gestrichen, wäre der Weg frei für Rechte, die gleichgeschlechtlichen Familien bislang verwehrt sind, wie Hinterbliebenenrente, Erbrecht, Familienversicherung und Nachlassverwaltung, so Lambda. Übrigens, der griechische Buchstabe Lambda wurde im Dezember 1974 vom International Gay Rights Congress in Edinburgh offiziell zum internationalen Symbol der Schwulen- und Lesbenbewegung erklärt. Weltweit haben LGBTIQ-Initiativen den Begriff Lambda in ihre Selbstbezeichnung aufgenommen.
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3: Markus, am 10. August ist Kolumbien von einem schweren Erdbeben erschüttert worden. Es war ziemlich verheerend und getroffen wurden vor allem die Millionenstadt Cali und das Kaffeeanbaugebiet Eje Cafetero mit seinen Großstädten Pereira und Manizales. Die Kritik an dem Präsidenten Espereira wächst seitdem. Markus, du hast einige Jahre in der Nähe von Pereira gelebt. Was wissen wir jetzt, so eine Woche später, über das Beben, über die Opfer und die Schäden?
6: Ja, also erstmal, das Erdbeben hatte ja eine Stärke von 7,4. Das ist außergewöhnlich stark gewesen also. Und das Epizentrum lag in der Nähe eines Dorfes, San José de Palmar im Chocó. Das ist die Region in Kolumbien zwischen der Pazifikküste und dieser westlichsten der drei Kordilleren, die Kolumbien durchziehen. Das sind keine 80 Kilometer von Pereira, der Provinzhauptstadt, mit seinen immerhin fast 500.000 Einwohnern entfernt. Und das ist auch der Grund, warum besonders Pereira so schwer getroffen wurden. Von den insgesamt im Moment gezählten knapp 300 Toten landesweit hat Pereira allein fast 100 zu beklagen. Und dazu kommt natürlich, dass landesweit Zehntausende Häuser zerstört oder beschädigt worden sind. Auch hier ist Pereira besonders schwer betroffen. Und bei vielen Häusern wird sich erst irgendwie jetzt oder in den nächsten Wochen rausstellen, ob die Menschen da überhaupt zurückkehren können.
3: Markus, du hast einige Jahre in der Nähe von Pereira gelebt und kennst die Region sehr gut. Was ist, wenn auch gerade aus der Ferne, dein persönlicher Eindruck?
6: Ja, ich habe zunächst alle meine Friends und die Familie von meinem Ex-Freund kontaktiert, zu gucken, ob es denen gut geht. Glücklicherweise sind die alle wohl auf. Die meisten wohnen halt in den Kaffeedörfern in der Gegend um Pereira rum, ein paar auch in Pereira. Und auch in den Kaffeedörfern gibt es halt zum Teil schwere Schäden, wohl nicht ganz so verheerend oder katastrophal wie in Pereira. in Pereira selbst. Das finde ich besonders tragisch, hat es mehrere ganz wichtige Kulturinstitutionen schwer erwischt. Das Kunstmuseum, das Teatro Santiago Londoño und das Centro Cultural Lucy Tejada. Und Lucy Tejada, das ist nicht irgend so ein kleines Kulturzentrum, sondern eines der ganz zentralen kulturellen Orte, auch des Lernens, auch der verschiedenen Kulturen Kolumbiens in Pereira. Und im Zentrum Pereira sehen wir also ganz großflächige Trümmerbeseitigung, mittlerweile auch den Abriss nicht mehr zu rettender Gebäude. Und neben dem Zentrum hat es auch viele Wohnviertel getroffen. Und da ist dann auch ganz interessant, dass es nicht nur in den armen Vierteln schlimm aussieht, aber es hat eben auch viele Apartmentgebäude getroffen und die sind teilweise komplett zusammengestürzt. Und viele davon sind erst seit dem letzten schweren Erdbeben von 1999, also erst danach erbaut worden. Da stellt sich dann jetzt mittlerweile auch die Frage nach Bauvorschriften bzw. deren Einhaltung. Korruption im Bausektor ist dann eine große Frage. Und diese Fragen werden erst in den nächsten Wochen oder Monaten intensiv diskutiert und ermittelt werden müssen.
3: Da wird jetzt ja auch gerade eine breite Kritik in den sozialen Medien an dem neuen rechtspopulistischen Präsidenten Espirella deutlich und auch an der staatlichen Rettungsantwort allgemein. Warum geht es da genau?
6: Ja, der neue Präsident Abelardo de la Espriella wird für seinen Umgang mit der Katastrophe tatsächlich scharf kritisiert. Das haben ja auch viele meiner Leute gesagt, mit denen ich da in Kontakt bin. Und dazu muss man wissen, der Tag des Erdbebens ist eigentlich so der erste richtige Arbeitstag des neuen Präsidenten gewesen. Der war nämlich erst wenige Tage vorher in Cali, der heute ebenfalls stark getroffenen Stadt, als Präsident vereidigt worden. Und gleichzeitig hat er davor die Amtsübergabe mit der damals noch amtierenden linken Petro-Regierung politisch aufgeladen, instrumentalisiert. Aus diesem Empalme, das ist diese wochenlange Übergabe der Amtsgeschäfte, ist de la Espriella zeitweise sogar ausgeschieden, so ganz medienwirksam, und hat sie ganz bewusst als politische Abrechnung mit der Petro-Regierung inszeniert. Und das hat sich eben jetzt gerecht. Die neue Regierung hat ihre Führungsstrukturen noch gar nicht vollständig installiert. Gerade auch in der Katastrophenschutzbehörde werden sie gleichzeitig die Kontinuität mit der Vorgängerregierung politisch in Frage gestellt hat, also nichts mit denen zu tun haben wollte. Und dann hat der Präsident dann die Katastrophe auch noch zur persönlichen Präsidentenerzählung gemacht, so mit Social-Media-Videos und Fotoshootings.

0: geerntet.
1: Dann gab es noch den Vorwurf, der Präsident würde internationale Hilfsangebote nur von ideologisch befreundeten Ländern annehmen. Was kannst du darüber sagen?
0: Ja, das war auch sehr polemisch diskutiert. Da ist, glaube ich, Differenzierung wichtig. Es gab eben eine Menge Angebote aus Mexiko, aus Brasilien, aus Venezuela, aus Peru, aus Ecuador, Chile. Und anders als es jetzt so in den sozialen Medien x-mal gepostet wurde, hat Kolumbien jetzt gar nicht sämtliche Hilfe bestimmter Staaten abgelehnt. Der Streit betrifft insbesondere ausländische Such- und Rettungsmannschaften. Und da hat allerdings Kolumbien zunächst das Angebot Mexikos abgelehnt. Und Mexiko kennt sich ja nun mit Erdbeben und Rettungseinsätzen sehr gut aus. Daraus entstand dann aber ganz schnell der Verdacht einer politisierten Auswahl durch De La Estrella, zumal Israel, El Salvador, Ecuador und die USA Teams schicken durften. Und die sind ja eben auch alle mindestens rechtspopulistisch aufgestellt. Aber es hat natürlich so zu einigen Befremden geführt. Aber es ist eben auch ganz wichtig zu trennen, der kolumbianische Staat, der war jetzt nicht handlungsunfähig. Ne? Also Feuerwehr, Militär, Polizei, medizinische Dienste, lokale Rettungskräfte, die waren schon schnell im Einsatz und dazu eben auch unzählige ehrenamtliche HelferInnen. Aber dieses politische Krisenmanagement dieser rechtspopulistischen Regierung des neuen Präsidenten De La Estrella, die muss man eben sehr klar kritisieren. Diese Freund-Feind-Logik und diese politische Inszenierung, die kommt jedenfalls in Kolumbien überhaupt nicht gut an.

0: Die Region in Chiapas ist durchdrungen von Gewalt gegen organisierte Gemeinden und einer Art neue Kriege, wie die Anthropologin Rita Segado es bezeichnet. Diese neuen Kriege spielen sich nicht zwischen Nationalstaaten ab, sondern ihre Hauptakteure sind organisierte Kriminalität, parastaatliche Gruppen, staatliche Institutionen und privatwirtschaftliche Unternehmen. Dieser Logik folgend kann man in Chiapas von einem solchen neuen Krieg um die Kontrolle über die Bevölkerung und strategische Territorien sprechen, die zwischen mafiösen Banden, parastaatlichen Milizen und dem Militär ausgetragen wird. Der dramatische Anstieg von Gewalt gegen die indigene Bevölkerung und organisierte Gemeinden ist somit keinesfalls als vereinzelte Kämpfe lokaler Banden zu erklären. In dieser Gemengelage liegt langfristiger Schutz in organisierten Gemeinden und unabhängigen Strukturen. Seit 1994 vertritt vor allem die EZLN diesen Ansatz. Onda traf sich mit Jana Flörchinger, Referentin für Lateinamerika bei der Hilfs- und Menschenrechtsorganisation Medico International, wo sie zu transnationalen autoritären Regierungen arbeitet. Medico unterstützt in Chiapas und anderen Teilen Mexikos soziale Bewegungen in ihren Kämpfen um Selbstbestimmung. Jana, was macht ihr aktuell?
1: Wir haben eine Kampagne auf den Start gebracht. Bei der Kampagne Clínica para Todos oder Klinik für alle geht es darum, den Aufbau und die Ausstattung sowohl als auch die Ausbildung für eine selbstverwaltete Klinik in den zapatistischen Gemeinden mit zu unterstützen und aufzubauen.
0: In Chiapas unterstützt Medico sowohl die EZLN als auch das Menschenrechtszentrum Freiwa. Medico unterstützt hier den Ansatz mit Selbstorganisierung auf lokaler Ebene, soziale Konflikte politisch und nicht militärisch lösen.
1: Und dazu muss man sagen, dass in Chiapas eines der prekärsten, ärmsten Bundesstaaten ist in ganz Mexiko und entsprechend diese sehr prekären Lebensweisen sich auch widerspiegeln im Gesundheitssystem. Das geht zurück auf Rassismus und die langjährige, 500-jährige Geschichte der Kolonialisierung, die natürlich Vertreibung und Gewalt und so weiter mit sich bringen. Vor allem gegen indigene Bevölkerungsgruppen, organisierte Gemeinden und so weiter. Und entsprechend ist auch der Zugang zu Gesundheit und Gesundheitsversorgung entsprechend prekär. Und genau in diesem Kontext hat die zapatistische Bewegung, die EZLN, bereits in den 90er Jahren ein selbstverwaltetes Gesundheitssystem auf

0: aufgebaut und diese Klinik, die jetzt gerade neu gebaut wird, die ist Teil davon.
1: Um dieser Undurchsichtigkeit und der Gewalt die Stirn zu bieten, muss man sich auf lokaler Ebene gemeinschaftlich organisieren. Das scheint die einzige Möglichkeit.
0: Deswegen unterstützt Medico den Aufbau und die Ausstattung der Klinik, aber auch die Ausbildung von Gesundheitspromotorinnen und Pflegepersonal in den Bereichen Allgemeinmedizin, aber auch Sexual- und reproduktive Gesundheit. Zahngesundheit ist ein Bereich.
1: Und wie seid ihr auf die Klinik gekommen? Habt ihr sie schon persönlich kennengelernt?
0: Medico arbeitet schon seit einigen Jahren in Chiapas und unterstützt organisierte Gemeinden in ihrer Selbstbestimmung und in ihrer Organisierung. Und dazu gehört nun mal eben auch die EZLN als der wichtigste Akteur in den Kämpfen um Selbstverwaltung. Und entsprechend unterstützen wir eben auch diese Klinik und die EZLN ganz konkret in ihren Bestrebungen um Selbstbestimmung.
1: Medico selbst hat auch eine Geschichte in der Region, in Lateinamerika, im Aufbau von Gesundheitssystemen von unten. Seit den 1980er Jahren gibt es Projekte in Nicaragua, El Salvador und Guatemala.
0: Deswegen ordnet sich das auch ein in die Kontinuität der Geschichte von Medico. Und wir waren im letzten Winter dort und damals war der Rohbau sozusagen schon vorangeschritten. Der Aufbau dieser Klinik ist, das kann man sich vorstellen, das ist ein sehr solidarischer Prozess. Das sind HandwerkerInnen, ExpertInnen in Elektrizitätssystemen zum Beispiel, die immer wieder in Arbeitsschichten nach Chiapas reisen oder auch vor Ort sind, aber auch aus anderen Teilen Mexikos kommen oder auch aus anderen Ländern und bei dem Aufbau dieser Klinik unterstützen.
1: Genau, das heißt, dass die Leute, die in der Region wohnen, sich dann auch aktiv mit einbringen, engagieren, vielleicht da arbeiten?
0: Genau, also die Idee dabei ist, dieses Krankenhaus aufzubauen, ist, dass es genau das ist, dass es eben auf kollektiver Verantwortung basiert. Also vor allem die EZLN und die zapatistischen Gemeinden bringen sich ein. Das seien das irgendwie im Aufbau ganz konkret in der handwerklichen Arbeit, aber eben auch in der Gesundheitsarbeit. Es gibt Ausbildungsmodule, um immer wieder Fachpersonal zu schulen. Und es gibt auch bereits viel Erfahrung im Gesundheitsbereich. Also wie gesagt, das ist eine 30-jährige Geschichte dieses autonomen zapatistischen Gesundheitssystems. Und in vielen kleineren Gemeinden gibt es auch Gesundheitszentren. Es gibt Erfahrung, viel Erfahrung mit Gynäkologie. Tatsächlich wurde die Gynäkologie oder die Versorgung von Menschen mit Uterus war schon von Anfang an ein sehr wichtiger Pfeiler und tatsächlich ist auch in diesen Regionen die Kindersterblichkeit gesunken. Sehr einfache Komplikationen, die mit simplen Eingriffen behoben werden können. Da gibt es einfach sehr viel Erfahrung.
1: Was hat dich besonders beeindruckt?
0: Mich beeindruckt, dass die Klinik ein Ausdruck von Autonomie und Selbstbestimmung ist. Es ist ein politisches Projekt und es macht deutlich, dass die Infrastruktur für Gesundheit und für Fürsorge, wie sie die EZLN in dem sehr konkreten Projekt praktisch umsetzt, auf Selbstbestimmung und Kollektivität basiert. Mit Selbstbestimmung meine ich in dem Fall, dass jede Person selbst entscheiden kann, was für sie das Beste ist. Und mit Kollektivität meine ich, weil die Klinik oder das Projekt davon getragen ist, dass es eine gemeinsame Verantwortung dafür gibt. Wir leben in einer Welt von einer gesellschaftlichen Verrohung. Das Recht des Stärkeren ist das, was sich aktuell durchsetzt und sowas wie Fürsorge, Care, kollektive Verantwortung und vor allem eine Infrastruktur, die das zulässt, findet darin einfach überhaupt keinen Platz.
1: Magst du vielleicht noch kurz was zur Kampagne sagen?
0: Die Kampagne hat zum Ziel, eben diese Klinik zu unterstützen. Das ist sehr punktuell. Wir wollen damit aber die Kämpfe um Autonomie unterstützen und haben uns quasi sozusagen darauf konzentriert, diese Klinikkampagne zu machen.
1: In den nächsten Wochen und Monaten wird es weitere Veranstaltungen, Artikel und Beiträge dazu geben. Neben Medico gibt es ein Netzwerk von europäischen Solidaritätsgruppen, die ebenfalls die Klinik unterstützen. Auf der Webseite www.klinik-für-alle.de findet man alle Informationen über die Spendenkampagne.
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3: Was macht eigentlich das Internet der Dinge?
4: Vor ein paar Jahren, als die künstliche Intelligenz noch in den Kinderschuhen steckte, da schien das Internet der Dinge das große Ding zu sein. Vernetzte Maschinen sollten uns Menschen den Alltag erleichtern. Der Kühlschrank würde uns Einkaufslisten aufs Handy schicken, wenn er leer ist, oder der Toaster uns Warnmeldungen, wenn das Brot zu braun wird. Diese Versprechen stehen irgendwie immer noch im Raum, aber sind sie noch relevant? Ist die elektronische Automatisierung des Alltags in Zeiten, da seltene Erden immer seltener werden, noch nachhaltig? Und was sagen Menschen aus dem globalen Süden zum dringenden Bedürfnis des perfekt gebräunten Toasts? Wir haben uns umgehört.
5: Internet der Dinge. Das ist im Prinzip, wenn man jedes Ding, was man so findet, vom Toaster, der viel zitiert wird, bis hin zu kleinen Kameras, miteinander vernetzen und sozusagen ans Internet anschließen. Also wenn man zum Beispiel einen Sensor hat, der eine Pflanze monitort, so schaut, hat die Pflanze genug Wasser, geht's sehr gut, hat die genug Sonne, dann kann man das über diese Schnittstellen, über diese Sensoren sozusagen dann auf der eigenen App oder auf einer eigenen Webseite nachschauen. Und so sind es eben nicht nur Menschen, die ins Internet reinschreiben, sondern auch Sensoren, die uns Daten liefern über unsere Umwelt zum Beispiel.
4: Keine Frage, Sandra Mamic vom Verein Global Innovation Gathering mag Technik. Seit vielen Jahren bauen die Wahlberlinerin und ihre Kolleginnen Brücken über den Digital Gap, vernetzen Ideen und InnovatorInnen aus dem globalen Süden mit Gleichgesinnten im globalen Norden. Auf Gadgets und Gurus verzichtet Sandra dabei gern. Viel lieber sind ihr Menschen, die nicht über Technik reden, sondern sie machen.
5: Nicht nur mit dem Kopf, nicht nur mit Daten, sondern du machst auch Sachen mit deinen Händen. Du baust etwas, sei es jetzt mit einer Säge oder eben mit dem 3D-Drucker bauen kann, dass man durch Machen auch was verändern kann und dann auch anderen nochmal viel besser zeigen kann, was ist das eigentlich, was die Gesellschaft so ein kleines bisschen besser machen kann.
4: Und schon sind wir mittendrin in der Welt der Machenden, die sich selbst meist Maker nennen. Die international vernetzte Szene ist immer hands-on, manos en la masa, egal ob analog oder digital. Einmal im Jahr treffen sie sich in einem eigenen Makerspace beim Festival für die digitale Gesellschaft Republika. Statt auf Geschäftsgeheimnissen setzen die Maker auf offene Innovationen. Statt Maschinen huldigen sie praktischen und nachhaltigen Dingen, auch im Internet und erst recht im Internet der Dinge. Und deshalb spricht der gelernte Physiker Jureke Reus aus Brasilien in einem Workshop nicht von smarten Toastern, sondern von digitalisierten Weidezäunen. Denn im Hinterland von Sao Paulo stehen die Kleinbauern einem ziemlich monströsen Problem gegenüber.
6: No Brasil tem problema até pouco maior, desse porco ele cruzar com porco doméstico, né?
7: Wir haben in Brasilien ein ernsthaftes Problem mit einem Tier namens Java Porco, das inzwischen sogar die Ernährungssicherheit bedroht. Java Porcos sind eine Kreuzung aus Wildschweinen und Hausschweinen. Diese Kreuzung ist größer als normale Schweine und in freier Wildbahn hat dieses Tier keine natürlichen Feinde. Auch die LandwirtInnen können es mit ihnen nur schwer aufnehmen. In einer Nacht kann eine Rotte ein ganzes Maniokfeld leerfressen und diese Wurzelknollen sind ja quasi die Ernährungsgrundlage des Landes.
6: A base da alimentação praticamente no Brasil é a mandioca, né?
4: Herkömmliche Weidezäune überrennen die Java-Porcos meist einfach und auch elektrische Zäune können sie zerstören. Dann alarmiert zu werden und schnell das Loch zu finden, durch das die Tiere aufs Feld gelangt sind, dafür basteln Jure und seine Studiengruppe der Universidade Federal de São Paulo an einer pragmatischen Sensorlösung.
7: Geräte und Sensoren zu entwickeln, ist dabei nur das eine. Die Menschen, die auf dem Land leben, sollen sie ja auch benutzen können. Also haben wir uns angesehen, mit was sie schon arbeiten, nämlich mit batteriebetriebenen Spannungsmessern, sogenannten Voltmetern. Ein ganz einfaches Gerät, das nur aus etwa 12 Bauteilen besteht. Wir haben dann eine Version gebaut, die sich an einen Zaun anschließen lässt. Wir sind also von einem einfachen Gerät ausgegangen, um damit Sensoren zu entwickeln. Noch befinden wir uns in der Testphase, um das Ganze noch kostengünstiger zu machen.
6: Então é esse o desafio de deixar baixo custo, é.
8: Bald schon soll die Landbevölkerung auf dem Handy in Echtzeit die elektrischen Weidezäune überwachen können. Noch ist die Technologie nicht marktreif. Einen Schritt weiter ist Leila Younis, die am Nachbartisch Interessierten gerade eine Garnspinnmaschine erklärt. Ursprünglich gar nicht ihre Masche, denn Leila kam vor einigen Jahren zunächst als Architekturstudentin nach Prag, wurde dort aber schnell zu einer bekennenden Makerin.
9: Ich glaube, dass alle Architekten Maker sein müssen. Denn eines der großen Probleme, mit dem wir in der Welt der Architektur zu kämpfen haben, ist die mangelnde Fähigkeit, unsere eigenen Elemente zu gestalten. Und die Tatsache, dass wir beim Bau unserer eigenen Elemente stets auf andere angewiesen sind.
8: Selbst gestalten und das im Dialog mit Technologie. Kein Wunder, dass Leila das Internet der Dinge eher als etwas versteht, um gemeinsam Dinge herzustellen und zu teilen, als Maschinen mit Maschinen zu koppeln.
9: Ich dachte immer, dass in der Maker-Szene fast ausschließlich digitale Schaltkreise hergestellt werden und dass sich nur sehr wenige auf räumliche Möglichkeiten oder das ABC des Designs konzentrieren. Aber es gibt eine Zusammenarbeit zwischen Maschine und Mensch, wie sie beispielsweise in einer Tischlerei stattfindet, in der gleichzeitig sowohl analoge als auch digitale Werkzeuge zum Einsatz kommen.
8: Und genau an dieser Schnittstelle arbeitet sie heute erfolgreich mit ihrem Unternehmen ILO Textiles. Zusammen mit ihren KollegInnen entwirft Leila Tools, die überall auf der Welt nachgebaut werden können. Die meisten Teile des elektrischen Spinnrads ILO Spinning Machine lassen sich passgenau mit einer HSC-Fräse fertigen. Online oder vor Ort gibt Leila auch Workshops für eine individuelle Garnherstellung. Davon profitieren in erster Linie nicht Hobby-SchneiderInnen, sondern Schneidereien und mittelständige Betriebe im globalen Süden.
9: Das ist mir sehr wichtig, dass es darum geht, ein Produkt zu entwickeln, mit dem sowohl handgefertigte Kleidung als auch andere Erzeugnisse hergestellt werden können. Zum Beispiel in Kolumbien, wo wir einen sehr großen artisanalen Textilsektor haben. Ich halte es für grundlegend, auch bei der Handarbeit nicht immer ein Produkt von 0 auf 100 zu entwickeln, sondern bereits bei, sagen wir, 25% ansetzen zu können.
8: Ein Viertel weniger Arbeit bei der Garnherstellung, dank kostengünstiger und lokal hergestellter Werkzeuge, deren Blueprints über das Internet verbreitet werden. In Zeiten anfälliger Lieferketten und knapper Rohstoffe klingt das nach einem verlockenden Ansatz, vor allem für die kleingewerbliche Textilproduktion, von der Leila spricht. Nur lässt sich dieser Faden auch außerhalb der Textilbranche aufnehmen? Ja, sagt Andrew Lamb von der Organisation Internet of Productions, denn dieser Name ist Programm.
10: Das Internet of Production ist ein Projekt, an dem ich arbeite, um eine horizontale Skalierung zu erreichen, nicht unbedingt eine vertikale. Es ist ein Versuch, die industrielle Entwicklung voranzutreiben, die ich als industrielle Dezentralisierung bezeichne. Eine Dezentralisierung statt Degrowth und Rückentwicklung. Es geht um die Verteilung der Produktion auf lokale Communities. Ich glaube, die Zukunft wird stark von netzunabhängigen Strukturen geprägt sein, von Selbstversorgung und Selbstresilienz. Nicht von der Abhängigkeit, alles selbst tun zu müssen, sondern von der Fähigkeit, alles selbst zu tun.
8: Netzunabhängig, das heißt kein totaler Verzicht auf das Internet, sondern auch hier ein Umdenken. Statt für jede Bauanleitung YouTube-Videos zu schauen, die 10.000 Kilometer entfernt in einem Google Data Center liegen, lassen sich relevante Daten auch auf einem kleinen Server hosten und in einem lokalen Netzwerk nutzen. Zum Beispiel für das Design und das Monitoring elektronischer Weidezäune oder zum dezentralen Fädenspinnen.
4: Und eine nicht ganz neue Idee habe dafür eine zentrale Bedeutung, sagt Wildschweinbändiger Jure.
7: Offene Software ist entscheidend, denn sobald sie offen ist, haben wir alle Informationen über die Funktionsweise von Geräten oder Software. Und darauf aufbauend können wir sie dann anpassen und unsere Tools und Geräte zugänglicher und erschwinglicher machen. Die Menschen sollten das Grundprinzip all dieser Dinge verstehen, um dann für ihren eigenen Bedarf vom Einfachsten und Wesentlichen ausgehen zu können, das ist meiner Meinung nach der richtige Weg.
3: Hallo, hallo.
4: So gesehen ist der Talk von Maschine zu Maschine im Internet der Dinge nur eine Momentaufnahme, ein Gespräch unter vielen. Nach wie vor ist entscheidend, wie und wofür Mensch Werkzeuge baut und miteinander koppelt. Dinge, die sich gemeinsam anpassen und reparieren lassen, statt einer Gadget-Lawine, die uns anblinkt, als wolle sie sagen,
3: wir sind der Elektroschrott von morgen.
4: Und so ist das nächste große Ding vielleicht einfach 1000 kleine Dinge, auch im Internet.

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6: Hallo und herzlich willkommen zur 1140. Folge von Radio Attack.
3: Heute mit mir, Maja.
7: Und Dovi.
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3: Heute geht es um das Thema Aufrüstung und Austerität. Zurzeit hört man ja immer wieder, Österreich muss sparen. Doch stimmt das eigentlich? Und wenn ja, wieso muss Österreich eigentlich sparen? Und wieso kann trotzdem gleichzeitig aufgerüstet werden? Wo kommt das Geld dafür her? Mit genau diesen Fragen beschäftigen wir uns heute in der Folge von Radio Attack. Wenn Österreich zu hoch verschuldet ist, droht dem Land ein Defizitverfahren. Das ist eine Art Warnung oder Kontrollverfahren der EU gegenüber ihren Mitgliedstaaten. Zu hoch verschulden kann sich ein Staat dann, wenn er mehr Geld ausgibt, als er durch Steuern oder andere Einnahmequellen einnimmt. Wenn die Schulden zu hoch sind, verstößt es gegen die Schuldenregeln der EU. Diese werden auch Maastricht-Kriterien genannt. Und alle Länder der EU müssen sie einhalten. Für die Schuldenregeln ist das BIP ganz zentral. Aber was ist das BIP nochmal? Das BIP ist das Bruttoinlandsprodukt und beschreibt alle Arbeit, Waren und Dienstleistungen, die innerhalb eines Jahres in einem Land hergestellt werden. Die erste Regel der EU besagt, dass die jährliche Neuverschuldung nicht mehr als 3% des BIP betragen darf. 3% des BIP, das sind circa doppelt so viel, wie in Österreich jährlich für Familienleistungen ausgegeben wird. Außerdem darf der Schuldenstand eines Landes insgesamt nicht mehr als 60% des BIP des Landes betragen. In Österreich wären das ungefähr 308 Milliarden Euro, also 33.000 Euro pro EinwohnerIn. Die Europäische Kommission und die Europäische Zentralbank überprüfen die Erfüllung dieser Kriterien und die Europäische Kommission kann bei Nichteinhalten das eben genannte Defizitverfahren einleiten. Österreich will dieses jedoch unbedingt verhindern, da sonst finanzielle Sanktionen, steigende Zinsen und Einsparungen drohen. Doch wie ist da der aktuelle Stand?
7: 2025 wurden ca. 6,3 Milliarden Euro eingespart und dieser Betrag steigt bis 2029 auf 14,6 Milliarden an. Doch wo wird dieses Geld nun abgezogen? Die Sparmaßnahmen führten beispielsweise zu einer Abschaffung des Klimabonus, finanziellen Nachteilen bei früherer Pensionierung, die Sozialleistungen werden nicht mehr an die Inflation angepasst, zudem wurde der Krankenversicherungsbeitrag für Pensionen angehoben und es gab ebenfalls Änderungen bei Gebühren sowie steuerliche Maßnahmen. Ihr merkt schon, die Liste ist lang. Wir haben Menschen auf der Straße dazu befragt, was sie von den Sparmaßnahmen halten. Sie haben uns Folgendes gesagt.
9: Das finde ich schrecklich, schrecklich. Also Aufrüstung oder dass man fürs Klima nichts hergibt oder für soziale Sachen, ganz furchtbar.
10: Kriegen Sie selbst etwas von den sozialen Kürzungen im Alltag mit, in Familie, Freunde etc.?
9: Ganz persönlich nicht, aber ich finde es halt ganz schrecklich, zum Beispiel Krankenkasse kürzt irgendwelche Krankentransporte für, weiß ich nicht, was man halt da so gelesen hat oder was in den Nachrichten ist. Ich finde das furchtbar oder vermutlich auch, wenn man das was ich vielleicht so persönlich mitkriege, dass alle möglichen Freunde und Freundinnen auf irgendwelche neuen Hüften 2,5 Jahre lang warten und sie das dann privat zahlen. Das kriege ich dann doch mit, ja.
7: Was sind jetzt die Folgen von diesen Kürzungen? Personen mit geringerem Einkommen, Pensionistinnen und Sozialhilfeempfängerinnen spüren die Sozialkürzungen natürlich am meisten, während sich jene mit höherem Einkommen zurücklehnen können und zusehen, wie die Sparmaßnahmen auf den Rücken der unteren Hälfte ausgetragen werden. Nun wirkt es so, als würde beim Budget überall viel eingespart werden, um das Defizitverfahren unbedingt zu vermeiden. Doch ist das wirklich so? Lasst uns jetzt mal einen genaueren Blick auf einen Unterteil des Budgets, das Verteidigungsbudget, werfen. Okay. Insgesamt sollen bis 2032 über 17 Milliarden Euro in Waffen und Militär investiert werden. Das zeigt, dass hier im Gegensatz zum Sozialen anscheinend kein Grund zum Sparen besteht und weiter Geld ausgegeben werden kann. Vor 3 Jahren wurde vom österreichischen Bundesheer ein Aufbauplan vorgestellt. Dieser besagt, dass die Landesverteidigungsausgaben bis 2032 auf 2% des BIPs angehoben werden sollen. Daher heißt der Plan auch ÖBH 2032+. Das wären aktuellen Prognosen zufolge ab 2032 dann über 12 Milliarden Euro pro Jahr. Zum Vergleich, das ist etwa mehr als doppelt so viel, wie derzeit jährlich für Universitäten in Österreich ausgegeben wird. Auf EU-Ebene gibt es ebenfalls einen Plan zur Militarisierung und Aufrüstung namens ReArm Europe. Das Programm umfasst Investitionen von insgesamt über 800 Milliarden Euro. Es wurde undemokratisch und ohne Einbindung des Parlaments beschlossen. Das Programm beinhaltet eine nationale Ausweichklausel. Sie erlaubt den Mitgliedstaaten, mehr in Verteidigung zu investieren, als es die eigentlichen Schuldenregeln der EU erlauben würden. Österreich hat dieses Programm bereits in Anspruch genommen und diese Klausel für die Jahre 2025 bis 2028 aktiviert. Gerechtfertigt wird diese Ausnahme durch die EU mit der geopolitischen Lage und der Notwendigkeit für eine mögliche Aggression, wie sie in der Ukraine eingetroffen ist, vorzusorgen. Die zusätzlichen Verteidigungsausgaben können jährlich bis zu 1,5% des BIP, was aktuell ca. 7,7 Milliarden Euro wären, betragen und schaffen somit mehr Flexibilität und budgetären Spielraum. Um sich das besser vorzustellen, hier ein Vergleich. Der im Jahr 2007 gegründete österreichische Klima- und Energiefonds förderte insgesamt bis 2024 3,7 Milliarden Euro. Die zusätzlichen Militärausgaben eines Jahres sind somit mehr als doppelt so hoch wie die gesamten Fördermittel des österreichischen Klima- und Energiefonds über mehr als ein Jahrzehnt hinweg. Habt ihr schon mal von dieser Klausel gehört? Wir haben uns gefragt, ob die Bevölkerung in Österreich von diesen Regeln Bescheid weiß und haben dazu ein paar Interviews geführt.
10: Es gibt zurzeit ja in vielen Ländern in der EU soziale Kürzungen, Austeritätsprogramme. Man muss Geld einsparen, weil die Verschuldung zu hoch ist. Gleichzeitig wurde von der EU jetzt so eine Ausweichklausel verabschiedet, dass quasi jeder Mitgliedstaat diese aktivieren kann und dann, obwohl sie Einsparungen auf der einen Seite tätigen müssen, gleichzeitig trotzdem mehr in Militär investieren können, ohne dass quasi sanktioniert wird von der EU. Wie steht ihr dazu?
8: Das finde ich nicht besonders gut. Vor allem die sozialen Kürzungen, die Kürzungen an der Unis, die vorgenommen sind, ist eine komplette Einschränkung. Und dass dann trotzdem von der EU diese neue Klausel eingeführt wird, das verstehe ich nicht. Also das macht für mich überhaupt keinen Sinn.
11: Also ich finde, es bringt nichts, das Geld in die eine Richtung zu stecken, wenn es auf der anderen Seite fehlt, weil, sagen wir so, ein Land, wenn man irgendwo was wegkürzt, ist einfach geschwächt und dann bringt es nichts, eine andere Seite zu stärken.
10: Okay, du hast schon die Unis angesprochen. Ich nehme an, ihr seid wahrscheinlich beide Studenten. Bekommt ihr selbst was von den sozialen Kürzungen im Alltag mit oder Freunde, Familie?
8: Im Moment noch nicht. Ich bilde mir ein, dass Kürzungen an unserer Uni auch geplant sind. Inwiefern bin ich mir nicht hundertprozentig sicher. Im Moment habe ich zum Glück die Kürzungen noch nicht so stark miterlebt und hoffe, dass das auch weiterhin so bleibt.
11: Also ich habe nur mitbekommen, dass bei uns an der Uni eine Demonstration war gegen die Kürzungen, aber das ist sozusagen eine Maßnahme, bevor etwas passiert. Also wir haben noch nichts mitbekommen.
10: Okay, danke fürs Interview.
7: Die 3% Defizitgrenze kann von EU-Ländern somit überschritten werden, ohne dass von der EU-Kommission ein Defizitverfahren eingeleitet wird. Aber nur, wenn diese Überschreitung auf erhöhte Verteidigungsausgaben zurückzuführen ist. Selbst nach 2028 kann diese Abweichung weiterhin gelten, wenn sie mit Lieferungen militärischer Ausrüstung zusammenhängt, die vor Ende 2028 vertraglich vereinbart wurden. Hier kann man also feststellen, dass bei Aufrüstung ein Aussetzen der Maastricht-Kriterien aus Sicht der EU als legitim angesehen wird. Die Rechtfertigung dafür ist die geopolitische Zeitenwende in der Welt und die Angst der EU vor einer weiteren Aggression Russlands. Um die geopolitische Situation und Verhältnismäßigkeit der Aufrüstungsagenda einordnen zu können, werfen wir jetzt einen genaueren Blick auf die militärischen Kennzahlen der NATO und vergleichen sie mit denen Russlands.
12: Eine Studie von Greenpeace aus 2024 kommt zu dem Ergebnis, dass die NATO-Staaten ohne die USA Russlands Militärausgaben bereits übertreffen. Die Studie bezieht sich auf den Stand im Jahr 2023, in dem das Militärbudget der NATO 420 Milliarden US-Dollar betrug. Das Militärbudget Russlands hingegen unter Berücksichtigung der schwachen Kaufkraft nur 300 Milliarden US-Dollar. Aber nicht nur beim Budget ist die NATO Russland überlegen, sondern auch beim Truppenkontingent. NATO-Europa hat ca. 3 Millionen Truppen, während Russland nur ca. 1,3 Millionen Truppen hat. Bei Großwaffensystemen sieht es ähnlich aus, denn da hat die NATO mindestens dreimal so viele wie Russland. Nun sollte man die Notwendigkeit und Verhältnismäßigkeit dieser Aufrüstungsagenda nach den genannten Zahlen wohl nochmals in Frage stellen. Insbesondere mit dem Hintergrundwissen, dass bei Themen wie Klimaschutz oder Soziales keine Klauseln von der EU veranlasst wurden. Der Klimawandel sowie der Sozialabbau sind aber ebenfalls ernstzunehmende Krisen, welche von der EU und auch von der Seite Österreichs wohl nicht ernst genommen werden.
11: Aber wer profitiert jetzt eigentlich von den geplanten Aufrüstungsmaßnahmen? Das sind die Rüstungskonzerne selbst durch ihre steigenden Aufträge und Aktionäre und Aktionärinnen durch steigende Kurse am Aktienmarkt. Um genau zu sein, müsste man sagen, es sind die UnternehmerInnen, denen die Rüstungskonzerne gehören. Und jene Menschen, die Aktien von beispielsweise Rheinmetall oder Glock besitzen. Aktives Handeln im Aktienmarkt setzt außerdem verfügbares Geld voraus, was zum Großteil bei Menschen mit höherem Einkommen vorhanden ist. Diese müssen nämlich nicht jeden Cent umdrehen, um über die Runden zu kommen. Das zeigt, dass die GewinnerInnen der Aufrüstungsagenten die UnternehmerInnen sind, sowie jene Personen, die Aktien von Rüstungskonzernen besitzen.
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0: Werfen wir nun einen genaueren Blick auf den Rüstungssektor in Österreich. In welche Bereiche wird investiert? Der Lobbysektor der Rüstungsindustrie in Österreich ist besonders stark und momentan tut sich hier viel. Die Industrie erwirtschaftet etwa 3,3 Milliarden pro Jahr. Globale Trends gehen in Richtung Spezialisierungen und setzen vor allem auf technische Neuerungen. Der Sektor ist für Außenstehende bewusst intransparent gestaltet. Als momentan wichtigstes Beispiel dafür im österreichischen Kontext dient Rotax, welches sich auf Benzinmotoren für Leicht- und Ultraleichtflugzeuge spezialisiert hat und einen Produktstandort in der Nähe von Wels hat. So gab es 2022 die Vermutung, dass ein Rotax-Motor in einer russischen Kampfdrohne gefunden wurde. 2025 soll die israelische Armee eine Drohne mit einem Rotax-Motor verwendet haben. Rotax handelt zwar selbst nicht direkt mit russischen oder israelischen Partnern, so ist es jedoch nicht auszuschließen, dass die Motoren über andere Länder geliefert wurden und so eher indirekt aus Österreich gekommen sind. Die Empörung darüber ist groß. So gibt es auch wiederholt Protestaktionen von ZivilistInnen direkt auf dem Produktionsstandort. Firmen im Rüstungssektor setzen auf schlichtes Marketing und bieten neben vielen weiteren innovativen Produkten moderne Sicherheitstechnologien an. So gibt es in Österreich mehrere hochspezialisierte Unternehmen, die in den Bereichen Militärtechnik, Luftfahrt, Panzer- und Energiesysteme sowie IT- und Softwarelösungen tätig sind. Ihre Produkte dienen sowohl dem Bundesheer, internationalen Streitkräften als auch zivilen Sicherheitsanwendungen. Zusammenfassend können wir sagen, dass auf nationaler sowie auf internationaler Ebene stark in die Aufrüstung und Militarisierung investiert wird und daher in anderen wichtigen Bereichen gespart wird. Doch so wollen wir diesen Beitrag nicht enden. Schließlich ist die Situation nicht nur hoffnungslos. Und es gibt auch einige sozial orientierte Perspektiven und Ideen, die Mut machen können.
1: Einerseits gibt es hier beispielsweise den Ökosozialisten Christian Zeller, der als Mitglied der Zeitschrift Emanzipation Gegenpositionen zu heutigen Militarisierungstrends stärkt. Auch Zeller beschreibt die derzeitige Situation und Entwicklung als besorgniserregend, nennt jedoch Möglichkeiten, um dagegen anzukämpfen. Die Antworten können nicht isoliert betrachtet werden, sondern sind Teil von größeren Visionen. Für seinen Entwurf verbindet er drei Strategien, was er die ökosozialistische Perspektive nennt. Erstens müssen planetarische und ökologische Grenzen respektiert werden und es darf keine Ausnahmen geben, wenn es um das Befolgen von Klimazielen geht. Die Produktion und der Einsatz von Waffen sind extrem schädlich für die Umwelt und beruhen enorm auf dem Einsatz von fossilen Energiequellen. Der Ausbau der Rüstungsindustrie sabotiert etliche Bemühungen der letzten Jahre, die fossile Energieerzeugung zu verringern. Emissionen, die im Kontext der Rüstungsindustrie entstehen, werden häufig in Klimabilanzen von Nationalstaaten nicht mit einbezogen. Diese Intransparenz erschwert das Einhalten von Klimazielen weiter. Darüber hinaus muss die Verteidigung für Zeller transnational und global solidarisch gedacht werden. Produktionssysteme sowie politische Dynamiken sind global so stark miteinander verwoben, dass Veränderungen nur kontinental ausgerichtet werden können. Zuletzt müssen soziale Kämpfe immer und konsequent unterstützt werden. Jegliche Formen der Ausbeutung, Unterdrückung und Diskriminierung sind zu bekämpfen, gleich in welcher geopolitischen Situation es sich abspielt.
2: Die Aufrüstungsagenda muss unbedingt gestoppt werden. Doch wie ist das möglich oder ist das momentan überhaupt möglich? ATTAC und weitere Organisationen stellen daher folgende konkrete Forderungen an die österreichische Regierung. ATTAC fordert ein Veto gegen Rearm-Europe-Programme in der EU sowie ein Nein zum 2%-Ziel und dem Aufbauplan 2032 plus für Österreich. Wir fordern, dass Österreich sich nicht an den Rearm-Europe-Initiativen beteiligt, sich aus den laufenden Programmen zurückzieht und dort womöglich ein Veto einlegt. Auf EU-Ebene müssen der Defence Readiness Omnibus, ein Paket zur schnellen Umsetzung der militärischen Aufrüstung in Europa, sowie weitere Deregulierungsmaßnahmen einschließlich der Einstufung von Rüstungsinvestitionen als nachhaltig im Rahmen der EU-Taxonomie konsequent verhindert werden. Die EU-Taxonomie ist ein Regelwerk, das festlegt, welche wirtschaftlichen Tätigkeiten als nachhaltig angesehen werden. Statt einer Ausweitung der Verteidigungsausgaben setzen wir uns für eine Rücknahme der aktuellen Aufrüstungspläne ein. Österreich soll das 2%-Ziel des BIP bis 2032 klar ablehnen und Verteidigungsausgaben auf ein notwendiges Minimum begrenzen, um finanzielle Ressourcen für soziale Sicherheit, Klimaschutz und Friedensförderung freizuhalten.
0: Außerdem fordert der TAC mehr Investitionen in menschliche Sicherheit, soziale Infrastruktur und Klimagerechtigkeit. Statt weiterhin Milliarden in militärische Aufrüstung zu stecken, müssen öffentliche Mittel gezielt in nachhaltige Sicherheit von Menschen und Umwelt investiert werden. Das bedeutet, gesellschaftliche Resilienz stärken, zivile Friedensarbeit ausbauen und Strukturen fördern, die Konflikte verhindern statt verschärfen. Wir fordern daher, dass finanzielle Ressourcen vorzugsweise in Menschenrechtsarbeit, den Schutz der Demokratie, Familien, hochwertige Bildungs- und Gesundheitsangebote, Umweltschutz und Klimagerechtigkeit, Geschlechtergerechtigkeit sowie internationale Zusammenarbeit fließen. Nur durch solche Investitionen entsteht echte, langfristige Sicherheit, auch für jene, die bereits heute vor Kriegen fliehen oder sich dem Militär verweigern. Diese Mittel können insbesondere durch gerechte Besteuerung und eine konsequente Umverteilung bereitgestellt werden. Auch aktive Neutralität, globale Solidarität und Abrüstungsverträge als Friedensstrategie fordert ATTAC. Aktive Neutralitäts- und Friedenspolitik muss sich für die Opfer von Krieg und Gewalt, die Beendigung von Kriegen für Diplomatie sowie internationale Abrüstungs- und Rüstungsbegrenzungsabkommen einsetzen. Österreich hat sich in der Vergangenheit erfolgreich für Abrüstungsabkommen stark gemacht, zum Beispiel für das Verbot von Landminen, Streumunition und Atomwaffen. Echte Friedenspolitik muss diesen Weg einschlagen und sich weiter für ein Verbot von Völkerrecht geächteten Waffen einsetzen und eine internationale Abrüstung anstoßen. Das kann durch die Stärkung und Demokratisierung internationaler Institutionen wie der UN und dem OSZE durch den Ausbau von Fähigkeiten zur zivilen und gewaltfreien Konfliktlösen und Präventionen sowie durch Maßnahmen der Friedensbildung und Forschung im Bereich ziviler Interessen und Gemeingüter passieren.
1: Ebenfalls muss die Rüstungsindustrie demokratisch um- und abgebaut werden. Solange mit der Produktion von Waffen und Kriegsgütern Profite erwirtschaftet werden können, haben Rüstungsindustrie, Finanzinstitute und Aktionärinnen natürlich großes Interesse an der Ausweitung von Kriegen und Aufrüstung. Möchten wir den Einfluss und die Macht der Rüstungskonzerne brechen, braucht es einen Umbau. Ähnlich den Forderungen nach einer Vergesellschaftung der Energieversorger ist die kritische Demokratisierung der Rüstungskonzerne ein möglicher Weg in eine friedliche Zukunft. Damit würde man sich der Profitlogik entziehen und demokratische Kontrolle über die Aktivitäten gewinnen. Wenn wir uns als Gesellschaft darauf einigen, dass Waffenproduktion und Exporte Leid und Zerstörung verursachen, können wir den Umbau der Branche hin zu der Produktion von gesellschaftlich nützlichen Dingen beginnen. Auf der Website attac.at gibt es eine Petition dazu, in der gefordert wird, dass die Militärausgaben nicht erhöht werden und mehr Geld für Frieden, Soziales und Umwelt ausgegeben werden soll. Konkret bedeutet das, dass zivile Friedensförderung und Konfliktprävention gestärkt werden sollten, inklusive eines eigenen Ministeriums. Es sollte auch mehr Geld für Entwicklungszusammenarbeit geschaffen werden, sowie der Ausbau von Sozialleistungen, Kinderbetreuung, Bildung, Gesundheit, Pflege und leistbaren Wohnen. Ebenfalls mehr Geld braucht es für Umweltschutz und Klimagerechtigkeit, sowie aktive Förderung von Geschlechtergerechtigkeit und Kultur.

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2: Einen schönen Vormittag wünsche ich allen, die uns hier im Radio Froh auf 105,0 zuhören oder auch auf froh.at online dabei sind. Ihr Sendungsgestalter ist Christian Eichmann und die Sendereihe Lust aufs Alter geht diesmal ins Theater. Ältere Zuhörer werden sich sicher noch an das 1950 entstandene Eisenhand-Kino in Linz erinnern. Anfangs ein klassisches Kino mit Streifen wie »Vom Winde verweht«. In den 70er Jahren und 80er dann eher bekannt für leicht schlüpfrige Filme. Aber jetzt befindet sich an dieser Stelle die 2013 gegründete Tribüne Linz, das Theater am Südbahnhofmarkt. Die Tribüne ist als vielfältiger Kulturort gut bekannt. Neben Theatereigenproduktionen wird auf Gastspiele unterschiedlichster Genres und auf Schulen gesetzt. Lust aufs Alter schaut heute der jungen Schauspielerin Lisa Kröll über die Schulter. Sie ist Ensemblemitglied der Tribüne Linz. Und ich begrüße Sie ganz herzlich und vielen Dank, dass Sie jetzt hier bei uns im Radio Froh sind.
3: Vielen Dank für die Einladung. Ich freue mich, dass ich da sein darf.
2: Ja, fein. Dann springen wir gleich hinein in die Fragen. Es gibt einige. Frau Kröll, ältere Generationen hatten ja schnell das Argument der brotlosen Kunst zur Hand, wenn ihre Kinder was mit Schauspiel beruflich machen wollten. Wie haben Sie Ihre Eltern überzeugt und wie hat es angefangen?
3: Also das Klischee stimmt natürlich, dass leider sehr viele Künstler nicht davon leben können. Ich hatte das Glück, dass meine Mama selber das Theater liebt. Also die ist die ärgste Theaterbegeisterte, die ich kenne und die hat mich schon früh ins Theater mitgenommen und ja, hat diese Liebe bei mir entfacht. War es nicht besonders schwer, sie zu überzeugen.
2: Und haben Ihre Eltern, was haben die mit Theater zu tun gehabt?
3: Meine Mama hat selber gespielt in der Volksbühne.
2: Ja.
3: Und hat auch manchmal Regie gemacht, aber als Hobby, also nicht als Beruf, sie ist Lehrerin.
2: Und wo kommen Sie ursprünglich her?
3: Ich bin eigentlich aus Tirol, aus Jenbach.
2: Aus Jenbach?
3: Viele kennen es nur vom Durchfahren.
2: Und wie ist das bei Ihnen dann weitergegangen? Wie hat es eigentlich angefangen mit dieser Überlegung, das beruflich zu machen?
3: Das beruflich zu machen kam eigentlich recht spontan, erst nach der Matura. Vorher dachte ich immer so, wenn man Schauspieler ist, dann muss man ein bisschen verrückt sein. Und dann nach der Matura habe ich gemerkt, ich bin eh verrückt. Spaß. Da habe ich irgendwie gedacht, ich will das verbessern. Ich habe vorher schon gespielt. Also eigentlich als Kind beim Märchentheater, so hat es begonnen.
2: Ja.
3: Und da war das immer nur ein Hobby. Und da dachte ich eben nicht, dass das ein Beruf sein kann. Und irgendjemand hat mir gesagt, du weißt nicht, dass es eine Schauspielschule in Innsbruck gibt. Und vorher war mir das gar nicht so klar. Und dann dachte ich, ich probiere es jetzt. Also es kam eher so spontan aus dem Gedanken, dass ich mich eigentlich verbessern will. Und dann war ich an der Schauspielschule und dachte, das ist es.
2: Ja.
3: Das taugt mir, das liebe ich, das will ich machen.
2: Und was hat Sie da genau fasziniert?
3: Die Arbeit mit dem eigenen Körper, dass man die eigene Stimme besser kennenlernt, dass man lernt, wie man richtig spricht, wie man sich bewegt. Man dröselt all das, was man immer geglaubt hat, was man schon kann als Mensch, auseinander und lernt irgendwie neu alles zu machen, neu zu gehen, neu zu denken, neu zu reden. Das war faszinierend. Ich hatte als Kind immer eine sehr hohe Stimme.
2: Ja.
3: Auch vor allem, wenn ich nervös war und genau an solchen Sachen konnte ich arbeiten und plötzlich konnte ich switchen zwischen dieser nervösen, hohen Stimme und zwischen einer tiefen, getragenen. Und das war krass, das hätte ich so neue Möglichkeiten freigeschaltet.

0: Ja, Joel Grey hat das ikonische Lied Willkommen im Soundtrack des Films Cabaret von 1972 gesungen. Dieser Soundtrack und auch Liza Minnelli werden uns durch diese Sendung musikalisch begleiten. Und ich spreche weiter mit Schauspielerin Lisa Kröll über Talent, Ausbildung und soziale Medien. Wenn Sie die sozialen Medien anschauen, da gibt's ja viel Selbstinszenierung und da wird ja suggeriert, dass jeder alles machen kann. Welche Rolle spielen Talent gegenüber Ausbildung beim Theater, Ihrer Meinung nach?
1: Ich glaube, dass Talent einem hilft, an eine Schauspielschule zu kommen, überhaupt aufgenommen zu werden. Gibt's ja auch viel Konkurrenz.
0: Ja.
1: Und dass sich dann aber vor allem harte Arbeit, Disziplin auszahlt. Und ja klar, Social Media spielt tatsächlich immer eine größere Rolle. Vor allem, glaube ich, im Film, wo man vielleicht mehr Chancen hat, gebucht zu werden, wenn man eine gewisse Followeranzahl hat. Ist nicht zu vernachlässigen.
0: Ja.
1: Und natürlich Beziehungen spielen auch eine große Rolle. Aber schlussendlich, glaube ich, wenn du nichts kannst, hilft dir das alles nichts. Wahrscheinlich ist es eine Kombination aus mehreren.
0: Und wer hat Ihnen früher da schon Talent vermittelt oder gesagt, dass Sie Talent haben?
1: Zum ersten Mal war es vielleicht, als ich als schüchternes Kind in der Schule ein Referat halten musste.
0: Ja.
1: Und plötzlich meine Stimme laut war, getragen, wo ich wie eine andere Person war. Ich habe so richtig geswitcht, das war unbewusst. Und dann war das Referat vorbei und ich ging wieder zurück auf meinen Platz, habe nichts mehr gesagt, habe mit hoher Stimme herumgepiepst und Ende. Und da habe ich zum ersten Mal gehört, hey, irgendwie, du hast da so ein Talent, irgendwie so aus dir rauszugehen, was zu machen.
0: Irgendjemand hat mal gesagt, man muss als Schauspieler auch ein bisschen verrückt sein. Sie haben ja das schon erwähnt.
1: Wer hat das so gesagt?
0: Ich glaube, das kommt von Romy Schneider. ja, wie sind da Ihre Erfahrungen?
1: Ich glaube, es ist was Wahres dran.
0: Ja.
1: Will ich mich jetzt selber live im Radio als verrückt bezeichnen? Ja. Ja, man muss, glaube ich, verrückt sein. Allein wenn man denkt, wie man sich da reinsteigert in der Arbeit. Du arbeitest teilweise spät am Abend, du arbeitest, wenn andere Ostern feiern, wie auch immer. Und du musst wirklich brennen und diese Leidenschaft haben, glaube ich.
0: Ja, ja, und das ist eine Art von Verrücktheit.
1: Das ist vielleicht eine Art von Verrücktheit.
0: Aber eine positive, eine
1: ja,
0: energiegeladene.
1: Eine energiegeladene Verrücktheit.
0: Ja, ja, schön. Wann wussten Sie eigentlich, dass das Schauspiel Ihr beruflicher Weg wird? Genau.
1: Das,
0: oder können Sie das, kann man das an irgendeiner Station festmachen? Weil die Schauspielschule alleine sagt ja auch
1: stimmt,
0: noch wenig.
1: Das sagt nichts. Da habe ich auf jeden Fall total Feuer gefangen. Ja, vielleicht eben die erste Fixanstellung. Wo man weiß, jetzt habe ich Fuß gefasst, jetzt steht auf meinem Gehaltszettel Berufstitel Schauspielerin. Da habe ich es eigentlich erst so realisiert.
0: Sie sind ja recht bald von Innsbruck nach Wien gegangen. Was hat Sie daran gereizt an der Hauptstadt und was hat Ihnen dort geholfen, trotz großer Konkurrenz in Wien auch Auftritte zu bekommen?
1: Nach Wien zu gehen war eigentlich auch wieder so eine spontane Hals-über-Kopf-Aktion. Es gab ein paar Konflikte an meiner alten Schauspielschule und dann dachte ich, ich muss eine neue finden. Und meine Mama hat zufällig eine ganz nette Dame, eine Schauspielerin im Zug kennengelernt und die hat so vom Pygmalion-Theater geschwärmt und dass die so eine tolle Schauspielschule haben.
0: Aha,
1: und
0: okay.
1: Dann habe ich mir die angeschaut und mich da beworben und wurde genommen. Und dann haben die mir gesagt, super, du bist genommen und du kannst ab morgen beginnen.
0: Wissen Sie noch, was Sie da vorgesprochen haben?
1: Ach, was habe ich da vorgesprochen? Ein Stück aus Medea, das war's.
0: Und ja, kann man vom Theater seine Miete bezahlen oder braucht es Nebenjobs? Wie ist das?
1: Viele haben Nebenjobs.
0: Ja.
1: Hatte ich auch eine Zeit lang, als ich in Wien war.

0: Als Grafikerin habe ich da gearbeitet und jetzt habe ich ein Fixengagement und da bekomme ich ganz normal wie in einem anderen Job 14 Monatsgehälter, was sehr erleichternd ist. Man muss sich dann nicht immer fragen, wie verdiene ich im nächsten Monat mein Geld. Also das ist wirklich was Schönes, wenn man sich 100% auf die Kunst konzentrieren kann und nicht 100 Jobs nebenbei machen muss. Aber es ist meistens die Realität. Also es ist ganz normal. Man muss sich da irgendwie nicht schlechter fühlen oder so, wenn man mehrere Jobs machen muss.
1: Naja, Sie hätten ja auch die Möglichkeit, als Grafikerin gäbe es ja auch eine große Betätigung. Und das ist ja auch was Künstlerisches.
0: Stimmt, es ist ganz gut, so einen kleinen Nebenjob so in der Hinterhand zu haben. Mhm. Während Corona war das sehr hilfreich, da habe ich dann plötzlich 30 Stunden als Grafikerin gearbeitet.
1: Die Frage stellt sich jetzt, sehen Sie sich als Künstlerin oder eher als Handwerkerin, wenn man sich jetzt die Ausbildung, die harte Ausbildung auch hernimmt, die man ja braucht, um den Beruf ausüben zu können?
0: In einer guten Schauspielschule lernt man natürlich allerlei Handwerk und ich schwöre auf Handwerk. Also ich finde, das ist eine ganz wichtige Basis. Unsere Schauspiellehrerin Camille Tino hat uns auch voll viele verschiedene Techniken so beigebracht, so dass man sich wie aus einem Werkzeugkoffer unterschiedliche Sachen holen kann, da ein bisschen und ein bisschen von dem. Und so arbeite ich auch. Ich hole mir ein bisschen von Brecht und dann lässt man sich auch vielleicht von Stanislavski inspirieren, unterschiedliche Sachen und entwickelt so seine eigene Methode. Aber ich würde sagen, so ein Fünkchen Magie vielleicht oder Fünkchen Kunst darf man nicht unterschätzen. Das braucht vielleicht so wie das Salz in der Suppe.
1: Ja, ja, um glänzen zu können. Gehört.
0: Oder um die Rolle einfach gut zu verkörpern.
1: Das führt mich gleich zur nächsten Frage. Was braucht Lisa Kröll, um ihr Potenzial voll ausschöpfen zu können? Welches Umfeld ist da notwendig?
0: Ich liebe es, motivierte Kollegen zu haben, eine motivierte Regisseurin. Wenn da so eine Art von angenehmer Atmosphäre entsteht, kann man sich richtig öffnen und Dinge zulassen. Und da passiert oft dann eigentlich aus dem Nichts plötzlich ein wunderschöner Moment.

0: Frau Kröll, wie gehen Sie denn mit Kritik oder mit Lob um? Ich habe in den Nachrichten gelesen, die Hilde Dalek hat gesagt, sie geniert sich, wenn sie gelobt wird. Wie ist das bei Ihnen? Das bei Hilde Dalek, nehme ich an, ist eher Koketterie.
1: Tatsächlich, ja, ich habe auch keinen Tipp eigentlich, wie man gut mit Kritik umgeht. Ich lasse sie meistens viel zu nah an mich ran.
0: Ja.
1: Ich würde sagen, wenn sie schlecht ist, erstmal heulen, dann ist meistens alles wieder besser. Und ja, tatsächlich, wenn mich jemand sehr gut bespricht, das beflügelt einen natürlich schon im Tun. Sei es jetzt ein Kritiker oder sei es jemand, den man auf der Straße trifft und der sagt, hey, das ist toll, was du machst. Das freut mich.
0: Sie sind ja Kaffeehausleserin, wie ich weiß. Lesen Sie die Kritiken in den Zeitungen?
1: Ja, also da bin ich nicht erhaben. Natürlich muss
0: das
1: ich
0: spricht
1: wissen,
0: für Sie,
1: was man über mich schreibt. Man kann tatsächlich auch, wenn man Kritik ernst nimmt, auch einiges lernen, glaube ich. Also zu einem gewissen Grad ist es, glaube ich, auch gut, sich damit auseinanderzusetzen, aber natürlich mit einer gesunden Distanz auch.
0: Sie waren ja knapp 8 Jahre, glaube ich, am Pygmalion Theater in Wien. Was hat Sie 2023 nach Linz zur Tribüne geführt?
1: Das war eigentlich ein glücklicher Zufall, ein sogenannter Glücksfall, würde ich sagen.
0: Weil, soweit ich weiß, haben Sie sich in Wien ja recht wohl gefühlt.
1: Stimmt, ich habe mich sehr wohl gefühlt. Allerdings war ich dort halt leider nicht fix angestellt. Und das war schon so ein Wunsch von mir, wirklich den Beruf so ausüben zu können, dass ich nichts anderes nebenbei arbeiten muss. Und dann, da war ich gerade im Meran, bei den Meraner Festspielen.
0: Ja.
1: Und ein Schauspielkollege hat mir zufällig erzählt, dass er an der Tribüne Litz vorgesprochen hat und dass seine Kollegin irgendwie leider doch nicht dort beginnen kann und dass sie jetzt jemanden noch suchen und nochmal das Casting ausschreiben. Und ich habe mich dann recht spontan da beworben. Und die haben mich dann eine Woche später eingeladen zum Vorsprechen.
0: Ja.
1: Und 2 Wochen später habe ich hier geprobt. Das war schon wieder so eine Hals-über-Kopf-Aktion. Und dann habe ich die Wohnung gekündigt und bin 2 Wochen später nach Linz gezogen. Also das war irre.
0: Ihre Lebensstationen scheinen viel mit spontanen Aktionen zu tun zu
1: ja,
0: haben.
1: Ja, wenn man eine Regel ableiten könnte, dann wäre es vielleicht manche Entscheidungen ganz spontan aus dem Bauch treffen und einfach machen.
0: Folge deinem Herzen.
1: Stimmt. Wenn man zu lange überlegt, macht man es vielleicht nicht.
0: Ja. Wie wichtig ist für die Schauspielerin das Theater? Genügt Tribüne oder muss es das Burgtheater sein?
1: Ich fühle mich sehr wohl an der Tribüne und mir gefällt, was sie machen, also was wir dort machen.
0: Ja.
1: Aber jetzt, wenn das Burgtheater zufällig anrufen würde, würde ich jetzt auch nicht Nein sagen. Bis jetzt haben sie aber noch nicht angerufen.
0: Ich nehme an, ihre Chefs würden sie auch dann schweren Herzens aber doch ziehen lassen, wenn dieser Ruf kommt. Oder vielleicht nur ein Gastspiel.
1: Vielleicht ein kleines Gastspiel.
0: Ein kleines Gastspiel wäre erlaubt. Ja, Sie sind in der Tribüne Linz ja ein relativ kleines Team. Das heißt, Sie spielen immer Hauptrollen. Wie entwickelt sich das im Team? Wie kommen Sie überhaupt da auf Stücksuche und Rollenerarbeitung? Wie viel Lisa Kröll steckt da drinnen? Wie viel können Sie selber beitragen? Wie viel an Fantasie von Ihnen ist da möglich oder erwünscht?
1: Wenn man viele Hauptrollen bekommt, hat man natürlich stark die Möglichkeit zu üben und sich zu verbessern. Du musst dich mit so viel Text auseinandersetzen, mit so viel unterschiedlichen Emotionen, Szenen. Es ist eine wahnsinnig schöne Übung und Arbeit. Und ja, es ist meistens so eine Mischung, je nach Regisseurin, wie viel man selber beitragen kann. Die Cornelia zum Beispiel, die sehr viel an der Tribüne inszeniert, also Cornelia Metschitzer, die ja mit Rudi Mühlehner die Tribüne leitet, die schätzt das sehr, wenn man was anbietet, von sich aus. Natürlich hat sie aber immer schlussendlich das letzte Wort. Und sie hat auch einen gewissen Stil, den berühmten Tribünenstil, den sie sehr schätzt und gerne auf die Bühne bringt. Aber es ist meistens eine Gemeinschaftsarbeit. Man entwickelt gemeinsam was. Aber ich finde es gut, wenn jemand das letzte Wort hat und jemand Ordnung reinbringt.
0: Ja. Also die Regie hat auf jeden Fall viel Verantwortung und das ist auch okay so.
1: Absolut, ja. Ich finde das gut, wenn jemand die Verantwortung hat.
0: Wir haben gerade, oder Sie haben gerade diesen besonderen Tribünengeist angesprochen. Woraus besteht der? Oder die Tribünenphilosophie? Was ist das?
1: Meistens geht's um große Emotionen, um echte Gefühle, nichts Oberflächliches. Lustiges sucht man meistens auch vergebens an der Tribüne. Und Sie haben einen ganz schönen Stil entwickelt, wie man Klassiker und Prosatexte, die eigentlich gar nicht fürs Theater geschrieben worden sind, auf die Bühne bringen kann. Und zwar machen Sie das sehr gerne mit Toneinspielungen. Das heißt, wir nehmen vorher unsere Stimmen im Tonstudio auf.
0: Ja.
1: Und die werden dann als zusätzliche Ebene hinterlegt. Man spielt teilweise dann stumm zu der eigenen Stimme und wechselt sich mit Live-Text ab.
0: Wie bereiten Sie sich auf eine Rolle vor und wie lernen Sie den Text? Wenn Sie Hauptrollen spielen, haben Sie ja wahrscheinlich viele Seiten Text.
1: Ja, die Textfrage ist tatsächlich immer eine große, die das Publikum brennend interessiert. Da höre ich sehr oft immer so, boah, so viel Text, wie macht man das?
0: Ja, und?
1: Und tatsächlich, wenn man nicht gerade so ein sehr gutes Gedächtnis hat, haben einige Schauspieler, da muss man das leider ganz stur lernen, also sich brav hinsetzen lernen.
0: Ja.
1: Und ein Hobby von mir ist, neue Lernmethoden zu entwickeln. Das macht mir richtig Spaß, da knie ich mich so richtig rein. Und was sich letztens sehr bewährt hat für ganz lange Monologe oder wirklich, wenn man ein Solostück hat, Achterschleifen im eigenen Wohnzimmer gehen. Man ist in Bewegung, man ist aber nicht abgelenkt von Passanten draußen zum Beispiel. Und dann laut den Text sprechen, das ist für mich wirklich sehr gut. Man hört so die eigene Stimme und wiederholt das und diese Bewegung, irgendwas macht das in meinem Gehirn.
0: Ja, die Wissenschaft sagt ja, dass man einen Text oder was besser lernt, wenn man sich gleichzeitig bewegt.
1: Das kann ich absolut bestätigen.
0: Können Sie das bestätigen?
1: Wobei eine andere Methode von mir, auf die ich schwöre, die nenne ich das Visualisieren, wo ich wirklich nur da liege mit geschlossenen Augen und das gesamte Stück oder den gesamten Text vor meinem Auge abspiele, vor dem Inneren. Also wirklich nur durch Visualisierung, Vorstellungskraft. Das bewährt sich vor allem, wenn man schon einiges geprobt hat und Szenen stehen und man den Text schon einigermaßen im Gehirn hat.
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0: Wenn Sie sich jetzt erst zugeschaltet haben, die Senderei Lust aufs Alter ist auf Theaterbesuch. Lisa Kröll, seit 2023 Ensemblemitglied an der Tribüne Linz, spricht jetzt über ihren Beruf als Schauspielerin und über Sprechtechnik. Gibt's Rituale vor Ihrem Auftritt, die Ihnen Sicherheit geben?
1: Ja, ich würde sagen Sprechtechnikübungen, da schwöre ich drauf. Vielleicht auch wegen meiner hellen Stimme, die ich früher immer hatte.
0: Was gibt's da für Übungen?
1: Ich liebe zum Beispiel, das heißt der Bär. Den hat mir mein ehemaliger Sprechlehrer gezeigt. Und zwar man setzt sich auf den Boden und streckt aber alle vier Gliedmaßen, also Arme und Beine aus, abgewinkelt.
0: Ja.
1: Und dann wippt man quasi von der rechten auf die linke Seite rüber. Und währenddessen atmet man ein, kurz aus und dann tönt man. Zum Beispiel P und dann hängt man einen Vokal an wie A. Das würde dann so klingen wie Pa. Und währenddessen aber verlagert man das Gewicht leicht von links nach rechts und das aktiviert quasi die Bauchmuskeln.
0: Okay.
1: Dass man so richtig, wie man oft so sagt, von unten die Stimme holt.
0: Ja, Theater ist ja doch auch Körperarbeit.
1: Absolut. Und auf die Übung schwöre ich total. Da ist man sofort konzentriert und dabei. Und die Kollegen haben auch was zu lachen in der Garderobe.
0: Wie schaut's mit Lampenfieber aus bei Ihnen?
1: Ja, das ist ein interessantes Thema. Das verfolgt mich tatsächlich sehr. Ich sage immer, ich bin eine Premierenschisserin. Darf man so ein Wort im Radio sagen?
0: Natürlich.
1: Gut. Und ich glaube, das Wort gibt's gar nicht.
0: Wir dürfen alle was sagen, die was zu sagen haben. Und Sie gehören dazu.
1: Ja, dieses Wort habe ich für mich erfunden, weil vor einer Premiere scheiße ich mich an. Und da kaue ich teilweise am Boden, mir schlecht, schwindelig alles. Aber wenn ich dann auf die Bühne gehe, geht's. Da bin ich 100% konzentriert und dann fällt das ab. Aber vor einer Premiere kann man mich eigentlich vergessen. Und da helfen mir total Sprechübungen. Weil da bin ich dann richtig im Körper und kann nicht mehr nachdenken, dass ich eigentlich Angst habe.
0: Die sehr bekannte Schauspielerin, auch aus Krimis, nicht nur natürlich Eva Mattes, hat geschildert, dass sie auch extremes Lampenfieber hat. Und die hat ähnliche Situation geschildert, so wie Sie das jetzt erzählt haben. Also das dürfte einige Ihrer Kollegen und Kolleginnen treffen.
1: Ja.
0: Gibt's aus Ihrer Sicht einen Tipp, wenn man jetzt im privaten Kreis zum Beispiel eine Rede halten muss, wie kann man sich da jetzt da einstellen drauf? Gibt es da gewisse Atemtechnik oder wie konzentriert man sich da jetzt am besten?
1: Ich bin ja selber gar nicht gut darin, privat Reden zu halten. Sobald ich irgendwas privat machen muss, verlässt mich die Sicherheit der Schauspielerin. Da stehe ich dann plötzlich als Lisa da und alles ist irgendwie weg. Deswegen hilft mir immer, ich stelle mir dann vor, ich spiele jetzt die selbstsichere Lisa. Ich bin quasi nicht ganz ausgeliefert, ich schütze mich ein bisschen in dieser Rolle.
0: Ja.
1: Und das könnte ich Leuten vielleicht auch empfehlen, sich die selbstsichere Version von einem selber zu spielen. Und natürlich über den Atem kann man sehr viel machen.
0: Ja.
1: Also der ganze Körper folgt eigentlich dann dem Atem. Wenn man ruhig atmet, wenn man vorher ein paar Mal durchatmet, das bringt auch schon voll viel. Und Sicherheit bringt, finde ich, Sprechtechnik zu machen. Also auch als Laie gibt's Kurse, die man besuchen kann und da so ein bisschen reinschnuppern.
0: Ja.
1: Und das gibt einem totale Sicherheit. Also ich kenne einige in meinem Umfeld, die keine Schauspieler sind und das machen. Und das gibt ihnen Sicherheit. Es gibt auch so kleine Tricks, die man machen kann, zum Beispiel, um besser zu klingen, das wäre zum Beispiel das stimmhafte S, das viele gar nicht kennen, nämlich dass man nach einem Vokal, A, E, I, O, U,
0: ja,
1: immer das S stimmhaft spricht. Das würde so klingen. S. Und solche Feinheiten, wenn man die kann, die geben einem Selbstvertrauen und man klingt auch plötzlich sehr viel besser. Oder das aufgeweichte IG am Ende eines Wortes statt 20, 20.
0: Okay.
1: Und durch solche kleinen Kniffe kann man sehr viel bewirken auch.
0: Aber was mir sehr gut gefällt, ist die Vorstellung von einem eigenen, selbstsicheren Ich. Das bewirkt schon was im Kopf, denke ich. Also dieser Tipp ist, glaube ich, sehr praktikabel. Und da muss man jetzt nicht so viele Atemtechniken beherrschen.
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0: Ja, und wir unterhalten uns weiter mit Lisa Kröll, mit Schauspielerin Lisa Kröll. Nach einer erfolgreichen Premiere oder Vorstellung, Frau Kröll, wie kommen Sie da vom Hoch wieder in den Alltag runter? Wie gewinnen Sie Abstand zu Ihren Emotionen, die Sie ja zahllos auf der Bühne darstellen? Hilft bügeln?
1: Tatsächlich besitze ich, glaube ich, nicht einmal ein Bügeleisen. Aber ich glaube, es wäre eine legitime Art, damit umzugehen. Man fällt meistens doch in ein Loch. Jakob, mein Schauspielkollege und ich lachen immer, weil man ist so motiviert und man arbeitet bis zum Umfallen und dann ist die Premiere und plötzlich alles aus, so wie aus dem Nichts. Und dann, auch wenn du gute Kritiken bekommst und auch wenn alles super lief, du fällst ein bisschen in ein Loch. Und ja, wie hole ich mich da eigentlich raus? Ich weiß gar nicht. Das Leben geht halt irgendwie weiter, würde ich sagen. Es ist, ja, plötzlich ist man wieder zurück in sein eigenes Leben geworfen.
0: Ist das die Einsamkeit nach dem Erfolg? So ein bisschen?
1: Ich würde es gar nicht Einsamkeit nennen. Vielleicht, du bist voller Energie, Hormone, Adrenalin. Und das fällt plötzlich ab und ich glaube, das macht was mit dem Körper. Ich lese sehr gern und ich falle dann immer zurück wieder so in mein normales Leben, wo ich sehr viel lese, wo ich auch wieder Freunde und Familie anrufe, die immer schon sich fragen, ob ich überhaupt noch lebe, weil ich die letzten Wochen abgetaucht bin. Und das hilft auch sehr, liebe Leute treffen. Und ja, und dann ist eh bald die zweite Aufführung und dann geht's wieder, würde ich mal sagen. Und Technik hilft, finde ich auch, so dass man die wirklichen Emotionen auf der Bühne lassen kann. Ich durchlebe auf der Bühne alles, aber dann gehe ich ab und dann ist es auch vorbei. Und ich muss mich privat dann nicht in diesen Schmerz holen. Ich glaube, das ist eine ganz gesunde Herangehensweise.
0: Bekommen Sie außer Applaus auch persönliches Feedback vom Publikum? Wartet der Rosenkavalier an der Bühnentür?
1: Tatsächlich, wenn man in einer kleineren Stadt spielt, dann wird man recht schnell recht bekannt und die Leute erkennen einen auf der Straße. Und da passieren mir plötzlich ganz nette Begegnungen. War letztens so eine nette Frau, bin ich in den Bus eingestiegen auf dem Weg zur Probe.
0: Ja.
1: Und eine Frau hat mich nett angelächelt und ich hab zurückgelächelt und dachte, ja, nette Frau, wie man sich halt so anlächelt. Und dann plötzlich, als ich drücke zum Aussteigen, sagt sie so, Sie haben mir so viele schöne Stunden bereitet auf der Bühne, darf ich Ihnen diese Blume schenken? Und plötzlich sehe ich, dass sie so eine riesige Blume, so einen richtig dicken grünen Stängel eigentlich in der Hand hatte, schon die ganze Zeit, und hat mir die so überreicht, so süß. Und das hat mich so gefreut und ich musste dann schnell aussteigen und konnte gar nicht mehr viel reden, aber offensichtlich hat sie schon ganz viele Stücke mit mir gesehen. Und ja, und dann zwei Tage später sind die Blumen so schön aufgegangen, drei riesige weiße Blüten. Und ich glaube, es war eine Lilie, so schön. Und diese Blume hat mich dann, glaube ich, zwei Wochen lang begleitet und hat mir voll viel Freude gemacht.
0: In einem Interview haben Sie mal gesagt, Sie würden gerne ein lustiges Solostück machen. Geworden ist es dann ein Stück namens Ausnahmezustand, das sich mit der Klimakrise beschäftigt. Wie kam es dazu und wie hatten das junge Publikum, für das ja geschrieben wurde, reagiert?
1: Ja, das Stück war im Rahmen vom Shakespeare Festival. Unsere Regisseurin Cornelia hat das ausgesucht und Tanja Regele hat das dann inszeniert. Und ja, eben, also das Lustige wurde es nicht. Der Ausnahmezustand ist eher alles andere als lustig. Es ist eigentlich ein junges Mädchen, das sich immer mehr fürs Klima einsetzt, aber dann leider immer mehr radikalisiert. Es stellt so ein bisschen die Frage, was sollte man tun fürs Klima? Wo ist es zu viel? Und ja, das Stück hat recht viele junge Leute im Rahmen vom Shakespeare Festival in die Tribüne gelockt.
0: Und wie waren da die Reaktionen? Weil Sie besprechen ja dann manchmal mit den jungen Leuten das Stück im Anschluss.
1: Ja, danach gibt es immer ein Gespräch und recht gemischt. Also es haben sich voll schöne Diskussionen ergeben, wo ich gar nicht viel sagen musste, sondern meistens haben dann Schüler untereinander diskutiert. Hey, was ist eigentlich Radikalität oder was könnte man machen? Ist es gut, sich auf die Straße zu kleben oder eigentlich vollkommen irre? Also plötzlich sind da Meinungen aufeinander gedriftet und es haben sich ganz interessante Gespräche ergeben.
0: Ja, wir sind ja jetzt schon in der aktuellen Planung der Tribüne, bei den aktuellen Stücken, die Sie jetzt, glaube ich, spielen. Ein Ausnahmezustand, kommt der noch?
1: Ja, der steht nach wie vor im Spielplan. Er ist meistens so einmal im Monat angesetzt und Schulen können auch anfragen. Und dann gibt es extra Aufführungen, die angesetzt werden. Zu diesen Schülervorstellungen können übrigens auch alle anderen Leute kommen.
0: Ah ja, das ist
1: interessant. Pensionisten nützen das gern, weil die am Vormittag frei haben und dann kommen sie gern auch schon am Vormittag.
0: Ist ja auch, glaube ich, günstiger.
1: Das weiß ich gar nicht.
0: Macht nichts. Ja, das kann man ja beim Kartenservice erfragen, der Tribüne.

0: Wenn Sie sich erst jetzt zugeschaltet haben, die Sendereihe Lust aufs Alter geht heute ins Theater und blickt hinter die Kulissen. Mir gegenüber sitzt die Schauspielerin Lisa Kröll von der Tribüne Linz und spricht über ihren aktuellen Premierenerfolg. Kommen wir zu ihrer erst kürzlich stattgefundenen Uraufführung von Alle Zeit gestundet, ein Brief an Ingeborg Bachmann von Corinna Antelmann. Was muss man denn wissen, um das Stück genießen zu können? Oder wie sollte man sich vorbereiten, wenn man weiß, der Tribünenstil spielt mit verschiedenen Elementen wie Musik, Einspielungen und so weiter?
1: In diesem Stück ist der Tribünenstyle quasi nochmal gesteigert, weil den meisten Text von Corinna Antelmann haben wir vorher im Tonstudio aufgenommen. Und dann hört man über weite Strecken Jakobs und meine Stimme über Ton und wir bewegen und spielen stumm dazu. Und dann ist es eine Collage aus verschiedenen Mitteln, also diese Toneinspielungen, unser Spiel, dann im Hintergrund Bilder und Videos, die wir auf einer Klagenfurt-Reise aufgenommen haben. Im kleinen Kreis sind wir auf den Spuren von Ingeborg Bachmann und auf den Spuren dieser 89-jährigen Annette, die Hauptfigur, gewandelt und sind zu Ingeborg Bachmanns Grab gereist. Und da sind verschiedene Videos und Fotos entstanden. Und die werden eingespielt auch.
0: Sie spielen ja da und ihr überaus kongenialer Partner Jakob Grietzer, Sie spielen ja da verschiedene Rollen. Welche Rollen sieht man da, ohne das jetzt irgendwie groß zu spoilern, wie man jetzt neudeutsch sagt, was eigentlich wesentliche Elemente im Voraus zu verraten heißt?
1: Auf der Bühne sieht man eigentlich die erwachsenen Kinder von der Annette, die der Jakob und ich spielen.
0: Ja.
1: Über Ton hört man die Stimme der 89-jährigen Annette, die eigentlich auch meine ist.
0: Ja.
1: Das ist lustig, weil die habe ich eingesprochen, als wir uns am Grab von Ingeborg Bachmann verkühlt haben. Wir waren dann alle krank und meine Stimme war dann ziemlich angeschlagen und so ein bisschen krächzig. Und die Regisseurin Cornelia hat sich sehr gefreut, hat gesagt, super, so sprechen wir das alles ein. Das ist die perfekte Nuance für unsere Annette. Und dann der Jakob, der spielt ab und zu noch einen unangenehmen Professor Hickisch und ein paar kleinere andere Rollen. Aber hauptsächlich sind wir auf der Bühne ihre Kinder, die diesen Brief im Nachlass finden.
0: Ja, und das ist ja auch eher eine feministische Sicht des Theaters, die man dort zu hören bekommt. Ist das richtig?
1: Ja, genau. Also das sollte man wahrscheinlich auch wissen, bevor man kommt.
0: Ist das generell das Stil der Tribüne, dass eher, weil auch in der Vergangenheit ja viele Frauenthemen beleuchtet wurden oder Frauenschicksale, Romy Schneider, Alma Mahler, glaube ich, hat es gegeben vor drei Jahren oder so, auch bevor Sie noch gekommen sind. Ist das jetzt auch so?
1: Also ich glaube, das ist ein Thema ist, dass die Tribüne gerne auf die Bühne bringt, aber unter vielen anderen. Lustigerweise habe ich ja in dem Stück davor, Brief einer Unbekannten, eine ganz andere Art von Frau gespielt, wo von einigen der Kritikpunkt kam, wie kann man eine antifeministische Figur quasi auf die Bühne bringen. Das war dann so das Gegenstück.
0: Da geht es ja um obsessive Liebe.
1: Genau, ich würde sagen, in moderner Sprache geht es eigentlich um eine Stalkerin, die einem Mann nachstellt, der eigentlich gar nichts von ihr ahnt.
0: Aber man spürt, dass ihnen diese Rolle großen Spaß macht.
1: Ja, schräge Personen, Abgründe zu spielen, das ist immer was Faszinierendes. Und wie sie sich da in ihrem Wahn reinsteigert und dem nachstellt und ihr ganzes Leben nach diesem Mann ausrichtet, der keine Ahnung von ihr hat, das ist schon was Interessantes, da reinzugehen.
0: Ja, es ist ja eine der spannendsten und berührendsten Novellen von Stefan Zweig. Ein weiterer Höhepunkt ist, weil Sie zuerst gesagt haben, die Tribüne hat nicht so viele humoristische Stücke, einsam, zweisam, dreisam, wie ist das?
1: Stimmt, das ist tatsächlich was Humoristisches.
0: Ja.
1: Und da spielen meine Kollegen Jakob und Rudi viel mit der Gitarre, sie singen sehr lustige Lieder und es ist eine Art szenische Lesung. Es kommen auch ein paar Sketche vor. Und ja, ich würde sagen, das ist mal seit langem was, wo man wirklich lachen kann.
0: Ja, sehr gut. Gibt es aus Ihrer Sicht noch ein Stück, das wir noch nicht beleuchtet haben, das aktuell ist? Malala zum Beispiel?
1: Ja, in Malala, das ist auch für Schulklassen und
0: ja,
1: vormittags. Und da spiele ich das pakistanische Mädchen Malala Yousafzai, der 2013 von den Taliban in den Kopf geschossen wurde, weil sie als Mädchen in die Schule gehen wollte und gegangen ist. Und ja, auch wieder eine ganz andere spannende Rolle, die ich wirklich gern mag. Ja, also schön ist wirklich an der Tribüne, ich habe so eine Bandbreite von unterschiedlichen Figuren, in die ich da schlüpfen kann, das ist schön. Im Moment 5 unterschiedliche Stücke, also schön.
0: Viel Arbeit.
1: Stimmt, viel Arbeit, aber eine schöne Arbeit. Man bekommt so viel zurück durch die Arbeit, dass man es eigentlich nicht wirklich als Arbeit sieht meistens.
0: Wo geht denn die Reise hin, da, Lisa Kroll? Gibt's Pläne jetzt dann in der Sommerpause? Machen Sie da irgendwas? Theater, Ausbildung, Urlaub? Gibt's da Überlegungen?
1: Meistens purzle ich so recht gestresst in die Sommerpause rein,
0: ja,
1: und entscheide dann spontan. Meistens geht es auch im August dann gleich schon wieder weiter mit den nächsten Stücken. Aber ich nutze die Zeit immer gern so für so kleinere Fortbildungen. Ich würde wirklich gerne mal Gesangsstunden nehmen. Und ich glaube, da im August wäre ein guter Zeitpunkt, mich da ein bisschen zu verbessern.
0: Aha, das heißt, dass wir auch Lisa Kröll als Sängerin mehr sehen könnten.
1: Oder zumindest als nicht mehr ganz so dilettantische Sängerin hören. Es haben mir einige aus dem Publikum gesagt, so toll bei Einsam, Zweisam, Dreisam, der Gesang und so schade, wir hätten gehofft, Lisa, dass du auch mal singst.
0: Ja.
1: Aber ich glaube, die Leute können froh sein, dass ich nicht singen musste.
0: Naja, aber im Sommer gibt es ja Möglichkeiten, das zu ändern.
1: Ich glaube, das ist jetzt an der Zeit, das zu ändern.
0: Ja, leider sind wir schon wieder am Ende unserer Sendung. Lust aufs Alter. Ein herzliches Dankeschön an die Schauspielerin Lisa Kröll, die uns auf ihre unnachahmlich sympathische Art Einblicke in ihre Schauspielarbeit ermöglicht hat. 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Ihr Sendungsmacher Christian Eichmann verabschiedet sich und ein Danke fürs Zuhören. Bis zum nächsten Mal bei Radio Froh oder auf froh.at am Dienstag, 26. Mai, 9 bis 10. Und jetzt noch an unseren Gast, Schauspielerin Lisa Kröll, ein kräftiges Toi Toi Toi für ihre nächsten Auftritte. Und wie immer in unserer Sendung hat sie das letzte Wort.
1: Vielen Dank für die Einladung. Ich hoffe, Sie alle haben ein bisschen Lust bekommen, ins Theater reinzuschnuppern. Und vielleicht sieht man ja die eine oder andere Person mal bei uns in der Tribüne Linz. Das würde mich freuen.

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5: Willkommen zur 219. Ausgabe von Die Sonne und wir. Ich bin heute im Gespräch mit Renate Fußthaler und Gerlinde Lahndorfer vom Bodenbündnis Oberösterreich. Wir sind jetzt hier gerade im Büro sozusagen auch vom Klimabündnis Oberösterreich. Herzlich willkommen im Interview. Vielleicht würdet ihr euch ganz kurz vorstellen und auch ein bisschen erklären für die ZuhörerInnen, wie das da zusammenhängt. Das Klimabündnis ist eigentlich da diese Überorganisation für das Bodenbündnis in Oberösterreich.
6: Genau, also das Klimabündnis ist sozusagen der Dachverein, wo wir auch angestellt sind, und das Bodenbündnis beschäftigt sich eben mit den Themen Biodiversität und Boden. Boden ist ja auch im Klimaschutz, aber vor allem in der Anpassung an den Klimawandel ganz, ganz entscheidend, und da gibt es sehr viele Zusammenhänge zwischen Klima und Boden, und deswegen sind wir vom Bodenbündnis auch da sehr sozusagen eingebunden in das Netzwerk des Klimabündnisses.
5: In dieser heutigen Sendung besprechen wir jetzt das Thema Nachhaltigkeit in unseren Gärten, beziehungsweise auch auf der anderen Seite ein bisschen vielleicht die negativen Einflüsse, die die Gärten auch auf die Umwelt oder eben auf unseren Boden im Prinzip haben können. Danke, dass Sie beide sich Zeit nehmen. Vielleicht steigen wir grundsätzlich einmal ein, welche Rolle spielen unsere Gärten überhaupt in der Nachhaltigkeit? Das sind jetzt doch eigentlich relativ kleine Räume, nur jetzt flächenmäßig, wenn man es vergleicht, private Gärten. Da ist jetzt nicht viel prozentuell sozusagen zu holen in Oberösterreich. Welche Rolle kann da trotzdem die Nachhaltigkeit haben?
6: Also die Gärten, das stimmt natürlich, im Vergleich zu den landwirtschaftlichen Flächen sind das natürlich kleinere Flächen. Auf der anderen Seite können sie natürlich für die Vielfalt und auch zum Teil für die Ernährung durchaus wichtige Rolle einnehmen. Vor allem spielen sie auch in der dahingehend eine Rolle, weil in der Landwirtschaft herrscht natürlich ein gewisser Produktionsdruck, natürlich, während einfach in den Gärten da ist sozusagen dieser Anspruch, dass wirklich hohe Erträge geschaffen werden müssen, am Gemüsebeet ja nicht gegeben, und von daher spricht auch nichts sozusagen dagegen, denn einen Garten dann auch extensiver und dadurch auch nachhaltiger zu pflegen. Das heißt, da geht es um Einsatz von Dünger, da geht es um Einsatz von Pflanzenschutzmittel, wo man wirklich im Garten zum Beispiel einfach wirklich den meisten Fällen gut drauf verzichten kann. Und eben einfach durch diese Kleinstrukturiertheit in den Gärten sind es oft sehr vielfältige Flächen mit Bäumen, mit Sträuchern, mit Stauden, mit vielleicht Wiesenflächen. Und die können einfach ein großer Ort der Vielfalt sein und von daher für die Insektenwelt und für die Tierwelt ganz wichtige Rückzugsrefugien darstellen.
7: Ja, und ich glaube, man darf nicht unterschätzen, es sind zwar natürlich kleine Flächen, jetzt, wie du schon gesagt hast, Gerlinde, im Vergleich zu landwirtschaftlichen Flächen, aber die kann man eben sehr vielfältig gestalten, weil eben dieser Produktionsdruck nicht dahinter ist. Und auch in der Vielfalt, wenn mehrere Gärten recht naturnah gestaltet sind und auch die räumliche Nähe gegeben ist für Insekten, für diverse Kleintiere, dann sind das so eine Art Biotope, die sich dann wiederholen und dann auch wieder einen größeren Effekt haben kann. Also diese Vermehrung quasi dieser Fläche und vor allem der Vielfalt. Also es geht uns, wir betonen das immer wieder in unseren Projekten, dass es uns um die Vielfalt geht und eher nicht um den Größenbezug, sondern man kann auf einer kleinen Fläche mit ganz viel vielfältigen Strukturen oft weit mehr oder sehr viel mehr bewirken als auf großen Flächen, die dann als Monokulturen und strukturarm bewirtschaftet werden.
5: Wenn man jetzt genauer betrachtet, auch den Boden in diesem Bereich von nachhaltigen Garten, so wie Sie es jetzt beschrieben haben, Natur ist da auch nicht gleich Natur und quasi der Untergrund, der braucht ja auch was Bestimmtes. Also wie schaut eigentlich ein gesunder Boden dann aus? Kann man das in einem Garten erreichen?
6: Sozusagen, ist natürlich sehr davon abhängig, was für Geschichte hat dieser Garten, was für einen Boden habe ich dort. Natürlich, Boden ist nicht gleich Boden. Wir haben in Oberösterreich auch sehr viele unterschiedliche Bodentypen. Und das ist natürlich entscheidend darüber auch, wie der Gartenerfolg oder was für einen Boden ich habe. Aber natürlich gerade auf Flächen, die zum Beispiel sehr lang als Gemüsebeet genutzt wurden. Da gibt es so alte Klostergärten, die einfach über fast Jahrhunderte gehegt und gepflegt werden. Da sind Humusgehalte sozusagen erreicht worden durch diese Pflege, die ganz enorm sind. Das heißt, Boden ist nicht gleich Boden und es ist gut, wenn man einen Garten hat oder vielleicht auch startet mit einem Garten, dass man einfach auch schaut, was für Bodentype vielleicht hat man. Und da gibt es in Oberösterreich, gibt es flächendeckend auch diese Bodenfunktionskarten, wo man reinschauen kann und sich anschauen kann, was für einen Boden habe ich denn einmal als Ausgangs sozusagen Situation in meinem Garten. Und ja, weil es auch ein bisschen auch darauf ankommt, wie geht man dann im Laufe der Geschichte mit dem Boden um. Wichtig ist das gerade, wenn eine Baustelle ansteht oder eine Baustelle geplant wird, dass man da so achtsam auf dem Boden sozusagen schaut, dass keine Verdichtungen entstehen. Wenn zum Beispiel ein Gartenboden im nassen Zustand mit schweren Maschinen befahren wird, dann kommt es einfach zu Verdichtungen, die oft eigentlich nicht mehr oder irreversibel eigentlich sind, die nicht mehr recht leicht gut zu machen sind. Und das zeigt sich dann oft erst, wenn ich dann zum Beispiel später da mal vielleicht einen Baum pflanzen möchte, dass da einfach eine Staunässe herrscht und der Baum da keine Chance hat zum Beispiel. Also das heißt, dieses sorgsame Umgehen mit dem Boden bei Baustellen zum Beispiel ist einfach auch wichtig. Und genau, einmal sich zu ein bisschen grob zu informieren, was für einen Boden man einfach hat.
7: Und ich finde, was auch ganz wichtig ist, dass man da bei der Planung schon, wenn man jetzt zum Beispiel ein Haus plant, ja, dass man da schon mit bedenkt, wie mit dem Boden sorgsam umgehen kann. Also nicht nur während der Bauarbeiten, sondern dann quasi auch in der Nutzungsphase, die ja auf Jahrzehnte ausgelegt ist oder auf auch Jahrhunderte, wenn man es die nächsten Generationen sieht. Und da geht es auch darum, dass man sich in der Planung überlegt, was brauche ich im Garten und auch fürs Haus, für Zonen, für Nutzungen. Zum Beispiel brauche ich eine Einfahrt, wenn ich ein Auto habe, eine Garage, werde ich das brauchen, aber die muss nicht zwingend zum Beispiel versiegelt sein. Also da ist Versiegelung, Entsiegelung, wenn man dann weiterdenkt, wenn es kein Neubau ist, sondern sehr Hauskauf zum Beispiel, kann man durchaus ja, Rückbauten machen, indem man entsiegelt. Also dieses Ansetzen schon in der Planungsphase finde ich ganz, ganz wichtig, weil ich schaue dann, wo habe ich meine Terrassen, was möchte ich im Garten machen, will ich einen Nutzgarten haben, will ich einen Spielbereich haben, weil ich Kinder habe. Und da kann man schon ganz viel bewirken, indem man nicht versiegelt, indem man Materialien nimmt, die bodenschonend sind. Also ich finde die Planungsphase ganz wichtig.
5: Oft ist es dann so, dass diese Gärten dann, dass manchmal, oder dann bleibt dann vielleicht eine ganze Zeit und dann entsteht da doch teilweise so ein bisschen eine Schotterwüste oder doch nur so ein Golfrasen, sage ich einmal sozusagen. Wenn man jetzt überlegt, ich möchte wirklich, also schon in der Planung ein bisschen, wenn man ein Haus baut und man überlegt, ja, ich möchte meinen Garten irgendwie nachhaltig gestalten, ich habe mir angeschaut, ich habe den und den Bodentyp, der so halt ein bisschen einen Einfluss hat sozusagen, auf welche Pflanzen ich verwenden will, wie mache ich dann weiter? Also was braucht der Garten, dass das ein nachhaltiger

0: schaue ich in der Fläche, wo sie Fußball spielen können. Aber wenn ich jetzt zum Beispiel ein älteres Pärchen bin, die eher nur die Natur genießen wollen, dann sage ich, brauche ich keinen Rasen. Da kann ich mir genauso gut eine Blumenwiese zum Beispiel anlegen. Die ist in der Pflege weit extensiver und vom naturschutzlichen Faktor natürlich um einiges hochwertiger. Also diese Nutzungen sich zu überlegen und auch längerfristig zu überlegen. Also was kann ich dann eben, wenn die Kinder mal groß sind und aus dem Haus sind, was will ich dann mit meinem Garten machen oder will ich einen Gemüsegarten machen? Brauche ich Wege im Garten? Also ich finde, da sind wir wieder bei der Planung, dass man sich im Vorfeld da wirklich viel überlegen kann, was dann in der Strukturierung und auch in der Naturnähe vom Garten viel ausmacht. Ich kann dann auch später nur zu den einzelnen Elemente kommen.
1: Und wichtig ist auch einfach der schonende Umgang mit der Ressource Wasser auch zum Beispiel, genau. Dass ich einfach das Einplanen oder Anlegen einfach von einer Regenwasserzisterne oder auch Auffangbecken, also da gibt es ja alle möglichen, oder Tonnen, Regentonnen und so weiter, bis hin einfach auch zum Umgang, was für Materialien verwende ich dann im Garten. Also das Thema Mikroplastik ist ja sozusagen nicht nur eins, das sich leider nicht nur auf Wasser beschränkt, sondern wir wissen jetzt, dass Mikroplastik und Plastikteilchen leider auch im Boden sehr präsent sind. Und auch da kann ich einfach durch die Auswahl der Materialien, indem ich zum Beispiel die Beeteinrandungen jetzt nicht mit diesem brüchigen Plastik mache oder Folien verwende, sondern da auf Naturmaterialien setzen. Das ist auch so ein Beitrag einfach.
2: So ein Garten und quasi auch der Boden darunter, der hört ja jetzt nicht da am Gartenzaun sozusagen wieder auf. Der ist ja da jetzt nicht lokal, sondern der ist übergreifend. Macht es da dann überhaupt Sinn, wenn man jetzt merkt, rundherum ist da eigentlich eher, ja, weiß ich nicht, zugeschüttet oder da sind, ja, versiegelte Flächen. Macht es da Sinn? Also kann man da trotzdem ein Ökosystem lokal so erschaffen? Das ist wahrscheinlich ein bisschen erschwert.
0: Darf ich nur mal ansetzen, eben dieses, ich habe es jetzt erst gesagt, diese Trittsteinbiotope, das ist auch noch für sich ein naturschutzfachlicher Begriff und sicher belegter Begriff, aber ich finde trotzdem, dass das veranschaulicht, dass ein kleiner Garten, wenn es eben im Verbund dann mehrere hoffentlich in der Siedlung oder in dem Bereich gibt, die naturnah sind und die offene Hecken haben und keine Zäune oder Betonwände, dass da im Verbund wirklich viel möglich ist. Und das zeigt sich auch aus Untersuchungen in Städten, dass Städte wirklich oft durch das, dass es vielfältige kleine Flächen gibt, die naturnah gestaltet sind, oder auch Balkone, Terrassen, die dann auch dazu beitragen, dass es da oft auf der höhere Artenvielfalt gibt, also wie zum Beispiel im landwirtschaftlich genutzten Umland. Und ich sehe das bei den Gärten auch so ein bisschen, dass jeder Einzelne, der einen naturnahen Garten hat, dazu beitragt. Und was auch ganz, ganz wichtig ist, finde ich, das sehe ich jetzt bei mir privat auch sehr stark, wir haben so einen unordentlichen naturnahen Garten und der fällt auf in der Siedlung. Und wir betonen das aber auch, und ich habe zum Beispiel auch vor dem Garten diesen Straßenbegleitstreifen, ja. Da habe ich auch eine Blumenwiese angelegt. Und da kriege ich auch positive Rückmeldungen, und ich weiß schon, dass meine Nachbarn mich manchmal schon ein bisschen, diese Schlamperten, die den Garten nicht zusammenrahmen. Aber ich finde, wenn das öfter sichtbar ist und wenn ein zweiter Nachbar das auch macht, und ich denke, wenn die sich das trauen, dann traue ich mir das auch, dann hat das schon so einen Multiplikationseffekt, und das darf man, finde ich, auch nicht unterschätzen. Das ist auch eine Art von Bewusstseinsbildung, finde ich.
2: Und es ist wahrscheinlich dann auch so, dass sozusagen, wenn man da jetzt lokal in seinem Garten irgendwie die Artenvielfalt hat, die kann nicht zumindest ein, zwei Gärten dann auch überspringen sozusagen, darum ist es ein bisschen gegangen, und oder auch im Boden können, was weiß ich, die Würmer oder die Mikroorganismen da trotzdem ein bisschen einen Weg zurücklegen, und es wird sozusagen hoffentlich mehr, kann man das so ein bisschen zusammenfassen. Jetzt in Bezug eben auf unsere Böden beziehungsweise auf die Gärten, was muss man da beachten, wenn man den Klimawandel ein bisschen hereinbringt? Da muss man zum Beispiel ja im Wald beachten, dort werden teilweise neue Baumarten gepflanzt und so weiter. Gibt es da im Garten irgendwie auch schon so Anhaltspunkte oder Ideen, oder wie verhält sich's da?
0: Ja, im Garten ist sicher bei uns, also bei uns in Oberösterreich vielleicht nur zu Thema, wie wenn wir weiter östlich gängen oder ich war zum Beispiel letztes Jahr in Frankreich, im Elsass, also das sind teilweise Wüsten. Ja. Und da ist auch dieses, oder auch ich war im Kaiserstuhl in Deutschland, wo vorne

0: Freunden, da ist es zum einen schon, jetzt da greife ich ein bisschen auf, aber ich finde den Gedanken ganz wichtig, da ist zum einen schon so, dass das von der Raumordnung vorgegeben wird, zum Beispiel was der Versiegelungsgrad betrifft und auch was die Wassernutzung betrifft. Und das ist eben im Kontext mit steigenden Temperaturen und Ressource Wasser ganz, ganz was Wichtiges, dass man das vielleicht auch, wenn möglich, schon vorgibt. Ja, also da ich Freunde, die dürfen wirklich nur über die Zisterne gießen und auch nur zu gewissen Zeiten. Und da darf die versiegelte Fläche im Garten maximal so und so viel von der gesamten Fläche aus machen. Also ich glaube, da kann man strukturell schon einiges machen.
1: Also ich glaube, das ist einfach ganz, ganz wichtig. Das Thema Schatten ist da einfach ein ganz entscheidendes. Und die Bedeutung der Bäume, die Bedeutung von großen, schattenspendenden Bäumen, ich glaube, die haben wir jetzt alle erlebt, die letzten Sommer. Und wer einfach den Vergleich einmal sich vor Augen führt, wie man sie fühlt unter einem Sonnenschirm oder einem Sonnensegel oder unter einem großen, weiß jetzt nicht, Nussbaum, der weiß, dass das einfach nicht zu vergleichen ist. Das heißt, diese kühlende und schattenspendende Wirkung einfach von großen Bäumen und Sträuchern, das ist ganz, ganz wichtig, dass wir das verstärkt einplanen, weil das natürlich auch dazu dient, dass ich mir vielleicht eine Klimaanlage im Haus spare, wenn ich einfach einen schönen Schattenbaum habe. Und das ist natürlich dann wieder klimaschutzrelevant, wenn ich einfach nicht so viel Energie brauche. Also das heißt, dieses Element Schatten, einfach auf Hitzeinseln schauen, dass man die reduziert, Versiegelungsgrad reduziert, weil auch da gibt es ganz klare Belege, dass sich einfach ein Asphalt oder Betonfläche viel stärker erhitzt, als wie wenn ich zum Beispiel ein Pflaster mit Moos oder begrünten Fugen habe. Das ist viel kühler. Also das heißt, das Thema Umgang mit Hitze ist ganz entscheidend. Und das Zweite einfach der Umgang mit Wasser. Also das Wasser wird künftig einfach auch knapper werden. Davon kann man wahrscheinlich ausgehen. Schon jetzt haben wir zum Teil sinkende Grundwasserspiegel, das heißt einfach Regenwasser effizient nutzen und auch bei der Planung einfach berücksichtigen. Und natürlich einfach die Sortenauswahl wird künftig natürlich auch eine Rolle spielen und die standortgerechte Auswahl der Pflanzen, dass ich mir einfach das Gießen zum Teil dann vielleicht durch die Sortenauswahl dann auch im Garten ein bisschen ersparen kann.
0: Vielleicht darf ich da nochmal auf das Bild mit dem Rasen zurückkommen. Das ist auch so ein klassisches Beispiel. Ein Rasen ist eine Monokultur aus wenigen verschiedenen Gräsern. Das ist eine Hochleistungskultur eigentlich und die braucht halt auch zum einen natürlich einen guten, gesunden Boden und zum anderen auch das Wasser, damit der eben, wenn der wöchentlich geschnitten wird, ist das eine enorme Belastung und dem kann man eben auch entgegenwirken, indem man sagt, es muss nicht unbedingt der Rasen sein, es kann ein Kräuterrasen sein, da ist der Kräuteranteil viel höher, der hält Trockenperioden viel besser aus. Oder man geht eben im Schritt weiter zur Blumenwiese, wenn man es nicht so intensiv nutzen muss. Also da gibt es von der Pflanzen und von der vom Pflanzenverbund auch viele Möglichkeiten, wie man da einfach ressourcenschonend, wasserschonend das anlegen kann. Und vielleicht nur eine Ergänzung auch zu den Bäumen als Schattenwirkung oder auch wenn wir jetzt sagen, ich bin Landschaftsplanerin, deswegen gehe ich wieder ein bisschen zur Planung, dass man eben auch mit Dachbegrünungen natürlich einen Wasserrückhalt, eine Wasserspeicherung hat und auch die Umgebung oder die Vielfalt auf dem Dach einerseits erhöhen kann und auch die Hitze natürlich reduzieren kann. Und viele wissen das nicht. Wir betonen es immer wieder, dass eine Dachbegrünung das Dach eigentlich schützt und die Lebensdauer vom Dach quasi verlängert. Also das gehört für mich auch ein bisschen zum Garten dazu. Das ist halt der Garten dann auf dem Dach oder auch der Garten an der Fassade, wenn ich in Richtung Fassadenbegrünungen denke, die einfach auch eine dämmende Funktion haben können, vor allem im Sommer. Und noch dazu halt auch für die Tiere und für die Umwelt quasi Positives, nicht nur für Menschen Positives mitbringen.
2: Wenn man jetzt sozusagen seinen Garten, wenn man jetzt sagt, wir wollen da einen perfekten, nachhaltigen Garten haben, unter Anführungszeichen, das ist perfekt, weil es ist wie man es schon gehört hat, jede Lebenssituation ein bisschen unterschiedlich. Wenn man jetzt wirklich auf diesen Nachhaltigkeitsaspekt eingeht, was braucht man da in diesem Garten? Vielleicht können wir da ein paar dieser Maßnahmen, die man machen kann, nur ein bisschen genauer eingehen oder besprechen.
0: Ja, vielleicht rede ich da gleich weiter. Ja, prinzipiell kann man schon mal anfangen, wenn man sich denkt, ein Garten braucht Vielfalt, das haben wir ja schon gesagt, viele verschiedene Strukturen. Eben zum Beispiel, dass ich Hecken habe, dass ich vielfältige Hecken habe, dass ich jetzt nicht unbedingt eine Kirschlaube-Hecke habe, die ich vielleicht 2 bis 3 Mal im Jahr sogar schneiden muss und die an und für sich für den Boden und für die Tiere nicht viel erhält. Also, dass ich bei der Pflanzenauswahl nochmal ansetze, dass ich da die richtigen nehme und vielfältige. Also statt Kirschlaube vielleicht doch eher Wildhecke frei wachsen lassen, wenn ich Platz habe, die ich nicht so oft schneiden muss. Wenn ich nicht so viel Platz habe, kann ich mir mit kleinwüchsigeren Pflanzen helfen, dass ich Bereiche habe, die eben Rückzugsgebiet für kleine Tiere sind, dass das eben zum Beispiel Totholzbereiche sind, also ich einmal wirklich einen Totholzhaufen liegen lasse, oder auch, wenn ich Bepflanzungen mache, mit Stauden zum Beispiel, Beete anlege, dass ich die wachsen lasse und auch im Winter vielleicht stehen lasse und nicht zurückschneide. Oder auch im Gemüsegarten kann ich ganz, ganz viel machen mit Vielfalt. Und ich kann auch im Gemüsegarten oder im Kräutergarten das Gemüse ausblühen lassen, was dann für die Insekten ganz, ganz viel bringt, oder Kräuter. Dann natürlich das Thema Baumpflanzen, also es gehört in jeden Garten, sei er noch so klein, finde ich, hat ein Baumplatz, ja, also dass man also dieses Element Gehölze hat, dass man Bäume pflanzt.
1: Ich meine, ganz wichtig ist aus meiner Sicht da, dass man einfach schaut auf die Sortenauswahl, das heißt heimische, regionale Pflanzen, ob das jetzt Sträucher sind oder auch bei den Stauden, sind einfach für die heimischen Insekten besonders wichtig. Die haben sie gemeinsam entwickelt. Und gerade bei den Wildbienen gibt es extrem viele Spezialisten, die dann einfach die heimischen Wildstauden brauchen für ihre Entwicklung. Das Beispiel, jetzt wird bald einmal die Forsythie zu blühen beginnen, die blüht wunderschön, wir freuen uns Ostern auf die schön gelbe Forsythie, aber die Forsythie hat weder Nektar noch hat sie Pollen für die Bienen. Das heißt, ich kann einfach, wenn zum Beispiel im Garten statt einer Forsythie einfach einen Dirndlstrauch oder Kanelkirsche genannt pflanze, dann kann ich da einfach Futterangebot schaffen für die Wildbienen zum Beispiel. Und was im Boden natürlich, im Garten natürlich, in jedem ökologischen Garten auch nicht fehlen darf oder sollte, ist einfach ein Komposthaufen. Ist ganz wichtig, dass man einfach versucht, die Stoffe im Kreislauf zu führen in einem Garten. Vor allem einfach auch, wenn es jetzt im Frühling dran geht, Blumenkisteln neu zu bepflanzen, dass man beim Einkaufen drauf schaut, was für Erde, was für Substrat kaufe ich. Wirklich drauf zu schauen, dass man 100% torffreie Erden kauft, weil auch die torfreduzierten Erden enthalten noch sehr viel Torf. Und Torf stammt aus den Mooren, nicht mehr aus Österreich, aber aus Osteuropa. Da werden nach wie vor Moorflächen zerstört und abgebaut, damit wir unsere Blumen pflanzen können. Und das ist wirklich ein ganz wichtiger Beitrag, den man leisten kann, egal ob man nur am Balkon oder auf der Terrasse Kübeln pflanzt oder im Garten Erde verwendet, auf Kompost, auf heimischen Sätzen und schauen, dass man ja kein Torf verwendet.
0: Bei der Planung, wenn ich jetzt zum Beispiel in Richtung Pflanzen denke, dann sollte man, wie schon erwähnt, auf die richtige Pflanzenauswahl achten. Und da kann man schon, das hat sich in der Vergangenheit gezeigt, Fehler machen, die sich dann wirklich auch ausbreiten, Stichwort invasive Neophyten. Also es gibt Pflanzen, die quasi als Exoten zu uns gekommen sind und in der gärtnerischen Praxis eingesetzt worden sind und jetzt teilweise schon verboten sind, weil sie eben im Umland massive Probleme machen. Und das wissen oft die Gartenbesitzerinnen nicht, dass ich, wenn ich jetzt komme ich schon wieder zum Kirschlorbeer, zum Beispiel eine Kirschlorbeerhecke mache, dass das eigentlich eine Pflanze ist, die im Umland, in der Au andere Pflanzen verdrängen kann. Und da gibt es Beispiele, die mittlerweile schon verboten sind, weil die eben aus den Gärten dann über Samen, über zum Beispiel Tiere, die Samen fressen und wieder ausscheiden, ins Umland verbreitet worden sind und dort wirklich die biologische Vielfalt massiv gefährden. Also es ist zum Pflanzeneinsatz und dann in der Umsetzung oder in der Bearbeitung ist natürlich ein Thema der Einsatz von Pflanzenschutzmitteln, also von synthetisch-chemischen Pflanzenschutzmitteln. Das ist für uns ein No-Go, gerade im privaten Garten. Gibt es viele andere Möglichkeiten mit Nützlingen oder ökologischen Mitteln, die ich mir bedienen kann, dass ich da nicht diesen Boden quasi vergifte, weil diese Pflanzenschutzmittel, die bleiben im Boden und gehen dann auch in die Pflanzen und in die Nahrungsmittel und die haben im Privatgarten nichts zu suchen. Und der dritte Punkt, vielleicht auch noch Dünger, wenn ich natürlich meinen Garten intensiv nutze und einen Gemüsegarten habe oder andere Bereiche, die Nährstoffe brauchen, dann kann ich im Garten wunderbar auf ökologischen Dünger zurückgreifen und nicht auf synthetischen. Das hat auch den großen Vorteil, dass ich mit dem ökologischen Dünger eigentlich wenig falsch machen kann. Also ich kann nicht überdüngen. Mit einem synthetischen Dünger kann ich relativ schnell mal düngen und den Boden wirklich schaden. Beim ökologischen Dünger ist das quasi nicht der Fall.
2: Wir haben in dieser Sendereihe auch die unterschiedlichsten Themen und jetzt haben wir da auch ein bisschen über dieses Privileg vom eigenen Garten gesprochen die ganze Zeit. Nicht jeder hat seinen eigenen Garten und wahrscheinlich muss man das ja in Zukunft sowieso ein bisschen die Wohnsituation umdenken. Das soll jetzt ein Thema von dieser Sendung sein, aber vielleicht besprechen wir noch ganz kurz, was Menschen beitragen können, die jetzt in der Stadt leben zum Beispiel, wenn denen auch die Bodengesundheit wichtig ist.
0: Balkon ist eben eh Thema, Balkonterrasse, wenn man eben das Glück hat, eine Wohnung zu haben mit Balkon oder mit Terrasse, dann kann man da eben mit der Bepflanzung auch von Kisteln, ja, also wenn es nur Balkonkistel sind, die Summe macht es dann, also nicht nur die Summe, sondern auch natürlich die Vielfalt und die Pflanzenauswahl macht es aus und da kann man eben mit richtiger Erde schon mal für richtig machen. Zur torffreien Erde möchte ich nur ergänzen, wenn man die Möglichkeit hat, dass man Kompostwerke in der Nähe hat, dann haben die Kompostwerke normalerweise auch sehr gute Erde, die torffrei ist und dass man auf solche Quellen, regionale Quellen zurückgreifen kann. Genau, also man kann am Balkon viel pflanzen, man kann auch viel garteln im Sinne von ein bisschen so in die Richtung Selbstversorger. Und da ist beim Balkon oder bei der Terrasse der große Vorteil, dass man die Saison verlängert. Ja, man kann relativ früh im Frühling schon starten. Also ich habe zum Beispiel bei mir auf der Terrasse jetzt schon Petersilie und Kräuter, die kälteresistent sind, einmal anbaut. Und man kann relativ lang in den Herbst, und wenn man Glück hat, so wie es letztes Jahr zum Beispiel war, wie es dann nur so lang warm war, habe ich auch bis im November eine meine Radieschen vom Balkon geerntet. Also da kann man für sich selbst auch einen Mehrwert rausholen, indem man diese Saison verlängert. Und wie zuerst schon erwähnt, wenn es viele Balkone sind, die grün sind und zuwuchern und wo auch ein bisschen so dieser Mut zur Unordnung herrscht, dass einmal was ausblühen kann und einmal was größer, wuchtiger wachsen darf und nicht alles zurückgeschnitten werden muss, dann macht diese Summe schon, finde ich, einen beträchtlichen Beitrag aus. Und wenn man jetzt keinen Balkon hat und in der Stadt wohnt zum Beispiel, gibt es ja auch andere Möglichkeiten. Man kann schauen, was ist im öffentlichen Raum möglich. Einmal mit der Gemeinde oder mit dem Magistrat reden, kann ich auf derer Fläche vielleicht einmal was anbauen oder kann ich da eine Blumenwiese anlegen oder darf ich da weiß nicht, meine Kartoffeln setzen etc. Also ich finde schon ein bisschen, man kann sich diesen öffentlichen Raum, der eh oft sehr einseitig genutzt wird, auch ein bisschen zurückerobern und da garteln und auch also Projekte initiieren, also Gemeinschaftsgärten zum Beispiel. Da sind wir auch vom Bodenbündnis Ansprechstelle für GemeinschaftsgärtnerInnen und das ist halt auch eine schöne Möglichkeit, in der Gemeinschaft was zu produzieren und sich auszutauschen und auch was für den für den Boden und für den Klimaschutz zu tun.
1: Ich glaube, ganz wichtig ist eben auch, weil du das angesprochen hast, auch mit Gemüse ziehen, dass auch wenn man zum Beispiel nur kleine Flächen oder so zur Verfügung hat oder Töpfe oder so, ich glaube, man lernt, und das ist ja das Schöne am Garteln und am Umgang mit Boden, einfach auch Wertschätzung, was Lebensmittel angeht.
2: Vielen Dank für Ihre Antworten in dieser Ausgabe. Mein Name ist Maris Neverkler. Gesprochen habe ich mit Galinde Lahndorfer und Renate Fußthaler vom Bodenbündnis Oberösterreich. Danke Ihnen beiden, dass Sie dabei waren, und danke, dass Sie zu Hause zugehört haben.

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0: Was für eine Realität?
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3: Guten Abend und herzlich willkommen beim Infomagazin Frohsinn auf Radio Froh 105,0 mit einer neuen Ausgabe des Weltempfängers und folgenden Themen. Am 20. Februar war der Welttag der sozialen Gerechtigkeit. Warum das Wir wichtig ist, dem ging Radio Korax in einem Gespräch nach. Bereits 4 Jahre wütet der Krieg in der Ukraine. Radio Korax gibt einen Rückblick über das letzte Jahr. Künstliche Intelligenz wird immer präsenter in unserem täglichen Leben. Warum es eine Pause braucht, das wollte Radio Korax wissen. Durch die heutige Sendung begleitet Sie, liebe Zuhörerinnen und Zuhörer, Nora Niemetz mit Sisi Bei Musik von Ronald K.

0: Der Welttag der sozialen Gerechtigkeit wird jedes Jahr am 20. Februar gefeiert und zielt darauf ab, das Bewusstsein für soziale Ungerechtigkeiten weltweit zu schärfen. Er fördert Chancengleichheit, die Bekämpfung von Armut und Wahrung der Menschenrechte und soll Regierungen und Organisationen ermutigen, Maßnahmen zu ergreifen, die soziale Integration und Gerechtigkeit fördern. Zudem dient der Tag als Plattform für Diskussionen über Themen wie Bildung, Gesundheit und Beschäftigung. Der Fokus liegt darauf, eine gerechtere und inklusivere Gesellschaft zu schaffen. Die Aktion Mensch rief in Deutschland auf, um zu zeigen, was Förderung, Engagement und eine gute Zusammenarbeit möglich machen. Radio Korax sprach darüber mit Christina Marx. Sie ist Sprecherin von Aktion Mensch.
1: Aktion Mensch fördert unzählige Projekte, welche sich für ein selbstbestimmtes Leben von Menschen mit Behinderung sowie Chancengleichheit von Kindern und Jugendlichen einsetzen. Beides ist für soziale Gerechtigkeit notwendig. Die Frage dabei ist immer auch, wie stark ist eigentlich die aktuelle Schieflage? Vielleicht so direkt, wenn Sie sich anschauen, wie viel Aktion Mensch fördert und unterstützt und wie die Situation in Deutschland aktuell ist für Menschen mit Behinderung und Kinder und Jugendliche. Wie stark ist eigentlich die aktuelle Schieflage?
2: Also vielleicht nochmal vorweg, weil Sie sagten, wir fördern unzählige Projekte. Das sind ungefähr 9.500 Projekte im Jahr, die wir fördern. Und wie stark die soziale Schieflage ist oder wie stark auch die soziale Arbeit sozusagen in Not gerät, erkennen wir daran, dass wir aktuell wirklich von Antragstellern überrannt werden. Wir können das gar nicht alles bedienen. Insofern ist es uns auch wichtig zu zeigen mit diesem Tag, hier entsteht wir und am Tag der sozialen Gerechtigkeit, was wirklich viele kleine oder auch größere Projekte vor Ort leisten, um ja unsere Gesellschaft mit ihrem Engagement zusammenzuhalten. Und das wird oftmals viel zu wenig gesehen. Auch wenn wir morgens so die Zeitung aufschlagen oder das Radio anschalten, wird immer viel davon gesprochen, wie die Gesellschaft auseinanderfällt. Und wir wollen eigentlich auch in dieser Zeit mal ein positives Signal senden und sagen, es gibt unheimlich viele Akteure da draußen, die sich für Menschen mit Behinderung, für Kinder und Jugendliche im Ehrenamt, aber auch im Hauptamt einsetzen. Und dass es ohne diese Projekte eigentlich in Deutschland nicht geht.
1: Ja, wenn man manchmal schaut, wie die Situation, also ich kenne es aus dem schulischen Bereich beispielsweise, Frage Inklusion, ganz heißes Thema, man erlebt viele Leute, die da wirklich was machen und sich aber in meinem Bundesland zum Beispiel in Sachsen eigentlich eher vergeblich abstrampeln vor dem Hintergrund, dass so ein Kultusministerium da irgendwie zu wenig tut, zu wenig Support gibt für die konkreten Projekte. Teilen Sie den Eindruck, dass es da eine Diskrepanz zwischen Ehrenamt mit ganz viel Elan und institutioneller Folgeleistung gibt?
2: Ja, vor allen Dingen, wenn man jetzt sieht, dass natürlich, wenn öffentliche Mittel gekürzt werden, dann ganz schnell mal an den sozialen Leistungen gekürzt wird. Und gerade in den Bereichen, wo es sozusagen keine, das heißt, eine Pflichtleistung ist. Also alles, was der Staat nicht machen muss und was die Kommune nicht machen muss, das fällt als erstes dann auch dem Rotstift zum Opfer. Nichtsdestotrotz sind wir auch bemüht und gerade auch in Sachsen sozusagen zusammen mit den verschiedenen Kommunen auch Fördermittel zu binden, damit wir genau dort auch ansetzen können, damit ja eben diese soziale Schieflage nicht entsteht und damit die kleinen Initiativen, die trifft es ja oftmals wirklich am härtesten, dass die dann auch ja mit entsprechenden Mitteln auch ausgestattet sind. Das müssen nicht immer große Summen sein, das sind manchmal auch kleinere Summen und da haben wir auch eine Mikroförderung für, damit die Arbeit getan werden kann.
1: Mit Ihrer Online-Aktion Hier entsteht wir, adressieren Sie so Öffentlichkeitsarbeit. Eigentlich machen ja viele Projekte auch selbst ihre Öffentlichkeitsarbeit. Was ist jetzt sozusagen genau der Fokus, dass Sie dort nochmal extra was obendrauf tun?
2: Ja, also viele machen Öffentlichkeitsarbeit, viele sind aber gar nicht sozusagen in der Lage, das vielleicht auch in einem größeren Kontext zu tun. Und das hat eigentlich jetzt zwei Aspekte. Einmal wollen wir wirklich die Förderung bundesweit mal sichtbar machen und sagen, es ist so unglaublich viel, was sich da tut. Und wir wollen aber auch, und dafür haben wir ja auch Kommunikationsmittel zur Verfügung gestellt, wir wollen auch vielleicht denen, die jetzt keine Öffentlichkeitsarbeiter haben, helfen mit bestimmten Bildern, mit Logos, mit Hashtags, ja, ihre Öffentlichkeitsarbeit auch zu verbessern und dann auch in ihrem Umfeld sichtbar zu werden. Sie haben es ja eben eingangs gesagt, vielleicht wird dem einen oder anderen Ihrer Hörerinnen und Hörer jetzt auch im Feed was eingespielt von hier entsteht wir. Und dieses große Wir ist nicht nur der Claim von Aktion Mensch, dass wir gewinnen, sondern soll eben auch zeigen, hier, wir halten zusammen als Gesellschaft und setzen mal einen Kontrapunkt.
1: Da war jetzt mehrfach von die Rede, eben dieses Wir, der Begriff der Gemeinschaft, die Nähe, die irgendwie zwischen Menschen hergestellt wird. Wie stark sind Fragen von Integration und sozialer Gleichheit, Gerechtigkeit, wie stark ist das von solchen Gemeinschaftskonzepten abhängig?
2: Naja, vieles, was an Inklusion passiert oder an Wir passiert, passiert ja wirklich in der Nachbarschaft und vor Ort. Und gar nicht sozusagen immer bundesweit im großen Ganzen, in großen Linien. Und das ist, glaube ich, auch das Entscheidende. Das kann ja beispielsweise sein, der Sportverein, der ein inklusives Projekt anbietet und sagt, hier entsteht Wir, weil Menschen mit und ohne Behinderung zusammen Sport treiben. Oder es kann auch eine Organisation von Geflüchteten sein, die sagen, wir setzen uns für vielleicht auch für junge, unbegleitete Flüchtlinge ein, damit sie bei uns in der Gemeinschaft auch leben können. Also auch da entsteht Wir und es entsteht ganz oft im Kleinen vor Ort. Und das ist auch mal wichtig, dass man das sichtbar macht.
1: Nun, wenn wir jetzt so ein bisschen die politischen Debatten der letzten Monate anschauen, dann sind die sehr davon geprägt, dass wir eine Regierung erleben und regierende Parteien, die sich ein bisschen drin gefallen, dass ihre Bürgerinnen und Bürger zu beschimpfen, dass sie zu wenig sind und nichts taugen. Und da gab es unter anderem eine ganz verstörende Situation, wo so die Rede davon war, ob wir uns eigentlich Behinderung so richtig leisten können. Was sagen Sie zu solchen Situationen und wie bewerten Sie die politischen Rahmenbedingungen, in denen eben sowohl Sie, Aktion Mensch, als auch die einzelnen Projekte, die Sie dankens

0: auch leben können und Zugänge haben in Bildung, in Arbeit etc. Und das Ganze immer zu, ja, klein zu reden auf, das können wir uns nicht leisten, und auf eine Finanzierungsfrage, das ist tatsächlich unsäglich. Und nochmal, wir wollen an diesem Tag heute wirklich ein positives Signal setzen, dem entgegensetzen und sagen, hier, es gibt so viele Organisationen, die zeigen, dass es geht, wenn man es will. Und es gibt ja auch so viele positive Stimmen von Menschen mit und ohne Behinderung, die sagen, das ist für uns, für unser Zusammenleben einfach wichtig. Ja, und der Platz soll heute einfach auch mal sein. Und natürlich muss man auch gucken, es stehen ja auch Landtagswahlen an, jetzt im Herbst, dass man wirklich dann auch sagt, ihr müsst euch ziemlich genau überlegen, wem ihr eure Stimme gebt, ob es die Stimme ist für die Solidarität, für das Zusammenleben oder für, ja, für eine Polemik, die eher spaltet als verbindet.
1: Ja, ich muss natürlich kurz korrigierend nochmal dazu sagen, das Zitat, auf was ich mich bezog, war von der ehemaligen Familienministerin Christina Schröder und nicht nur aus dem ganz dunkelfinsteren Bereich unseres politischen Zusammens. Okay, der Slogan "Hier entsteht wir" bezieht sich ja auch ein bisschen auf sowas Prozesshaftes. Also was kann so ein Projekt jetzt so gemeinsam Sichtbarkeit herzustellen? Was kann das über den Tag hinaus auch für die Akteurinnen selbst? Also eine wäre die Sichtbarkeit für Leute wie mich und dich, sage ich jetzt mal so. Und das andere ist für die Akteurinnen selbst. Was kann die über den Tag davon mitnehmen?
0: Also ich glaube, es sind zwei Sachen. Einmal eben selber die Arbeit auch mal zu zeigen, dass wirklich auch die tolle Arbeit, die geleistet wird, mal ein Forum und eine Öffentlichkeit bekommt und dass vielleicht auch andere sich interessieren, vielleicht auch weitere Fördermittelgeber sehen. Das ist einfach wichtige Arbeit, die da getan wird. Und auf der anderen Seite sind die Projekte ja für die Menschen da. Und vielleicht ist es auch vielfach gar nicht unbedingt bekannt. Ich mag mal gerade von einem Gespräch erzählen, was ich gestern hatte mit einem Vater, der ein schwerbehindertes Kind hat und der gar nicht wusste, dass in seiner Umgebung ja ein inklusiver Jugendtreff ist. Und der war sehr dankbar, dass er dann auch mal überhaupt erfahren hat, dass es diese Angebote gibt. Also, dass man die Angebote auch für die, die sie nutzen, für die Kinder und Jugendliche, für die Menschen mit Behinderung mehr bekannt macht. Ich glaube, das ist auch nochmal ein wichtiger Aspekt an dem heutigen Tag.
1: Ja, es gibt bei Radio Korax zum Beispiel auch ein Projekt, das nennt sich Irre Leicht, ein Radioprojekt von Menschen mit und ohne Behinderung, wo eben genau diese Inklusion versucht wird zu leisten, mit all den Schwierigkeiten, die das auch mit sich bringt, aber eben auch sehr erfahren, die Menschen, die das machen. Haben Sie, wenn Sie jetzt so nachdenken, was würden Sie unseren Hörerinnen gerne für ein Projekt ans Herz legen, was Ihnen besonders wichtig ist?
0: Ich finde das super, dass Sie dann ein Radioprojekt erwähnen. Wir haben einige, die wir in diese Richtung fördern, und das finde ich gerade toll, dass man einfach nicht sagt, ich berichte hier über Inklusion, sondern hier sozusagen in unserem Medienhaus passiert Inklusion. Und das ist egal, ob da jetzt ein Mensch mit Beeinträchtigung am Mikrofon sitzt oder vielleicht auch ein junger, unerfahrener Mensch, der seine ersten Schritte gibt. Und das sind für mich so Projekte, wo wirklich Inklusion gelebt wird. Also ich bin ein totaler Fan von inklusiven Medienprojekten.
1: Ja, und gibt's irgendwas, wo Sie sagen, jetzt sind wir einmal im Radio, das würde ich jetzt gerne erzählen?
0: Was ich auch toll finde, ist, wir haben im Moment Olympische Spiele und am 8. März beginnen die Paralympischen Spiele. Und auch da würde ich nochmal sagen, hier, das ist zwar Spitzensport, aber der hat auch so eine Strahlkraft in die Breite. Es gibt so viele tolle inklusive Sportprojekte auch. Und das würde ich gerne den Hörerinnen und Hörern auch nochmal ans Herz legen, dass sie sich vielleicht auch nochmal umgucken, wenn sie in Bewegung kommen wollen, ob es auch inklusive Sportprojekte gibt, weil das einfach so eine tolle Art ist, sich zu begegnen, vielleicht auch anders als in Schule und auf der Arbeit und sich auch kennenzulernen. Mhm. Also das würde ich vielleicht auch nochmal hier loswerden wollen.
1: Ja, wir haben in Dresden zum Beispiel auch eine Theatercompany, die nennt sich Farbwerk und ist einfach so eine Mixtur aus Menschen mit und ohne Einschränkungen, die da gemeinsam Theater machen. Auch eine Band gibt's da. Viele, viele künstlerische Selbstausdrücke sind damit verbunden. Ja, macht Freude

0: zu sehen.
1: Auf jeden Fall.
0: Ne? Nun ist heute einer von vier Aktionstagen, die unter dem Titel Hier entsteht wir stattfinden. Was wird bei den anderen Sachen noch passieren?
1: Also vielleicht den nächsten Aktionstag, der ist am 23. Mai. Und der 23. Mai ist der Ehrentag. Den hat unser Bundespräsident ausgerufen. An diesem Tag wollen und sollen wir bundesweit das ehrenamtliche Engagement nochmal besonders sichtbar machen. Und wir haben ja auch schon drüber gesprochen. Ohne Ehrenamt, muss man einfach sagen, läuft vieles im Bereich Inklusion und Kinder und Jugend nicht. Und das ist dann sozusagen der nächste Tag. Und ich bin erstmal gespannt, wie viele sich heute, es ist ja eine Premiere, sich heute an dem Aktionstag beteiligen. Und wir haben viele Downloads von unseren Aktionsmitteln bekommen. Und ich hoffe einfach, dass am 23. Mai, vielleicht kann sich der eine oder andere das schon mal vormerken, sich ganz, ganz viele Projekte beteiligen werden.
2: Das war ein Gespräch über den Welttag der sozialen Gerechtigkeit, der jährlich am 20. Februar begangen wird. Der Angriffskrieg von Russland auf die Ukraine begann am 24. Februar 2022, als Russland militärische Operationen auf ukrainischem Territorium startete. Dieser Konflikt erhielt breite internationale Verurteilung und führte zu Sanktionen gegen Russland. Die Ukraine wehrt sich seither und erhielt Unterstützung in Form von Militärhilfe und humanitärer Unterstützung aus vielen Ländern. Der Krieg führte zu einer schweren humanitären Krise mit Millionen von Vertriebenen und Toten. Diplomatische Bemühungen zur Beendigung des Konflikts blieben bisher weitgehend erfolglos. Radio Quarax sprach am 27. Februar 2025, also vor einem Jahr, mit Andreas Heinemann-Grüder. Er lehrt an der Universität Bonn am Institut für politische Wissenschaft und Soziologie und ist unter anderem am Global Public Policy Institute tätig. Der Beitrag befasst sich mit dem Stand der aktuellen Verhandlungen und blickt auf das letzte Jahr.
3: Vor genau 4 Jahren begann der Angriffskrieg Russlands auf die Ukraine. Trotz vieler Verhandlungen kommt es immer wieder zu massiven Angriffen und Auseinandersetzungen. Eine zentrale Rolle bei den Verhandlungen spielt der UN-Sicherheitsrat und vor allem die USA. Am 24. Februar 2025 hatte der UNO-Sicherheitsrat zum ersten Mal seit dem russischen Einmarsch einen gemeinsamen Beschluss zum Ukraine-Krieg verabschiedet. Im mächtigsten Gremium der Vereinten Nationen fand eine von der neuen US-Regierung eingebrachte und zugleich durch Russland unterstützte Resolution eine Mehrheit. Darin wird zwar ein rasches Ende des Konflikts gefordert, Moskau aber nicht als Aggressor benannt und die territoriale Integrität der Ukraine nicht erwähnt. Radio Korax sprach am 27. Februar 2025 mit Professor Dr. Andreas Heinemann-Grüder. Er lehrt an der Universität Bonn am Institut für politische Wissenschaft und Soziologie und ist unter anderem am Global Public Policy Institute tätig.
4: Der UN-Sicherheitsrat, in dem ja die 5 ständigen Mitglieder entscheidend sind, die sind sich letztlich darüber im Klaren, dass es einen Ausweg aus der Situation nicht auf der Grundlage der Wiederherstellung des Status quo von vor 3 Jahren gibt. Die UN-Generalversammlung oder Vollversammlung kann natürlich Prinzipien der UN-Charta aufrechterhalten, aber das ist letztlich ohne jede Bedeutung. Das ist nur ein moralisches Statement. Entscheidend ist, was der UN-Sicherheitsrat verabschiedet. Und entscheidend hierbei ist wiederum, dass sich Großbritannien und Frankreich auch als ständige Mitglieder enthalten haben. Das kann man eigentlich als eine Zustimmung, eine implizite Zustimmung zu dem russisch-amerikanischen Vorgehen mit Unterstützung der Chinesen ansehen.
3: Im letzten Jahr ist die Bedeutung der europäischen Staaten gestiegen, da die USA die finanzielle, militärische und humanitäre Unterstützung für die Ukraine stark reduziert hat. Finanziell wird die Ukraine vor allem durch Institutionen der EU unterstützt. Militärische Hilfe wird zunehmend von einigen wenigen Ländern getragen. Der Rückzug der US-Regierung lässt sich unter anderem durch die Verschärfung des Konflikts zwischen Israel und Palästina erklären. Die Regierung unter Trump hat den militärischen Fokus auf andere Kriege verlegt und damit die eigenen Ressourcen auf andere Länder verlagert. Außerdem hat sich gezeigt, dass Trump um ein gutes Verhältnis mit Putin bemüht ist. Heinemann-Grüder nannte noch einen anderen Grund.
4: Die Amerikaner sind an einer Kommerzialisierung ihrer Kriegsunterstützung interessiert. Sie wollen also Zugang zu den seltenen Erden haben, zu den Gasspeichern in der Ukraine, möglicherweise auch an dem Aufbau von Atomkraftwerken beteiligt sein. Das heißt, Trump geht an die ganze Unterstützung der Ukraine eher als ein Geschäft, als ein Deal zum materiellen Vorteil der USA aus. Und insofern wird die militärische Unterstützung der Amerikaner davon abhängig sein, was sie für Zugang zu den Ressourcen der Ukrainer bekommen.
3: Die Verhandlungen gestalten sich bei der territorialen Frage schleppend. Grund dafür ist das Verharren Russlands auf der Maximalforderung. Russland fordert den vollständigen Abzug der ukrainischen Truppen aus dem Donbass. Die Ukraine beharrt auf ihre territoriale Integrität und lehnt die Forderungen aus Moskau ab. Die von Russland beanspruchten Gebiete sind völkerrechtlich und laut Verfassung Teil ihres Staatsgebiets. Russland würde durch ein Abtreten des Donbass in günstiger Position sein, um bei einem möglichen erneuten Angriff schnell ins Landesinnere vorzudringen, argumentiert Präsident Zelensky. Es ist anzunehmen, dass ohne einige bei der Territorialfrage Russland den Krieg fortsetzen wird. Anfang Februar 2026 saßen Russland und die Ukraine zusammen an einem Tisch, um über ein bilaterales Abkommen zu sprechen. Die USA agierte hier als Vermittlerin, allerdings braucht es über bilaterale Abkommen hinaus Verbindlichkeit. Diese sprach auch Andreas Heinemann-Grüder im Interview 2025 an.
4: Es kann sein, dass die Amerikaner und die Russen zusammen eine Resolution zur Kriegsbeendigung in den UN-Sicherheitsrat einbringen und dass es als Teil davon dann auch zu einer Mandatserteilung für eine Sicherheitstruppe kommt, die ja aus Sicht der Amerikaner von den Europäern dann gestellt werden sollte. Das heißt, es kann sein, das ist noch nicht endgültig entschieden, dass aus dem UN-Sicherheitsrat heraus dann nicht nur ein bilaterales Abkommen zwischen Russland und den USA zustande kommt, sondern eben mit den Mitgliedern, vor allen Dingen den fünfständigen Mitgliedern. Und damit hätte die Kriegsbeendigung oder ein Waffenstillstand als Vorlauf auch eine Verbindlichkeit, die über, sagen wir, eine Abstimmung zwischen zwei Großmächten hinausgeht. Das hätte eine wesentlich höhere Legitimation. Und wenn die Chinesen das unterstützen, könnte es sogar sein, dass die Chinesen sich auch an einer Sicherheitstruppe beteiligen, weil die Russen eben nicht allein eine europäische Truppe da haben wollen.
3: Neben der territorialen Frage ist für die Ukraine eine Sicherheitsgarantie bei einem Waffenstillstand oder Beendigung des Krieges wichtig. Auch hier spielt die USA eine wichtige Rolle. Bei den Verhandlungen in Abu Dhabi Anfang Februar 2026 haben ukrainische, europäische und US-VertreterInnen über eine mögliche Waffenruhe diskutiert. Hier ging es vor allem um die Durchsetzung dieser. Schon vor einem Jahr war ein möglicher Waffenstillstand beim UN-Sicherheitsrat Thema. Heinemann Grüder berichtet davon.
4: In dem Falle der Waffenstillstandsverletzung kann es so sein wie zwischen 2014 und 2022. Es gab eine OSZE-Beobachtermission mit vielen europäischen Beteiligten und die war vollkommen wirkungslos. Und das gewisse Schreckgespenst ist, dass man zu so einer reinen Beobachtermission vielleicht auch mit amerikanischer Beteiligung zurückkehrt, aber die vollkommen zahnlos ist und keinen Abschreckungseffekt hat. Und das ist die Panik der Ukrainer, dass sie sagen, wir werden letztlich dann mit so einer Truppe allein gelassen, die uns nicht schützt, und dann sagen alle, der Krieg ist beendigt und Putin kann übermorgen in Kiew einmarschieren, weil vermeintlich ja der Frieden ausgebrochen war.
3: Der Politikwissenschaftler äußerte weitere Bedenken in Bezug auf einen Waffenstillstand.
4: Die ganze Diskussion um europäische oder andere Sicherheitstruppen ist ein wenig gespenstisch. Und zwar deswegen, weil wenn man sich vorstellt, was für einen Charakter so eine Truppe haben sollte, dann reden einige von 120.000 Soldaten, andere von 80, andere von mindestens 40.000 Soldaten. Also die erste Frage ist die, wer von den Europäern ist so bereit, auf Dauer so viel Truppen zu stellen. Da würden die meisten wahrscheinlich unmittelbar den Rückwärtsgang einlegen. Deutschland hat 5.000 in Litauen und das ist eigentlich das Maximum, was sie innerhalb der NATO da bereitstellen können. Also die große Frage ist, wer wäre überhaupt Truppensteller? Die zweite Frage ist die, wie sollen die bewaffnet sein, wenn es nicht eine reine Blauhelm- oder Beobachtermission sein soll? Das heißt, die Absicherung eines Waffenstillstandes wäre an die Fähigkeit gebunden, russische oder ukrainische Verletzungen des Waffenstillstands sehr robust zu unterbinden. Dafür braucht man Flugverbotszonen, dafür braucht man schwere Artillerie, dazu braucht man auch die Bereitschaft, dann jenseits der sogenannten Kontaktlinie aktiv zu werden. Wer von den Europäern wäre bereit, gegen russische Verletzungen vorzugehen oder auch gegen ukrainische Verletzungen vorzugehen? Das alles ist letztlich in der Theorie gut und in der Praxis sehe ich überhaupt keine Bereitschaft, so etwas umzusetzen. Meines Erachtens ist die einzige Sicherheit, die man für die Ukraine schaffen kann, dass die Ukraine militärisch unterstützt wird und abschreckungsfähig bleibt.
3: Bei den Verhandlungen in Abu Dhabi im Februar 2026 wurde sich auf eine Reaktion für einen möglichen Bruch einer Waffenruhe geeinigt. Demnach würde innerhalb von 24 Stunden eine diplomatische Warnung ausgesprochen werden. Danach würden Kräfte einer Koalition der Willigen zum Einsatz kommen. Nach 72 Stunden käme es zu einer koordinierten Reaktion unter Einbeziehung des US-Militärs. Bisher bleiben die Überlegungen allerdings rein hypothetisch. Russland zeigt kein Interesse an einem Waffenstillstand und beharrt weiterhin auf den Maximalforderungen. Deshalb wird es weitere Verhandlungen zwischen der Ukraine und Russland geben. Die USA, Europa und andere Staaten werden weiterhin eine vermittelnde Rolle einnehmen.
2: Zu hören war ein Rückblick über das vergangene Jahr des Angriffskrieges von Russland auf die Ukraine. Der KI-Gipfel in Delhi, der vom 17. bis 20. Februar 2026 stattfand, brachte führende Politikerinnen und Politiker, Technologieexpertinnen und Experten und Wissenschaftlerinnen und Wissenschaftler zusammen, um die Auswirkungen künstlicher Intelligenz zu diskutieren. Bevor der Gipfel stattfand, forderten 120 Wissenschaftlerinnen und Wissenschaftler der Martin-Luther-Universität in Halle verbindliche Sicherheitsstandards für Deutschland. Derartige Standards sollten klare Grenzen für das Training von künstlicher Intelligenz beinhalten und verbindliche Sicherheitsstandards auf internationaler Ebene festlegen. Beim Gipfel kam es jedoch nicht zu einem derartigen Beschluss. Warum dieser Appell dennoch wichtig war, darüber sprach Radio Korax mit dem KI-Sicherheitsforscher Simon Skade und dem Bioinformatiker Benjamin Schmidt.
5: Es ist für mich zumindest jetzt nicht ganz klar, also KI-Sicherheitsforscher ist klar, wie man dazu kommt, sich zu KI zu äußern, auch als Wissenschaftler, aber bei Bioinformatiker ist es mir persönlich nicht ganz klar. Ich würde diesen Moment erstmal nutzen, vielleicht, Herr Schmidt, um zu fragen, wie sind Sie zu diesem Thema gekommen? Woher kommt dieser Bezug oder auch der Wunsch, sich damit auseinanderzusetzen?
6: Ja, sehr gerne. Die Modelle werden schon sehr viel schnell besser, als die meisten Leute in der Gesellschaft mitbekommen. In der Informatik ist aber so schon, dass sehr viel der Programmierung und der Arbeit, die ich eigentlich im letzten Jahr noch gemacht habe, jetzt automatisiert ist. Und das habe ich so mitbekommen, habe ich gefragt, okay, was wird jetzt eigentlich in der Zukunft passieren? Gleichzeitig verstehen wir die Modelle aus informatischer Sicht aber noch gar nicht. Die Firmen können sie nicht wirklich kontrollieren. Und das war so ein bisschen der Einstieg, wie ich zum Thema KI-Sicherheit gekommen bin und dann zu Pause AI.
5: Ich habe jetzt so ganz salopp gesagt, bei KI-Sicherheitsforscher ist mir irgendwie klar, wie man das zu dem Thema kommt. Aber gleichzeitig ist es jetzt ein Begriff, der eigentlich auch erst seit ein paar Jahren so wirklich bekannt ist, dass jemand Sicherheitsforscher für KI ist. Herr Skade, wie war Ihr Weg dahin, beziehungsweise wie lange beschäftigen Sie sich da auch schon mit KI?
7: Ja genau, also mir ist das Problem tatsächlich schon vor ChatGPT aufgefallen, dass das wahrscheinlich ein großes Ding wird. Und dann habe ich während meinem Studium schon angefangen, darüber zu lernen und dann war da so ein Wettbewerb. Da hatte ich dann teilgenommen und tatsächlich was gewonnen. Dadurch habe ich dann an einigen Programmen teilnehmen können und dann habe ich auch Forschungsstipendien gekriegt, einfach von internationalen Organisationen, also gar nicht mal Universitäten. Da hatte man dann sehr viel Freiraum. Genau, und dann habe ich so theoretische Forschung ein bisschen dazu gemacht, über welche Probleme kommen denn auf uns zu, wenn KI schlauer werden und sowas. Und ja, aber jetzt vor einem halben Jahr oder ein bisschen weniger habe ich dann nochmal ein bisschen reflektiert und ich muss ehrlich sagen, wir sind einfach in einer ziemlich schlechten Situation und dann dachte ich, okay, ja, wir müssen die Bevölkerung und die Politik darüber aufklären, wie crazy es eigentlich momentan läuft, weil ja, also wir sind technisch nicht nah an der Lösung und ansonsten brauchen wir sowieso auch eine politische Seite der Lösung, damit KIs auch zum Nutzen aller eingesetzt werden würden, selbst wenn wir die technischen Probleme lösen könnten.
5: Da werden wir auch bestimmt gleich nochmal tiefer drauf einsteigen. Ich hatte ja am Anfang den Gipfel in Neu-Delhi als auch Anlass für jetzt diesen aktuellen Appell auch erwähnt, angeführt. Und darin steht, dass Sie als Pause AI Deutschland die deutsche Delegation auffordern, sich öffentlich für ein globales KI-Sicherheitsabkommen auszusprechen, welches auch zwei konkrete Prioritäten hat, nämlich klare rote Linien zu machen oder zu setzen für KI-Systeme mit unvertretbarem Risiko und zweitens verbindliche Sicherheitsstandards mit unabhängiger internationaler Durchsetzung zu gewährleisten. Ich würde da gerne einmal kurz inhaltlich drauf eingehen, was dieses Abkommen dann eigentlich bedeuten würde. Ich würde jetzt vermuten, Herr Skade, Sie haben dazu schon auf jeden Fall sich sehr viel Gedanken gemacht, da Sie ja diesen Appell organisiert haben. Also vielleicht deswegen auch einfach an Sie die Frage, wie soll dieses Abkommen aussehen? Was soll es da eigentlich konkret erreichen?
7: Ja genau, also der Appell selbst setzt erstmal nur eine Richtung, dass wir klare Sicherheitsstandards brauchen, damit wir klarstellen sollen, okay, welche Risiken gehen denn tatsächlich zu weit? Und wir brauchen auch tatsächlich Durchsetzungsmechanismen und nicht so, wie es bisher immer war, dass wir gesagt haben, ah, okay, ja, freiwillige Selbstregulierung der Firmen, das funktioniert einfach überhaupt nicht. Die Firmen, die mehr Geld und Ressourcen in Sicherheitsforschung stecken, die fallen zurück. Und ja, die Incentives sind einfach sehr, sehr schlecht gesetzt. Das heißt, wir brauchen tatsächlich Durchsetzungsmechanismen. Aber allgemein konkreter, wie könnte ein Abkommen aussehen, da gibt es tatsächlich gute Optionen und das in einer gewissen Weise auch relativ analog zu, wie das aussieht bei Nuklearwaffen, weil momentan braucht es sehr, sehr große Datenzentren und sehr, sehr viel Geld und Elektrizität, um schlauere KI-Modelle zu trainieren und das ist nicht was, wo jeder das einfach machen kann, sondern das zentralisiert sozusagen die Ressourcen, die dafür nötig sind und dadurch haben wir hier einen guten Anlaufpunkt, um zu regulieren, dass wir sagen, okay, wir kontrollieren die großen Datenzentren, wir schauen, dass irgendwie auf den Datenzentren jetzt nur Software läuft, die wir irgendwie verifiziert haben, dass wenn es irgendwie ein sehr großer Trainingsrun ist, dass der genehmigt wurde und ja, das wäre ein Engel, es gibt weitere Engel, wir wollen irgendwie ein internationales Institut haben, das die ganze Durchsetzung dann auch kontrolliert, aber es gibt auf jeden Fall schon Möglichkeiten, das Bottleneck ist tatsächlich der politische Wille.
5: Ist dabei eigentlich der EU-AI-Act so etwas auf einer europäischen Ebene, wie ihr euch das vorstellt, oder ist der weniger oder mehr als das, was ihr euch da vorstellt?
7: Ja gut, also das ist eher weniger das, was wir uns vorstellen. Also es gibt ein paar gute Sachen in dem EU-AI-Act, wie beispielsweise wegen Überwachung und so. Aber ja, also ein Problem beim EU-AI-Act ist, dass der nur auf die Anwendungen fokussiert ist und nicht auf die Existenz der Models selbst. Also er schaut nicht, okay, was darf trainiert werden? Und wenn du schlau genug AI irgendwo auf dem Planeten hast, dann ist die Existenz selbst davon schon eine Gefahr. Also ich meine, wir sehen momentan einen sehr, sehr robusten Trend, dass KIs immer und immer schlauer werden. Und wenn man den Trend extrapoliert, dann könnten wir schon in wenigen Jahren dazu kommen, dass KIs die meisten kognitiven Aufgaben besser als Menschen machen können. Und ja, ich meine, das kann man sich so vorstellen, okay, stell dir vor, du hast Elon Musk, aber für 100 Euro kann er sich für einen Tag klonen. So, ich meine, Elon Musk konnte schon irgendwie so ein bisschen zum Weg zum Übernehmen der Welt hingehen. So, was könnten dann irgendwie Millionen davon machen? Also, so, ja, da muss man einfach ansetzen an dem Punkt so, okay, wir müssen tatsächlich die Entwicklung regulieren und nicht nur die Anwendung.
5: Das heißt, das ist schon mal ein ganz, ganz wichtiger Unterschied. In dieser Forderung steht unter anderem auch drin, dass es zum Beispiel auch möglich ist, mit KI die Entwicklung von Biowaffen zu stärker voranzutreiben, zu befördern. Ich würde da vielleicht kurz an Sie, Herr Schmidt, als Bioinformatiker die Frage stellen, inwiefern ist dieser Einschnitt eigentlich massiv in dem Bereich der Bioinformatik auch mit Vielleicht auch mit Blick auf Biowaffen, aber auch auf andere Bereiche. Also von was für einem Gefährdungspotenzial sprechen wir da eigentlich, wenn Sie jetzt sagen, es braucht einen Moment für ein Abkommen, das Sicherheitsstandards setzt?
6: Ja, ein Beispiel ist es im letzten Jahr von einer der großen KI-Firmen, so wie die heißt Anthropic, so ähnlich wie OpenAI, festgestellt wurde, dass ein chinesischer Staatsakteur tatsächlich das agentische Modell der Firma verwendet hat, um einen groß angelegten Cyberangriff durchzuführen. Das kann man sich dann so vorstellen, man fragt das Modell, okay, ich will hier diese Bank attackieren, dann sucht das Modell selbst schon nach Schwächen bei der Bank. Im letzten Jahr war es jetzt noch so, dass die Leute nochmal gecheckt haben, okay, als Mensch, was sage ich hier, sieht hier am besten aus. Das kann sich jetzt schon ändern, je nachdem, wie fake die Menschen sind, die noch in der Attacke dabei sind. Aber in ein, zwei Jahren wird es dann so sein, dass das Ganze einfach nur von der KI durchgeführt wird. Das ist, was jetzt schon passiert ist. Gleichzeitig werden von den Firmen Studien durchgeführt, dass man so normale Menschen nimmt oder Computerwissenschaftler und ihnen sagt, okay, versuch mal einen Plan zu machen, wie kannst du eine Biowaffe bauen? Und dann vergleicht man das mit anderen Menschen, die Google verwenden als Tool und schaut, okay, wie viel besser sind die Pläne? Und dann hat man Experten, die bewerten, okay, sind diese Pläne jetzt tatsächlich durchsetzungsfähig? Leider werden diese Pläne immer besser. Das ist cool, weil gleichzeitig können uns die Modelle auch in der Forschung helfen. Aber wir können es nicht haben, dass jeder Biowaffen bauen kann. Man kann das etwas restriktieren, dass man die Labors, die beispielsweise Proteine synthetisieren, etwas restriktiert oder sie zumindest checken, okay, know your customer, von wo kommt die Forderung, verschicke ich hier gerade keine Grippeviren. Die Sicherheitsstandards sind ja noch sehr schlecht und wir brauchen auch da Verbesserungen. Aber genau, sonst sieht es ja relativ schlecht aus, was das angeht, gerade weil die Firmen auch nicht kontrollieren können, was die Modelle tun können. Man würde jetzt erwarten, okay, Anthropic könnte das Modell einfach so trainieren und sagen, okay, erzähl niemanden, wie kann ich Biowaffen bauen oder hilf niemanden dabei, eine Cyberattacke durchzuführen. Das ist bisher aber unmöglich. Die Forscherfirmen verstehen die Modelle nicht wirklich. Sie werden nicht konstruiert, sondern es ist eher so, als ob sie wachsen oder trainiert werden. Das Rezept für so eine große künstliche Intelligenz ist in etwa so, man nimmt auf der einen Seite allen Text, den die Menschheit je geschrieben hat. Auf der anderen Seite nimmt man ein Datenzentrum, was so viel Strom verbraucht wie mehrere Städte. Dann fügt man das Ganze für ein paar Monate zusammen und raus kommt irgendwie ein riesiges neuronales Netzwerk, das niemand wirklich versteht und bei das, wie wir sehen, niemand kontrollieren kann. Sonst würden nicht Leute Cyberangriffe damit durchführen. Es sprechen immer wieder User mit den Modellen, verfallen in Wahnvorstellungen. Manchmal begehen sie Selbstmord. Es ist einfach klar, dass die Firmen die Modelle bisher nicht unter Kontrolle haben.
5: Jetzt war eure Zielsetzung natürlich mit diesem Appell auch, dass das Thema Sicherheitsabkommen in Neu-Delhi diskutiert wird. Dieser Summit ist vorbei. Es ist einer von mehreren logischerweise in einer Reihe von Treffen zum Thema KI. Ein Sicherheitsabkommen ist offensichtlich nicht zustande gekommen, sonst wäre das auch eine Überschrift der letzten Tage gewesen in den Nachrichtenmeldungen. Wie blickt ihr jetzt zurück auf dieses Treffen in Neu-Delhi? Wo stehen wir bei der Diskussion um Sicherheit im Bereich der KI tatsächlich?
7: Ja, also wir haben uns da jetzt nichts vorgemacht. Der KI-Gipfel, der lief ziemlich schlecht in Bezug auf Sicherheit und das war auch so erwartet. Also ursprünglich wurden die KI-Gipfel tatsächlich ins Leben gerufen, damit wir zusammenarbeiten, um sichere KI zu gewährleisten. Aber dann Anfang mit dem letzten KI-Gipfel in Paris wurde Sicherheit einfach sehr, sehr stark priorisiert. Und einer der Gründe beispielsweise ist, dass die USA sehr viel Druck macht, dass wir nicht über Sicherheit reden. Und ja, aber ansonsten generell gibt es auch Einflüsse von der Lobby. Und ja, wie kann man denn halt ja, ökonomischen Benefit noch mehr rausziehen aus dem Ganzen. Und ja, also ich meine, unser Ziel war jetzt nicht irgendwie direkt diesen Summit sehr stark zu beeinflussen. Das wäre jetzt schon ein sehr ambitioniertes Ziel gewesen. Aber wir sind trotzdem überrascht, dass sehr viele Professoren uns zurückgeschrieben haben, ja, das ist ein wichtiges Thema, ja, wir würden das unterzeichnen. Wir haben über 140 Unterschriften gesammelt und uns hilft es tatsächlich jetzt auch schon, wenn wir irgendwie Politiker anschreiben und sagen können so, hey, wir haben das gemacht. Professoren haben in Deutschland viel Gewicht. wenn wir zeigen so, ah ja, okay, so viele sagen, wir brauchen tatsächlich ein internationales Abkommen, dann ist es schon mal sehr nützlich, damit Politiker in Deutschland auch sehen, ah okay, ja, da sollte vielleicht etwas gemacht werden. Und genau, also ich meine, der Kampf war jetzt nicht nur irgendwie, oh ja, wir müssen das jetzt hier beim AI Impact Summit machen, sondern es geht weiter. Und ja, wir haben auch sehr viel gelernt und mal schauen, wie es weitergeht.
5: Ich würde ganz kurz die Möglichkeit, Herr Schmid, falls Sie noch was ergänzen wollen zur Perspektive auf diesen Summit, bevor ich mit der nächsten Frage reinpresche.
6: Ja, ich denke, eine Sache, die ganz interessant ist, dass auch mehrere CEOs der Firmen erwähnt haben, okay, eigentlich würden sie gerne langsamer voranschreiten und eine Pause machen, aber sie können es nicht, wegen dem ökonomischen Druck, weil die anderen Firmen, anderen Länder weitermachen. Das ist so ein bisschen wie beim Atomkrieg. Eigentlich gewinnt niemand den Atomkrieg, trotzdem müssen alle Leute Atomwaffen bauen. Und da muss man so dieses Verständnis in der Gesellschaft schaffen, bei den Politikern. Niemand gewinnt hier bei diesem Rennen. Und genau, ich denke, das entsteht langsam. Tatsächlich haben wir heute auch noch ein Briefing im EU-Parlament von Porsche AI International. Also dort schließen sich dann schon aus mehr als 11 Ländern jetzt gerade hier die Gruppen zusammen und sprechen dann nochmal vor Politikern. Und anschließend gibt es einen Protest. Also es wird viele Aktionen geben. Und ja, ich denke, langsam können wir da zu einem Ergebnis kommen. Die Menschheit hat es schon vorher geschafft, sich zu koordinieren.
5: Das heißt, tatsächlich Gehör bei Politikerinnen wird auch zumindest in Teilen gefunden. Vielleicht da noch die ganz konkrete Nachfrage. Gab es eine Reaktion der deutschen Delegation, die ja explizit angesprochen war mit dem Appell?
7: Also nicht, dass wir wüssten. Wir haben den Appell allerdings auch relativ spät erst bei der Delegation eingereicht. Wir wissen nicht genau, ob die jetzt erst zum Hauptgipfel, der letzten Donnerstag angefangen hat, hingeflogen sind oder schon den ganzen Gipfel da waren. Also es kann sein, dass sie unsere Nachrichten auch noch nicht gelesen haben. Aber nein, noch nicht, soweit ich mitgekriegt habe.
6: Ja, ich denke, wir wissen schon, dass die Delegation von der Nachricht gehört hat. Es haben auch anderweitig dann so am nächsten Tag Politiker nochmal geantwortet. Jetzt leider noch nicht direkt von der Delegation.
5: Ich würde noch einmal auf diesen Begriff Porsche AI zu sprechen kommen wollen, um da jetzt über diesen Summit hinaus ein bisschen zu denken. Ich war im Dezember bei einem Treffen von Journalistinnen, wo es ganz viel auch um die Rolle von KI ging und wie darüber Bericht erstattet wird. Und eine Expertin dort hat tatsächlich das so formuliert, dass die momentane Entwicklung von KI und vor allem der Einsatz in der Gesellschaft ein unkontrolliertes Experiment sei, das an der gesamten Gesellschaft ausgeübt wird. Also man wirft eine Technologie auf den Markt, lässt Leute damit spielen und es gibt eigentlich aus der freien kapitalistischen Überlegung heraus keine Kontrollmechanismen, was damit eigentlich passiert, was das verändert und wie man das wieder einfangen möchte. Ich habe jetzt bei dem Porsche AI-Appell auch gesehen, klar, es geht darum, ein internationales Abkommen zu erzielen, damit sich alle gleichzeitig dran halten können und man eben nicht in diesem Wettrennen läuft und eine Art Pause zu schaffen für das Trainieren von KI, um Zeit zu kriegen, sich das genauer anzuschauen, zu analysieren und Schlüsse daraus zu ziehen, aber eben auch, um KI-Systeme unter einer demokratischen Kontrolle zu bringen. Und der Aspekt würde mich jetzt noch ein bisschen interessieren, was eure Perspektive darauf ist, was es eigentlich heißen würde, eine demokratische Kontrolle über KI-Systeme zu gewinnen und warum das notwendig ist. Also offene Frage an euch beide, gerne.
6: Ja, ich denke, die Beschreibung von dem unkontrollierten Experiment ist super. Man hat das schon bei Social Media gesehen. Social Media ist auch auf neuronalen Netzwerken basiert heutzutage und ist schon ein Beispiel für so ein unkontrolliertes Experiment, was an der Gesellschaft durchgeführt wurde und was nicht gut geklappt hat. Die Technologie schreitet schneller voran als die Politik und wir normalerweise mitkommen. Und da müssen wir grundlegend umdenken, wie genau das funktioniert außerhalb der katastrophalen Risiken, denke ich, müssen wir alle zusammenarbeiten, Journalisten, Politiker, allgemein. Wir sehen es als unsere Aufgabe an, dort Menschen zu informieren, Fragen zu beantworten, miteinander zu connecten, dass wir lokale Gruppen aufbauen, Vorträge geben und zusammen irgendwie eine Lösung finden können.
7: Ja, genau. Und zu demokratischer Kontrolle. Also einerseits will ich nochmal klarstellen, dass wir global kooperieren wollen. Das schließt auch China mit ein. Also China ist tatsächlich wahrscheinlich in einer Situation, wo die eher bereit wären, irgendwie zu verlangsamen als die USA. Also die chinesische Partei, die ist sehr darauf ausgerichtet, Kontrolle zu behalten, anstatt irgendwie, oh, können wir vielleicht die Welt übernehmen oder so. Ich glaube, die sehen auch einen Threat davon, dass die Kontrolle über die KI verlieren könnten. Aber genau, gerade in den momentan demokratischen Ländern müssen wir sehr, sehr aufpassen, dass ja KI halt nicht dieses Gleichgewicht, in dem wir uns momentan befinden, dass wir eben in einer Demokratie sind, dass KI das nicht irgendwie so stört. Weil wenn KIs dann tatsächlich noch schlauer werden und die meisten Jobs besser als Menschen machen können und dadurch dann halt, was weiß ich, die Hälfte oder mehr als die Hälfte der Ökonomie von KIs ausgeht, dann konzentriert sich halt sehr, sehr viel Macht und Geld in die Hände von ein paar wenigen KI-Firmen. Und ich meine, wir sehen jetzt schon irgendwie Warnzeichen in den USA, dass die Demokratie vielleicht anfängt, ein bisschen kaputt zu gehen, mal leicht gesagt. Und genau, also ich glaube, da kommen auch andere Probleme auf uns zu, selbst bevor wir so diese ultraschlaue KI haben, die dann einfach so direkt die Welt übernehmen könnte. Und ja, da gibt es einfach sehr große systemische Risiken, wo wir momentan nicht gut genug koordiniert sind, um ja als Gesellschaft KI gut integrieren zu können, dass es sicher für uns alle gut ist.
2: Zu hören mein Gespräch über den Appell im Vorfeld zum KI-Gipfel in Delhi und die Forderungen dieses Appells. Das war das Infomagazin Frosin auf Radio Froh mit einer weiteren Ausgabe des Weltempfängers und Sisi Bai Musik von Ronald K. mit den Tracks Summer Guitars und Wings. Die Sendung wurde gestaltet und moderiert von Nora Niemetz. Zum Nachhören gibt es sie auf www.fro.at oder cba.media. Ich bedanke mich fürs Zuhören und wünsche noch einen angenehmen Abend.

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3: Herzlich willkommen zu den 52 Radiominuten von 52 auf Radio Froh 105,0 MHz. 52 ist die Anlaufstelle für Künstlerinnen und kulturproduzierende Flinta-Personen in Oberösterreich. Flinta ist eine Abkürzung und steht für Frauen, Lesben, intergeschlechtliche, nicht-binäre, trans- und agender-Personen. Mein Name ist Jernia Savitz und ich begleite euch durch einen 52-minütigen Mix aus Musik und queer-feministischen Themen. Anfang März hat das Gespräch Kunst, Macht, Gleichstellung, feministische Perspektiven auf Kunst und Kultur an der Kunstuniversität Linz stattgefunden. Dabei haben gemeinsam mit Frauenministerin Eva-Maria Holzleitner zahlreiche Expertinnen aus Kunst und Kultur diskutiert, unter anderem Karin Fisseltaler, bildende Künstlerin, Filmemacherin und Musikerin, Daniela Kohweindel, kulturpolitische Sprecherin der IG Bildende Kunst, Adriana Torres-Topaga, Künstlerin und Expertin für Widerstandspraxen und dekoloniale Perspektiven, Petra Unger, Expertin für Gender Studies und feministische Forschung sowie Begründerin der Wiener Frauenspaziergänge, und Abena Karti-Pinner, Frauenbeauftragte der Stadt Linz, die die Diskussion moderiert hat. Im Mittelpunkt stehen Fragen zu Machtverhältnissen, Sichtbarkeit und Arbeitsbedingungen sowie dazu, wie Kunst als demokratische Praxis gestärkt werden kann.

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1: Am 9. März 2026 hat an der Kunstuniversität Linz die Diskussion Kunst macht Gleichstellung, feministische Perspektiven auf Kunst und Kultur stattgefunden. Eingeladen dazu haben 52 und die Kunstuniversität Linz im Anschluss an den feministischen Streik am selben Tag. Gemeinsam mit Frauenministerin Eva Maria Holzleitner waren am Podium Expertinnen aus Kunst und Kultur Karin Fisseltaler, Daniela Kohweindl, Adriana Torres-Tupaga und Petra Unger. Sie haben darüber gesprochen, wie Gleichstellung im Kunst- und Kulturbereich konkret vorangebracht werden kann. Abena Kartipina hat die Diskussion moderiert. Ein inhaltlicher Ausgangspunkt der Diskussion war der österreichische Gender Report für Kunst und Kultur. Dieser Bericht wurde 2020 im Nationalrat einstimmig beschlossen und diente dazu, die Gleichstellung im Kunst- und Kulturbereich regelmäßig sichtbar zu machen. Er erscheint alle 5 Jahre und basiert auf der Verpflichtung, strukturelle Ungleichheiten systematisch zu erfassen. Im Auftrag des damaligen Bundesministeriums für Kunst, Kultur, öffentlichen Dienst und Sport, kurz BMKÖS, wurde der erste umfassende Gender Report für den Zeitraum 2017 bis 2021 nach einer europaweiten Ausschreibung vom OGM-Institut in Kooperation mit Petra Unger erarbeitet. Untersucht wurde dabei die quantitative Verteilung der Geschlechter in professionellen, institutionellen und öffentlich geförderten Kunst- und Kulturbereich in Österreich. Er zeigt erstmals, auch im europäischen Vergleich, die Verteilung der Geschlechter im gesamten Kunst- und Kulturbereich. Untersucht werden unter anderem Beschäftigungsverhältnisse, Einkommen, Führungspositionen, Förderungen, Preise und die Sichtbarkeit von künstlerischen Arbeiten.
2: Petra Unger, du hast bei dem Report mitgeschrieben. Aus deiner Sicht, was hat die Studie gebracht, was wir jetzt an neuen Erkenntnissen gewonnen haben und was hat es einfach bestätigt, was wir eigentlich eh schon irrsinnig lang gewusst haben?
3: Ja, also ich muss tatsächlich sagen, danke noch einmal für den Hinweis. Es ist keine freiwillige Aktion, so einen Gender Report zu machen. Wir sind gesetzlich auf der Verfassungsebene, also auch nicht auf einer kleinen gesetzlichen Ebene, sondern auf der Verfassungsebene verpflichtet, das zu tun. Und ich möchte noch eine Anmerkung machen bezüglich der Laufzeit. Es ist jetzt zwar beschlossen worden, alle 5 Jahre, aber es wäre auch möglich gewesen, ihn alle 3 Jahre zu machen. Das wurde von der FPÖ hineinverhandelt, dass es nur alle 5 Jahre ist. Es ist auch ganz wichtig zu sagen, dass das ein Überblicksreport ist, der mit quantitativen Methoden gearbeitet hat. Das heißt, wir hatten dank OGM und einem ganz ausgeklügelten Umfragesystem die Möglichkeit, über 3000 Institutionen zu befragen. Und der Rücklauf war extrem hoch, fast 30%. In diesem Sinne ist das für so eine Studie sehr viel und auch sehr repräsentativ. Das Bundesministerium hat Künstlerinnen und Kunstschaffende im Vorfeld schon mit einbezogen und ich möchte mich an dieser Stelle auch bei allen bedanken, die da mitgestaltet haben, weil damit haben wir auch ein bisschen gewusst, wo wir den Fokus nochmal hinlegen. Wir haben 14 Thesen formuliert, also ich habe 14 Thesen formuliert und da waren so Sachen wie, je höher die Position, desto mehr Männer in der Position. Das wurde bestätigt. Je mehr Budget eine Institution hat, je größer sie ist und je weiter hinauf es in die Hierarchie geht, desto mehr Männer sind dort. In der zweiten Reihe, sofort in der stellvertretenden Position, sind die Frauen. Also ich würde mal sagen, sie stehen alle in den Startlöchern und sind, das war eine weitere Erkenntnis, höher qualifiziert als die Männer. Und das ist mir ganz wichtig, noch einmal zu betonen, weil gerade wenn wir über die Quoten reden, wird immer gesagt, ja, also wenn die Frau gleich qualifiziert ist, gibt's ja gar keinen Grund und die Quote braucht man gar nicht, weil die sind ja dann nur die Guten, gut genug. Unsere Erkenntnis ist, dass die Frauen wesentlich besser qualifiziert sind. Sie haben nicht nur ein Studium, sondern meistens 2 Studien. Sie haben eine ganze Serie Zusatzausbildungen und die Männer, die an Führungspositionen sitzen, können all das nicht aufweisen. Das heißt also, wir brauchen das und Ich greife auch kurz mal vor, wir brauchen auch in den Führungspositionen dezidiert die Anforderung, dass alle, die diese Posten einnehmen wollen, Gender- und Diversity-Kompetenz haben müssen. Und je größer die Institution ist, desto mehr müssen sie diese Kompetenz haben, weil je mächtiger und je weiter oben die Gefahr zu diskriminieren sehr groß ist. Beziehungsweise auch Diskriminierungen zu übersehen. Und in diesem Sinne sollten für alle Führungspositionen verpflichtend Gender- und Diversity-Positionen ausgeschrieben werden. Jetzt wissen wir aber, dass das die meisten nicht mitbringen und nicht haben. Also der nächste Schritt wäre dann, wie bringen wir unser Führungspersonal in diese Richtung? Ein sehr erschütternder Befund war, dass 70% aller unbezahlten Praktikantinnen weiblich sind und unbezahltes Praktikum ist im Kunst- und Kulturbereich sehr verbreitet. Die bezahlten Praktika sind ähnlich hoch, also 69% der bezahlten Praktika sind weiblich. Also die meiste unbezahlte oder schlecht bezahlte Arbeit machen in diesem Feld dann auch die Frauen. Wir haben in vielen Bereichen aber schon gute Weiterentwicklungen. Also es gibt zum Beispiel in den Entscheidungsgremien, in den Jurys fast Gleichstand. Aber da muss man natürlich auch sagen, wer sitzt in der Jury-Sitzung? Also es sind zwar vielleicht 50% Frauen und 50% Männer, aber wer macht die Arbeit in den Jurys? Und da erleben wir auch immer wieder, dass da vermehrt dann die Frauen die Arbeit machen und die Strippen sozusagen ziehen dann die Männer im informellen Bereich. Ein weiterer Befund ist, dass es ganz stark von der Sparte abhängt. Wir haben ja einen spartenübergreifenden Blick gemacht und wir haben auch einen intersektionalen Blick gemacht. Das kann ich auch gleich vorwegnehmen. Das heißt, wir haben uns auch angeschaut, wie sieht's mit Migration, mit Alter, mit non-binären Personen aus. Und auch da ist der Befund, es gibt Bereiche in Kunst und Kultur, da kommen non-binäre Personen gar nicht erst hin oder gar nicht erst vor, zum Beispiel in Jury-Sitzungen hinein. Da gibt's fast keine. Und da muss ich auch dazu sagen, wenn es sehr wenig waren, dann konnten wir sie auch im Bericht nicht erwähnen. Wir wissen es im Hintergrund, aber wir haben sie in den Bericht nicht hineingeschrieben, sonst wäre die Anonymisierung nicht möglich gewesen, weil das ja sehr kleinteilige Kunst- und Kulturbetriebe sind. Das heißt, es gibt einige Bereiche, die sind ganz gut, aber wenn wir uns die Sparten dann anschauen, dann wird es ganz unterschiedlich. Also dramatisch schlecht schaut es aus in der Musik. 80% aller Stücke, die gespielt werden, sind von Männern. 80% der Konzerte, die dirigiert werden, werden von Männern dirigiert. Ähnlich sieht es aus in den Museen. Wir haben in den Museen über 70% Männer, 74% Männer ausgestellt, auch Retrospektiven, auch zeitgenössische. Und wenn Frauen ausgestellt werden, dann verschwinden sie auch wieder. Also wir haben in den letzten Jahren ganz viele Ausstellungen zu Frauen, feministische Avantgarde, Einzelkünstlerinnen, Retrospektiven. Aber kaum ist die Ausstellung vorbei, verschwinden die wieder ins Depot. Das ist schon in den 80er Jahren konstatiert worden, dass es verborgen

0: haben wir auch ganz andere Fortschritte. Ja, wir haben uns auch den Gender Pay Gap angeschaut. Da ist in der darstellenden Kunst der Abstand am höchsten. Frauen verdienen bei der darstellenden Kunst im Schnitt 56,8% weniger. Am zweithöchsten ist es in den Museen und am niedrigsten ist es bei den Verlagen mit 20% und bei den Bibliotheken und Archiven mit 22,4%. Ein wesentlicher Punkt ist auch selbstständig oder unselbstständig. Bin ich irgendwo angestellt? Und vielleicht noch ganz kurz zur Landschaft. Wir haben sehr viele kleine Kunst- und Kulturbetriebe. Wir haben Klein- und Mittelbetriebe. Wir haben sehr große Tanker, die meistens gut und ausfinanziert sind. Aber je kleiner, desto prekärer und desto öfter selbstständige Beschäftigungen, also prekäre Beschäftigungen. Und da ist der Gender Pay Gap bei den selbstständig Beschäftigten um 38%. Also Frauen bekommen fast 40% weniger als Männer, wenn sie selbstständig in Kunst und Kultur arbeiten. Zum Abschluss vielleicht ein wesentliches Detail, das wir kritisiert haben, ist, dass es Kunst- und Kulturberichte seit dem Jahr 1988 gibt und dass eigentlich auch die Kultur, die Subventionsempfängerinnen und Empfänger verpflichtet sind, Berichte zu legen und natürlich auch die Länder und auch die Städte, die Kulturbeauftragenden zum Beispiel, oder Subventionsgeberinnen und Geber, dass die Pflicht haben, nachzuweisen, wer hat das Geld gekriegt, wohin ist das Geld gegangen. Jetzt muss ich noch dazu sagen, Tirol und Vorarlberg hat gar nicht mitgemacht. Die haben sich erfolgreich geweigert, bei dieser Studie mitzumachen unter der Behauptung, es wäre nicht datensicher, was überhaupt nicht stimmt. Und wir konnten es ihnen vielfach nachweisen, aber sie wollten dann gar nicht. Und die Kunst- und Kulturberichte in den neuen Bundesländern sind so verschieden, dass wir und wohin die Gelder gehen, nämlich nach Geschlecht definiert. Es ist nicht ausgewiesen, ob die Gelder nach zu Frauen gehen oder zu Männern gehen. Deswegen mussten wir von OGM mit Vornamen arbeiten. Das heißt, wir haben die Kunst- und Kulturberichte nach Vornamen, männlichen und weiblichen Vornamen durchforstet und danach dann feststellen können, wie viel Geld geht an die Männer, wie viel geht an die Frauen. Und das ist meiner Ansicht nach ein unhaltbarer Zustand. Meiner Ansicht nach muss man von Bundesebene her die Länder verpflichten, dass sie einen ordentlichen Kunst- und Kulturbericht legen und aus meiner Perspektive natürlich, dass auf der ersten Seite steht, ob das Männer, Frauen, non-binäre Personen bekommen, wo geht das Geld hin, und nachdem Geschlecht immer noch eine machtvolle Kategorie ist und eine Diskriminierungskategorie, sollte das meiner Ansicht nach auf der ersten Seite stehen.
1: Danke, Petra, dir für den Überblick über die Erkenntnisse, die ihr im Gender Report gewonnen habt. Und du hast ja gerade erwähnt, dass eben in der Filmbranche das sehr fortschrittlich ist, weil der Gender Report eben halt einmal im Jahr passiert. Karin, du bist spartenübergreifend unterwegs, auch viele Filmemacherinnen. Wie erlebst du das in deiner Praxis? Spürst du da eine positive Veränderung?
2: Also ich kann das jetzt schwer nur an einer Sparte ausmachen, weil ich in unterschiedlichen Sparten einreiche. Also es gibt ja keinen interdisziplinären Fördertopf, sondern je nach Projekt reiche ich dann bildende Kunst, Musik oder in der Filmabteilung ein. Aber es ist auf jeden Fall, glaube ich, extrem wichtig, dass Gender Report viel engmaschiger, also mindestens alle 3 Jahre in allen Sparten erstellt wird, einfach zugunsten der Transparenz als Kontrollmechanismus, weil ich beobachte die Jurybesetzungen ganz genau jedes Jahr, jedes Monat, tausche mit Kolleginnen aus und man sieht schon so auf und ab, einmal wird es diverser besetzt, dann im nächsten Jahr wird es dann schon wieder ein bisschen lascher, sage ich mal, und herrscht keine Transparenz, wer besetzt diese Jurys und Beiräte, also wer wählt überhaupt die Jurymitglieder aus. Es fühlen sich viele meiner Kolleginnen mit Migrationshintergrund oder Vordergrund, je nachdem, wie sie es selbst definieren, diskriminiert, zurückgewiesen. Und das ist ein riesengroßes Problem, was ich sehe. Und es ist für mich jetzt auch dieses, also geballt, das alles zu hören, weil also im Arbeitsalltag versuche ich das immer so zu verdrängen, wie diese Missstände wirklich sind. Weil es ist vor allem als Künstlerin extrem wichtig, in angstfreien Umfeld Kunst zu produzieren, weil es einfach sonst nicht möglich ist. Und dann ist es halt schon heftig, wenn man jetzt wieder alles so geballt hört, weil ja, man kann eigentlich, also ich kann das auch nur eher verdrängen immer, weil einfach der Arbeitsalltag immer mit Angst verbunden ist. Also es gibt keine ökonomische Unabhängigkeit oder Absicherung. Und ich finde, wenn Sie Österreich als Kulturland, als Kunst- und Kulturland, als weltoffenes, diverses Kulturland,

0: positionieren möchte, dann muss es halt den Rahmen dafür schaffen, dass das angstfrei möglich ist und nicht nur für die wenigen Privilegierten, die vielleicht aus einem reichen Elternhaus kommen oder in irgendwelchen Blue-Chip-Galleries landen, diese ganz wenigen Prozente, sondern die ganz, ganz vielen anderen Künstlerinnen, die eben nicht auf das zurückgreifen können, auf so einen Background. Und da gibt es eben ganz, also es sind die meisten. Und was zu den Museumsausstellungen und Repräsentationen von Künstlerinnen zu sagen ist, das beobachte ich natürlich auch. Und umso älter werde, umso mehr ist dann natürlich auch die Angst da und umso mehr spüre ich auch diese gläserne Decke in Österreich, wo ich irgendwie das Gefühl habe, also obwohl ich schon, glaube ich, relativ gut oder lang durchhalte, dass es halt einen gewissen Punkt gibt als Künstlerin, wo man nicht drüber kommt, aber die männlichen Kollegen und die wesentlich jüngeren männlichen Kollegen schon längst irgendwelche Einzelausstellungen bekommen haben in Museen oder Institutionen.
1: Ihr habt jetzt, finde ich, beide in euren Statements eben halt auch die Intersektionalität angesprochen. Vor allem, dass eben halt die Frage, inwiefern das in den Kulturberichten, wenn nur die Vornamen eben halt dann schlussgefolgert wird, wer das ist. Und du, Karin, hast eben halt auch gerade gesagt, dass der Wunsch von dir stark da ist, dass dem halt auch das stärker mitgedacht wird. Wir haben mit uns eine Kunstschaffende, die sehr stark in diesem Kontext arbeitet. Adriana, du hast eh vorhin schon ein bisschen Einblick gegeben, dass für dich eben halt der künstlerische Praxis gleichzeitig eine soziale Praxis ist, die mit dekolonialen Perspektiven, Widerstandsforschung, Arbeit mit Migrantinnen bei unter anderem das Kollektiv oder Mais zu tun hat. Wie siehst du das? Welche Kriterien muss so ein Bericht eigentlich beinhalten, damit wirklich Intersektionalität auch im Kultur- und Kunstbereich gelebt werden kann?
2: Ich kann leider es nicht mehr verdrängen. Weil meine Wirklichkeit und die von meinen Kolleginnen und so Vereine und auch einzelne Künstlerinnen so an die Grenze ist. So, ich wollte auch fast weinen, auch, weil die Zahlen so schlagartig sind. Aber okay, sprechen wir über eine Struktur. Wir wissen schon, es gibt viel Diskriminierung. Es gibt einige Förderungen. Aber wir wissen auch, wenn man einen Antrag schreibt, diese Zeit wird nicht bezahlt. So fangen wir jetzt schon an. Wie ist dieses Formular auch strukturiert? Ja, ist auch intersektionell strukturiert, weil ich habe vielleicht zwei gute Projekte und wie entscheide ich mich für die Projekte? Wie sind die Wirklichkeiten von den Künstlerinnen? Wie ist die soziale Wirkung auch von diesem Projekt? Das sollte auch sichtbar sein bei diesen Formularen. Intersektionell, ja, das ist wirklich ein Wort, das man durchziehen sollte bei dem Design von diesen Formularen, bei der Entscheidung, so, wer ist in der Jury. Wir wissen es auch in diesem Report extra, so migrantische und flinter Personen sind ja auf die letzte Stufe von Prekarität. Aber das ist einfach die Spiegelung, wie die Strukturen sind. Welche Räume werden für wen gegeben? Welche Stimmen möchten wir? Wer sind diese wir? Möchten wir das gehört werden? Und das erfordert viele Veränderungen, so in Bildung, so, okay, aber in den Kunstbetrieb, wie diese Strukturen ticken wollen. Weil bis jetzt habe ich nur eine Wiederholung gesehen. Aber wollen wir wirklich Diversität oder laden wir eine Künstlerin ein, nur um über Diversität zu reden? Vielleicht die Quote, aber welche migrantische oder flinter Stimmen sind in Führungspositionen? Ich muss ein bisschen ja mehr mit euch.
3: Darf ich ganz kurz was dazu sagen? Aus unserer Sicht ist es ganz interessant. Wir haben natürlich nicht jede Nationalität erheben können, aber tendenziell war klar, ist eine Einschätzung von uns, gar nicht ein Wissen, sondern eine Einschätzung, dass ein Großteil der migrantischen Kunstschaffenden aus nordeuropäischen und der Nordhalbkugel kommen. Das heißt, die Künstlerinnen, die aus dem globalen Süden kommen, haben es doppelt und dreifach schwer. Also wenn sie aus einer gut bestallten Familie kommen, aus einer Akademikerfamilie, ein bisschen ein höheres Einkommen die Familie hat, dann ist es eher wahrscheinlich, dass da eine Kunststudierende und dann eine Künstlerin rauskommt. Und andere wiederum haben wesentlich mehr Hürden zu bewältigen. Und ich kann das gut nachvollziehen, dass allein die Sprache, es ist auch für uns Deutschsprachige schwierig, die Formulare auszufüllen. Und wie viel schwieriger muss es sein, wenn Deutsch nicht die Erstsprache ist. Und das Nächste, was du jetzt gerade angesprochen hast, finde ich immer ganz problematisch, wenn Frauen als migrantische Künstlerin am Podium sitzen, wird nie nach ihrer Kunst gefragt, sondern es wird nach ihrer Migrationsherkunft oder nach den Schwierigkeiten bei der Integration oder so gefragt. Und das ist eine weitere Form der Diskriminierung. Also das erleben wir auch immer wieder in den Gesprächen oder in den Erhebungen.

0: Wir haben es gehört, also Frauen stellen die Mehrheit der Kulturarbeitenden dar, verdienen aber strukturell weniger, entscheiden seltener und sind weniger sichtbar. Eigentlich ein wirklich ein dramatischer Zustand. Ich schaue jetzt zu dir, Daniela, du bist kulturpolitische Sprecherin der IG Bildende Kunst. Welche konkreten Anknüpfungspunkte siehst du hier? Wie können wir hier als Gesellschaft da eine Veränderung, eine Verbesserung herbeiführen?
1: Sage ich spontan einmal faire Bezahlung für alle. Diese Daten aus dem Gender Report sind für uns als Interessenvertretung natürlich extrem wichtig, weil sie aktuell mit Zahlen untermauern, was wir aus den Gesprächen mit Künstlerinnen, aus der Beobachtung natürlich auch ohnehin wahrgenommen haben. Und jetzt kommt ja dazu, dass generell die Verdienstmöglichkeiten und Einkommensmöglichkeiten Kunstkultur schon durchwegs prekär sind. Es gibt unterschiedliche Beschäftigungsverhältnisse. Die wenigsten können von der Kunst alleine leben. Es gibt dann noch kunstnahe Tätigkeiten, die dazukommen, kunstferne Tätigkeiten. Es gibt selbstständige Tätigkeit, die zu kombinieren ist mit unselbstständiger Tätigkeit. Und umso prekärer die Arbeitssituation ist, umso öfter sind Frauen und auch nicht-binäre Personen betroffen, wie wir aus dem Gender Report wissen. Aber jetzt nochmal so diese Ausgangslage. Es gibt so alle 10 Jahre, das ist nochmal seltener als beim Gender Report, eine Studie zur sozialen Lage. Die letzten Daten sind auch entsprechend alt, von 2018. Aber die Ergebnisse von damals, um es einfach nochmal in Erinnerung zu rufen, in der bildenden Kunst war das Medianeinkommen, das Jahreseinkommen 11.000 Euro. Und davon aus der künstlerischen Tätigkeit 3.500 Euro. Also das sind wirklich kleine, minimale Beträge. Jetzt können wir sagen, dazwischen liegt Inflation. Wir wissen nicht, wie sehr sich das gut verändert hat. Was es auf jeden Fall dazwischen gab, war die Pandemie, die nochmal einiges sehr verschoben hat und Sichtbarkeiten reduziert hat, aber auch einen Fair-Pay-Prozess, der enorm wichtige Dinge in Gang gesetzt hat, gerade in der bildenden Kunst, wo es bis vor kurzem wirklich noch State of the Art war, einfach nichts zu bekommen, wenn ich mich bei einer Ausstellung beteilige. Einfach null Ausstellungshonorar. Und die Künstlerinnen, die nachgefragt haben, manche konnten das erfolgreich verhandeln. Da wissen wir jetzt nicht in Zahlen gegossen, wie da der Gender Pay Gap ist, wer erfolgreicher ist, das dürfen wir uns ausmalen. Oder man galt mitunter auch schneller mal als lästig, diese Frage immer wieder zu stellen. Und wozu das führt, sind letztlich Ausschlüsse. Und das ist ganz klar, wer kann diesen Beruf ausüben, wer kann ihn nicht ausüben. Das ist auch entlang der Kategorie Klasse ganz klar festmachbar. Und das wissen wir auch aus den demografischen Daten aus dieser Studie zur sozialen Lage. Es ist in der Kunst ganz oft, dass Künstlerinnen einen oder auch zwei Elternteile haben, die schon Künstlerinnen waren, weil das sind natürlich Vorbilder. Das zeigt einen leichteren Zugang zu dieser Lebensrealität. Aber auch gar nicht selten sind das wohlhabende Familien. Also das Arbeiterinnenkind, das Kunst studiert, ist viel, viel seltener zu finden als Kinder von wohlhabenden Mittelklasse oder darüber hinausgehenden gesellschaftlichen Schichten. Und dann kommt noch die Kategorie dazu, komme ich von Arbeitsschwerpunkt zu Kunst und Kind zurück, den wir 10 Jahre lang in der IG Bildende Kunst hatten. Wer kann sich es leisten, Kunst zu machen, wenn ich so schwierige Arbeitsbedingungen habe, hier zu überleben? Das kann ich mir leisten, wenn ich den finanziellen Rückhalt habe aus der Familie, wo auch immer. Das kann ich mir leisten, wenn ich genug zeitliche Ressourcen und Kraft und Gesundheit habe, um einen anderen Job zu machen, der hoffentlich gut bezahlt ist. Das ist auch eher in den kunstfernen Bereichen als in den kunstnahen Bereichen. Und ich kann es mir noch eher leisten, wenn ich keine Kinder habe. Ich habe da jetzt keine aktuellen Zahlen dazu, aber es ist, Petra nickt schon, aber ich weiß aus einer noch älteren Studie, dass die Kinderquote oder Rate bei Künstlerinnen mit kleinem E nur halb so hoch war wie in der Gesamtbevölkerung. Bei Künstlern war sie nicht niedriger als in der Gesamtbevölkerung oder nicht auffallend niedriger. Ist ja auch schon ein Statement. Und dann gerade in der Situation, ich habe ein Kind zu betreuen, ich will ja Zeit mit dem Kind verbringen, ich habe einen Job, der sehr schlecht bezahlt ist und ich brauche einen Job, der mir das Überleben sichert. Dann ist schnell die Frage, was muss ich aufgeben, um meine Existenz zu sichern? Und da kommt ganz schnell die Kunst unter die Räder. Und das ist etwas, wo es halt auch politische Steuerung und Mechanismen natürlich dann braucht, um zu sagen, wir wollen ja nicht, dass diese ganzen Frauen verschwinden, die ganzen Künstlerinnen verschwinden, sobald Kinderbetreuungspflichten da sind, sondern es braucht einen Rahmen und Ermöglichung. Und das sind oft kleinere Sachen. Wie gehe ich um mit Arbeitszeiten? Wann mache ich Termine aus? Wie pünktlich starte ich Treffen? Das macht schon einen kleinen Unterschied, aber ändert natürlich noch nichts in der ökonomischen Situation, um sich diesen Beruf leisten zu können. Und deswegen allerhöchster Respekt vor allen, die diesem künstlerischen Beruf treu bleiben, die das überleben können, die das machen können. Und ich erinnere mich auch, ein Ergebnis im Gender Report ist ja auch, dass die Fluktuation so unglaublich hoch ist. Wie viele Frauen gehen aus der Kunst- und Kulturbranche verloren? Und das waren allein in diesen 5 Jahren, die der Untersuchungszeitraum waren, ich glaube um die 17%, oder waren es 20?
2: 17, ja.
1: Ja, genau, das jetzt mal so als erste Bestandsaufnahme dazu. Und genau, und weil du nach Katharin gefallen hast, auch der Migrationshintergrund oder weniger der Migrationshintergrund, aber natürlich auch, ist, welche Aufenthaltspapiere brauche ich oder brauche ich Aufenthaltspapiere, um in Österreich die Niederlassungsbewilligung Künstlerin zu halten. Und auch die ist geknüpft natürlich an ein gewisses Einkommen, das ich lukrieren muss. Und die Aufenthaltspapiere Künstlerin, die sind ja auch wieder genau für die Tätigkeit als Künstlerin. Das heißt, ich kann nicht mit der Niederlassungsbewilligung Künstlerin 700 andere Jobs ausüben, sondern das ist begrenzt. Also ich habe keinen Zugang zum Arbeitsmarkt im Sinne von einer unselbstständigen Betätigkeit, die ich da jetzt schnell mal aufnehmen kann, sondern ich kann als neue Selbstständige, weil ich einen Gewerbeschein brauche, ist vielleicht noch leichter der Zugang. Aber die zentrale Message ist, ich muss auch ein gewisses Einkommen lukrieren. Im Moment sind das 1.300 Euro monatlich als alleinstehende Künstlerin. Für ein Paar ist es höher, mit Kind kommen nochmal 200 Euro dazu. Und wenn wir alleine diese Zahlen dem gegenüberstellen, was Künstlerinnen verdienen, ist auch ganz klar, wer hier wieder strukturell am leichtesten ausgeschlossen werden kann.
3: Ja, ich kann dazu vielleicht nur ganz kurz ergänzen. Die Zahl ist 18% von Frauen im Vergleich zu 13% Männer, die den Beruf wechseln, also die Kunst verlassen, um ein Stück weit weniger. Und wesentlich höher als im Vergleich zu anderen Gesellschaftsgruppen mit anderen Berufen. Da wird weniger der Beruf gewechselt als in der Kunst. Wir haben im Gender Report auch abgefragt, haben Sie Stillräume, haben Sie Betreuungseinrichtungen für Kinder, gibt es einen Betriebskindergarten? Und je nachdem, wie groß die Institution war, konnte sie das ankreuzen. Und natürlich ist das Ergebnis, wir haben ganz viele kleine Kunst- und Kulturfestivals und die arbeiten mit den minimalen Budgets, die haben keine Kinderbetreuungseinrichtungen. Und dann ist das wiederum ganz spartenabhängig. Schauspielerinnen spielen am Abend, da müssen die Kinder betreut sein, da gibt es keinen Kindergarten in keinem Land der Welt. Und da ist unter anderem auch unsere Überlegung oder unsere Empfehlung gewesen, wir brauchen auch neue Kinderbetreuungsformen. Weil tatsächlich ist es so, dass oft bei Schauspielerinnen die Mutter oder die Großmutter der Kinder mitfahrt, damit sie die Kinder, solange sie klein sind, betreuen. Und dann erst, wenn sie irgendwo fix angestellt sind oder mal länger bleiben können, dann gibt es natürlich Kinderbetreuung. Und wir haben das Konzept der Flying Nannies sehr attraktiv gefunden. Ja? Hochqualifizierte Kinderbetreuerinnen und Kinderbetreuer, die am Abend kommen, wie das früher eben beim Babysitten war, die man zahlen muss und dass man Kinderbetreuungskosten auch in den Förderantrag hineinschreiben kann und der mit abgegolten wird, weil das eine Voraussetzung ist, um überhaupt Kunst machen zu können. Es darf und muss Vater Staat einspringen, weil es die Männer immer noch nicht machen. Es sagen alle immer, ja, ich war zu Hause bei meinen Kindern, aber wenn wir dann die Ehefrauen fragen und die Mütter dieser Kinder, dann schaut das immer ganz anders aus. Und der Papamonat und Karenz wird in Österreich ganz selten von Männern so angenommen, wie es angenommen werden sollte. Das heißt, der Staat muss in Flying Nannies, Kinderbetreuungseinrichtungen und so weiter unter anderem auch deswegen investieren, weil die Männer es immer noch nicht machen.
0: Ich schaue da jetzt unsere Frauenministerin an. Daniela hat vorhin so schön gesagt, es braucht einen Rahmen, der ermöglicht. Und ich glaube, du kannst so einen Rahmen setzen, oder zumindest nehme ich dich so wahr, dass du eben halt eine Person bist, die Gleichstellung in unterschiedlichen Lebensbereichen sehr stark vorantreibt. Du hast jetzt ganz viele Punkte gehört. Wo gibt es da jetzt konkrete Ansatzmöglichkeiten, wo du als Frauenministerin Verbesserungen ermöglichen kannst?
4: Also ich finde die Diskussion insofern extrem interessant, weil viele Zahlen, Daten, Fakten sind ja durchaus etwas, wo wir Parallelen insgesamt sehen zu frauenspezifischen Problemlagen, Themen, Ungleichheiten, die bestehen und gleichzeitig, so wie in den unterschiedlichen Branchen oder Sparten, große Unterschiede, wo man einfach auch individuell nochmal eingehen muss. Ein Punkt, der auch in unserer Verfassung verankert wäre, beispielsweise ist das Thema Gender Budgeting, wo der Bund in der Finanzgebarung auch definitiv noch Luft nach oben hat und wir hier auch Gender Budgeting besser erleben werden und werden müssen. Aber Gleiches gilt natürlich auch bei Kunst- und Kulturförderungen. 80% gehen an Institutionen direkt und hier wird sehr wenig eben darauf geachtet, ob die Gelder, die man bekommt als Institution, dann eben auch zu Geschlechtergerechtigkeit beitragen. Und ich glaube, das ist ein ganz zentraler Punkt, den man sehr einfach und gut auch umsetzen könnte, Gender Budgeting sozusagen auch bei den Kulturförderungen beziehungsweise bei den Institutionen stärker verankern und etablieren. Ein zweiter Punkt ist natürlich, Förderungen auch an Bedingungen zu knüpfen. Frauenförderpläne, auch etwas, wo wir vielfach in der Privatwirtschaft sowie Quoten Frauenförderpläne fordern. Und auch das ist etwas, wo man sehr, denke ich, mit wenig Mittel, aber sehr nachhaltiger Wirkung Frauen, Künstlerinnen, Kulturschaffende aktiv unterstützen kann und auch unterstützen muss. Also Gender Budgeting auf der einen Seite und eben unter anderem Frauenförderpläne. Ich glaube, das sind zwei ganz, ganz, ganz konkrete Punkte, wo man eben auch Förderungen so aufteilen kann und auch aufteilen muss, dass sie eben auch gerechter ankommen bei den betroffenen Personen. Einen Punkt, den ich auch noch ansprechen möchte: Ich wäre als Frauenministerin sehr froh, wenn es einen Frauenbericht tatsächlich in den vergangenen 5 Jahren regelmäßig gegeben hätte. Der letzte Frauenbericht ist noch viel, viel älter. Und auch das spiegelt, denke ich, dennoch eine Parallele wider, dass dort, wo Ungleichheiten nach wie vor sichtbar sind und wir sie auf jeden Fall tagtäglich fühlen, spüren und ja, die dennoch auch mit statistischen Zahlen unterlegt werden können, dass es hier aber im Bereich der Berichtslegungen definitiv noch Luft nach oben gibt. Und da geht es nicht darum, Dinge zu bürokratisieren. Bürokratie wird ja sehr oft irgendwie so als Schlagwort verwendet, um Dinge nicht möglich zu machen. Aber gerade wenn es darum geht, eben darzulegen, wie es Personen, in dem Fall auch Frauen, geht, denke ich, ist einerseits eben der Gender Report im Kunst- und Kulturbereich zentral, aber auch eben ein Frauenbericht allgemein für Österreich. Auch den werden wir in dieser Periode anstoßen, neu auflegen, weil das ist dringend an der Zeit. Und auch hier ist natürlich das Thema, in welchen Bereichen arbeiten die Frauen und wo sind sie mit prekären Bedingungen konfrontiert, wie der Kunst- und Kulturbereich. Das ist natürlich auch etwas, mit dem wir uns dann in einem neuen Frauenbericht befassen müssen. Und ich denke, dass wir da sehr viel auch auf bereits bestehende Zahlen, Daten, Fakten und Berichte beziehungsweise Grundlagen auch durch den Gender Report zurückgreifen können. Das ist extrem wichtig. Also hier muss man die Berichtslegungen dann auch gut verschneiden, damit man eben das Maximum an Lösungen und an politische Antworten auch geben kann und die Rahmenbedingungen entsprechend verändern kann. Und eine Parallele, die ich noch ansprechen möchte, weil sie nicht nur im Kunst- und Kulturbereich, sondern auch im Wissenschaftsbereich immer wieder sichtbar wird: globaler Norden und globaler Süden. Und hier absolut nicht nur den Blick drauf zu werfen, sondern zu überlegen und zu unterstützen, wie eben die Berufs- oder Bildungswahl nicht noch stärker vom Geldbörserl der Eltern oder vom eigenen Hintergrund abhängt. Ich glaube, das ist unabdingbar wichtig. In vielen Bereichen wird sehr oft auf Exzellenz oder Großartigkeit oder sonst irgendwas abgezielt. Und wir wissen alle, natürlich kann Kreativität in jeder Familie und in jedem Kind in Wahrheit vorkommen. Wenn wir aber diese Potenziale nicht heben, entgeht uns definitiv etwas als Gesamtgesellschaft. Und das ist im globalen Süden genau dasselbe Fall wie im globalen Norden. Aber dennoch haben wir hier einfach extrem große Ungleichheiten. Dieser ganz spezifische Blick, denke ich, ist nochmal besonders wichtig, weil sonst kann man definitiv nicht von Inklusivität sprechen.

0: Karin, vielleicht du hast gerade konkrete Vorschläge gehört, also Gender Budgeting, dann eben halt auch Frauenförderprogramm, Frauenbericht. Du als spartenübergreifende Kunstschaffende, wie glaubst du, wirkt sich das in deinem Arbeitsalltag aus? Wirst du da eine Verbesserung spüren, wenn das jetzt kommen würde?
1: Also ja, auf jeden Fall. Also was jetzt die großen Institutionen betrifft, glaube ich, gibt es auf jeden Fall Verbesserungsbedarf, dass da nicht nur Empfehlungen gibt, also zum Thema Fair Pay oder Geschlechtergleichheit, sondern wirklich das an Förderbedingungen geknüpft wird. Weil ich glaube, mit Empfehlungen kommt man nicht weit, wenn es dann nicht sanktioniert wird, wenn sie die Institution nicht dran haltet. Und generell auch die Besetzung von Stellen in den großen Institutionen. Also mir als Künstlerin, ich habe viele Erfahrungen gemacht mit männlichen Kuratoren, Museumsdirektoren und so weiter, dass ich eigentlich auch glaube, dass da viel mehr Awareness braucht in der Zusammenarbeit mit Künstlerinnen. Eigentlich nur mal mit Frauen oder Flinterpersonen oder non-binären Menschen zusammenarbeiten will, nach meinen Erfahrungen. Und ich glaube, vielen meiner Kolleginnen geht es genauso nach negativen Erfahrungen, die man in großen Institutionen oder Institutionen macht. Also jetzt, das ist nicht nur für Österreich beschränkt, sondern leider international. Und da braucht es eben auch, es gibt also Anlaufstellen, aber es kommt leider nur immer viel zu oft vor, also dass diese Machtverhältnisse spürbar werden, Übergriffe, Kommentare, also Dinge, die einfach meine männlichen Kollegen nicht erleben in ihrem Arbeitsalltag.
2: Ich denke, das ist wirklich ein zentraler Punkt und insbesondere das Ausnutzen von Machtverhältnissen oder eben auch Gewalt, die man erlebt in Einrichtungen, das darf auf keinen Fall sein. Wir haben deswegen sehr bewusst auch im Nationalen Aktionsplan gegen Gewalt an Frauen ein Kunst- und Kulturkapitel drinnen. Und da geht es nicht nur und darf es vor allem nicht nur darum gehen, Schutzmaßnahmen zu etablieren als verpflichtenden Aspekt bei Förderungen, definitiv verpflichtende Schutzkonzepte, sondern auch Sanktionen, wenn etwas passiert. Also es muss ja auch ein Kulturwandel in den Institutionen insofern stattfinden, dass man nicht nur präventiv arbeitet, sondern wir wissen, es kommt vor und wenn was vorkommt, dann muss es auch Konsequenzen geben. Und das kann man beispielsweise dadurch etablieren, dass es dann wirklich auch eben zu finanziellen Sanktionen kommt für die Institutionen. Das Geld ist oftmals ein Hebel. Sage ich an dieser Stelle als Sozialdemokratin, ist vielleicht da in dieser Situation aktuell schwierig, aber ja, auch wir haben definitiv Hausaufgaben zu erfüllen, soll heute nicht das Thema sein, aber ich denke trotzdem, dass finanzielle Sanktionen ein Hebel sein können und die müssen halt dann schmerzhaft sein.
3: Ich stelle mir vor, Arbeitsgruppen, die wirklich ins Auge halten, diese intersektionelle Anspruch, ja, weil man braucht nicht an Femizid, um Gewalt zu reden. So, die Gewalt ist sehr still. No, die Künstlerinnen arbeiten irgendwie. Und die Vereine schaffen es irgendwie. Aber das ist eine Aufgabe, die sie so nicht erledigen sollten. So, ich habe es vorher erwähnt, wie sind diese Formulare von den Förderungen? Wenn dies auch einige Flinter-Kriterien berücksichtigt, das wäre für mich ein Fortschritt. Und wie du gesagt hast, okay, sind Menschen, die auch Care-Arbeit machen müssen, so, dann kommen alle das Intersektionelle. Ich weiß nicht wie, aber das ist eine Herausforderung. Welche ist die finanzielle Situation von dem Menschen, der diese Forderung ansucht? So, es ist, diese Gruppen sind nicht Gewalt oder Sexismus, ja, das ist wichtig, aber die Gewalt ist sehr, sehr still. Und wenn ich darüber rede, ich spüre es auf meinen Rücken. Weil wir tragen und die Vereine, mit denen ich arbeite, die in den Sozialbereich sind und auch Kulturbereich, arbeiten unter einige Verhältnisse, die unglaublich sind. Und wir sprechen über Budget auch. Wie wird diese Budgetierung gemacht für das Soziale? Das ist ein Trennwort. Sozial, kulturell, Kunst, Frau. Das ist alles verknüpft, das Finanzielle.
4: Eine unserer Empfehlungen war, wieder interministerielle Arbeitsgruppen einzuführen, die sogenannten IMAGs. Das heißt, verschiedene Repräsentanten und Repräsentantinnen der verschiedenen Ministerien, also eben Sozialministerium, Frauenministerium, Finanzministerium, Kunst- und Kulturministerium, und die setzen sich alle zusammen an einen Tisch und schauen, wie sie die Situation von Künstlerinnen verbessern können. Diese IMAGs wurden zwischenzeitlich abgeschafft und ich habe einen Luftsprung gemacht, wie ich gehört habe, dass im November 2025 wieder eine IMAG eingeführt wurde, also eine interministerielle Arbeitsgruppe eingeführt wurde. Und ich kann das nur unterstreichen, was du sagst. Ein wesentlicher Bestandteil von Gewalt ist einerseits die strukturelle Gewalt. Also ich habe keine Pension, ich habe keine Krankenvorsorge, wie ich es mir gerne wünschen würde. Ich darf nicht krank werden, das kennst du sehr gut, das kenne ich sehr gut. Wenn ich dann meine Fördergelder nicht abrechnen kann, weil ich krank war, das sind alles extreme Stresssituationen. Wobei ich ehrlicherweise persönlich die Erfahrung habe, dass da die Behörden sehr kulant und entgegenkommend sind, weil wenn man einfach krank ist, kann man auch als selbstständige Künstlerin nicht arbeiten, so ist es. Und dann muss man auch nicht alles zurückzahlen. Aber tatsächlich, das sind so offene Fragen und da muss man den Künstlerinnen jetzt zum Beispiel in so einem Punkt wirklich Sicherheit geben.
0: Was Moment auch, genau, Arbeitsgruppe, interministerielle Arbeitsgruppe, gibt es auch eine zu rechtlichen und sozialen Rahmenbedingungen. Und da ist gerade ein richtig großes Thema das Streichen der Zuverdienstgrenze zum Arbeitslosengeld und Notstandshilfebezug. Und dieser Gesetzesentwurf, der war so mit dabei bei den Budgetbegleitgesetzen. Da sind 75 oder 74 Gesetzesmaterien in einem großen Paket gewesen. Und ein Punkt davon war das Arbeitslosenversicherungsgesetz. Und jeder Gesetzesentwurf braucht auch eine wirkungsorientierte Folgenabschätzung. Und das habe ich mir jetzt nochmal angesehen. Da muss es auch darum gehen, welche Auswirkungen hat das unterschiedlich auf die Geschlechter. Da ist kein großer unterschiedlicher Effekt festgestellt worden, also in der Einschätzung durchaus aber die Anmerkung, dass es in absoluten Zahlen Männer mehr betrifft, weil in absoluten Zahlen mehr Männer, Arbeitslosengeld, so ist es gar nicht ins Detail gegangen. Aber was so meine Message ist, was aber nicht dabei berücksichtigt worden ist, Frauen verdienen ja schon weniger, haben dementsprechend weniger Arbeitslosengeld oder Notstandshilfe. Wenn ich dann nicht dazu verdienen darf, trifft das Frauen natürlich ungleich härter. Und sowas ist schon brutal dann zu sehen, wie sowas in einer Folgenabschätzung einfach ignoriert wird, was das im realen Leben dann als Effekt hat. Wenn wir uns das jetzt ansehen, wer verdient dazu? Es gab ja diese immer wieder viel zitierte WIFO-Studie und die sagen auch ganz klar, die haben bei 22 Szenarien haben die durchdekliniert, was sind mögliche Justierungen in der Arbeitslosenversicherung, die in der politischen Debatte waren und welche Auswirkungen hat das. Und bei allen 22 Szenarien war der Befund, es trifft Frauen ungleich stärker. Frauen werden von den Kürzungen ungleich stärker überproportional hoch das zu spüren bekommen. Gleichzeitig gibt es auch vom Arbeiterkammer und ÖGB eine sehr klare Ansage in einem Factsheet, wo sie vorgerechnet haben, das ist von 2022, nehme mal an, es hat sich nicht so stark verändert, dass 50% der Frauen, die zum Arbeitslosengeld geringfügig dazu verdienen, schaffen es damit überhaupt erst die Armutsgrenze zu erreichen. Und ich finde, klarer kann die Aussage fast gar nicht sein, wie das Frauen ganz besonders betrifft. Und jetzt ist diese Umsetzung in Kraft. Es ist seit 1.1.2026 und da ist auch nochmal so ganz klar der Appell Richtung Regierung. Da braucht es einfach auch aus einer feministischen Perspektive unbedingt eine Reparatur. Es waren zunächst 4 Ausnahmen. Es gab im Dezember dann noch eine Welle zu einer 5. Ausnahme. Wir hören auch immer wieder, ja, wir können nicht so viele Ausnahmen machen. Und gleichzeitig, ja, es gibt ja schon einige Ausnahmen. Es ist schon entschärft. Es gibt keine Ausnahme für alle Armutsbetroffenen. Es gibt keine Ausnahme für alle Frauen. Und dann ist natürlich die Frage, ja, wie viele Ausnahmen denn noch, um es noch komplizierter zu machen? Also unsere Forderung als Interessenvertretung ist ganz klar, diese Streichen der Zuverdienstgrenze zurückzunehmen, weil auch eine 17. Ausnahme jetzt für Künstlerinnen oder für alle, die Kunst und Kultur arbeiten, wird am Ende des Tages nicht funktionieren, weil Künstlerinnen und Kulturarbeiterinnen auch nicht nur in Kunst und Kultur tätig sind. Sie brauchen auch andere Einkommen. Sie wollen auch andere Branchen haben, in denen sie tätig sind. So sind einfach Lebensrealitäten.
2: Danke, dass Sie diesen Elefanten im Raum auch ansprechen. Weil, wenn wir ganz ehrlich sind, es ist das bestimmende Thema aktuell in der Kunst- und Kulturszene, das Thema Zuverdienstgrenze beziehungsweise Abschaffung des Zuverdienstes beim Arbeitslosengeld. Und ich kann Ihnen da noch sagen, ich habe natürlich auch mit dem Kunst- und Kulturminister vorab nochmal gesprochen vor dieser Diskussion und ich weiß, dass für ihn die aktuelle Regelung so nicht in Ordnung geht und wir unterstützen ihn da natürlich auch aus frauenpolitischer Perspektive, weil wenn dann letzten Endes die Situation jene ist, dass man sich entscheiden muss, entweder ich arbeite etwas, also muss ja gar nicht im Kunst- und Kulturbereich immer sein, sondern ich suche mir einfach was anderes oder ich lebe ausschließlich in Arbeitslosen- oder Notstandshilfe, dann ist das natürlich für viele Kunst- und Kulturpersonen im Kunst- und Kulturbereich überhaupt nicht zufriedenstellend und kann natürlich auch Kreativität hemmen, kann irgendwie die Zukunftsperspektive sehr stark hemmen. Und von dem her weiß ich, dass das eben im Kunst- und Kulturressort etwas ist, wo man wirklich drauf und dran ist, eine Lösung zu finden. Und ich kann Ihnen da nur sagen, dass wir da absolut unterstützen, eben aus der frauenspezifischen Perspektive. Weil, wie Sie richtig sagen, in diesem Bereich trifft es vorwiegend Frauen und deswegen braucht es da auf jeden Fall eine Lösung.
5: Also noch kurz nachhaken, das ist in der interministeriellen Arbeitsgruppe jetzt auch Thema. Das wird noch ein bisschen dauern, bis das Thema genau auf einer Agenda stehen wird in einem Termin. Aber so eine Bitte wäre, wir hätten gerne einen Termin mit der Sozialministerin, weil im Moment laufen wir dort noch gegen Wände. Wir würden uns wünschen, einen Termin mit der Frauenministerin und der Sozialministerin gemeinsam, um da den direkten Kontakt zu haben, um mit der Sozialministerin da mal ins Gespräch zu kommen. Und wir schätzen auch sehr die Unterstützung natürlich des Kulturministers in der Sache. Da sind wir auch im Gespräch.
2: Das nehme ich auf jeden Fall sehr gerne mit und da können wir uns dann nachher noch austauschen, wie wir da am besten Termine einfädeln. Ja.
5: Danke.
2: Danke. Cool.
4: Ich finde das eine wunderbare Idee, interministerielle Gesprächsstunden, Gesprächsstunden, wo alle Zuständigen und Verantwortlichen beieinander sitzen und man nicht drei verschiedene Termine machen muss.
2: Effizienz von Frauen.
4: Wunderbar gut, bitte darum, bitte darum.

0: In der heutigen Ausgabe der 52 Radiominuten habt ihr Ausschnitte aus der Diskussion Kunst macht Gleichstellung, feministische Perspektiven auf Kunst und Kultur gehört. Die Frauenministerin hat sich dabei offen für konkrete Lösungsansätze gezeigt und angekündigt, einen gemeinsamen Termin mit anderen Ministerien zu organisieren, um weitere Schritte zu besprechen. Das waren Ausschnitte aus der Diskussion mit Eva-Maria Holzleitner, Karin Fisseltaler, Daniela Kowaindl, Adriana Torres-Tupaga, Petra Unger und Abena Karti-Pinner. Die Diskussion hat an der Kunstuniversität Linz stattgefunden und ist auch auf DorfTV unter dem Titel Kunst macht Gleichstellung – Diskussion mit Frauenministerin Eva-Maria Holzleitner nachzusehen. Die Sendung steht im Anschluss zum Download via cba.media bereit. Wie immer findet ihr dort auch weiterführende Links und Infos. Die Musik in der Sendung stammt von Tennis, Cosmogonia, L7 und Cross. Am Mikrofon verabschiedet sich Irnia Savets. Bis bald.
1: Die Arbeit von Künstlerinnen und Kulturarbeiterinnen findet weder die entsprechende Beachtung noch die adäquate monetäre Abgeltung. Nach wie vor finden sich zu wenige Frauen in Führungspositionen kultureller Einrichtungen.

Ziel der Kulturpolitik muss die Herstellung von reeller Gleichstellung in allen Bereichen und Symmetrie auf allen Ebenen des künstlerischen und kulturellen Lebens sein. Dazu gehört die Beseitigung von Diskriminierungen aufgrund der Geschlechtszugehörigkeit, des Alters, der sexuellen Orientierung, der sozialen Herkunft und Lebenszusammenhänge, der Staatsbürgerinnenschaft, des migrantischen Hintergrunds, der Konfession und individueller Beeinträchtigungen.

Es bedarf der Frauenförderung, der Unterstützung frauenspezifischer Aktivitäten und der Etablierung von Gender Mainstreaming im Kunst- und Kulturbereich.

eine gleichberechtigte Vergabe von Fördermitteln an Frauen und Männer zu erreichen, sind künstlerische und kulturelle Aktivitäten von Frauen verstärkt durch die öffentliche Hand zu fördern. Die Vergabe von öffentlichen Förderungen an Künstlerinnen und Organisationen ist an Gender-Kriterien zu binden. Die Förderrichtlinien sind in Zusammenarbeit mit Frauennetzwerken und Interessenvertretungen zu

Alle Gremien, Jurys und Beiräte sind geschlechterparitätisch zu besetzen. Fach- und Genderkompetenzen sind Qualifikationserfordernis. Ziel ist, Preise, Stipendien und Fördermittel gendergerecht zu vergeben. Das umfasst sowohl die inhaltliche als auch die personelle Dimension.

Kultureinrichtungen der öffentlichen Hand, auch in ausgegliederten oder im öffentlichen Eigentum stehenden Institutionen, ist gendergerechtes Management zu etablieren. Für alle Stellen gilt Ausschreibungspflicht. Mindestens 50% der Führungspositionen, sowohl im künstlerischen wie im sogenannten kaufmännischen Bereich, sind mit Frauen zu besetzen.

Auch künstlerische und kulturelle Arbeit muss mit Existenzsicherung verbunden sein. Für selbstständig tätige Künstlerinnen sind Sofortmaßnahmen zur Reform des Künstlersozialversicherungsfondsgesetzes umzusetzen. Die Entwicklung und Umsetzung von Modellen der Existenzsicherung, insbesondere für prekär Beschäftigte, ist zu fördern. Existenzsicherung muss auch unabhängig von Erwerbsarbeit gewährleistet sein, ohne Bedingungen und für alle.

Vernetzungsaktivitäten kulturschaffender Frauen sind von der öffentlichen Hand offensiv zu fördern. Die Schaffung von Netzwerken ist notwendig, um eine Symmetrie der Geschlechter Wirklichkeit werden zu lassen. Vernetzung verleiht der kulturpolitischen Arbeit von Frauen das nötige Gewicht, ermöglicht Ermächtigung und Austausch. Es bedarf einer starken bundesweiten Interessensvertretung der Kunst- und Kulturschaffenden Frauen, die öffentlich finanziert werden muss.

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3: Herzlich willkommen bei PHTV Terra FM live aus dem Studio in der Huemer Straße. Junge, gut, Studiogäste heute bei mir. Ihr seid, glaube ich, vom Käfenhüder Gymnasium. Und der Grund, weil ihr hier seid, ist, ihr habt einen tollen Film gemacht.
4: Ja.
3: Wie heißt der, Holly? Vielleicht sagst du mal kurz schnell euren Namen.
4: Also, ich bin der Max.
3: Der Max, ja.
4: Ich bin der Maxi, also Maximilian im ganzen
3: Namen.
4: Oh Gott,
3: das ist ja schwierig für mich. Also der Max und der Maxi.
4: Ja.
5: Mhm. Anton.
6: Daniel.
7: Und ich bin Baunam.
3: Das muss man nochmal sagen.
7: Baunam.
3: Bauna, okay. Also, ich werde mir das nicht, vielleicht nicht immer merken, dann müssen wir vielleicht ein bisschen helfen. Also super, dass ihr da seid. Herzlich willkommen bei uns. Ihr habt einen Film gemacht. Und was ist es in diesem Film gegangen?
6: Also wir haben es nach dem Motto Alles steht Kopf gemacht. Es geht darum, dass ein Kind von einem Mitschüler nicht recht behandelt wird und dann wird es eben wütend und rastet aus.
3: Ist das eine Situation, die man öfter erlebt in der Schule?
4: Ja, also nicht so, in unserer Klasse jetzt nicht so. Es gibt jetzt nicht solche Streite und so.
3: Also ihr habt eine gute Klassengemeinschaft.
4: Gute Klassengemeinschaft.
3: Aber ihr könnt euch vorstellen, wie das sein könnte.
4: Ja.
3: Und dann wie ist denn das, wer hat denn die Idee gehabt, dass ihr so ein Video machen würdet?
4: Also eigentlich die Frau Professor. Und dann haben wir halt das dann zusammen.
3: Bitte ins Mikrofon.
4: Dreht.
3: Also eure Lehrerin hat die Idee gehabt und dann habt ihr das gemeinsam gemacht. Und wie ist das entstanden? Wer ist auf diese Geschichte gekommen?
4: Also wir haben dann so ein Projekt gemacht, dass wir verschiedene Gruppen machen und jedes von so Vierergruppen überlegt sich eine Szene und dann haben wir besprochen, welche die beste ist, dann die Rollen verteilt und dann ist es eben zu der einen Szene gekommen. Ich war glücklicherweise in dem Team dabei, was die Szene erstellt hat. Mhm. Und wir haben einfach ein bisschen überlegt, war ein bisschen Spaß drinnen, aber ist dann doch was Gutes zum Glück rausgekommen. Hoffentlich auf jeden Fall.
3: Wir werden uns das später ja dann noch anschauen. Gell? Und das ist, glaube ich, ganz spannend, weil ihr den fertigen Film habt ihr auch noch nicht gesehen. Gell?
4: Nö, haben wir noch
3: das
4: nicht.
3: Das ist also wirklich eine Premiere. Ne? Da sind wir natürlich alle gespannt. Also ich habe ihn ja auch nicht gesehen. Und es interessiert mich jetzt noch, ihr habt, glaube ich, habe ich gehört, so vom Beispiel her, habt ihr irgendeinen Film genommen, den es uns gibt, an dem ihr euch ein bisschen orientiert habt? Was ist denn das für Film?
4: Also Alles steht Kopf. Kennen Sie den? Da gibt es jetzt schon zwei Teile.
3: Das ist ein Cartoon, ja? Also
4: Zeichentrick.
3: Zeichentrickfilm,
4: da
3: genau.
4: Da geht es um eine, also die Hauptfigur heißt Riley, glaube ich, die ist, da geht es darum, in ihrem Kopf gibt so, die Emotionen sind so als Menschen dargestellt, so in ihrem Kopf, also Figuren. Und wenn die hat so eine Steuerung in ihrem Kopf und wenn zum Beispiel Freude das steuert, dann wird sie glücklich. Und bei Wut wird sie dann aggressiv und so. Also an dem Film haben wir uns ein bisschen angeschaut.
3: Okay, wie seid ihr auf den gekommen?
4: Also die Frau Professor hat jetzt, sie hat halt gefragt, ein Filmprojekt, ob wir das machen wollen. Wir haben halt, die Mehrheit hat halt dafür gestimmt. Und dann haben wir eigentlich den Film, das war eigentlich auch von der Frau Professor, glaube ich.
3: Sie hat den vorgeschlagen.
4: Die Idee, ja.
3: Und auch, habt ihr den Film vorher schon gesehen gehabt?
4: Also ich schon.
3: Alle?
4: Ja. Ich glaube.
3: Ja. Und habt ihr ein bisschen geredet über den Film, wie der gemacht wurde und so?
4: Ja, wir haben uns auch Ausschnitte angeschaut noch vom Film.
3: Hat irgendjemand von euch vorher schon einen Film gemacht?
5: Ja, ich war da mal in so einem Kurs, das war im Kuddelmuddel, glaube ich, so ein Filmmachkurs. Da haben wir auch so einen Film gemacht, aber der wurde dann nirgendwo ausgestrahlt. Den haben wir dann einfach mal für uns dann angeschaut, in so einem City-Kino.
3: Mhm. Im City-Kino?
5: Oder im Stank-Kino, ich weiß es jetzt nicht mehr.
3: Naja, das ist das City-Kino.
5: Ja.
3: Ja. Also im großen Kino sozusagen.
5: Ja, in einem Kinosaal, da waren nur die Eltern und Kinder, die da auch noch dabei waren.
3: Weißt du, ohne Mikrofon bringt es gar nichts, vielleicht kannst du das nochmal sagen.
5: Ja.
3: Weil, weißt du, was wir ohne Mikrofon reden, hören die da draußen nicht und die denken sich dann, was hat er denn jetzt gesagt?
5: Also ins Mikrofon war dann im Sternkino und dann haben halt nur die Eltern, die Kinder von den
3: Ja, also die ja, Eltern haben zu
5: Ja, die zu Eltern nur und halt die Kinder.
3: Also nicht
5: die
3: so ganz
5: waren. Nicht ganz öffentlich.
3: Und so vom Eindruck her, wie ist denn das beim Filmemachen? Ist das viel Arbeit oder wie macht man denn das? Wie tut man das?
5: Es war schon viel Arbeit und es war auch viel Arbeit zum Filmen, weil viele Szenen einfach ganz viele Male gefilmt wurden und ja, es war eigentlich relativ viel Arbeit.
3: Also vielleicht, dass du ein bisschen für diejenigen, die jetzt zuhören, zuschauen, dass die ein bisschen verstehen, was man da machen muss. Wie fängt man da an?
5: Also erstmal macht man so Brainstorming in der Art, über was drehen wir den Film, welche Grundlage oder halt was machen wir da. Und dann spricht man sich die Rollen halt ab, wer Filme, Kostüme, Hintergrund und Schauspieler. Und dann fängt man an zu filmen und schaut, wo man die Szenen dreht und wie man sie dreht und aus welchem Blickwinkel man die Kamera hält und so.
3: Weiß irgendjemand, was das heißt, dieser Blickwinkel, wenn man die Kamera hält? In der Filmsprache. Wisst ihr nicht?
5: Nein.
3: Es gibt zwei Sachen. Das eine ist die Einstellungsgröße und das andere ist die Perspektive. Perspektive ist zum Beispiel, ob die Kamera von oben nach unten schaut oder von unten nach oben. Das macht einen riesen Unterschied. Ne? Und die Einstellungsgröße ist, ob ich jetzt zum Beispiel, wie heißt du?
5: Maxi.
3: Den ganzen Maxi zeige oder nur Maxi seine Nase. Nicht? Wenn ich Maxi seine Nase zeige, wäre das eine Detailaufnahme. Und Maxi. Ne? Wenn ich den ganzen Maxi zeige, dann kann man sagen, das ist das Totale von Maxi. Nicht? Wenn der Maxi das totale Objekt ist, in der Szene gerade, und ich zeige den ganzen Maxi, wie er irgendwo da hinten steht, zum Beispiel da, wo jetzt die Kamera ist, dann wäre das eine totale Aufnahme von Maxi. Ne? Also so kann das die Einstellung sein.
4: Ja, ich habe jetzt nicht so einen professionellen Kurs gemacht, sozusagen. Ich tue aber trotzdem gern so kleine Videos schneiden. Kennen Sie die App CapCut? Die ist jetzt vielleicht ein bisschen bekannt. Auf der tue ich einfach so Trampolin, einfach so kleine Videos, die ich aber dann nur für mich oder für meine Familie einfach herzeige, so zum Spaß. Na, tue ich ganz sicher nicht zu veröffentlichen. Ja.
3: Ja, aber spannend. Ich meine, das kann ja dann vielleicht weitergehen. Ne? Vielleicht.
4: Ja.
3: Manchmal passieren dann Dinge, mit denen rechnet man gar nicht. Ne? Ich habe auch nie geglaubt, dass bei mir mal zwei Filme im Kino laufen. Ne?
4: Echt?
3: In eurem Alter habe ich das nicht geglaubt, ja.
4: Okay. Genau.
3: Ja, wir spannen schon da jetzt unser Publikum noch ein bisschen auf die Folter. Wir werden später den Film anschauen. Wie heißt er eigentlich?
4: Ich glaube, so, Gefühle im Kopf oder Stimmen im Kopf heißt
3: Stimmen
4: der, glaube ich.
3: Ja,
5: Stimmen
3: im Kopf. Also wir werden Stimmen im Kopf später dann noch anschauen. Da werden wir dann überlegen, weil vielleicht, ihr könnt den auch einmal wo einreichen bei einem Wettbewerb. Es gibt ja mehrere Kinder- und Jugendfilmwettbewerbe in Österreich. Einer ist ja ganz in der Nähe, das ist die Nuki in Wels. Ne? Vielleicht habt ihr von der schon gehört. Mhm. Es gibt auch in Wien die Wiener Video- und Filmtage. Da war ich immer in der Jury, das war ganz spannend. Da waren von allen Altersgruppen eigentlich so ab 8 bis 19. Und da waren junge Filmemacherinnen und Filmemacher, die da Filme gemacht haben. Aber vielleicht ist es ein Zeitpunkt, ihr habt ja auch Musik mitgebracht. Wir haben, du bist Musikredaktion, Maxi, glaube ich, gell?
5: Ja.
3: Ja, was spielen wir denn als erstes? Mikro.
4: Ich glaube, als erstes haben wir Vienna von Calling von Falco, dann TNT von AC/DC.
3: Das kündigt man nachher an. Wir spielen also das von Falco zuerst. Vielleicht an der Technik, die Lisi Eigner wieder mal da heute unterstützt von einem großen Käfenhüller Technikteam, glaube ich, da draußen, was ich durch die Glaswand erkennen kann. Vielen Dank für das Technikmachen und dann spielen wir Falco.

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2: PHTV, Matera FM, live aus dem Studio in der Hohemerstraße. Studiogäste heute bei mir aus dem Käfenhüller Gymnasium. Gell? Ihr habt einen Film gemacht. Der Film heißt Stimmen im Kopf.
3: Ja.
2: Wir schauen ihn uns bald dann einmal an, weil jetzt sind wir alle schon gespannt. Ich und unser Publikum sozusagen vor den Fernsehgeräten, den Computern, Handys, wo immer sie es schauen oder hören. Das wird ein bisschen ein Problem natürlich für unsere für unsere Radiohörerinnen und Hörer, die wir ja auch haben, aber da haben wir eine Lösung. Die Lösung ist nämlich die, es wird ja die Sendung nachher zum Nachsehen und Nachhören geben, und wenn also Radiohörerinnen und Radiohörer neugierig geworden sind, dann können die auf DorfTV unter www.dorftv.at das dann, den Film dann auch sehen, weil in dem Fall werden sie natürlich nur die Stimmen hören, weil das halt so ist, weil man im Radio praktisch nichts sieht, ne? Aber es gibt die Möglichkeit, wenn die dann neugierig geworden sind, dass sie das nachträglich dann anschauen. Ja, ich habe jetzt zuerst einen Moderationsfehler gemacht, einen ganz wichtigen. Also die Musikredaktion war nicht der Maxi, das ist der Konsti, der jetzt neben mir sitzt.
3: Ja,
2: haben wir jetzt genau die Musikredaktion. Ich habe euch vorhin ein bisschen murmeln gehört. Da ist um Kostüme und Kamera und ich weiß nicht gegangen. Ja, erzählt mir da mal, was da noch alles passiert ist.
4: Also ich habe mit der Kamera eigentlich gefilmt. Es war zugeteilt, dass ich mit einem anderen mache, aber der war dann leider nicht da.
2: Wirklich ins Mikrofon sprechen.
4: Und dann hat eine ausgeholfen und alles war perfekt und gut.
3: Ja, und auch noch, wir hatten eben jetzt nicht nur das so einzeln das Kamerateam, wir hatten auch eben so mehrere Gruppen quasi. Also Luca und ich waren zum Beispiel jetzt dann auch mit noch wem im Regie-Team. Da haben wir so ein kleines, also vor allem er hat dann so ein kleines Steuerpult für die Zentrale jetzt gebastelt. Dann gab es auch noch das Kostümteam und eben das Schauspielerteam.
2: Ja, das heißt, du hast sogar Requisiten gebastelt.
3: Ja, aus Pappkarton. Und einem Skalpell, das war sehr wichtig, dass ich die Teile ausschneiden konnte. Und wir haben auch ein paar Knöpfe gemacht, die relativ funktioniert haben, und Schalter.
2: Ja, cool. Bei der Kameraarbeit, das würde mich noch interessieren. Auf was muss man denn da achten?
4: Meistens eigentlich beim Zoom, so wie dass man die Person im Licht hat, also im Vordergrund. Und bei speziellen Szenen auch der Winkel, also entweder von unten oder nach oben. Oben oder von der Seite.
2: Und wer hat das entschieden? Hast das du entschieden oder Regie?
4: Also eigentlich habe ich es von Anfang an so gemacht. Und
2: Was macht die Regie, Konstantin?
3: Ja, also die Regie war eben dafür da, dass so ein bisschen Text so auch noch spezifisch auf die einzelnen Leute aufzuteilen halt. Und eben, wie auch vorher gesagt und wie vom Luca eben auch nochmal ein bisschen genauer erklärt, dieses tolle Steuerpult da, weil das war echt cool. Da hatte man Hebel, Knöpfe, man konnte da alles drücken. Er hat es wirklich sehr gut gemacht mit seinem Partner da.
2: Mhm. Wisst ihr, wie es mir jetzt geht?
3: Nein.
2: Ich glaube, ich halte es nicht mehr aus. Ich glaube, ich muss das Video jetzt sehen. Ich bin schon so gespannt.
3: Ja, wir auch.
2: Schon, gell? Ich glaube, wir schauen
3: ja,
2: uns
3: das. Ja, wir haben das jetzt nämlich nur gemacht und bis jetzt noch nicht recht.
2: Wir können da nicht stundenlang über das reden, wenn wir es noch gar nicht gesehen haben.
3: Und ich muss auch noch dazu sagen.
2: Ist die Technik soweit bereit? Du willst noch was sagen?
3: Ja, weil ich war leider krank, als wir es da gefilmt haben. Also ich weiß wirklich gar nichts davon jetzt.
2: Gar nichts davon.
3: Gar
2: also
3: nichts.
2: Eine völlige Überraschung. Ich hoffe, dass die Lautstärke im Studio herinnen laut genug ist. Aber wir schauen einmal.
4: Und ich will nur zu sagen, und zwar hat auch eine Schülerin auch ausgeholfen bei der Kamera, und die wird dann nachher auch noch kommen.
2: Die wird hier noch hereinkommen. Alles klar. Gut, ja, dann starten wir mal Video ab.
5: Was hast du denn getan?
6: Eigentlich nichts.
5: Wirklich? Das sieht nämlich nicht ganz so aus.
6: Aua, mein Mann, mein
5: Fürs Erste gibt es eine Verwarnung, aber wenn du das nochmal machst, dann fliegst du von der Schule.
6: Was hat dich da schon gemacht? Yay!

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1: Das ist Freude. Das ist Kummer, das ist Ekel und das ist Wut.
2: Wow, das ist unser Lieblingsbrot.
0: Oh. Oh, das war unser Lieblingsbrot. Oh.
3: Gut, das essen wir nimmer.
0: Nein, das kann ich jetzt auch nicht mehr essen.
2: War eh nur so ein Scheißbrot.
0: Jetzt reicht's aber. Ja!
2: Den zeig ich sauber.
0: Ja!
4: Also, da liegt man einfach am Boden. Ich wollte ja eine bessere Perspektive, nicht? Also, aber wirklich toll. Ihr habt ja da wirklich spitze gearbeitet. Wie lange dauert das?
2: Also, es hat schon eine Schulstunde gebraucht, circa zum Filmen nur. Aber mit der ganzen Vorbereitung und so waren es locker 2 Stunden vorbereiten, dann 1 Stunde filmen. Aber die Frau Professor hat sicher sehr viel Zeit rein investiert. Aber ich finde, es hat sich gelohnt und es hat auch den Klassengeist gesteigert, dass wir alle gemeinsam einen Film gedreht haben.
4: Super, wir holen Sie dann eher noch rein, die Frau Professor. Das ist die Anna, gell?
2: Ja.
4: Die holen wir dann auch noch rein.
5: Ja, und es war sehr lustig, das alles zu machen. Wir waren alle schon gespannt. Wir haben uns alle sehr darauf gefreut. Es hat wirklich, wie auch eben gerade Paul gesagt hat, den Klassengeist gestärkt. Es war einfach nur ein lustiges, kleines Projekt da eben. Und es hat uns sehr gefreut, das alles hier zu machen.
4: Ihr habt sie jetzt zum ersten Mal gesehen. Wie ist er? Zufrieden?
5: Ja, also ich finde ihn sehr lustig auch, vor allem mit den Bearbeitungen von der Frau Professor Moore, die da eben dann eben auch noch zu uns kommt, also zu Ihnen kommt. Mhm. Ja, ich fand ihn sehr toll.
6: Ich habe ihn mir eigentlich auch genauso vorgestellt. Bisschen anders vielleicht auch. Ich wusste halt nicht, wie die es gedreht haben, aber war sehr cool und lustig.
7: Ja, es war ein sehr guter Film und die Schauspieler haben sich sehr Mühe gegeben. Es ist wirklich ein Masterwerk geworden.
4: Also, ich würde ihn auf jeden Fall einreichen, ne? Also, Wiener Video- und Filmtage, Yuki, mehr wie schief gehen kannst, ne? Also, und das ist schon klasse, wenn man da hinfährt, ne? Es läuft natürlich auch in einem großen Kino und so. Und, gibt's dann meistens auch großes Publikum, ne?
7: Ja, genau.
4: Ja, werden wir nachher noch drüber reden. Was lernt man, wenn man einen Film macht, so einen Film?
2: Also man lernt sehr viel eigentlich. Man lernt einfach so von der Technik her, das Filmen ist natürlich auch eine Sache, die relativ schwer ist, aber auch die Szenenplanung und auch einfach das freie Sprechen und so, ja.
8: Und das ist auch gar nicht so einfach, das alles zu filmen, weil man muss halt genau filmen, man muss die Kamera ruhig halten und muss alles genau machen und das ist dann gar nicht so einfach. Hat man dann auch beim Filmen und Proben gesehen. Ja.
5: Man lernt hier auch mit den anderen gut zusammenzuarbeiten. Nicht, dass man da ins Wort fällt. Man lernt sehr vieles. Man lernt sich da, man lernt vor allem auch den Text ein bisschen. Das ist logisch.
4: Wie war denn das mit dem Text? Das interessiert mich. Habt ihr den auswendig gelernt?
5: Also nicht ganz auswendig, aber schon so einigermaßen. Ja.
7: Mhm. Eigentlich genauso wie bei verschiedenen Filmstudios. Auch meist improvisiert, aber das meiste war halt auch geplant. Und ja.
4: Warst du schon in meinem Filmstudio?
7: Einmal war ich, glaube ich, im ORF, aber da war nur im Radio, nur kurz im Filmstudio, aber ja.
4: Aber du hast nicht Unrecht, nicht? Darum habe ich jetzt gefragt, ob du das weißt vielleicht sogar, weil selbst wenn man sehr viel plant bei einem Film, improvisieren muss man trotzdem nicht.
2: Also ich habe das auch gemerkt, bei manchen Szenen mussten wir wirklich improvisieren. Ich habe früher in der Volksschule auch bei einem Film mitgespielt und beim Theater, aber das war jetzt nicht so groß. Und für uns ist es natürlich auch sehr toll, hier sitzen zu dürfen und den Film zu zeigen.
5: Ja, also ich habe da, es war wirklich sehr toll. Es hat da ein bisschen wieder meine Vergangenheit so quasi jetzt geweckt, weil früher habe ich auch sehr oft da in Theater, so Weihnachtsstücken und so mitgespielt. Das hat einfach auch sehr Spaß gemacht. Und dann jetzt das noch, das war einfach sehr cool, mal wieder da so schauspielerisch was zu zeigen.
4: Ja, will irgendwer jemand dann weitermachen von euch in dem Bereich?
5: Ja, also da, ich bin ja evangelisch jetzt so und ja, von meiner Religion, ja. Und da werde ich probieren, nächstes Weihnachten wieder mal mitzumachen oder so halt. Ja, so kleine Stücke planen die auch. Ach so, Filme weiß ich jetzt noch nicht. Vielleicht gibt es da noch was.
4: Ich war ja selber mal Lehrer. Da war ich als Lehrer gearbeitet. Und da haben wir so auch viele Filme gemacht. Da haben wir so eine Medienschiene gehabt in der Schule. Und da habe ich jetzt bei den großen Filmen gibt es immer nur ein paar, die mit mir da mitarbeiten, die jetzt cool. da professionell weitergemacht haben in dem Bereich. Mhm. Haben wir immer noch zum Beispiel der, die Farbgestaltung macht beim professionellen Filmprojekt, filmst du ja nicht, du filmst ja matt. Du filmst eigentlich nicht wirklich mit Farbe. Es ist so ein ganz spezielles Rohformat, ja, F-Log nennt man das, so wie ich das filme, damit nachher die Farbe ganz genau gebaut werden kann. Ja, dass die Kamera alle Informationen hat und dann schaut man zum Beispiel, wie sind die Hauttöne gut und so. Und da gibt es eine eigene Person, die arbeitet da eine ganze Woche, so bei einem 80-Minuten-Film, nur an der Farbe. Ja.
2: Also so einen professionellen Film zu machen, benötigt sicher sehr viel Zeit und auch ausgebildete Leute, die sich damit sehr gut auskennen. Also ich glaube, das braucht schon ziemlich lange, um so einen Film zu drehen und zu schneiden.
4: Ja, am letzten haben wir 3 Jahre gearbeitet.
2: Das ist schon echt lang.
4: Boah.
7: Da ist unser Film eigentlich ein kleines Projekt.
4: Ja, ist auch kürzer. Ne? Ja, also, der ist ja 80 Minuten lang.
7: Das
4: und auf 4 Kontinenten gedreht.
7: Und wie schon auch gesagt, Frau Fassad hat da auch viel geändert und auch mit den verschiedenen Effekten und ja.
4: Mhm. Hat sie im Schnitt war sie jetzt gar nicht dabei, das ist glaube ich zeitlich nicht ausgegangen, gell?
2: Nein, das hat die Frau Professor alles selbst gemacht.
4: Und seid ihr zufrieden da?
2: Ja, auf jeden Fall.
5: Auf jeden Fall, ja. Ja,
4: also,
5: ja.
4: Das ist ein großes Lob, ne? Ja. Also was
2: also,
4: man da hört. Ja.
7: Also ich war auch nicht nur in die Kamera, sondern habe auch eine Schauspielfigur gespielt, die auch schon gesehen und ja.
4: Ja, so wie wir jetzt zuerst schon so auf dem Film gespannt sind, habe ich das Gefühl, dass unsere Zuseherinnen, Zuhörerinnen jetzt auch schon sehr gespannt sind, wie die Frau Professor ausschaut. Das müssen wir jetzt, glaube ich, dann nochmal hereinholen.
5: Ja.
4: Ne? Passt, dann spielen wir unser zweites Musikstück und holen die Frau Professor.
5: Ja. Das, ja.

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2: PHTV Terra FM live aus dem Studio in der Huemerstraße. Zu Gast bei mir heute Schülerinnen und Schüler des Gevenbühler Gymnasiums zusammen. Jetzt haben wir sie ähnlich im Bild. Wir haben schon so viel von dir gesprochen. Anna, ist es okay, wenn ich Anna sage? Ähnlich sozusagen jetzt auch bei uns erinnern im Studio die Frau Professor und mit ihr noch ein anderes Gesicht, das auf PHTV Terra FM nicht unbekannt ist. Ja, hallo Lisi.
3: Hallo.
2: Du hast, glaube ich, irgendwie schon eine gewisse Rolle jetzt gehabt, dass das gemacht worden ist, oder? Das, die ganze Sache. Wie entsteht denn das, dass du jetzt auf einmal da zwischen also uns sitzt?
3: Naja, de facto hängt es damit zusammen, dass die Anna und ich gemeinsam in einem Seminar drinnen waren, nämlich beim Projekt Schulentwicklung. Und genau, da haben wir dann gesagt, was machen wir, was können wir für ein Projekt machen, wo man Schule weiterentwickeln kann und wo man doch irgendwie ein interessantes Thema auch hat. Und wir sind dann schrittweise natürlich immer wieder halt auf diese Idee gekommen, dass wir was mit Emotionen machen wollen, dass wir das mit Film verbinden wollen. Wir haben übrigens auch in dem Team eine Dritte mit dabei, die aber halt jetzt nicht mit bei uns in der Sendung ist. Genau, die Simone, wie heißt die Simone im Nachnamen? Hölzl, genau.
2: Also ich habe das beim Titel schon ein bisschen spannend gefunden von der Sendung Schulentwicklung durch Filme machen. Das müsst ihr mal ein bisschen genauer erklären.
3: Naja, vielleicht gar nicht unbedingt nur durch Filme machen. Es ist, glaube ich, sicher auch mit diesen Kooperationspartnern. Also wir haben eigentlich von Anfang an gewusst, wir wollen dann da ins Studio hergehen, durch das, dass halt ich da die Kontakte habe. Und wir haben gesagt, dann nehmen wir die Schüler mit und da können sie ein wenig was sehen. Es ist jetzt auch gerade ganz spannend. Wir haben da draußen jetzt wirklich an der Technik nur Schüler. Also ja. Ich bin sonst, denke ich, an der Technik jetzt ein wenig draußen mit gewesen, obwohl ich das auch schon die Kinder gemacht haben. Ich war nur zum Drüberschauen im Endeffekt dabei, aber draußen sitzen jetzt eigentlich nur die Schüler und machen das hervorragend.
2: Also großes Lob nach einer Einführung von, weiß nicht, einer halben Stunde im Prinzip. Ja, genau. Also perfekt.
3: Genau. Ja, die richtigen Leute ausgesucht an der Technik, würde ich sagen.
2: Also da wird es ja eigentlich dann auch schon von dem her wieder Schulentwicklung. Nicht? Ich denke mir, ich finde es ja immer spannend, was wir so für Themen haben in der Schule. Ne? Und wie schnell sie die anpassen an die Lebensrealität, die wir eigentlich haben. Nicht? Und derzeit passiert sowas meistens immer ja noch am Rand. Ne? Und ich denke mir gerade, Filme machen, wie geht's denn da euch? Das darf mich interessieren. Wenn ihr so überlegt, Filme schauen, wie viel Teil von eurem Leben ist das?
4: Ja, also ich schaue nicht wenig Filme. Ich finde sie auch ziemlich cool gemacht und spannend. Also
2: wenn man das interessiert mich, so gibt es das Mikro nochmal schnell vielleicht. Wenn man sagt, so einen durchschnittlichen Tag oder was macht da das Filme schauen?
4: Also ich schaue nicht jeden Tag Filme, ich schaue eher am Wochenende Filme, wenn ich Zeit habe, also nicht unter der Woche, wo die Schule ist. Vielleicht jetzt manchmal schon, weil eben jetzt schon die Schularbeiten und so vorbei sind, aber sonst eigentlich schaue ich nur am Wochenende Filme.
2: Und am Handy?
4: Am Handy spiele ich eigentlich Spiele, also.
2: Du hast keine Videos?
4: Nein, eigentlich nicht.
2: Ist das bei allen so? Oder?
5: Also ja, bei mir ist es eigentlich auch so, weil wenn man jetzt zum Beispiel mitten in der Schulwoche irgendwelche Tests hat, dann ist das eher ein bisschen blöd, dass sich da einen Film anzuschauen. So mache ich das auch eher am Wochenende mit meiner Familie und am Handy schaue ich auch eher keine Filme oder keine Videos, sondern spiele auch Spiele. Ja.
2: Und wie erfährst du so, was es an Neuigkeiten gibt in der Welt?
5: Also ich habe auch einen Laptop, den hat jeder von unserer Klasse und da bin ich auch, manchmal schaue ich da ein bisschen rein und da kriege ich halt ein bisschen mit, was so los ist und ich schaue halt auch zum Beispiel, wenn ich wissen will, welche oder wer heute spielt bei der WM, dann benutze ich den Laptop eigentlich auch und kann mich da ganz gut informieren.
2: Aber sind meistens auch Filme, oder?
5: Ja, also am Laptop schaue ich eher die Filme, genau.
6: Also ich schaue auch eigentlich voll oft Filme, aber auch wenn Tests unter der Woche sind, Prüfungen, Schularbeiten, sogar auch bei Schularbeiten ein paar Wochen davor schaue ich keine Filme, nichts, sondern nur lernen. Und Videos am Handy schaue ich auch, aber jetzt nicht so oft wie manchmal Filme am Wochenende. Und ja.
2: Da habe ich vorhin die Anna, hat das ein bisschen mitgespielt, dass du so überlegst, dass es vielleicht ein Vorteil sein kann, wenn die Schülerinnen und Schüler auch wissen, wie man sowas macht? weil sie ja doch eben Filme anschauen.
3: Ja, sicher. Man sieht immer die fertigen Produkte eigentlich und mal, also ich habe auch alle gefragt und die meisten haben zumindest noch nicht so viel Erfahrung damit gesammelt, waren auch noch nie zum Radio- oder Tonstudio, Filmstudio. Aber ja, da mal so hinter die Kulissen zu blicken und zu schauen, wie läuft das eigentlich ab? Also natürlich hätte ich mir mehr Zeit gewünscht. Ich habe das jetzt auch in die letzten Schulwochen packen müssen, weil davor eben die Schularbeiten waren, wo man sich darauf vorbereiten muss. Und wir das Projekt dann auch erst jetzt dann richtig fertig entwickelt haben, weil es war doch auch recht aufwendig, sich das alles auszudenken, die ganzen Arbeitsblätter zu erstellen, zu überlegen, wie kann man das in so ein kleines Format packen, dass das auch in ein paar Unterrichtsstunden umsetzbar ist, weil oft halt dann nicht so viel Zeit bleibt. Aber wir haben schon gemerkt, dass wir haben es innerhalb von 50 Minuten eben aufgenommen und das war schon sehr stressig. Also da haben wir schon sehr schnell alles filmen müssen und vielleicht wären ein paar mehr Takes manchmal auch besser gewesen. Aber ich bin eigentlich sehr zufrieden mit dem Endprodukt, vor allem wenn man bedenkt, dass wir nur so wenig Zeit gehabt haben. Aber natürlich wäre es toll, wenn man da mehr Zeit hat, solche Projekte dann auch umzusetzen. Ja, und mehr Zeit am Stück, weil es ja doch immer nur eine Stunde ist und dann muss man in der nächsten Stunde wieder neu anfangen. Und,
2: das ja. ist dieses Korsett der Fächer.
3: Ja.
2: Nicht? War also, irgendjemand von euch schon mal in der Schule, die keine Fächer hat? Die gibt's ja.
3: Wo man so übergreifende Fächer hat, ne?
0: Na, eigentlich insgesamt nicht.
2: Das wäre eine Schulentwicklung, die würde solche Projekte massiv unterstützen.
3: Mhm. Weißt du, ne? Wir fangen einmal im kleinen Rahmen an, hätte man sich gedacht, wir schauen einmal, dass wir solche Projekte mit integrieren und dass man das ein wenig auch aufgreift. Ich denke mir vor allem, glaube ich, ist eine coole Erfahrung für euch, oder? Wie geht es euch mit dem, dass das machen habt dürfen?
0: Ja, ziemlich cool eigentlich. Also wir haben uns voll gefreut, weil wir wollten uns eigentlich zuerst einen Film anschauen. Percy Jackson war es dann, glaube ich. Aber dann hat uns die Frau Professor Moore angeboten, dass wir auch selber einen Film drehen. Und da hat die Mehrheit der Klasse, also wirklich eindeutige Mehrheit, zugestimmt. Und wir hatten wirklich, glaube ich, alle ziemlich einen großen Spaß dabei.
2: Das spricht ja eigentlich fürs Weitermachen, oder?
0: Ja, also uns wird es alle voll freuen, wenn wir nächstes Jahr vielleicht nochmal sowas machen, ich weiß nicht. Oder einfach irgendwann mal nochmal das in Bezug nehmen, weil es hat wirklich Spaß gemacht. Und es ist auch wirklich was Gutes rausgekommen.
2: Ja, ich würde vorschlagen, ihr zeigt das, habt ihr Frau Direktor, Herr Direktor?
3: Herr Direktor, ja.
2: Herr Direktor, oder? Lauft zum Herrn Direktor, zeigt ihm das und sagt, wir brauchen dafür ein bisschen Zeit, mal, damit wir da nur was Besseres machen
3: können. Ja, das darfst du nie machen. Nein, also der Herr Direktor war da eher sehr offen dafür. Ich habe das natürlich mit ihm abgeklärt und solche Projekte werden, glaube ich, bei uns auch an der Schule jetzt schon gefördert. Also es gibt ja schon einige kreative Projekte. Ich glaube, heute sind da einige Klassen Müll sammeln zum Beispiel. Also es findet schon auch viel Unterricht außerhalb von der Schule auch statt. Aber der Rahmen ist halt da schon eher halt so gegeben, dass man sich auf den Unterricht und die Unterrichtsstunde fokussiert.
2: Mhm. Wir haben jetzt den Kameramann nicht mehr da und die Kamerafrau, die haben so zwei gegeben. Ne? Aber mich würde interessieren, mit welchen Kameras habt ihr gearbeitet?
3: Also wir haben eigentlich mit Maxis Handy aufgenommen, weil wir gesagt haben, ja, wir haben keine bessere Kamera zur Verfügung und mittlerweile sind die ja schon ganz gut eigentlich, dass man das auch sich gut anschauen kann. Und wir haben uns dann für Maxis Handy entschieden. Das war dann eh recht sportlich, weil das war so begrenzte Bildschirmzeit gehabt. Also wir haben gewusst, wir haben jetzt die, was waren es, 40 Minuten Zeit, 41 Minuten Zeit, dann ist das Handy gesperrt. Aber das war vielleicht eh ganz gut, weil so haben wir es auch fertig gebracht und das Ganze. Und
2: Regeln ja. sind nicht immer produktiv, ne?
3: Ja, aber es hat ihm gut gepasst, glaube ich.
2: Und mit dem Ton?
3: Ja.
2: Haben wir auch so gemacht.
3: Mit dem Handy. Es ist alles nur mit einem Handy aufgenommen. Der Maxi hat mir dann die Videos zukommen lassen und ich habe das dann geschnitten. Genau. Würdest du dir fürs nächste Mal dann eigentlich vornehmen, dass die Kinder den Schnitt da übernehmen dürften? Da könnte man eventuell auch vielleicht eine Kooperation machen mit Informatik oder was, dass man sagt, man könnte das verbinden. Ja, also auch fächerübergreifender Unterricht bietet da sie natürlich voll an mit Kunst. Also das haben jetzt eh der Luca und der Baunam übernommen, dass das Basteln geht, der Baunam, ja. Und außerhalb von der Schule, also da haben sie wirklich ihre Freizeit dafür verwendet, das war sie ja sehr zu schätzen, das hat sie wirklich toll gemacht. Und das wäre natürlich toll, wenn man das zum Beispiel in Zeichnen machen könnte oder den Schnitt dann auch in Informatik natürlich. Also wäre mehr Zeit gewesen, hätte das natürlich so gemanagt, aber so war das ein bisschen schwierig. Und ich habe das jetzt übernommen, damit wir ein Endprodukt haben. Aber ich bin mir sicher, dass sie das auch hinbekommen hätten mit mehr Zeit oder halt einfach ein bisschen.
2: Ich bin mir jetzt nicht sicher, ob die Technik die Frage hat, weil da hat sich ein bisschen was bewegt bei der Tür. Vielleicht spielen wir mal Musik, dann kann man das klären. Was kommt jetzt da rum, glaube ich? Gell?
3: Na, der.
2: Ah, der.
3: Okay. Fast.
2: Ja, fast.

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2: PHTV Terra FM live aus dem Studio in der Hohemer Straße zu Gast. Schülerinnen und Schüler des Käfenhüller-Gymnasiums zusammen mit ihrer Professorin, der Anna Mohr, und der Lisi Eigner, die auch sozusagen da involviert war durch diesen Lehrgang, wie wir vorher gehört haben. Die Schülerinnen und Schüler haben einen Film gemacht, Stimmen im Kopf, der sich orientiert an einem Zeichentrickfilm, den ich ja wirklich spannend finde, weil es ist, ich habe mich jetzt ein bisschen sehr viel mit Hirnforschung befasst, aufgrund meines letzten Films, den ich gemacht habe. Und in Wirklichkeit ist nämlich eher ein bisschen so, ja. Also das ist eine bildhafte Darstellung von was wirklich in unserem Kopf abläuft. Weil da sind Schaltsysteme, die verschiedenste Sachen auslösen. Und man könnte sich das fast so ein bisschen vorstellen. Also ich habe zum Beispiel da in meinem Kopf einen, der mir da manchmal über Blödsinn einredet. Und dann habe ich mir jetzt angewöhnt, ich habe dem einen Namen gegeben. Und dann sage ich, du, pass auf, misch dich nicht wieder rein. Ne?
3: Wie heißt der? Darf ich da fragen?
2: Das ist ein Geheimnis. Das ist ein Geheimnis. Ich sage dir nachher, warum. Okay. Ja, wir haben jetzt ein bisschen in der Pause, während der Musikpause. Übrigens danke an die Technik, die das wirklich einfach super macht draußen. Ich weiß jetzt leider nicht alle eure Namen, aber es ist einfach faszinierend. Ja. Deinen Namen?
4: Anton.
2: Der Anton, der hat gesagt, wir müssen nur ein bisschen darüber reden, wie das mit den Schauspielerinnen und Schauspielern war. Kannst du uns das ein bisschen erzählen?
4: Also es war halt ein bisschen schwerer, weil wir sind viele Leute in der Deutschgruppe, 14 Kinder sind wir, und wir haben nur 7 oder 8 Rollen gehabt, und es wollten halt zum Beispiel mehrere so Wut oder so spielen, die Emotionen. Und das haben wir dann halt abgestimmt in der Klasse, und das hat dann eher eigentlich...
2: Warum glaubst du, wollen mehrere die Emotion Wut spielen?
4: Naja, weil es eigentlich, ich glaube, eher leichter zum Spielen ist, weil es sehr eindeutig ist. Nicht so wie jetzt Angst und Kummer, wo man eigentlich mehrere Sachen machen muss. Weil Wut ist halt ja, ist einfacher. Es ist, man merkt es halt auch einfacher, was Wut ist. Man erkennt es besser. Das ist, glaube ich, warum.
2: Wollte jemand von euch Wut spielen? Also du nicht, weil du bist Kameramann.
5: Ja, also ich war dann Wut schlussendlich. Wir haben da eben, wie schon gesagt, vom Anton ein Voting, also eine Abstimmung gemacht. Da ist es wirklich leichter gefallen. Es war sehr lustig. Natürlich hatte man da ein bisschen Stress so, weil mit der Kamera musste man ja auch quasi jetzt mithalten. Man konnte da ja nicht jetzt einfach so zu früh oder zu spät irgendwie losreden. Das musste eben alles gut abgestimmt werden, aber wir haben das ziemlich gut geschafft in nur wenigeren Versuchen. Also wir haben immer, glaube ich, einen Probedurchgang und dann 2 gemacht zum Zusammenschneiden. Aber wir sind da relativ gut durchgekommen.
2: Also es konnten alle gut damit leben, mit der Entscheidung dann, dass du die Wut warst.
6: Ich will dazu nochmal was sagen, weil ich war ja die Hauptrolle und ich habe mir eigentlich gedacht, dass eine eigentlich viel mehr Streit geben würde bei der Hauptrolle, weil es halt die Hauptrolle ist. Aber eigentlich ist die Hauptrolle am flüssigsten gegangen, weil die eigentlich niemand sein wollte. So, dann habe ich sie gemacht.
2: Niemand wollte die Hauptrolle?
6: Ja, ich und der Maxi, aber der Maxi hat dann gesagt, dass es ihm egal ist, welche Rolle er spielt. Dann habe ich.
2: Und warum wolltest du gern die Hauptrolle?
6: Weil es mir das Schauspielern einfach Spaß macht. So.
2: Möchtest du auch weitermachen beim Schauspielern?
6: Ja, vielleicht so als Hobby.
4: Und auch bei den Schauspielereien ist alles sehr gut flüssig gegangen. Auch die Nebenrolle, also der Mitschüler, da hat es auch keine Diskussion gegeben. Und alles ist sehr gut verlaufen.
5: Ja, halt generell jetzt quasi die menschlichen Rollen, also jetzt nicht die im Kopf, waren alles sehr flüssig. Das waren eben nur 3 Hauptrolle, der Mitschüler und der Direktor. Die waren alle ziemlich schnell weg. Ja, und Emotionen gab es dann auch ziemlich gut eigentlich, bis da eben auf ein paar Ereignisse halt, weil da andere auch noch dazu wollten. Aber manche wollten gar nicht spielen, weil sie eben Technik und so oder Regie besser können oder ja.
2: Ich glaube, von den Requisiten habt ihr auch gesprochen vorher, nicht? Das war auch einiges an Diskussionsbedarf.
4: Ja, da hat der Luca und der Bauernamt haben gemeinsam an einem Schaltpult für Emotionen im Kopf geholfen, also daran gebastelt und ist, wie schon gesehen, sehr gut geworden. Und ja, ein großes Dankeschön an Ihnen.
2: Gibt es Ideen für ein nächstes Projekt? Was würdet ihr denn, über was würdet ihr gerne einen Film machen?
5: Auch wieder so Cartoons vielleicht nachstellen so ein bisschen, weil das war echt lustig und es ist jetzt auch nicht so zu schwer halt. Vielleicht so, keine Ahnung, irgend so einen Superheldenfilm, das fände ich vielleicht mal ganz lustig. Ja, aber wenn wir irgendwas machen, ich finde es generell sehr cool, wenn wir dann noch was machen würden. Aber nicht geht sich's halt generell aus.
2: Wie lange ist halt schon nur länger in der Schule, ne?
5: Ja, also wenn es gut geht, jetzt noch 6 Jahre.
2: Ja, warum? Gibt es bei der Anna da schon Ideen?
3: Nicht direkt, aber ich will nochmal ganz kurz zu den Requisiten zurückkommen, weil ein ganz wichtiges Requisit war ja auch das Pausenbrot eigentlich, weil das war ja der Auslöser für diesen Wutausfall. Und eigentlich war im Vorhinein geplant, dass das Kostüm- und Requisitenteam sich irgendwie darum kümmert, dass dann ein Brot da ist oder sowas, was halt ausschaut wie ein Brot. Und das hat aber leider dann nicht funktioniert und der Max hat dann wirklich sein Jausenbrot opfern müssen. Also zuerst wollte man das noch so machen, dass es essbar bleibt. Das hat nicht ganz funktioniert, oder?
2: Und man kann sich vorstellen, was ein Max Schaltzentrale dann ja, genau. Irgendwas da
3: unten. Es war eigentlich quasi dann.
2: Soll ich nicht?
3: Ja, also das war ein bisschen schwierig. Aber wir haben es dann eh gut hingekriegt mit dem Jausenbrot.
2: Also man hat ja wirklich das Gefühl, ihr seid ein tolles Team miteinander. Das ist schon ein Privileg, das ist nicht jede Klasse. Also wenn ich an meine Schulzeit zurückdenke, muss ich sagen, da war jetzt mal ein Klassentreffen, da habe ich das Gefühl, da muss ich nicht unbedingt hinfahren. Ja, also das ist nicht selbstverständlich. Ne? Hat man natürlich meistens ist nicht überall gleich. Nicht? Also ich hatte auch Klassen, wo ich mich nicht schon wohlgefühlt habe. Aber gerade so in eurem Alter, da, das war nicht so eine schöne Zeit für mich, wenn ich mich erinnere. Aber es war eine ganz andere Zeit. Müsst ihr euch vorstellen, das war die Zeit, da waren keine Mädchen in der Klasse. Ja, und ich habe das ganz schrecklich gefunden. Ja, nur Buben, stürzt über 41 Buben. Absolute Katastrophe.
3: 41?
2: Ja.
3: Das hat uns schreckt.
2: Sie sind einfach schon ein bisschen älter. Nicht? Also es waren andere Zeiten.
3: Ja.
2: Ja. Aber es hat sich da schon, weil wir oft sagen, in der Schule verändert sich nichts, es hat sich schon einiges da zum Besseren verändert. Nicht? Also das gibt es heute nicht mehr.
5: Ja, und wir machen jetzt sehr vieles, vor allem auch mit der Frau Professor. Also die macht das wirklich sehr gut auch. Und nachdem Sie da jetzt auch nochmal dieses Klassenthema vorgebracht haben, wir haben das jetzt auch so ein bisschen gemacht, so. Also das ist jetzt nicht recht viel zum Film, aber es ist auch schon eine sehr große Hilfe, dass allein schon die Lehrerinnen oder Lehrer da so mithelfen, weil ohne die wäre unsere Klasse schon ziemlich chaotisch, wenn da nicht manchmal so die Frau Professor Mohr eben einschreiten würde und sagen jetzt mal leise oder sowas. Sonst würde es auch ein bisschen anders aussehen.
2: Warum ist das so, glaubst du?
5: Naja, weil wir halt trotzdem noch jetzt ziemlich eher jünger sind halt. Und da wollen wir halt auch jetzt nicht gerade so alle da so sitzen und nur so Stoff machen und auch halt so Fußball spielen. So.
2: Braucht sozusagen zusätzlich zu den eigenen Schaltzentralen dann noch die Oberschaltzentralen?
5: Ja, quasi so irgendwie.
2: Okay. Jo. Was denkt ihr, was würdet ihr Leuten mitgeben, die jetzt das sehen, hören und sagen, wir möchten sowas auch in der Schule machen?
4: Also, man zieht es durch, also spricht auch mit den Lehrerinnen darüber.
2: Was meinst du, man zieht es durch?
4: Also, man geht zur Lehrerin und sagt ihr, wie zum Beispiel die Professor Mohr hat bei uns mit der Ethik gekommen, könnten wir es oder so machen? Und wenn sie ja sagt, dann auch mit vollem Ehrgeiz mitmachen. Und
3: also, dass man selber die Idee vorschlägt, wenn man es gern machen möchte.
4: Genau. Okay. Mit vollem Ehrgeiz dran arbeiten.
2: Also, es braucht ein bisschen Ausdauer. Ne?
4: Genau.
2: Ja.
3: Vor allem jetzt in die heißen Tage war es ein bisschen herausfordernd. Oh. Wir sind dann eh manchmal rausgegangen, aber wir sind alle mit einem kleinen Mini-Ventilator so da gesessen und haben immer in die, bei der Aufnahme dann sagen müssen, alle müssen ihren kleinen Mini-Ventilator ausschalten, weil man dieses Surren gehört hat. Mhm. Aber es war auch schwierig mit den Kulissen ein bisschen in der Schule, da leise Orte zu finden. Ja, und wo wir das wirklich aufnehmen. Vielleicht könnt ihr da noch was erzählen drüber.
2: Location Management.
5: Ja, es war halt schwerer schon in der Schule, weil wir haben halt nicht so viele Räume, die jetzt während der Schulzeit frei sind, wo es leise ist. Weil wir haben jetzt auch Glück gehabt, weil wir waren direkt neben dem Musikraum, dass jetzt keiner irgendwie ein Konzert oder so gespielt hat. Also es ist relativ gut gegangen. Und das hat man im Film eh gesehen, im Kopf war dann der Hintergrund eh so ausgeblendet. Weil wir haben es halt in derselben Klasse gedreht, wie wir halt die Szenen außerhalb vom Kopf gedreht haben. Und es wäre halt sonst auch ein bisschen zu verwirrend gewesen, wenn alles dieselbe Kulisse ist, dann denkt man sich so, hey, was machen die da jetzt? Mhm. Weil im selben Raum ist schwer.
2: Mhm. Da drüben haben wir, glaube ich, der Konstantin, oder?
0: So. Ja, und es war halt jetzt eben auch gewisserweise schwieriger, weil wir haben eigentlich geplant, dass wir eben die Klassenraum als Klasse nutzen. Und wir haben da eben so einen Taberaum, einen neuen. Das ist so jetzt ein bisschen moderner so und den wollten wir eigentlich für die Kommandozentrale nutzen. Aber die haben uns da jetzt nicht recht in die Karten gespielt und da war dann jetzt eine andere Klasse schon drin. Ja, und da mussten wir jetzt eben irgendwie umbasteln. Aber das haben wir dann auch recht gut nochmal geschafft. Das haben wir dann alles sehr gut hinbekommen, finde ich auf jeden Fall.
2: Das heißt, man muss einfach ganz viel managen, damit sowas gelingen kann. Ne?
6: Ja, und ich wollte auch nochmal zur Kommandozentrale sagen, weil zuerst haben wir uns halt das Bedenken gehabt, dass man halt nicht merkt, dass das dann im Kopf ist. Dann haben wir hinten an die Tafel dann noch so Kopf drauf geschrieben, aber man hat es dann erkannt, dass der Hintergrund dann schwarz war. Und das, so hat man dann eigentlich relativ erkannt können, finde ich.
2: Anna, was gibst du für Tipps für Leute, die jetzt dazuhören, zusehen und die sowas in der Schule machen möchten?
3: Auf jeden Fall genug Zeit einplanen, weil es halt dann bitter ist, wenn man das alles plant und dann nicht genug Zeit ist, das wirklich zu filmen, wenn man so viele Ideen hat und wirklich dann die Zeit nicht reicht, das auch umzusetzen. Also das ist, glaube ich, der wichtigste Tipp, dass man nicht sehr strenges Zeitlimit hat, wo man sagt, okay, dann kann man nicht mehr weitermachen oder müssen das abbrechen. Das wäre halt besonders bitter, wenn man sowas plant und das dann nicht umsetzen kann. Und ansonsten viel Planung, viel selber mitdenken. Also ich habe auch allein die Einverständniserklärungen einzuholen, das hat auch eine Zeit gebraucht, gell? Aber mittlerweile habe ich, glaube ich, fast alle. Und ja, dass man das auch mit den Eltern natürlich abspricht.
2: Genau.
3: Also, dass man quasi mit den Eltern und den Erziehungsberechtigten abspricht, beziehungsweise sie das unterschreiben lässt, dass man diese Videos zeigen darf und veröffentlichen darf, dass das in Ordnung geht.
2: Das würde mich interessieren. Wie seht ihr das mit dem Bild in der Öffentlichkeit? Wie ist denn das für euch?
0: Ja, es ist jetzt halt schon, ja, ist jetzt schwer zu erklären. Es ist halt echt cool, dass das eben noch andere sehen. Aber es gibt da halt auch ein bisschen andere Meinungen dazu. Unsere Eltern werden sicher gefallen und auch unseren Geschwistern, aber manche werden sich da halt jetzt auch was anderes denken. So. Aber ich glaube schon, dass das gut ankommt, weil es ist jetzt relativ auch gut gelungen. Und ja, da freue ich mich schon drauf.
2: Wenn man das dann im Fernsehen sieht.
0: Ja, da freue ich mich schon sehr drauf.
2: Vielleicht auch bei irgendeinem von den Wettbewerben, ne?
0: Mhm.
2: Ja, gibt es noch irgendwas Wichtiges, was wir noch sagen sollen? Ein bisschen Zeit haben wir noch.
5: Also es war halt dann auch noch wichtig, dass die Frau Professor das noch geschnitten hat, weil wir wären halt jetzt hergekommen ohne Film, weil
2: wirklich, ne?
5: Wir haben halt gedreht, die verschiedenen Teile, die Takes haben wir halt gemacht, gefilmt auch alleine eigentlich relativ, aber die Effekte und die Zooms und so, das Zusammenschneiden hat dann halt die Frau Professor privat noch gemacht.
2: Das müsst ihr nächstes Jahr echt machen, weil es ist schon so, ich glaube, weil, man glaubt ja, weil die Regie hat die Macht. Ne? Aber ich komme ja eher vom Filmschneiden her. Ne? Und ich muss sagen, eigentlich hat es die Person, die den Film schneidet. Ja. Also die hat im Prinzip mehr Macht wie die Regie über das, was da rauskommt. Und Regisseure, die denen das ein Anliegen ist, die sitzen da eigentlich fast immer auch dabei. Ne? Weil du da wirklich da dann eigentlich entscheidest, was ist da drin und was nicht. Und oft macht es einen wesentlichen Unterschied, wo ist dieser Kant. Ja.
0: Ja, und es war jetzt halt auch nicht so einfach. Ich meine, wir können da jetzt nicht so reden. Ich meine, sie haben einen 80-Minuten-Film gemacht und das ist schon eine sehr starke Leistung. Und es ist eben auch so, dass man da, wir haben da jetzt nur für einen Film, für einen 1 bis 3 Minuten Film so circa.
3: 1:20 oder so.
0: Ja, 1:20 so circa. Haben wir da jetzt eine Schulstunde zum Glück nur zum Filmen gebraucht, sonst wäre sich das nicht so gut ausgegangen. Aber wir haben dann natürlich jetzt auch, ich glaube, insgesamt was 4 Stunden. Also wir haben einmal geplant, welche Szene. Dann haben wir die Szene ausgeprägt, dann haben wir die Kostüme erstellt und dann konnten wir erst filmen. Und das war schon sehr wichtig. Und ich will da jetzt auch gar nicht mehr wissen, wie viel die Frau Professor Mohr dann da auch nochmal ins Schneiden reingesteckt hat, weil das muss auch bestimmt eine richtige Arbeit gewesen sein. Also da.
2: Kannst du sagen, es dauert um ein Vielfaches länger als das, was wir eigentlich drehen.
0: Ja.
2: Also wir haben, es gibt so einen Richtwert für ein, ja, kann man sagen, für eine Minute Film ist alles vergessen. Aber irgendwer hat sich das einmal ausgerechnet, was so die durchschnittliche Zeit ist, die man braucht, aber ist gigantisch. Ja, also ein Vielfaches von dem, was man in das Training investiert. Normalerweise. Ja, vielleicht nur mal ganz kurz zum Abschluss, bevor wir fertig sind. Die Schulentwicklung, ist ein bisschen Schulentwicklung gelungen?
3: Also für mich auf jeden Fall. Also persönliche Entwicklung hat es schon gegeben, weil ich habe das vorher auch noch nicht gemacht. Und also für mich war das schon eine Weiterentwicklung für die Schule. Ja, vielleicht schafft es ja, dass in den nächsten Jahren nur mal so ein Projekt macht oder ich mache so ein Projekt nur mal. Also in dem Sinne glaube ich schon, dass ein Stück weiter Schulentwicklung da war.
2: Das wollen wir hoffen. Das Ergebnis schreit nach Fortsetzung. Und ich denke mir, es ist ein gutes Beispiel, wo man eben dann wirklich sehen kann, was die Zusammenarbeit, was das projektartige Arbeiten in der Schule bringen kann. Ja, wir kommen zum Ende unserer Sendung. Also vielen Dank fürs Dasein. Ich würde sogar sagen, dass wir vor die Zweierkamera, vielleicht Lisi, kannst du an die Technik gehen, das machen wir ganz spontan ohne Musik und holen alle nochmal rein.
0: Ja.
2: Und füllen da sozusagen das Studio.
0: Jetzt geht's ganz eng, ja.
2: Damit man sieht, wie viele da beteiligt waren. Alle da irgendwo hinten, möglichst nichts umhauen. Ja. Ja.
3: Ich möchte auch nochmal den.
2: Was für Klasse ja, ist es, die ganze?
3: Ein Teil der 2RB.
0: So ein ja? Bisschen.
3: Ein Teil der 2RB.
2: Die halbe 2RB.
0: Ja, so circa ja,
2: vom
0: die halbe.
2: Gymnasium zu Gast bei Terra FM PHTV.
3: Und der Emil, der hat die Technik jetzt.
2: Ja, und vielleicht einmal alle die Hand heben, die jetzt draußen da an der Technik waren. Dass wir nochmal Dankeschön für die tolle Abwicklung dieser Sendung. Vielen Dank fürs Dasein bei uns, ja, und alles Gute für die weiteren Projekte.
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3: Medienbildung in Schule und Gesellschaft, das ist unser Thema heute hier bei Radio Froh. Ich habe mir dazu zwei Gäste eingeladen, die sich ja perfekt mit diesem Thema auskennen, nämlich auf der einen Seite Johannes Knirzinger, er ist Geschäftsführer des Forum Medienbildung und er ist Lehrer für digitale Grundbildung. Hallo, grüß dich.
4: Hallo, grüß dich.
3: Und zu seiner Linken oder von dir aus gesehen zu deiner Rechten, Simon Moser, COO vom Forum Medienbildung und auch Lehrer für digitale Grundbildung. Hallo Simon.
5: Hallo, grüß euch.
3: Ja, mein Name ist Michael Diesenreiter und nicht verschweigen darf ich, dass Simon auch mal Sendungsmacher hier bei Radio Froh war.
5: War eine wunderbare Zeit.
3: Was hattest du da für eine Sendung?
5: Ich habe damals eine Musiksendung gehabt, also die hat geheißen Loch im Eimer, kann man immer noch anschauen im CBA-Archiv von Radio Froh. Und das war eigentlich recht cool. Habe immer österreichische Musiker, Musikerinnen da gehabt. Wir haben zum Teil Live-Musik gemacht und manchmal auch nur Interviews. War recht lässig. Also wer Musik interessiert ist, schaut es euch gerne an. Ich freue mich darüber.
3: Johannes, hast du schon Erfahrungen mit den freien Medien machen können?
4: Nein, für mich ist es komplett neu. Ich komme zwar ursprünglich eigentlich aus der Medienseite. Ich bin ja ein sogenannter Quereinsteiger, also erst seit 3 Jahren Lehrer. War vorher für unterschiedliche Medienhäuser tätig. Unter anderem auch in Linz für die Oberösterreichischen und für die Tipps und auch bei einem New Startup. Aber mein letzter Auftraggeber war ein schwedisches Unternehmen und da im Bereich Audiobooks. Also ich habe mich um Hörbücher gekümmert.
3: Ihr seid beides Lehrer für digitale Grundbildung. Habt euch auch, oder unter anderem nicht nur, habt euch auch als Lehrer an der Schule sozusagen kennengelernt und habe es dann irgendwann gemeinsam beschlossen, so wir gründen jetzt das Forum Medienbildung. Warum?
4: Ja, das Nachsprung ist eigentlich natürlich diese Affinität zu den Medien hin, war ein großes Thema, aber der Bereich der digitalen Grundbildung, den wir unterrichten, das ist ein sehr neuer Bereich und wir haben einfach gesehen, es gibt ein großes Manko einfach in der Umsetzung noch, wie das Ganze unterrichtet wird und da wir beide gemeinsam das unterrichten, haben wir das natürlich beide am eigenen Leib erlebt, was da einfach also die Problemstellungen sind, mit denen wir da konfrontiert worden sind und ja, nach vielen Erlebnissen, schöne, aber natürlich auch viele nicht schöne, weil einfach da die Lebensrealität der Schüler darunter sehr stark leidet, das muss man auch wahrscheinlich am Anfang auch dazu sagen, haben wir dann irgendwann einen Entschluss getroffen, wir wollen das verändern und aus dem heraus dann auch gesagt, okay, wir gründen da das Forum Medienbildung und natürlich auch mit dem Leitprojekt, das wir haben, der Medienführerschein.
5: Es ist ein bisschen dem Umstand geschuldet, wie wir beide angefangen haben vor 4 Jahren. Also wir haben quasi beide gleichzeitig als Lehrer begonnen in unserem ersten Unterrichtsjahr. Und im ersten Unterrichtsjahr sucht man mal extrem nach Orientierung, versucht irgendwie Unterrichtsmaterial aufzubauen. Und wenn man sich zum Thema Medienbildung versucht zu informieren als Lehrer im Internet, dann findet man zwar da einmal ein Video zu Fake News, da einmal zu einem kleinen Bereich, aber so eine richtig umfassende Lösung fürs Thema Medienbildung, wenn es um Unterrichtsmaterial geht, hat es nicht gegeben. Und so haben wir halt angefangen in unserem ersten Unterrichtsjahr, dass wir unsere Unterrichtsvorbereitungen miteinander zuerst einmal teilen und irgendwann sind wir draufgekommen, hey, wir haben eigentlich voll die gleiche Vision von dem, wo es hingehen soll und haben dann nach und nach an vielen, vielen Abenden in diversen Wirtshäusern in Linz uns das Konzept Medienführerschein ausgedacht. Und in Wirklichkeit hat es angefangen mit den eigenen Unterrichtsvorbereitungen. Und mittlerweile ist so, dass das Programm für alle Schüler und Schülerinnen zugänglich sein soll. Und wir haben jetzt 30 Schulen an Bord und wir freuen uns voll, dass aus so einer kleinen Idee so etwas Großes geworden ist.
3: Das heißt, ihr habt da einen Mangel festgestellt oder da fehlt etwas und setzt es dann mit dem Forum Medienbildung angegangen.
4: Ja, das Thema ist vielleicht ein bisschen das Hintergrundwissen für die Zuhörer. Das Fach der digitalen Grundbildung ist ein sehr neues Fach, das gibt es erst seit ein paar Jahren und ist irgendwie der Nachfolger der Informatik. Und man hat damals die Entscheidung getroffen, dass man die Medienbildung in die Informatik reingibt. Und gibt viele Gründe, das ist natürlich, wo man sagen kann, das macht Sinn. Es gibt natürlich auch viele Gründe, die sagen, Medien als eigenes Fach, das ist ja das, was mir oder uns auch sehr wichtig wäre eigentlich. Aber es ist halt einfach historisch gewachsen, der Inhalt, der unterrichtet wird, jetzt nicht nur die Schüler gegenüber, sondern auch natürlich in der Lehrerausbildung, in den Schulbüchern, die bereits approbiert sind, was ja immer Jahre dauert, bis sie solche Curricula verändern, bis sie solche Schulbücher verändern. Und da haben wir gesehen, es hat einfach einen massiven Überhang. Ich würde jetzt vom Bauchgefühl her sagen, 95% sind immer nur informatische Themen, computerwissenschaftliche Themen. Und da haben wir gesagt, da wollen wir den Lehrenden, die das jetzt auch umsetzen in der Schule, eine sehr niederschwellige Unterstützung geben. Nicht nur uns, sondern halt auch den anderen, wie sie dieses Thema, was ja auch ein sehr komplexes Thema ist, weil gerade die Medienbildung ist ja von sehr vielen Faktoren, die sich sehr rasch verändern, beeinflusst. Die Medienlandschaft, wenn man sie anschaut, durch neue Erfindungen, Entwicklungen, neue Technologien. Es gibt einfach sehr viele Erfindungen, die uns da tagtäglich treffen. Es ist ja im Radiobereich sicher nichts anderes. Und im Endeffekt geht es sehr stark um diese Aufmerksamkeit der Kinder. Und wir haben ja gelernt, die Plattformen bekommen eine sehr hohe Aufmerksamkeit. Und deswegen müssen wir dem Thema auch die Aufmerksamkeit geben, das in der Lebensrealität unserer Schüler hat. Und aus dem heraus haben wir gesagt, okay, wir bauen da das Unterrichtsmaterial der Medien auf, auch am Lehrplan natürlich konform. Also wir haben geschaut, dass wir alles mit drinnen haben, was den Lehrplan betrifft, um da einfach auch die Lehrer zu unterstützen, die oft einfach auch neu oder fachfremd sind in dem Bereich.
3: Mhm. Ich habe da die Frage stehen, es gibt die Kritik, das Fach sei zu techniklastig, könnt ihr das nachvollziehen? Also ja, das hast du gerade so beantwortet. Genau.
5: Aber es ist, wie gesagt, das ist nicht das per se die Schuld der Lehrpersonen, sondern hat eben auch diesen historischen Hintergrund. Man muss eben auch sagen, die Generationen verändern sich. Das ist auch ein Fakt, den man nicht umgehen kann. Und ich bin laufend mit Lehrpersonen für digitale Grundbildung in Kontakt, die halt historisch aus der Informatik kommen und die auch selber sagen, sie sind froh, dass das von außen Informationen reinkommen, weil so Themen wie TikTok, die halt wirklich erst in den letzten paar Jahren, also wirklich plattformspezifisch zum Tragen gekommen sind, oder ChatGPT, was seit 2 Jahren quasi die Schülerschaft übernimmt, das sind halt so moderne Themen, da muss man hergehen und wirklich generationentechnisch die Hand reichen und schauen, dass man da zusammenhilft. Genauso wie wir extrem davon profitieren, wenn erfahrene Lehrer in den Schulen sind, zu denen man gehen kann, wenn man ein Problem hat, das aufgrund von Unerfahrenheit einfach entsteht, was mir tagtäglich so geht. Also da muss man wirklich eine gute Zusammenarbeit finden und ich glaube, da ist der Medienführerschein eine gute Plattform dafür, wie das stattfinden kann.
3: Wir werden dann später auch noch genau darauf eingehen, was dieser Medienführerschein überhaupt ist, den ich jetzt schon mehrmals erwähnt habe. Ich würde gerne nur bei dem Thema digitaler Grundbildung ein bisschen bleiben. Und also grundsätzlich ist festzuhalten, es ist nur eine Wochenstunde, oder?
4: Ja, das ist ja unser größtes Problem.
3: Von der 5. bis zur 8. Schulstufe.
4: Ja, und wandert dann weiter nach oben im Lehrplan. Aber da einfach auch gleich der Input, es ist einfach, die Informatik an sich bräuchte schon mehr als einfach. Und jetzt hat man aber die digitale Grundbildung in Informatik reingesetzt. Und wenn man es ganz genau nimmt, haben wir eigentlich nur eine halbe Stunde Zeit. Und wenn man jetzt davon ausgeht, dass wir zwischen 36 oder heuer, wenn wir ein langes Schuljahr haben, 37 Wochenstunden zur Verfügung haben, wenn eigentlich ja jetzt kein Fach ausfallen würde, weil es irgendwie ein Feiertag ist, dann muss man sagen, wir haben 37 mal eine halbe Stunde Zeit für Medienbildung. Und das ist natürlich auch viel zu wenig. Also da natürlich auch der Wunsch von unserer Seite, dass man schaut, dass das mehr wird. Weil wir haben halt einfach eine Schüler, die 8 Stunden am Tag vor einem Bildschirm sitzen.
3: Simon, für welche Fächer wurdest du eigentlich ausgebildet im Lernstudium?
5: Ich bin ausgebildet für Geschichte und politische Bildung und Psychologie, Philosophie. Das ist mein Lehramtsabschluss quasi.
3: Und wie wurdest du dann quasi darauf vorbereitet, digitale Grundbildung zu unterrichten?
5: Ich gar nicht. Also das ist leider ein gängiges Problem in der Mittelschule, das grundsätzlich so ist, dass oft einmal gefragt wird, was kannst du? Und dann sage ich, ja, ich kann Gitarre spielen und ich kann mit Medien kenne ich mich aus. Und dann wird man halt gleich einmal aufgrund des doch noch bestehenden Lehrermangels eingesetzt für alle möglichen Fächer. Und natürlich passiert das schon in engem Austausch mit dem Direktor. Also da muss man schon wirklich eine gute Gesprächsbasis haben, was wirklich möglich ist und was nicht. Aber grundsätzlich, ich komme auch zu einem gewissen Grad aus dem medienschaffenden Bereich. Ich habe früher als Musiker gearbeitet und und kenne mich, was Aufmerksamkeitsökonomie ausgeht, und ich habe quasi die digitale Medialisierung der Musik miterlebt und habe da viel mitnehmen können, was mir jetzt extremes Verständnis bringt den Schülern gegenüber, warum sie so verhalten, wie sie sich verhalten, wenn es um digitale Medien geht. Aber ja, ich wachse mit dem Thema und das ist wirklich was Schönes.
3: Mhm. Johannes, wie war das bei dir? Du hast ja quasi über den Quereinstieg zertifiziert als Lehrer, ganz konkret für dieses eine Fach, oder ist das?
4: Das war eine ganz bewusste Entscheidung. Das war der Grund, warum ich Lehrer geworden bin. Ich bin zertifiziert über den Quereinstieg im Fach der digitalen Grundbildung bzw. auch in Informatik, wenn man normalerweise zwei Fächer zertifiziert wird. Mir war das aber ein ganz wichtiger Punkt, weil das ja in der Mittelschule ja gängig ist, dass man auch fachfremde Fächer unterrichtet. Habe aber das Glück gehabt, dass ich mit unserer damaligen Direktorin das auch so ausmachen habe können, dass ich nur digitale Grundbildung unterrichte.
3: An welcher Schule eigentlich? Von welcher reden wir hier?
5: Wir sind an der Mittelschule, also Musikmittelschule 12 in Habach in Urfa.
3: Und wie ist dort so das Umfeld? Wie kann man die Schule beschreiben?
5: Es ist ein extrem familiäres Kollegium. Wir sind ein junges Kollegium. Wir sind hochmotiviert und kommen sehr, sehr viele von uns kommen aus der neuen Lehramtsausbildung, also haben quasi die neue Ausbildung. Und es ist eine wahnsinnig coole Schule. Also es ist unglaublich lebhaft. Man hat Ideen und kann es umsetzen. Also man hat den Platz, dass man sich selber pädagogisch verwirklichen kann, wenn man Visionen hat. Das ist wirklich super. Natürlich haben die Mittelschulen in Linz einen Orientierungsaspekt. Also natürlich haben wir Schüler aus bildungsfernen Schichten. Ich habe zum Beispiel in meiner Klasse 12 Nationen und das ist natürlich viel, dass man das unter den Hut bringt. Also wir haben da die gleichen Herausforderungen wie alle Linzer Mittelschulen. Aber wir haben irgendwie eine recht gute Herangehensweise daran gefunden. Und es ist wirklich so, dass wenn man bei uns einigen in der Früh, dass da drin eine gute Stimmung ist. Und das hat man nicht in jeder Schule. Das ist wirklich schön. Man merkt, dass eigentlich jeder, der dort ist, gern dort ist. Das ist richtig schön.
3: Jetzt hast du aber gesagt, du hast dich in dieses Thema digitale Grundbildung sozusagen reingetigert, hast schon ein bisschen Vorerfahrungen gehabt. Johannes, du bist bewusst als Experte reingegangen. Das kann man aber jetzt nicht in allen Schulen oder auch von allen Lehrern und Lehrerinnen erwarten, oder? Dass sie sich tatsächlich dann eben mit Medien, mit Medienbildung ganz konkret dann auch auskennen, obwohl sie das halt unterrichten sollten.
4: Ja, eine gewisse Erwartungshaltung, dass man sagen kann, dass ein Lehrer sich mit dem Thema, Experte ist ja immer sehr dehnbarer Begriff, aber dass man sich mit dem Thema natürlich auseinandersetzen muss. Das, glaube ich, liegt schon in dem Grundauftrag eines Lehrers. Das würde ich schon sagen, dass das notwendig ist, dass es aber natürlich Materialien geben muss, dass es Unterstützung geben muss, auch einfach in der Lehrerausbildung, wo es notwendig ist, dass man diese Themen, die einen da einfach auch betreffen, auch die Möglichkeit hat, dass man das findet. Das war halt etwas, was wir in unserem Bereich nicht vorgefunden haben, das muss man sagen. Aber ich glaube schon, dass der Lehrer das grundsätzlich auch will, dass er sich diesen Expertisenstatus gibt. Ich glaube, in unserem Fall war es einfach ein ganz schwieriger Sonderfall, weil einfach diese Entwicklungen, die stattfinden, also diese Erfindungen, mit denen wir da konfrontiert sind, man nimmt ja zum Beispiel her die Entwicklung jetzt der KI, ChatGPT ist knapp über 2 Jahre alt. Also so schnell ändern sich aber auch die Lehrausbildungsprozesse nicht. Oder die Schulbücher, die dahinter stehen. Ich glaube, da haben wir sicher in unserem Fall ein bisschen einen Sonderfall erreicht.
3: Oder anders gefragt, vielleicht kann man denn von Lehrkräften überhaupt erwarten, dass sie sich quasi mit KI auskennen, mit Algorithmen, mit Desinformation und einfach dieser rasanten technischen Entwicklung halt da Schritt halten können?
4: Ja, schon. Und ich glaube, dass die Lehrkräfte das wollen, zumindest in dem Bereich, wie wir das mitbekommen. Wir sind ja nur in einer zweiten Rolle, weil wir in der Regionalbetreuung der Bildungsdirektion tätig sind. Das heißt, wir sind auch sozusagen der erste Support für die Lehrer, wenn es um das Thema geht, der Mobile Devices, also die iPads und die Laptops, die jetzt seit 5 Jahren an den Schulen ausgeteilt werden, beziehungsweise wir über diese AG Digitale Grundbildung, also Vernetzungstreffen organisieren. Und wir merken schon, es ist ein sehr hohes Interesse der Lehrer da, dass sie mit

0: da einfach auch mit Daten von Minderjährigen arbeiten. Also da muss man schon, glaube ich, ein wenig aufpassen. Dann, es ist nicht nur das Interesse, was der Lehrer da mitbringt, er steht halt einfach vor großen Herausforderungen, wie er dann einfach auch zu Antworten bekommt.
1: Ich glaube, es muss ein Einklang entstehen zwischen der Motivation der Lehrperson natürlich, zwischen die PHs, die Angebote schaffen. Es gibt eine Induktionsphase. Jeder Lehrperson, die neu abschließt mit dem Studium, muss eine Induktionsphase machen, die dauert ein Jahr. Und da werden nur mehr Kurse in der PH angeboten und besucht. Und grundsätzlich ist es so, ich denke, dass nicht nur die digitalen Grundbildungslehrer sich mit diesen Themen wie ChatGPT oder mit der Digitalisierung auskennen sollten, weil es jedes Fach betrifft. Jedes Fach muss am Zahn der Zeit sein. Und da sehe ich ein bisschen die PHs an der Pflicht. Jeder Lehrer muss sich gesetzlich fortbilden, jedes Jahr. Und da müssen die Angebote geschaffen werden, dass sie die Lehrer da am Stand der Dinge halten können. Und zumindest in meinem Umfeld erlebe ich die meisten Lehrpersonen schon als wissbegierig, also und neugierig aufs Leben. Und da muss man es auch ein bisschen abholen.
2: Gibt es da genug Zeit, Ressourcen und Ausbildungen?
1: Es gibt in der Induktionsphase an den Teilbereich und es gibt auch Fortbildungsangebote, sogar viele, die sich im Moment auf dieses Thema spezialisieren. Es ist natürlich schon so, ich kenne es von mir selber, ich bin eben, wie gesagt, Klassenvorstand, habe MDM-Betreuung, habe Medienführerschein, es ist viel zum Tun und natürlich ist die Zeit knapp, gerade wenn ich an Lehrpersonen denke, die zum Teil 25 bis 30 Unterrichtsstunden in der Woche haben, das sind ein Äquivalent von ungefähr 50 bis 60 Arbeitsstunden, dann ist natürlich die Zeit knapp. Aber es gibt einen Pflichtanteil an einer Fortbildung, die eine Lehrperson machen muss und innerhalb von diesem Rahmen, den wir sowieso alle machen müssen, denke ich, dass das auf jeden Fall möglich ist, sich mit den Themen zu beschäftigen.
0: Ein ganz wichtiger Punkt an der Sache ist einfach auch, dass es kommt sehr viel Information von außen an Lehrer. Wir sind in der Situation, dass es natürlich viel Fortbildungsmöglichkeiten gibt, es gibt viel Workshops und so. Wir haben aber auch gesehen, es ist sehr wichtig, dass das von innen herauskommt. Deswegen war es uns so wichtig, dass er jetzt zum Beispiel bei uns beim Medienführerschein das von Lehrern für Lehrer ist. Weil einfach der Arbeitsalltag eines Lehrers ganz was anderes ist. Und ich kann es jetzt nach 3 Jahren sagen, da habe ich sicher noch nicht die größte Erfahrung in dem Ganzen, aber man muss einfach ganz viele andere Dinge mitdenken, wenn man den Lehralltag einmal vor Augen hat. Und diese externen Programme, also, gibt es wirklich gute, da will ich jetzt gar nicht irgendwie das werten, aber es ist halt immer wichtig, dass das aus dem Blickwinkel von einem Lehrer, der dann im Unterricht sitzt oder steht und dann mit den Schülern arbeitet, das ist halt ganz was anderes, als wie das einfach oft von außen gesehen wird. Und da ist es sicher nicht hilfreich, wenn dann so von außen mit dem Zeigefinger, was man halt dann auch oft merkt, wenn man auf den Lehrberuf dann von außen schaut, da kommt oft so ein bisschen das mit dem Zeigefinger, so müsste das gemacht werden. Das muss man halt dann auch mal sehen, wie das von innen heraus entsteht. Und darum auch bei uns bei den Vernetzungstreffen, die wir da jetzt einfach zum Beispiel für Link zu organisieren, wir schauen auch immer, dass wir das so in einer Art Workshop halten, damit die Lehrer uns einmal ein Feedback geben, jetzt zum Beispiel bei dem Datenschutzthema, weil das gerade einfach auch beim letzten Workshop so ein großes Thema geworden ist, wie wir dann einfach einmal erlebt haben, was heißt das für den Lehrenden, für den Alltag? Und aus dem heraus schauen wir jetzt, dass wir halt dann auch von innen heraus Fortbildungs- und Weiterbildungsangebot schnüren.
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Ich habe ein bisschen recherchiert. Da gibt es beispielsweise einen kritischen Artikel aus dem Profil vom 5. Juni 2023, sozusagen nach dem ersten Schuljahr digitaler Grundbildung, geschrieben von Jakob Winter. Und die Überschrift ist Kritik an digitaler Grundbildung peinlich für die Republik. Und zu Wort gekommen ist der Philipp Mitnick, Professor für Politikdidaktik an der Pädagogischen Hochschule Wien. Und er hat gesagt, dass der Begriff Fake News im ganzen Lehrplan der digitalen Grundbildung genau ein einziges

0: Mal vorkomme, nämlich in der 7. Schulstufe. Und gleichzeitig sagt er eben, das Problem wird in den Schulbüchern fortgeschrieben, in den wenigen Werken, die es zur digitalen Grundbildung gibt, geht es fast nur um Informatik und es gibt quasi nur 4 Sätze überhaupt, um das Thema falsche Informationen oder soziale Netzwerke zu behandeln. Hat sich denn da was geändert seit
1: darf ich da kurz antworten? Ich habe einen Lehrplan für digitale Grundbildung sehr, sehr genau studiert und es ist wirklich vieles in diesem Lehrplan gut. Also vor allem in dem jetzigen aktuellen Lehrplan ist vieles davon wirklich gut. Die Interpretation davon ist aber im Moment schlecht. Weil der Lehrplan, wenn man aus Medienbildungsperspektive sieht, sind eigentlich 50-60% der Kompetenzbereiche, die drinnen sind, medienbildungslastig. Aber es macht halt einen Unterschied, was mache ich draus. Wenn ich jetzt dann zum Beispiel einen Kompetenzbereich habe, wie der Schüler oder die Schülerin kann zwischen analogen und digitalen Medien unterscheiden, dann kann ich so herangehen und sagen, ich nehme jetzt einen Computer mit einer Tastatur mit und daneben lege ich eine Zeitung hier und dann sage ich, das ist jetzt analog und das ist digital und da schreibt man mit der Hand, da liest man was und da kann man was einschreiben auch, aber das hat noch nichts mit Nachrichtenkompetenz zum Beispiel zu tun. Also man muss schauen, da kommen wir wieder zur Professionalisierung des Faches und zur Herangehensweise, man muss schauen, wirklich den Lehrplan so verstehen, wie er auch, glaube ich, gemeint ist. Und du sagst ganz richtig, es gibt auf Schulbuchebene, wie soll man auch mithalten mit einem Schulbuch? Ein Schulbuch dauert von dem Moment, wo einer, wie wir da jetzt sitzt und sagt, wir machen jetzt das Schulbuch und schreiben da jetzt was auf, bis zu dem Jahr oder bis zu dem Zeitpunkt, wo es in der Klasse sind, die Schulbücher sind es 3 Jahre. Und vor 3 Jahren, wenn man sich die Medienlandschaft anschaut, war die noch ganz anders wie jetzt. Also du kannst gar nicht Unterrichtsmaterial mit einem Schulbuch so umsetzen, dass das Sinn macht. Und ich bin der Meinung, der Lehrplan, wie er da ist, steht ganz gut, ist schlüssig und er ist vage. So vage, dass man als Lehrperson, als verantwortungsbewusste Lehrperson, die Möglichkeit hat, innerhalb dieses Lehrplans die Kinder medial zu bilden. Das ist schon da. Nur man muss sich halt bemühen, diesen Lehrplan richtig zu verstehen.
2: Und da gerade beim Buch, das Buch ist halt einfach das falsche Medium für das, was du ja sagst, einfach durch diese Geschwindigkeit der Entwicklungen kann halt das Buch in der Form nicht mithalten. Wir sehen schon, ich meine, das ist jetzt vor allem in den letzten Jahren mehr geworden, weil es gibt Sonderbudgets, die halt dann auch nicht nur den Kauf von Schulbüchern ermöglichen, sondern auch einfach, dass die Schule mit Lizenzen arbeiten kann. Und das ist sicher eine Entwicklung, die jetzt auch in den letzten Jahren erst richtig losgegangen ist. Aber gerade beim Thema Fake News, es geht ja grundsätzlich um die Nachrichtenkompetenz zu erkennen, warum schreibt wer eine Nachricht, mit welcher Absicht, welche Geschäftsmodelle dahinter. Und da ist der Lehrplan halt so formuliert, dass man als Lehrer einfach auch sehr viel Freiraum hat. Und da wollen wir einfach auch unterstützen aus Seite vom Forums, dass wir einfach diesen Raum einfach erfüllen mit den Inhalten dann.
0: Aber ist dieser Lehrplan mal schon überarbeitet worden oder ist das noch der, wie er quasi zum Start 2022 erstellt worden ist?
2: Ich wüsste
0: noch
2: nicht von einer Veränderung, aber Lehrpläne verändern sich nicht so oft. Es ist eher jetzt gerade die Diskussion, was man mitbekommt, dass es neue Fächer diskutiert werden, sagen wir es mal so, wie zum Beispiel Demokratiebildung als Fach ist. Das Medienbildungsthema ist einfach ein sehr interdisziplinäres Fach. Das ist halt auch einfach in der digitalen Grundbildung, in der Informatik nur zu einem Teil aufgehoben. Das ist genauso eigentlich im Deutschunterricht angesiedelt. In Geografie und Wirtschaftsbildung ist das meiner Meinung nach ganz stark verankert. Das ist halt sicher das, wo die Kritik auch zulässig ist, dass man sagt, wenn man das so sehr auf ein Fach konzentriert, da muss man einfach auch viel übergreifender denken.
1: Da habe ich eine gute Anekdote. Wir sind vor einiger Weile nämlich mal bei einer Schule zu Besuch gewesen und das ist halt meistens, das ist für uns immer recht aufregend, wir lernen immer neue Schule kennen, wir sind extrem viel in Schulen unterwegs. Und da war eine Direktorin, die uns sehr aufmerksam zugehört hat und wir haben ein bisschen dahingeschimpft vor uns, haben gesagt, na, die Kinder müssen endlich mehr lernen, was ist ein Kommentar, was ist deine Meinung, was ist deine Information. Und dann hat sie uns angeschaut und hat ganz trocken gesagt, ja, das lernen die Kinder bei uns eh im Deutschunterricht. Und da hat sie komplett recht. Sie hat komplett recht. Und da ist uns auch ein bisschen der Knopf aufgegangen, dass eigentlich ganz, ganz viele Anknüpfungspunkte in jedem Fach geht. Und wir haben das dann einmal durchdiskutiert, dass eigentlich ein Medienführerschein auf ein Fach zu beschränken, eigentlich zu kurz gegriffen ist, muss man ehrlich sagen. Weil eben, wie gesagt, in allen Bereichen, schauen wir uns den Biologieunterricht an, was hat sich da durch Digitalisierung alles verändert in den letzten 10 Jahren, das ist unglaublich. Also ich weiß nicht, ich hab noch gelernt, Vögel, die Arten des der Vögel und habe eine Schwarz-Weiß-Kopie gehabt. Also was heutzutage in der biologischen Analyse digital alles los ist, das also meiner Meinung nach gehört das auf allen Ebenen verankert. Und da möchte ich auch wieder zurückkommen auf den Lehrplan. Es gibt im Lehrplan 12 übergeordnete Themenbereiche, die eigentlich in allen Unterrichtsfächern unterrichtet werden sollten. Das sind eben so Gesundheitsaspekte, das sind Wirtschaftsaspekte, aber eben auch Medienbildung. Medienbildung ist im Lehrplan verankert, dass es in allen Unterrichtsgegenständen eine Rolle spielen soll. Also, wie gesagt, ich will mich da nicht als Lehrplan-Fan outen, aber ich finde wirklich, da ist viel Fundament da, auf das man aufbauen kann.
2: Ja, ich glaube auch, dass der Lehrplan der erste Schritt in dem Ganzen einfach einmal ist, weil solche Veränderungen im Bildungsbereich sind einfach Veränderungen, die einfach Jahrzehnte teilweise dauern. Das ist nicht nur in Österreich so, das ist auch in Ländern, wo wir oft sagen, die haben schon weitere Ausbildung, wenn man es vor allem die nordischen Länder, werden dann immer so als Best Practice-Beispiel hergenommen. Da ist es auch nicht anders, dass diese Veränderung einfach lange dauert. Aber der Lehrplan, was ich glaube schon, dass der Lehrplan einmal der erste Schritt war, der gut war. Man merkt da, dass natürlich jetzt auch durch diesen gesellschaftlichen Druck, der entstanden ist, wir haben jetzt seit Mai letzten Jahres zum Beispiel das Handyverbot, das ist ja nicht von irgendwo gekommen, das ist dadurch entstanden, dass einfach auch ganz verörtenden Druck ausgeübt haben, gesellschaftlich gesehen, medial, dass es wichtig ist, dass der Raum frei wird. Für uns ist es super, das Handy ist die größte Ablenkung in diesem Zimmer. Unabhängig davon, ob das ausgeschalten ist oder eingeschalten, sobald der Bildschirm in einem Klassenzimmer ist, ist das eine Unterrichtsstörung, weil der Schüler einfach auch immer mit dem Kopf gerade bei seinem Handy ist. Also dass das jetzt einfach auch einmal diesen Raum gibt, wo wir dann den Raum natürlich auch nützen müssen, das muss man gleich dazu sagen, dass wir dann auch in dem Raum dann Medienbildung unterrichten, weil es macht wenig Sinn, wenn man dann mit 16 das Handy gibt und dann haben sie vorher nicht gelernt, wie sie damit umgehen können.
0: Wie ist es eigentlich, gerade jetzt in der Mittelschule oder Gymnasium-Unterstufe, ab wann werden denn da TikTok, andere Social Networks etc. genutzt? Und wisst ihr da was grundsätzlich auch über die, ich sage jetzt mal, Handynutzung, Social-Media-Nutzung von euren Schülern und Schülerinnen?
2: Ja. Ist das präsent? Wir kriegen sie live natürlich bei unseren Schülern mit. Also es ist nicht empirisch, weil es nicht unsere Schüler sind.
0: Ja, klar. Aber
2: wir sehen es halt natürlich, dass wir haben unsere Schüler, wenn wir sie fragen, wie lange sie am Handy sind, dann sind wir rasch bei Antworten von 8-9 Stunden am Tag. Wir bekommen aber auch den Input unserer Schüler, dass sie dadurch dann auch wirklich auch mit gesundheitlichen Themen zum Kämpfen haben. Also Kopfweh, Konzentrationsschwierigkeiten. Schüler, die dann bis um 3 in der Früh dann nur Computer spielen und so. Also das ist keine Seltenheit. Man merkt aber auch natürlich, wenn man sich die Zahlen anschaut von Umfragen, österreichweit und international, dass die Nutzungsdauer an sich zunimmt. Es gibt zwar jetzt gerade eine aktuelle Studie von vor ein paar Tagen, die gesagt hat, dass in Österreich um eine halbe Stunde zurückgegangen ist, wo man davon ausgeht, dass das natürlich jetzt auch durch die enge Korrelation vom Zeitpunkt her mit dem Handyverbot zusammenhängt und dass dadurch auch generell die gesundheitlichen Aspekte der Schüler besser geworden sind. Aber grundsätzlich ist die Zeit, die wir derzeit mit Informationsaufnahme verbringen, sage ich jetzt einmal, weil es geht ja nicht nur um das Handy, den Bildschirm, es geht ja grundsätzlich mit dem, dass wir diesen, ich sage mal, salopp gesagt, den Kopf nicht mehr frei bekommen und einfach einmal Zeit bekommen, damit wir lernen, wie wir damit umgehen mit der Information, die wir aufgenommen haben, ist derzeit bei teilweise 90% am Tag, also der Wachenzeit.
0: Wir reden da auch schon von 10-, 11-Jährigen.
2: Ja, also das Handy kommt ab der Volksschule in die Schulklasse.
1: Bei mir in der Klasse hat von Anfang an jeder Handy gehabt. Also natürlich sind krasse Probleme da. Was ich aber auch merke, das ist jetzt eine persönliche Erfahrung, ist das schon möglich ist, mit den Kindern, wenn man einen richtigen Ansatz hat, ein Bewusstsein dafür zu erzeugen und auch wirklich schnell Erfolge zu erzielen. Also die Kinder, es ist nicht so, wie wenn man einem hochsüchtigen Menschen seinen Stoff wegnimmt und der dann komplett Entzugserscheinungen kriegt. Und also auf dem Niveau erlebe ich die Kinder nicht. Es geht mehr um das, dass es einfach ein fehlendes Bewusstsein gibt. Man muss grundsätzlich, muss man es so angehen mit einer, dass man es wirklich einmal fragt und versucht in die Reflexion zu bringen, dass sie sich überlegen, was tut mir eigentlich gut und was tut mir nicht gut. Wie spüre ich überhaupt, ob es mir jetzt gut geht oder nicht, ob ich gestresst bin oder nicht oder ob ich irgendwelche negativen Gefühle habe. Da muss man mal anfangen, dass man mir einmal wirklich Selbstreflexion beibringt und dann kommt man ganz, ganz schnell mit einer ins Arbeiten ein, wie viel das da auch wirklich mit digitalem Konsum zum Tor hat.
2: Und ich glaube, es ist auch wichtig zu sagen, ich bin selber Vater von 2 Kindern, es ist sicher wahrscheinlich auch derzeit die schwierigste Aufgabe, vor der man steht als Eltern in der Erziehung, ist diese Frage, wie geht man mit dem Smartphone um? Weil natürlich kann man jetzt sagen, so, okay, ich gebe meinem Kind einfach kein Handy. wichtiger, richtiger, sicherer Zugang. Auf der anderen Seite frame ich das Handy dann plötzlich so, mit einem gewissen Alter bekommst du dann das Handy. Das heißt, das wird so auf ein Podest da ein wenig gehoben und dann wird es für das Kind wieder viel interessanter. Es ist sicher die komplexeste Frage und man muss ehrlich sagen, komplexe Fragen, Kinder auch nur gelöst werden durch sehr komplexe Antworten. Also ich würde nie sagen, dass da die eine Antwort gibt, mit der man das richtig machen kann. Aber das ist wahrscheinlich die Schwierigkeit, vor der wir gerade stehen als Eltern, dass das auch so omnipräsent dann ist.
0: Jetzt bist du als Elternteil versiert mit dem Thema, aber viele Eltern sind es vielleicht nicht oder vermutlich nicht. Ist wahrscheinlich dann auch ein Thema, dass halt Medienbildung, Medienkompetenz, Vermittlung jetzt nicht rein ein Schulthema sein kann. Ist, inwieweit versucht sie da dann auch, weiß nicht, die Eltern in die Pflicht zu nehmen oder sie zu unterstützen?
2: Das ist für uns eigentlich als Forum Medienbildung einer der Gründungsgedanken gewesen, wo wir gesagt haben, Medienbildung ist kein schulisches Thema alleine. Medienbildung ist ein gesamtgesellschaftliches Thema, ein außerschulisches Thema, weil man hört oft so, dass die Eltern, so wenn man mit Lehrern spricht, kommt oft so ein bisschen das Narrativ, die Eltern geben uns die Aufgabe, dass wir die Kinder erziehen, wieder die Eltern sagen, es gibt zu wenig Unterstützung in der Schule und so. Ich glaube, das muss man einfach mal komplett streichen und da haben wir gesagt, wir bauen auch das, wie wir das Ganze angehen, aus Forumsperspektive, aus Forum Medienbildung, was auch im Hintergrund unserer Organisation, unserer Firma ist, mit der wir da arbeiten, so auf, dass wir sagen, alle Angebote, die wir machen, werden auch immer in diesem Dreieck Eltern oder Viereck wahrscheinlich, aber Eltern, Gesellschaft, so der eine Bereich, wo natürlich auch Wirtschaft zum Beispiel dazu gehört und Politik, auf der anderen Seite Schule und auf der anderen Seite die Kinder. Also wir haben auch da Projekte, die jetzt nicht nur der Medienführerschein, das ist natürlich jetzt im schulischen Setting unser Kernprodukt und auch sicher eines unserer namensgebenden Produkte und Projekte, aber wir haben zum Beispiel ein eigenes Kartenset entwickelt, das darauf aufzielt, dass Eltern mit den Kindern das dann auch so impulsmäßig einmal in der Woche so Wissenskarten bekommen und Übungskarten, um das ein wenig in den Alltag einfließen zu lassen. Wir machen auch Kooperationen mit Unternehmen. In Linz haben wir eine große Kooperation zum Beispiel mit der Livest, wo wir eine Initiative gestartet haben mit Gescheit Digital, wo es darum geht, dass wir dann auch die Unterstützung in dem Fall der Livest haben, um auch dieses Thema breiter zu spielen können. Wir sind da viel mit den Medienhäusern einfach im Austausch und arbeiten mit Medienhäusern zusammen, wenn es um das Thema geht, dass man das dann auf der Bühne zum Beispiel präsentiert oder dass wir Workshops zu dem Thema machen. Ein großes Projekt, was wir zum Beispiel jetzt im letzten Jahr gemacht haben, war mit der Gemeinde Luftenberg, eine handybewusste Gemeinde. Da ist darum gegangen, dass sie die Gemeinde einfach einmal ein Jahr lang dem Thema stellt und sagt, okay, was heißt das jetzt, wie kriegen wir das rein? Und wir haben das halt inhaltlich und konzeptionell begleitet, dass man dann wirklich auch über die Vereine das Ganze einmal spürt. Also das ist schon sehr wichtig, dass unsere Perspektive, dass man das nie nur aus schulischer Perspektive sehen kann, sondern immer auch im Gesamtkontext, wie Medienbildung gesellschaftlich funktioniert.
0: Simon, du hast ja gesagt vorhin, dass alle Schüler, Schülerinnen in der ersten Klasse schon ein Handy gehabt haben, dass es einfach die Lebensrealität ist, 8-9 Stunden am Handy zu verbringen und dass man aber auch die Schüler und Schülerinnen schnell abholen kann. Wie schaut es denn da bei den Eltern aus? Ist das dann auch ein wohlwollendes Thema oder gibt es da dann öfters auch Kritik?
1: Nein, es ist ein sehr wohlwollendes Thema. Es ist ein Thema, was die Eltern irrsinnig neugierig macht. Das ist heute ein Workshop von unserer Kollegin, die ist heute im Ramsauer-Gymnasium. Da sind zig Eltern, haben sich angemeldet, weil sie über das Thema sich informieren wollen. Das Einzige, wo ich Kritik gehört habe, die ich auch zu einem gewissen Grad verstanden habe, war, wie das Handyverbot gekommen ist, dass mich viele Eltern angerufen haben, wie soll ich jetzt mein Kind erreichen im Notfall? Und das ist das Einzige, was ich gehört habe. Das haben wir aber dann auch gut aufdröseln können,
2: wenn
1: wir
2: einfach in der Schule anrufen. Genau, aber, das haben wir ja eigentlich die letzten Jahrzehnte nicht anders gehabt. Es gibt ein Sekretariat, es gibt eine Konferenz.
1: Sie haben auch kein Handy gehabt, wie sie in der Schule waren. Aber
2: wir waren auch am Schulweg ohne Handy. Ich glaube sogar, das hat mir eine Professorin gesagt, dass auch diese Handy- oder diese nicht erreichbare Zeit für die kindliche Entwicklung sehr wichtig ist. Einfach auch diese Kontrolle, die das Handy dann wieder ausübt am Schulweg. Das ist für die Kinder eigentlich sehr wichtig, dass sie das lernen, dass sie den Schulweg auch meistern, ohne dass sie von den Eltern da immer irgendwie behütet kontrolliert werden.
1: Ja. Und in anderen Schulen merkt man es, dass sogar die Eltern das finanziell unterstützen wollen und sagen, wenn es da Programme gibt, die wir für die Schule mitfinanzieren können oder sonst irgendwas, also so weit geht das sogar, dass die Eltern unterstützend sind.
2: Es ist ja zum Beispiel beim Medienführerschein auch so, dass wir auch merken, dass der Erstkontakt zur Schule auch oft über die Eltern passiert, weil die Eltern das über die Medien mitbekommen haben oder über irgendwelche Workshops, Vorträge, die wir gehalten haben und damit an die Schule gehen und auch der Medienführerschein zum Teil von Elternvereinen finanziert wird.
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0: Dann sollten wir jetzt einmal drüber reden, was dieser Medienführerschein überhaupt konkret ist, nachdem man jetzt in der letzten halben Stunde schon, also ihr schon mehrmals angesprochen habt. Also, so wie Sie verstanden habt, der Medienführerschein ist quasi für Lehrer, Lehrerinnen und für die Schüler und Schülerinnen gleichermaßen gedacht.
1: Genau, also die Grundidee ist die, Ziel Nummer eins ist, dass man die Schüler und Schülerinnen, den Schülern und Schülerinnen Medienkompetenz vermittelt. Das ist natürlich mal das oberste Ziel. Darüber hinaus wollen wir aber eben auch Lehrkräfte unterstützen mit Unterrichtsmaterial. Konkret kann man sich das so vorstellen, der Medienführerschein wird im Rahmen vom digitalen Grundbildungsunterricht durchgeführt. Er dauert insgesamt 10 Einheiten pro Jahr auf 4 Jahre gesehen, also es gibt insgesamt 40 Unterrichtseinheiten. Und die Situation in der Klasse ist so, die Kinder haben alle iPad oder ein digitales Endgerät. Das ist zur Verfügung gestellt worden, auch mit Beteiligung der Eltern. Das hat grundsätzlich jeder Schüler. Und die Lehrperson hat auch selber ein digitales Endgerät und der Medienführerschein ist eine Online-Learning-Plattform, wo sie sich dann Seite für Seite durchblättern und in diesem Medienführerschein entdecken sie von Quizzes über Webquests, über Aufgaben, was im Internet was machen müssen, über Schulung, was ist eigentlich KI, Nachrichtenkompetenz, alle diese Themen, die wir gerade besprochen haben, sind dort verfügbar. Und was uns ganz wichtig war, ist, dass wir eben nicht Teilbereiche der Medienbildung außerpicken, was wir jetzt interessant finden, sondern dass man wirklich sagt, wir haben den Anspruch, dass wir ein allumfassendes Programm machen. Dass wir wirklich guten Gewissens sagen können, wenn die Kinder das durch haben und 4 Jahre lang das Programm gemacht haben, sind sie danach um einiges besser gerüstet und um einiges besser vorbereitet. Und ja, ich habe die inhaltliche Gestaltung vom Medienführerschein hab ich quasi geführt. Und es ist wirklich ein Herzensprojekt, was 1,5 Jahre gedauert hat. Und darum reden wir auch so viel drüber, weil wir echt stolz drauf sind, wie das rausgekommen ist
2: am Ende. Nein, und auch überzeugt von dem, was der Medienführerschein bietet. Auf der einen Seite, wenn man ja selber unterrichten, auf der anderen Seite, wenn wir das Feedback der Lehrer haben. Aber das ist das, was ich vorher eingangs auch gemeint habe. Der Medienführerschein ist jetzt nicht nur Medienbildung, sondern der Medienführerschein ist halt von Lehrer für Lehrer konzipiert. Das heißt, er ist auch so aufgebaut, dass er im Unterricht funktioniert, weil wir halt einfach das auch im eigenen Unterricht testen haben können. Mhm. Und du hast das, glaube ich, immer gesagt, 28 unterschiedliche Unterrichtsmethodiken in dem Medienführerschein drinnen sind. Das heißt, es gibt vom Lehrervortrag über Einzelarbeiten, Gruppenarbeiten, Präsentationen. Also der Schüler kreiert auch was. Und da ist uns auch wichtig, dass die Medien nicht immer nur kritisch gesehen werden, weil wir da, wo wir Überangebot sehen von außen, ist natürlich zum Beispiel das Thema Fake News. Es gibt zig Vorträge, Workshops und das ist super, aber auch zum Thema Fake News und Cyberbullying, das ist auch so ein Thema, was halt einfach sehr omnipräsent ist. Aber es gibt halt einfach ganz viele Themen, die ja unterrepräsentiert sind und da war es uns halt wichtig, dass wir da dem Lehrplan natürlich entsprechend, das ist ja unser Auftrag als Lehrende ist, aber einfach zu allen Themen wie Quellenanalyse oder den Unterschied zwischen Kommentar, Nachricht, Information, Glosse und so. Also, dass wir da einfach auf der Ebene die Schüler einfach auch befähigen, dass sie da das erkennen in dem Ganzen. Und da aber immer mit einem positiven Spin das Ganze. Also, dass die Schüler auch lernen, wie sie mit den Medien umgehen, damit das nicht nur so ein reines Angstthema wird. Weil das war uns schon irgendwie ein bisschen so immer, für uns zumindest, so mitgeschwungen. Es ist immer alles sehr negativ, es wird immer alles sehr kritisch gesehen. Aber eigentlich, wenn man ganz ehrlich ist, wer wird die Medien in der Zukunft gestalten? Wir sind es nimmer. Ich bin jetzt 43, weiß es nicht, wie du bist, aber wir sind auf jeden Fall die in dem Bereich dann schon eher in die Konsumentenrolle schlupfen. Und unsere Kinder sind die halt die Medien der Zukunft prägen werden. Und da muss man auch schon sagen, okay, es gibt Möglichkeiten, warum das auch, wie man das gut einsetzen kann in seinem eigenen Leben. Und was kann man auch mit Medien schaffen? Es ist ja zum Beispiel im 4. Modul ein großes Thema, ist ein eigenes Medienprojekt zu kreieren. Also es ist dann so diese Medienkreativwerkstatt, wo sie sich dann auch entscheiden, Lehrenden natürlich in Absprache, aber was mache ich da jetzt für ein Projekt und wie kann ich das dann umsetzen, damit sie lernen, wie Medienproduktion funktioniert?
0: Ja, da sind zum Beispiel unsere Workshops, die wir Schulen anbieten, immer sehr gut besucht.
2: Das glaube
0: ich. Also Lehrende kommen, wie soll ich sagen, wir haben halt einfach auch ein Netzwerk an Lehrern und Lehrerinnen, die halt dann immer wieder gerne zu uns kommen. Aber unser Workshop-Angebot ist auch sozusagen am Limit räumlich und so weiter. Und es reicht schon sozusagen, dass uns ja die Personen halt kennen und dann wieder herkommen. Wir brauchen das gar nicht groß ausschreiben oder an der Bildungsdirektion veröffentlichen oder sonst was, sondern wir sind da so auch immer
2: voll
0: sozusagen.
2: Das ist ein ganz wichtiger Punkt, weil dieses Angebot an sich ist natürlich da, aber wir sind halt der festen Überzeugung, dass die Lehrenden das auch unterrichten können. Natürlich freut man sich über Zusatzangebote und ich mache selbst mit meinen Schülern auch öfter Workshops zu dem Thema bei externen Anbietern. Aber da ist es halt wichtig, dass wenn der Lehrer dieses, in unserem Fall halt dieses niederschwellige Medienbildungsangebot des Medienführerscheins zur Verfügung hat, glauben wir auch sehr daran, dass der Lehrer das auch kann. Also das ist schon so die Grundprämisse gewesen, wie können wir die Ressource des Unterrichtens da dafür verwenden.
0: Ja, ich habe mir heute das Demo runtergeladen zum Medienführerschein und habe da mal das Modul Digitale Sucht aufgemacht, beispielsweise. Und es gibt da zunächst so einen Dayplan und einen Teacher's Guide, also quasi für die Lehrperson den Guide und dann halt auch für die Schüler und Schülerinnen. In dem Fall, was wird heute passieren? Die SchülerInnen starten mit dem Video, was ist digitale Sucht? Danach lesen Sie über das Thema Handysucht, setzen sich mit Ihrer eigenen Mediennutzung auseinander. Dann gibt es eine Selbstanalyse, einen Selbsttest, prüfen die Handyzeit, ja, und das eigene Verhältnis zum Smartphone. Und zum Schluss wird dann quasi reflektiert über digitale Sucht und wird überlegt, wie Sie selbst damit dann besser umgehen können. Und dann ist die Unterrichtseinheit auch schon wieder vorbei.
2: Ich meine, das ist so, dass die Unterrichtseinheiten grundsätzlich sehr schnell vorbeigehen. Die Erfahrung, die wir jetzt gemacht haben mit den Unterrichtseinheiten, dass das oft einfach zwei Unterrichtseinheiten sind. Wir haben auch schon das Feedback zum Beispiel von Lehrenden bekommen, dass sie den Medienführerschein, so diese 10 Einheiten als roten Faden über das Jahr hinweg verwenden. Das heißt, man startet mit der ersten Einheit, aber da es halt in jeder Einheit dann auch immer wieder Abgaben gibt für den Schüler, die er machen muss, unterbrechen sie zum Beispiel mal kurz, erklären dann, was Präsentationssoftware ist. Die Schüler machen dann den Auftrag, den sie im Medienführerschein bekommen haben, die Präsentation zu gestalten, präsentieren das Ganze und dann geht es im Medienführerschein wieder weiter. Das heißt, was wir damit eigentlich gemacht haben, ist, wir geben dem Schuljahr diesen roten Faden auch mit dem Schwerpunkt immer Medienbildung. Und das ist gerade vor allem im Mediensuchtthema ein großer oder eigentlich ein super Effekt, den wir da erreicht haben, der uns am Anfang auch gar nicht so bewusst war, weil gerade dieses rollierende, sich immer wieder damit beschäftigende Thema einfach auch, ruft das Ganze halt auch immer wieder dann im Hinterkopf der Schüler wieder auf und sensibilisiert sie dann einfach auch zu dem Thema hin. Gerade da in diesem Bereich, wo es halt dann schon so um diese süchtig machenden Algorithmen, also diese Persuasive Technologies, wie man im Englischen dazu sagt, also diese Überzeugungstechniken, also diese Techniken und Technologien, mit denen diese Systeme auch arbeiten, damit sie ja die Aufmerksamkeit immer wieder bekommen, da ist halt wirklich notwendig, dass man das auch laufend wiederholt.
0: Und da die Probleme, die es gibt mit TikTok oder so zum Beispiel.
2: Genau, das ist ja jedes Paradebeispiel derzeit, dass TikTok einfach diese kurze Dauer und auch diese variablen Belohnungen, die der Nutzer dann auch immer bekommt, die halt auch dann immer wieder dazu führen, dass der Schüler oder die Schülerin dann auch immer wieder auf TikTok zurückgreift und auf einmal ist eine Stunde vergangen, man hat eine Stunde nur komische Videos angeschaut, ohne dass da eigentlich irgendwie was passiert ist, was man jetzt irgendwie was gebracht hätte.
0: Die Tage, Simon.
1: In der Einheit gibt es übrigens eine spannende Übung, die ja jeder gerne zu Hause mal ausprobieren kann. Man setzt sich einfach mal hin, nimmt sich einen Zettel, man muss nicht unbedingt der Vorlage sein, und dann schreibt man sich mal aus, was man glaubt, welche Apps das man am meisten verwendet in seinem Alltag. Und da muss man wirklich zeittechnisch gut nachdenken, weil Spotify zum Beispiel wird extrem unterschätzt, wie viel Zeit das da Bildschirmzeit davor abgeht, weil natürlich das zum Hören im Hintergrund ganz angenehm ist. Aber das Wichtigste ist, man sitzt sich mal hin und dann schreibt man sich mal auf, welche Apps verwende ich und wie lange. Und dann geht man rein in die Handy-Einstellungen, da kann man sowohl auf iPhones als auch auf allen anderen Geräten, kann man einfach mal in die Gesundheitsdateien reinschauen oder in die Bildschirmzeitdateien und dann schaut man mal nach, wie weit man wirklich weg war von der realen Zahl, wie lange das man drinnen war oder wie lange die absolute Handyzeit ist. Und wenn man da eine arge Differenz feststellt, dann sollte man in die Selbstreflexion gehen. Und genau das tun wir da mit den Kindern. Also da schauen wir wirklich einmal nach, wie schaut es aus. Natürlich ist das für jeden Kind eine private Sache. Wir müssen das nicht der Lehrperson mitteilen, jetzt welche Apps sie nutzen und wie genau.
0: Schade, aber jetzt wollte ich gerade euch beide fragen, welche Apps das sind.
1: Das dann für Kinder teilen es mit mir, aber es ist halt kein Zwang. Das sind interessanterweise bei den App-Zeiten gibt es einen extremen Unterschied zwischen den Geschlechtern. Also es ist bei Burschen hauptsächlich so, dass Games eine große Rolle spielen, also das ist weit vor sozialen Medien. Bei den Mädels sind sozialen Medien das absolute Hauptthema und die großen Players sind TikTok natürlich, allem voran, das ist mit Abstand das meistgenutzte App. Dann gibt es YouTube, was extrem viel Zeit beansprucht. Die öftersten Entsperrungen vom Smartphone passieren aufgrund von Snapchat. Es ist aber nicht von der Bildschirmzeit her weit hoch angesiedelt, weil es natürlich eine App ist, was nur eine sehr kurze Nutzungsdauer hat. Es ist eine Nachrichten-App für alle die.
2: Das, was wir aber zum Beispiel, was recht wichtig ist bei dieser Fragestellung, welche App man verwendet, dass man nie die Antwort da dann bekommt, weil muss ein ehrliches Feedback sein und das soll nicht in so einem, Worst Case, so ein Public Shaming dann sein, wer hat die meiste oder die wenigste Bildschirmzeit.
1: Da kippt sondern, auch ganz schnell die Stimmung in der Klasse, wenn man das so anlegt.
2: Das soll privat passieren, das soll geheim sein, wie hoch die einzelne App-Bildschirmzeit ist, vor allem bei Jugendlichen. Also ich traue mir meine Sorgen, aber ich bin halt einfach auch schon ein wenig gesettelter, sage ich jetzt, also wie ein 14-Jähriger, der in einer nur in der Identifizierungsphase einfach auch steckt in dem Ganzen. Eine ganz spannende Erweiterung von dem ist auch, dass man nicht nur schaut, welche App verwendet man wie lang, sondern dass man sich auch immer die Frage stellt, mit welche App wollte ich eigentlich aufmachen und welche App habe ich dann wirklich verwendet? Weil das dann auch ein bisschen das zeigt, diese vorher angesprochenen Persuasive Technologies, welche Apps haben mich dann zum Beispiel über Notifications dann in eine andere App rübergezogen und dann habe ich viel zu viel Zeit, ich weiß nicht, das Paradebeispiel wäre in dem Fall natürlich Instagram oder TikTok oder YouTube, was meiner Meinung nach eine ganz schwierige App ist, weil die im schulischen Setting ja zum großen Teil verwendet wird, auch von Lehrenden, auf der anderen Seite aber mit ähnlichen Algorithmen und Systemen arbeiten, wie es zum Beispiel TikTok macht, mit YouTube Shorts, also in welcher App lande ich dann, wie lange bin ich da drinnen? Und eine ganz wichtige Frage ist auch immer, wie ist man dabei gegangen?
0: Also ich persönlich bin immer recht froh, wenn am Ende der Woche in dieser App digitales Wohlbefinden irgendwie drinsteht, keine Ahnung, du hast diese Woche dein Handy, dein Smartphone, weiß nicht, eine Stunde seltener pro Tag genutzt als letzte Woche oder so. Das ist dann für mich irgendwie so eine Art Erfolgsfaktor. Aber es ist immer ja, ein Auf und Ab.
1: Für mich ist eine extrem interessante Zahl die Entsperrungen pro Tag.
0: Ja, oder auch wie viele Notifications ich kriege.
2: Genau. Aber was man derzeit in der wissenschaftlichen Analyse sieht, ist natürlich, die Bildschirmzeit hat einen Einfluss, aber nur viel mehr Einfluss hat, was habe ich eigentlich in der Zeit getan auf die psychische Gesundheit? Also wie habe ich die Systeme genutzt, mit welchen Themen war ich konfrontiert? Weil ich kann natürlich, weil Spotify ist jetzt, da wird jetzt, natürlich ist Spotify ja da seine Tricks dahinter mit diesem Endlos-Feed, der mir dann immer wieder neue Lieder startet und so. Aber es ist eine andere Zeit, die ich in Spotify verbringe, als ich das Ganze in YouTube Shorts oder in TikTok, wo ich einfach auch mit ganz anderen Inhalten konfrontiert bin, die in den wenigsten Fällen auch kindergerecht sind.
0: Oder wenn ich jetzt App nutze für Navigation beim Wandern oder sonst was, dann ist
2: das... Lauf dir im Hintergrund weiter.
0: Und zum Beispiel, ja, genau. Oder also halt für Autonavigation.
2: Nur die Dauer ist zwar ein Einflussfaktor, aber der hauptsächliche Einflussfaktor, was ich so gelesen habe in den letzten Wochen, wo das Thema jetzt einfach auch mehr in Studien präsent wird, ist, wie ist die Qualität der Nutzung dahinter?
1: Was auch interessant ist, was man auch gut ausprobieren kann, ist, wenn man eine größere Familie hat, einfach mal am Abendessen das Handy jeder in die Mitte legen und auf laut stellen. Und dann wird das einmal veranschaulicht, wie viele Notifications in einer Stunde reinkommen und wie oft das eigentlich wirklich störend ist. Und nur, weil das kriegt man normal nicht mit, wie oft das Handy bei jemandem in der Tasche vibriert. Ich habe zum Beispiel jetzt während dem Podcast sicher schon 3 Kurzvibrationen gehabt und einen Anruf habe ich auch gekriegt, wo ich nicht weiß, wer das war. Und wenn man das einmal wirklich am Tisch legt, in die Mitte umgedreht, also so, dass man den Bildschirm nicht sieht, dann auf laut schaltet, dann kriegt man mal mit, wie viele Notifications das da eintrudeln. Wenn das 10, 15 Notifications sind in einer Stunde Abendessen, ist das wirklich auffällig. Und wenn man dann auch noch sich selber beobachtet, wie es einem dabei geht, wenn man eine Notification kriegt und man darf nicht nachschauen, was das jetzt ist, dann spürt man wirklich einmal gut in sich eine psychologischen Aspekte, wie abhängig, was für digitale Abhängigkeit in einer, je nachdem wie großen Form, jeder von uns schon in sich trägt. Ich zum Beispiel bin neugierig, wer mich angegriffen hat.
2: Mir ist passiert, ich habe es zuerst unabsichtlich offensichtlich nicht abgedreht gehabt. Ja. Aber es ist diese Fear of Missing Out, die halt dann uns dazu die ganze Zeit verleitet, nachzuschauen, was ist jetzt eigentlich passiert. Und es könnte ja was Schlimmes sein, ein Erdbeben, ein Hausbrand oder sonst irgendwas. In den meisten Fällen war es wahrscheinlich dann ein Katzenfoto. Aber das ist diese Fear of Missing Out und das ist halt das. Ich sage immer in meinen Vorträgen jetzt außerschulisch ganz gern das Beispiel, dass die Systeme sind nicht so groß geworden, weil das die Tech-Startups waren mit den besten Programmierern, sondern ich habe den Eindruck, die haben einfach die besten Psychologen und Designer gehabt, weil einfach dieses Design dieser Apps einfach so aufgebaut ist, dass sie eben durch zum Beispiel diese Angst, etwas zu versäumen oder natürlich die Notification, die so ein externer Trigger dann ist, dass man wieder draufschaut, einfach immer dazu bringen, dass wir dann draufschauen und je mehr wir draufschauen, uns natürlich auch umso süchtiger machen.
0: Ich glaube, über das Thema kennt man nur ewig weiterreden, das machen wir anders, mal hätte ich gesagt. Ja. Zurück zum Forum Medienbildung und zum Medienführerschein. Der kostet was, habe ich so am Rande mitbekommen, wie ihr vorhin gesprochen habt.
1: Grundsätzlich ist es so, der Medienführerschein kostet 10 Euro pro Kind pro Jahr. Das ist so konzipiert, wir müssen schauen, dass wir so navigieren, dass wir im Medienführerschein langfristig etablieren können. Das ist das Ziel. Und wir müssen es aber trotzdem den Preis irgendwie niedrig genug halten, dass wir so viele Schüler und Schülerinnen wie möglich zugänglich machen. Und da gibt es jetzt im Moment verschiedene Wege. Grundsätzlich ist es so, dass natürlich von Schule zu Schule die Möglichkeiten unterschiedlich sind. Wenn man sich jetzt eine sogenannte Brennpunkt- oder Orientierungsschule anschaut, da sind 10 Euro im Jahr nicht nichts. Also da muss man froh sein über alles, was die Eltern überhaupt schon stemmen können. Da gibt es dann zum Beispiel die Möglichkeit, dass man das über Unterrichtsmittel eigener Wahl finanzieren kann. Da ist jetzt dann gerade der Medienführerschein, liegt jetzt gerade in der ÖAD-Prüfung. Das ist quasi eine Zertifizierungsstelle, die die Qualität des Medienführerscheins überprüft. Und wenn man da durch, was im Moment sehr danach ausschaut, dann kann das über die Schulbuchaktion, über Schulbuchmittel eigener Wahl abgerechnet werden. Und in ländlicheren Mittelschulen oder in bildungsnaheren Schulen, in Gymnasien, da haben oft die Eltern einfach das Interesse drauf. Und sobald der Direktor das vorschlägt, sagen die Eltern, ja bitte gern, wir möchten es unterstützen, dass unsere Kinder da eine Ausbildung erfahren. Und was auch kommt jetzt, was man glaube ich schon drüber reden kann, ist die zusätzliche...
2: Ja, es gibt jetzt ein Sonderbudget durch das neue Bildungsministerium, das ist der Marktplatz Lern-Apps, da ist jetzt der Sonderposten aufgemacht worden, der ähnlich wie die Unterrichtsmittel eigener Wahl eben für digitale Lizenzen und nicht für gedruckte Schulbücher ist. Da geht es sehr stark auch dahinter darum, dass die Schulen einfach auch mehr Autonomie bekommen, wie sie das dann auch verwenden können und dann einfach auch Produkte wie zum Beispiel Medienführerschein über diese Lern-Apps oder den Marktplatz Lern-Apps finanzieren können. Derzeit, was unser Infostand ist, weil es jetzt in Kürze auch live geht, ist so, dass Pilotschulen für diesen Marktplatz gesucht werden oder die Schulen können sich bewerben und man hat dann 13 Euro pro Schüler pro Jahr zur Verfügung als Sonderbudget, um das dann auch mit zu finanzieren. Für uns hat es einfach den wichtigen Punkt, weil wir in diesen Medienführerschein natürlich schauen müssen, dass der tagtäglich aktualisiert wird. Das muss aktuell gehalten, inhaltlich, weil einfach im Hintergrund sie die Inhalte, die wir dort ja unterrichten, laufend ändern. Wir sind jetzt bei ChatGPT 5, glaube ich, gerade angekommen, oder 6. Also wir sind wahrscheinlich in einem halben Jahr bei 7, 8. Wer weiß, ob es in 2 Jahren noch ChatGPT in der Form überhaupt gibt, jetzt mit den Chatbots und so. Dementsprechend muss man natürlich auch die Inhalte anpassen. Und das ist das,
1: was das ist auch, das ist sowohl auf technischer Ebene wichtig, aber auch auf inhaltlicher Ebene extrem wichtig, dass man, wenn man wirklich feinfühlig den Schülern gegenüber ist, dann registriert man sehr, sehr schnell, welche Themen das gerade unter die Finger brennen. Also wenn zum Beispiel medial neue Themen kommen, wie, was weiß ich, globale Konflikte, Grönland oder was auch immer, wenn solche Themen aufpoppen und die Schüler und Schülerinnen beschäftigen sich grundsätzlich schon damit, dann soll im Medienführerschein quasi wöchentlich aktualisiert neue Artikel drinnen sein zum Dekonstruieren der Nachricht oder zum Analysieren. Und dann haben wir es erst geschafft, dass das Ganze wirklich alltagsrelevant wird. Und das kann eben ein Schulbuch nicht.
0: Das heißt, es soll so sein, klingt für mich, ihr habt noch einiges vor damit.
2: Ja, wir sind da jetzt gerade in dem Projekt, haben wir, das nennt sich News Deconstructed, das ist im Teil auch des Medienführerscheins, ist aber als eigenes Newsprodukt konzipiert. Die Idee ist die, dass wir schauen, mit KI gestützt, weil es ja Möglichkeiten bietet. Man kann sich das auch testen auf newsdeconstructed.eu. Einfach in dem Fall laufen dann drei KI-Systeme, auf der einen Seite DeepSeek aus China, Mistral aus Europa und ChatGPT aus Amerika gegeneinander an und nutzen dieses Framework, was sie da entwickelt haben, was eigentlich in der Nachrichtenanalyse angesiedelt ist. Wer schreibt warum eine Nachricht? Was ist die Idee der Nachricht? Wie ist die Wirkung? Wie kommt die zu mir? Und diesen Test, und das haben wir da gesagt, das muss auch im Medienführerschein natürlich auch diese Dominanz haben, weil wir damit einfach auch tagtäglich dann die Nachrichten anpassen können, inhaltlich im Medienführerschein. Und wir sind da mitten eigentlich in der Launchphase gerade drinnen. Wir haben das auch schon auf Mars Electronica präsentiert, haben vom Festival for Digital Humanism auch einen Preis dafür bekommen. Und das hat uns natürlich auch massiv motiviert, dass wir da jetzt einfach auch mehr in diese Ebene gehen. Und das auch als Forumsgedanke einfach nicht nur jetzt die schulische Bildung, sondern da wollen wir dann auch wieder die breite Masse erreichen, die gesellschaftliche Entwicklung einfach dann auch mitgestalten.
0: Mhm. Ich habe noch eine abschließende Frage und Stichwort KI, auch hier im Medienbereich nutzen KI zur Unterstützung. Ich habe zum Beispiel den KI-Chatbot gefragt, welche Fragen ich euch stellen könnte. Mhm. Zumindest eine Frage möchte ich zum Abschluss an euch weitergeben und zwar bewusst mit Fehler drinnen. Wenn Sie heute mit der Bildungsministerin Kaffee trinken würden, welche Forderung würden Sie ihr stellen? Und welche Kompromisse wären Sie bereit einzugehen?
2: Also, um beim Thema KI zu bleiben, ist hier eine Entwicklung ganz stark auf uns zukommend, die jetzt immer größer wird. Und ich glaube, die wird uns massiv beeinflussen. Und das ist Thema dieser KI-Chatbots, nenne ich es jetzt mal im Überbegriff. Weil bis jetzt war das Geschäftsmodell von Medienhäusern so geprägt, dass sie eigentlich mit der Aufmerksamkeit das Geld verdient haben. Aber man merkt durch solche Chatbots, dass es immer mehr um dieses Thema der Intimität geht. Es geht darum, nicht mehr, wer hat die meiste Aufmerksamkeit, sondern wer hat eigentlich die beste Beziehung, die intimste Beziehung zum Nutzen. Und das wäre sicher der Punkt, wo ich den Herrn Bildungsminister, um den Fehler dann zu korrigieren, ansprechen würde, dass ich glaube, dass das der wichtigste Punkt ist für das nächste Jahr, dass wir das im schulischen Bereich angehen, neben dem Datenschutz, um das gleich noch dazu zu nehmen.
0: Mhm. Simon, was würdest du fordern beim Kaffee trinken?
1: Ich hoffe, dass die Gewichtung des Themas endlich die Anerkennung bekommt, was verdient hätte. Also ich sehe die Medienlandschaft, generell das Internet an sich, wenn man historisch zurückgeht, ist das mindestens so eine große Veränderung gesellschaftlich wie der Buchdruck und wir wissen, wie das geändert hat. Also wir leben wirklich immer nur im Wild-West-Zeitalter der neuen Medien, des Internets und mittlerweile sind wir bei 30 Jahre länger, wo Internet wirklich in der breiten Gesellschaft angekommen ist und es wird Zeit, dass wir anfangen, Regulierungen einzuführen, dass wir anfangen, Bildung einzuführen und dass wir wirklich erkennen, wie fundamental gefährdend das für unsere Demokratie ist und was wir da eigentlich für Riesenchance hätten, dass wir die Demokratie wirklich aufs absolut nächste Level heben, indem wir wirklich lernen, dass nicht mehr eine journalistische Redaktion unsere Nachrichten aufbereitet, sondern dass das mittlerweile jeder selber lernen muss.
2: Das wäre meine Erfahrung. Das bringt auch nur einen zweiten Punkt rein und ich glaube, der ist wahrscheinlich ähnlich wichtig wie das Thema der Intimität durch KI-Systeme. Das ist die digitale Souveränität durch europäische Services. Mhm. Das wäre natürlich eine Forderung, die der Herr Bildungsminister, aber natürlich von uns.
1: Das würde wahrscheinlich nicht zum ersten Mal hören, glaube ich. Ja,
2: aber dass man dem auch einen Schwerpunkt gibt, weil unser Bildungssystem ist sehr stark abhängig von amerikanischen Systemen. Das ist natürlich auch historisch gewachsen, mit Microsoft natürlich im Hintergrund sehr groß, aber es hat sich auch sehr stark erst nach der Pandemie dann auch in die Breite kommen. Aber es gibt europäische Lösungen, es gibt gute europäische Lösungen und das Ziel darf nicht sein, dass wir dort Produktschulungen für Microsoft oder für ChatGPT machen, sondern wir müssen unterrichten, wie zum Beispiel ein Textverarbeitungsprogramm funktioniert und Alternativen aufzeigen, neben amerikanischen Systemen natürlich auch hin auf europäische.
0: Ja, danke.
2: Und Open Source.
0: Danke euch beiden heute für den Besuch im Studio.
1: Danke, dass wir
0: sind sogar schon über der Zeit.
2: Danke.
0: wir können uns, glaube ich, darauf einigen, Medienbildung ist viel mehr als nur ein Schulfach. Gesellschaftliche Grundvoraussetzung für demokratische Teilhabe. Simon Moser und Johannes Knierzinger vom Forum Medienbildung. Ja, weitere Informationen gibt es auf medienbildung.at. Genau. Da findet man euch als Forum Medienbildung. Zur Sendung selber bei uns auf fro.at, also fro.at. Und zum Nachhören wird es diese Sendung dann geben auf cba.media beziehungsweise zum Sehen auch auf dorftv.at. Ja, mein Name ist Michael Diesenreiter. Danke fürs Zuhören. Auf Wiederhören. Danke, auf Wiedersehen. Bis bald.
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0: Sudale, da ist mal wieder Ready Evil für euch heute mit einer Sonderbesetzung. Meine Wenigkeit ist ja Standard, wie immer heute. Und die Mona oder Moni, wie es immer heute bei uns ist, ist normalerweise ja ein Studiogast im Einsatz, beziehungsweise sonst was. Aber heute hilft sie mir technisch, weil der Andi und meine Kollegen, die sonst das machen, nicht kennen. Die Moni sagt aber kurz Hallo.
1: Hallo.
0: So, Dale, um was es bei uns heute genau geht, werdet ihr in ein paar Minuten mitkriegen. Vorher starten wir aber nochmal durch mit der nächsten Musik und die Moni darf sie aussuchen. Hinten beim Ordner. Ja, da sind wir sonst bei der Frohlisten. Hinten beim Ordner kannst du es. Jetzt hast du es zugemacht.

0: Sudale, da sind wir wieder. Wie gesagt, ihr da draußen werdet ja wissen, oder denke ich mal, dass ihr es wisst. Leider haben wir in Österreich eben 9 verschiedene Sozialgesetze. Oberösterreichische ist eins der besseren. Aber ich würde einmal sagen, wie schaut es denn international aus? Und nachdem die Moni ja international gesehen ein bisschen Einblick hat, zumindest von ihrer Heimat, wird sich da mal ein paar Sachen erzählen, weil in Kulturkreis, da werden die Behinderten eben verehrt, aber wie es genau ist, das wird euch Moni jetzt mal kurz erzählen und nachher geben wir kurz mal wieder an die Musik ab. Dann vergleichen wir es mit dem oberösterreichischen Chancengleichheitsgesetz und die Sachen, die es bei uns so gibt.
1: Ja, also an sich, es ist das Thema, wie es halt im Kosovo bezüglich dem Behindertenrecht aussieht. Und wir haben ja darüber gesprochen, dass Leute mit Beeinträchtigungen dort mehr geschätzt werden. Allerdings würde ich sagen, bezieht sich das auf privater Ebene, nicht unbedingt auf politischer Ebene leider. Aufgrund, weil vielleicht auch dort, wo der Sozialstaat halt weniger stark ist, die Leute wahrscheinlich sich eher verpflichtend fühlen, zu helfen. Und wie es dann halt politisch abgeht, das besprechen wir dann halt nach dem nächsten Lied.
0: Genau, und die Moni legt euch das jetzt auf und wird die Mikrofone wieder ausschalten.

Oderle, da sind wir wieder für euch. Wie gesagt, in Oberösterreich oder wie gesagt, in Oberösterreich ist es so, dass wir relativ viel Unterstützung kriegen. Teilweise auch vom Land Oberösterreich, beziehungsweise wenn wir irgendwas brauchen oder so, dann gibt es auch die landesweite Interessensvertretung, aber zum Beispiel in Niederösterreich oder was, da gibt es eben sowas nicht. Da gibt es keine landesweite Interessensvertretung in dem Sinn. Und da schaut die Sache dann schon ein wenig anders aus. Weil wenn du dort zum Beispiel Hausumbauten oder so brauchst, da musst du dann schon eigene, ich sage jetzt einmal so, da müssen dann schon eigene Sachen veranstaltet werden, damit zum Beispiel Spenden lukriert werden, wie zum Beispiel das unter Anführungszeichen gesagt Blaulicht-Fußballturnier, was es in Niederösterreich einmal im Jahr, glaube ich, gibt. Und von dem her, das sind Sachen, die werden meistens privat auf die Füße gestellt. Und von dem her, das ist nicht schlecht, dass es in Niederösterreich sowas gibt. Aber anderwertig, ja, und das finde ich eben so krass, dass es für

0: muss man für diese Sachen 9 verschiedene Landesgesetze machen? Warum gibt es da nicht die Möglichkeit, dass man das mit einem großen Bundesgesetz, wo jeder dann nur die eigenen Sachen in Landesgesetze übernehmen kann? Ja, nur noch nicht, das ist mir eh klar, aber warum macht man es nicht so, dass man das auf ein großes Bundesgesetz hebt oder macht? Ich weiß nicht, wie es Moni sieht, aber ich finde das teilweise Spießrutenlauf. Und wenn du da nicht irgendwie wen kennst, der gerade Jura studiert oder irgendwas macht, dann stehst du da. Zumindest mir geht es so. Ich weiß nicht, wie es Moni sieht. Aber ich finde das einfach nicht wirklich eine Frechheit, aber ich finde, es könnte sich in Österreich da irgendwas verbessern. Weil Oberösterreich ist da, muss ich sagen, schon meterweit vorne, weil bei uns, wie gesagt, gibt es die landesweite Interessensvertretung, gibt es einen Monitoring-Ausschuss, gibt es bundesweit auch, oder es gibt auch den Behindertenrat bundesweit, ja, aber es gehört einfach, manche Sachen gehören auf Bundesebene viel mehr forciert oder harmonisiert, dass es das Ganze ein bisschen mehr gibt. Ja, es gibt Bemühungen, aber die sind leider noch viel zu langsam, oder das gehört noch viel mehr forciert. Die Steiermark beginnt, oder ist eh schon auch dabei, dass lang das macht oder wird, gibt es auch schon teilweise persönliche Assistenz, mit einer anderen Basis wie in Oberösterreich, aber es gibt es. Und von dem her ist es nicht schlecht, dass es gibt, aber es gehört einfach viel mehr, dass es einfach nicht nur diese 9 verschiedenen Landesgesetze gibt, sondern also nicht nur diesen Fleckerlteppich. Du musst wieder schauen, Bundesland technisch, wo bin ich jetzt und wo, ja. Weil es gibt da leider den, oder ist mir auch schon untergekommen, dass manche Beeinträchtigte leider dann in andere Bundesländer ziehen müssen, dass dort die Leistungen kriegen. Und das finde ich einfach, ich von meiner Warte aus finde das nicht so okay. Weiß nicht, wie es Moni sieht. Aber die kann ich da sicher mehr erzählen, beziehungsweise von der Steiermark, wie sie es auch mitkriegt.
1: Ja, Harry, du hast einen wichtigen Punkt angesprochen, weil in Österreich gibt es wirklich dieses Problem, dass Behindertenrechte und Unterstützungen nicht überall gleich geregelt sind. Und es entscheiden halt wirklich die Bundesländer ganz verschieden. Das bedeutet zum Beispiel halt auch, dass die Menschen mit derselben Behinderung in je nach Bundesland zum Beispiel auch unterschiedliche Hilfe bekommen. Das kann sich dann zum Beispiel auch schon bei der persönlichen Assistenz unterscheiden, dass zum Beispiel jemand in Wien mehr Assistenzstunden zur Verfügung kriegt als jemand jetzt in Vorarlberg oder so. Die Wohnangebote sind leider auch anders, obwohl Wohnung eigentlich Grundrecht ist. Das finde ich persönlich auch ziemlich schlimm. Die Pflegesozialleistungen, wie die Unterstützung im Alltag geregelt ist. Und die Voraussetzungen für Förderungen sind auch ziemlich unterschiedlich geregelt. Und es gibt halt auch Kritik, also Österreich steht deswegen schon in Kritik und es wird auch international von der United Nations Behindertenrechtskonvention gefordert, dass da einfach so eine Gleichbehandlung kommt und ja, dass zum Beispiel halt wirklich das auf Bundesebene geregelt wird. Aber im Prinzip ist es halt auch trotzdem so, dass zum Beispiel Österreich im internationalen Vergleich halt trotzdem relativ starke Rechte für Menschen mit Behinderung hat und es durch Gesetze und soziale Unterstützung da doch irgendwie ziemlich weit vorn ist.
0: Aber es kommt noch viel, viel mehr werden. Und das ist eben das Problem, was wir haben. Oder nicht Problem, aber ich will nicht sagen, dass Österreich schläft, aber wenn man es jetzt im Vergleich setzt mit skandinavischen Ländern, da ist es ja was meines Wissens so, dass in Skandinavien, da gibt es ja meines Wissens auch gar keine Altenheime, da macht alles die persönlichen Assistenten, bis du halt dort stirbst oder so. Aber bei uns ist es ja so, es ist ja auch teilweise jetzt schon so, dass manche Stationen in Altenheime oder so gesperrt werden müssen, weil es einfach kein Personal mehr gibt. Und ich denke halt nur da weiter, wer macht denn das in 10, 20, 30 Jahren, wenn ich einmal öder bin oder so. Ich meine, ja, wenn nicht jetzt irgendwas da wird, dann wird es in ein paar Jahren nur ärger ausschauen, als es schon jetzt ausschaut. Mhm. Weil das Problem ist, was wir jetzt haben, ist die ganze Personalüberlastung oder Personalknappheit, das schlägt sich eh schon durch. Und wenn es da nicht so Jugendliche gibt wie oder junge Leute, so mit Moni, die sich engagieren und bemühen, dann schaut die liebe Welt ein wenig anders aus oder nicht so

0: gut, wie es jetzt ausschaut. Das, ist, das wird in ein paar Jahren noch lustig. Und deswegen sage ich, es gehört einfach auf Bundesebene oder Landesebene eben noch viel mehr gemacht, dass das Ganze noch mehr stabilisiert wird, weil sonst schaut es in ein paar Jahren lieb aus. Ich meine, ich habe das Glück, dass ich in einer WG lebe, ja, mit 24 Stunden Kraft im Hintergrund, ja, aber andere haben das nicht, das Glück, und das ist, ich will nicht sagen bedenklich, aber es kann blöd ausgehen, und das ist das Problem, was ich sehe und was wir haben, in ein paar Jahren leider noch, oder jetzt auch schon teilweise haben, wenn wir nicht die Kräfte vom Ausland herinnen hätten, naja, dann schaut das Gesundheitssystem ein bisschen anders aus, wie es jetzt eh schon ausschaut. Und von dem her, es wird noch lustig werden, ich weiß nicht, wie es Moni sieht, aber wenn sie nicht so sozial war und da mithelfert, dann schaut die Sache ein wenig anders aus.
1: Ja, also ich kann mir zum Beispiel schon vorstellen, dass aus Sicht der beeinträchtigten Leute das ziemlich schwierig ist, wenn man sich da zum Beispiel Sorgen machen muss. Vor allem auch wegen Personal, weil ich glaube, wenn einfach das Personal fehlt, das kann man dann auch nicht sofort mit Geld oder so ausgleichen.
0: Und vor allem, du musst auch die Leute kennen und dass die bereit sind. Also wenn wir jetzt zum Beispiel jetzt von der Steiermark auffahren nach OÖ und helfen, wenn es notwendig ist, ja, weil das ist eben auch nicht so einfach.
1: Ja, nur was ich zum Beispiel auch in meinem privaten Umfeld erlebe, dass zum Beispiel auch schon Leute auch so Stellen gesucht haben, dass sie halt in der Richtung einsteigen können, dass sie dort dann aber nichts gefunden haben, sage ich einmal. Und es ist halt auch ziemlich schwierig, wenn zum Beispiel halt die beeinträchtigten Leute am Montag Zeit haben, die anderen Leute zum Beispiel aber nicht. Und mir kommt irgendwie auch vor, dass Leute mit Beeinträchtigung zu Recht wahrscheinlich auch ziemlich hohe Ansprüche haben. Ja. Und wahrscheinlich auch für Leute, die Anfänger in dem Bereich sind, auch ziemlich wenig Verständnis haben. Und das ist halt auch das, was ich erlebt habe. Ich weiß, dass das bei dir nicht der Fall ist, dass du halt immer ziemlich viel Verständnis für die Leute hast und dass du halt jedem so eine Chance gibst. Und mit den Leuten, mit denen du arbeitest, du hast die Leute immer lang bei dir. Aber ich weiß auch, dass es bei anderen Leuten nicht so üblich ist, leider, dass so eine auch Zusammenarbeit halt einfach nicht so gut möglich ist. Und ich glaube, das liegt zum Teil auch an beeinträchtigten Leuten. Und ich finde, dass auch beeinträchtigte Leute diesen Problemen auch ein bisschen entgegenwirken können oder sollen.
0: Naja, ich sehe halt das so, da nehme ich mich selber nicht aus, die Beeinträchtigten müssen halt immer wieder schauen, dass sie den richtigen Ton für sich selber treffen. Oder manche Sachen gibt es auch, wo man Grenzsituationen hat, ja, und da kann man halt in Ärger oder in der Emotion manchmal den Ton nicht so treffen, wie man es eigentlich haben will, aber man bemüht sich dann so, dass man es zusammenbringt, oder vermittelt eine Rolle, dass man es halt so die Leute weitergibt, dass man es eigentlich nicht so meint, aber manche Leute, oder wir als Beeinträchtigte, haben halt leider in der Emotion selber oft nicht gleich die Möglichkeit, dass wir das reflektieren, okay, wie war denn das jetzt, was wir gesagt haben. Und da ist es ganz gut, dass wir dann Leute von außen haben, die einen sagen können, halt, wie ist denn das gerade angekommen. Und von dem her, man muss sich als Beeinträchtigte, glaube ich, auch so mehr oder weniger an den Nosen nehmen. Aus meiner Sicht sage ich mal so, weil ohne dem geht es nicht. Und wenn man aber gegenseitig sich so zusammenbaut, dass für jeden das passt und dass er mit sich selber klarkommt, und die Erfahrung nutzt, die er schon gemacht hat, all die Jahrzehnte, sage ich jetzt mal so, dann kann er natürlich auch auf die Erfahrungen, die er von früher gemacht hat, zurückgreifen. Aber wenn man die als Beeinträchtigter nicht hat, weil man eben gerade durch einen Unfall oder sonst was beeinträchtigt worden ist, und es kann ja leider so schnell gehen, dass man irgendeine Beeinträchtigung hat, braucht man sich nur jetzt beispielsweise die Hüften muss wehtun oder so, dann hat man schnell mal Beeinträchtigung, ist egal, was du jetzt hast. Muss nicht jetzt Schlaganfall oder sonst was sein, aber brauchst du nicht Hüften weh, dann hast du genauso eine Beeinträchtigung, weil du eben nicht so schnell hatschen kannst. Ich meine, ich weiß nicht, wie es Moni sieht, aber man ist genauso jederzeit so schnell beeinträchtigt. Und dann soll man froh sein, dass die Beeinträchtigten schon vor Jahren oder jetzt schon und immer mehr darum kämpfen, dass für alle die Umbauten, die wir fordern, und für alle so gemacht wird, weil es kommt ja am Ende alle zugute, diese Umbauten, die wir fordern. Sei es jetzt Rampen, sei es jetzt Absenkungen beim Gehsteig oder so. Ich meine, ja, ich sehe das so. Ich habe zwar meinen Sessel immer mit, das heißt aber nicht, dass ich deswegen das so gern tue, sondern ich habe mir halt einfach an die Situation dran gewohnt. Aber ich muss auch dann darauf hoffen, dass Leute wie Moni oder so, dass die da sind, wann ich es brauche und wann es nötig ist. Und das ist meistens so. Ich weiß nicht, wie es Moni sieht, bei uns hier oben in Linz ist es zwar auch schon so, dass sie anfangen, die Gehsteige abzusenken, aber manche Gehsteige sind es halt leider noch nicht. Ich weiß, man ist dran, ja, aber es dauert. Ich weiß nicht, wie es in der Steiermark ist. Aber ja, also aus meiner Sicht, es wird eh genug da für die Beeinträchtigten im Moment. Ja, aber es kommt teilweise noch mehr sein aus meiner Sicht. Ich weiß nicht, wie es Moni sieht, aber ja. Und das habe ich auch gemeint mit internationalem Vergleich, ländertechnisch oder heimatländertechnisch. In manche Länder ist man eben schon viel weiter vorn, oder nicht viel weiter vorn, aber von der menschlichen Empathie, sage ich jetzt mal so, dass man jeden so nimmt, wie er ist, mhm, und vor allem verehrt, das meine ich damit. Ich weiß nicht, wie es Moni sieht.
1: Ja, du hast einen wichtigen Punkt angesprochen, dass das einmal jedem passieren kann, dass der beeinträchtigt wird. Und ich bin zum Beispiel ein relativ selbstständiger Mensch und ich kann mich zum Beispiel erinnern, dass mir das auch schon zweimal passiert war, dass ich zum Beispiel einmal einen Bänderriss gehabt habe oder eben einmal einen ziemlich schweren Eisenmangel über mehrere Monate. Und das ist dann schon eigentlich auch schon fast peinlich für einen selbst, wenn du dann plötzlich auf irgendjemanden angewiesen bist. Und also du bist total auf Hilfe angewiesen, du kannst nicht selbstständig sein und das war dann einfach so schön, wenn du dann halt die Leute hast, die dann alles in der Zeit für dich eigentlich machen. Also das waren bei mir jetzt Freunde und Familie. Und Gott sei Dank hat es halt nicht lang gedauert, aber ich glaube, wenn jemand so ein ganzes Leben lang beeinträchtigt ist, es ist dann ziemlich schwierig für die Person, denke ich.
0: Es ist ja, ja, mürbend, teilweise, wenn du jeden um Hilfe bitten musst. Ja. Wegen jedem Fadenstrich, entschuldige, mhm, aber ich meine, du nimmst es wenigstens mit Humor, wenn ich dir was frage, aber andere, ich meine, es sind eh alle relativ nett, aber manche gibt es da kaum. Denkst du schon, bist du halt mit dem falschen Fuß aufgestanden oder ja, was ist verkehrt? Ja. Nur weil du fragst, ich brauche das und das. Ja, und vor allem das, was ich sage, wir Beeinträchtigte sind ja nicht von Grund auf böse oder meinen es ungut, aber wir brauchen Hilfe und das zermürbt. Wegen jedem Blödsinn oft Hilfe braucht. Und vor allem, ja, wenn du nicht gerade Freund da hast und so, wenn wir Assistenten einsetzen müssen, die kosten ja auch was. Und müssen wir dann auch aufs Finanzielle schauen. Von dem her, gegenseitige Hilfe, egal ob es jetzt mit Geld abgeholt ist oder anders ist, wenn man sich gegenseitig hilft, hat jeder was vom anderen. Moni zum Beispiel hat Teil ins Radio oder hat Möglichkeit, dass er im Radio dabei ist. Und von dem her, warum soll man nicht jedem irgendwas Druck geben, dass er halt die Chance hat, dass er vom anderen lernen kann. Und gegenseitige Hilfe ist ja nicht schlecht. Man muss nur das in der Gesellschaft mehr verankern. Wenn man sich miteinander zusammenredet, jeder lernt von jedem und keiner ist dem anderen irgendwie besser, zumindest mir geht es so. Und der Standpunkt, den ich habe, wenn man sich gegenseitig hilft, wir helfen allen und wir helfen miteinander. Und keiner ist bitte gegeneinander, sondern ein Miteinander, sondern und keiner soll den anderen irgendwie, nur weil er jetzt im Rolli sitzt, von oben herab anreden, weil mir ist auch schon passiert, wenn ich einkaufen war, dass wir dann das mit den Assistenten geredet haben und da habe ich dann aktiv eingeschaltet und habe gesagt, sie, mit mir können sie aber auch reden. Nur weil ich da im Bagal weiter unten sitze, heißt das nicht, dass ich da nicht auch noch was zum Sagen habe. Da war es zum Beispiel so, ich habe mir mal, oder dabei haben wir es ja noch nicht gekauft. Ich habe mich nur erkundigt wegen so einem Fernsehkabel-Ding. Ja, da habe ich dann mit drei Verkäufern reden müssen, bis dass die gewusst haben, was ich will. Und dann hat mich der eine Verkäufer wieder in die andere Abteilung geschickt, der nächste in die andere Abteilung und der nächste wieder in die Abteilung, wo ich ganz am Anfang war. Da habe ich dann gedacht, ja, schickst du mich jetzt von Pontius zu Pilatus oder was ist verkehrt? Ich weiß nicht, wie es der Modi geht, aber ich meine, mir fällt es oft auf, dass wir Beeinträchtigten, nur weil wir weiter unten sitzen, dass die glauben, ja, eher mit Moni oder mit anderen Leuten reden, die eben weiter oben sind, aber es gibt ja nicht umsonst den Spruch, nichts ohne uns, über uns, also das ist, oder nichts über uns, ohne uns, so heißt es. Und ich denke mal, den Spruch kann man generell auch auf die Gesellschaft umlegen, weil, oder man kann auch sagen, wenn die Triade zwischen Beeinträchtigte, zwischen Assistenz und zwischen, wenn man jetzt das Beispiel, ein Verkäufer nicht passt oder nicht stimmig ist, dann erreicht man am Ende nicht das, was man will. Aber die Triade kannst du im Prinzip überall anwenden, weil egal, ob du es jetzt für einen Schwimmkurs hernimmst oder sonst wo hernimmst, es passt eigentlich auf alle Lebenslagen. Wenn das Triade-Management passt zwischen Beeinträchtigte, zwischen Assistenz oder eben zwischen Schwimmkurstrainer oder sonst was, und die Triade zwischen alle drei Betroffenen, Assistenz, eben Klient oder Schwimmkurstrainerin als Beispiel, jetzt dann, wenn man das hernimmt, dann kann man am Ende an der Schwimmkurs dann zum Erfolg werden. Und ja, wie sieht das Body? Schon mit da, bei dem jetzt Thema sind.
1: Ja, also wir haben das Thema zum Beispiel schon im Privaten sehr oft gehabt, dass dieses Diskriminieren oder überhaupt dieses Ernstnehmen also überhaupt nicht in meinem Verständnis liegt. Ich muss da zum Beispiel auch sagen, ich kenne zum Beispiel halt auch Leute, die andere Leute wegen jeder Kleinigkeit diskriminieren. Zum Beispiel, wenn jemand, sag ich mal, dick ist oder vielleicht nicht viel Haar am Kopf hat, dass der sich zum Beispiel schlecht ernährt. Oder also wirklich, da kann man ziemlich, die Liste geht viel lang. Und deswegen verstehe ich zum Beispiel bei einigen Leuten, wie man überhaupt so auf beeinträchtigte Leute herabschaut. Und meistens, die meisten tun eh nicht herabschauen, aber vielleicht weniger ernst nehmen. Und das spüren halt die Leute. Und also ich finde, das soll einfach nirgendwo sein. Und ich kann es mir zum Beispiel auch vorstellen, dass sie sich dann irgendwie schwer wehren können. Und ja. Aber man kann Menschen halt einfach ziemlich schwer ändern, und deswegen ist es einfach umso wichtiger, dass der Sozialstaat bzw. der Rechtsstaat gut funktioniert.
0: Ja, und ich kann mich da an eine Situation aus meiner Reha, jetzt, die schon beendet ist, jetzt nur erinnern. Mein Zimmerkollege, den ich 3 Wochen jetzt gehabt habe, der hat gesagt, er hat vor kurzem eben den Vorfall gehabt, den er gehabt hat, leider. Aber er hat zu mir gesagt, den Willen oder das starke Mindset, das du hast, beziehungsweise die starke Persönlichkeit, da können sich einige Leute was abschauen. Weil egal was daherkommt, bei dir ist nichts gerade, hat er gesagt, aber du bist so stark. Und du setzt dich überall durch. Egal was daherkommt, du findest hier alles eine Lösung. Und das musst du mal schaffen. Weil das sollten sie vielleicht die normalen Leute von uns Beeinträchtigten anschauen, weil wir haben ja schon das Leben so stark und so mit so vielen Hürden, aber irgendwie findet man immer eine Lösung.
1: Ja.
0: Weil wenn man das Beispiel heute hernimmt, sonst war halt die Moni nicht die Technikerin. Von dem her, das ist positiv, weil für alles gibt es eine Lösung. Geht nicht, gibt es nicht. Für alles gibt es, wie gesagt, eine Lösung, sage ich immer. Also ich weiß nicht, wie es Moni sieht, aber ja.
1: Also ich muss da zum Beispiel sagen, ich muss da das zustimmen. Ich habe zum Beispiel früher zum Beispiel in meinen Anfang 20ern halt ein bisschen mehr, sag ich mal, Probleme gehabt oder Hürden gehabt, würde ich sagen. Und also wenn du halt in dieser Situation bist, du lernst es irgendwie auch so Lösungen zu finden. Und ich kann mir erinnern, zum Beispiel, wie ich Mitte 20 war, Ende 20 war irgendwie fast jeden Tag immer alles schön, gut, perfekt. Ich war immer da, wo ich sein wollte, mit den richtigen Leuten, in guten Beziehungen, sag ich einmal. Und ab dem Moment, wo du dann zum Beispiel krank wirst oder irgendwas einmal nicht so läuft, wie es sein soll, du kriegst schon so ein bisschen eine Panik. Und ich weiß nicht, ich kann mir zum Beispiel sehr gut vorstellen, dass sich die meisten Leute auch mit wirklichen Problemen nicht identifizieren können, sag ich einmal, dass sie das auch nicht wirklich so gelernt haben, immer Lösungen zu suchen. Und ich kann es mir sehr gut vorstellen, dass Leute mit Beeinträchtigungen, die zum Beispiel jetzt nicht eine geistige Beeinträchtigung haben wie du, dass die halt wirklich immer Lösungen finden müssen. Und ich kenne die jetzt zum Beispiel schon ziemlich lang. Und immer wenn irgendwas ist, ich bin immer verblüfft, wie viel Optionen du immer siehst und auf was für Ideen oder auf was für Lösungen du kommst. Und das beeinträchtigt mich. Und ich bin einfach so generell fasziniert vom menschlichen Gehirn, was das überhaupt leistet, wenn es was will. Oder wenn es auf irgendwas Bestimmtes so den Fokus lenkt. Und das ist immer wieder so schön mitzubekommen. Und das motiviert einen dann
0: eben auch. Genau das ist das, was ich gemeint habe. Weil wenn ich mir das Beispiel jetzt hernehme, ohne der Moni-Wahrheit ist ja noch nicht möglich. Weil alleine kann ich keine Sendung nicht fahren, brauche einen Techniker. Und Moni hat gesagt, sie macht das. Und das ist das.
1: Ja.
0: Ohne dem, für ich darum sage, man muss lösungsorientiert arbeiten, als Beeinträchtigte. Wenn du das nicht gelernt hast oder nicht in der Lage bist, das umzusetzen, diese Lösungsorientiertheit, dann stehst du da. So, und ich würde sagen, bevor wir da wieder weiter quatschen, gibt es die nächste Musiknummer. Und dann erzähle ich noch Moni ganz kurz, wie es international gesehen bei ihrer in der Heimat so brennt, mit dem, was wir gerade geredet haben.

0: aus ihrer Sicht in ihrer Heimat. So, ab geht's. Moni, du bist dran.
1: Also, Harald, dafür kann ich leider nicht so viel sagen. Ich weiß nur, dass der Sozialstaat im Kosovo nicht so stark ausprägt wie in Österreich, verständlicherweise.
0: Ja, logischerweise. Aber
1: du behauptest aber, dass die Leute dort im Privaten mehr geschätzt werden.
0: Ja, zumindest die Beeinträchtigten, soweit ich mitkriege.
1: Ja, also du kriegst es wahrscheinlich in Österreich auch mit. Und ja, also ich kann das halt nicht sagen, damit es nicht betrifft. Ich glaube aber, dass einfach in Ländern, wo der Sozialstaat nicht so ausgeprägt ist, dass Menschen dann unbewusst auch wissen, dass sie mehr tun müssen im privaten Umfeld. Und aber ich habe das halt auch noch nie mitbekommen, dass dort Leute, die Beeinträchtigungen haben, diskriminiert werden, und eigentlich kriegen sie auch so überall Hilfe eigentlich. Ja, und währenddessen, ich finde es halt einfach schade, dass wenn jemand zum Beispiel in Österreich wirklich so ein Pech gehabt hat, dass der zum Beispiel halt so als mit einer Beeinträchtigung zur Welt kommt, dass der dann zum Beispiel auch gesellschaftlich nicht so akzeptiert ist, was eigentlich für mich auch zum Widerspruch zu einem so starken Sozialstaat steht. Und für mich das eigentlich auch so unverständlich ist.
0: Und vor allem aus meiner Sicht, entschuldige, wenn ich es jetzt so sage, musst du teilweise schon mit der Politik verbunden sein, damit du überhaupt dir manche Dinge ebnen kannst oder zumindest weitergeben kannst, das passt. Ich weiß nicht, wie es Moni sieht. Aber, oder du musst auch mit Studenten teilweise schon in Kontakt sein, dass die im sozialen Kontakt nicht verlierst. Weil soziale Kontakte sind gerade für Beeinträchtigte sehr, sehr gut. Und das ist wichtig. Und deswegen hole ich mir auch Bundesland oder österreichweit die Kontakte zusammen und rede mit vielen Leuten und vernetze mich da und ich schließe mich nicht aus. Weil ohne, wenn man sich nicht vernetzt gegenseitig oder ein Netzwerker ist, dann erreicht man heutzutage eh nichts mehr. Zumindest als Beeinträchtigte. Ich weiß nicht, wie es das du siehst. Aber ich sage immer, wenn man sich nicht gegenseitig vernetzt, dann ist man irgendwann außen vor und so soll es auch nicht sein.
1: Ja, also ich weiß, die meisten Leute sagen, Kontakte sind wichtig. Ich glaube, da kann dir auch jeder zustimmen. Ich habe mittlerweile eine andere Meinung, aber wahrscheinlich, also bei mir ist es halt so, dass ich irgendwann angefangen habe, Kontakte in meinem Leben eher zu reduzieren, weil mir das einfach zu viel war und weil ich halt mit den gleichen Leuten eher so mehr und intensiver Zeit verbringe. Und mittlerweile schaue ich auch, dass ich mich auch immer mehr auch auf Social Media und so weiter zurückziehe. Bei Beeinträchtigten finde ich das aber vielleicht schon wichtig oder wichtiger als jetzt bei mir, dass man da soziale Kontakte hat und überhaupt, dass man da auch vor allem erst die richtigen Kontakte hat.
0: Und vor allem, dass man sich mit keinem verscherzt, um das geht es auch noch. Mhm. Und man sollte sich gegenseitig wertschätzend behandeln. Wenn man Wertschätzung betreibt, dann erreicht man am Ende mehr. Sudali, wenn Moni jetzt nichts mehr zum Sagen hat, dann sparen wir nochmal die nächste Musik nochmal durch. Und das wird dann schon die Abmoderation werden bei der nächsten Runde. Ich glaube, weil unsere Sendezeit leider schon dem Ende zugeht. Aber wir sind in 14 Tagen dann spätestens wieder da. Da ist die Frage, ob Moni dann live vor Ort ist oder wir eben das dann wieder per Telefon machen, aber sie wird auf jeden Fall wieder da sein.
1: Ja.
0: Genau, und wir starten jetzt die nächste Musik nochmal durch.

0: So, wie gesagt, das war eine Radio-Sendung heute mit mir, mit meiner Wenigkeit Harald Bachelmeier und der netten Moni. Ja, nochmal was sagen wird, ganz kurz. Wiederschauen oder so.
1: Ja, also ich hoffe, das hat euch interessiert, was wir heute ein bisschen geredet haben.
0: Und beim nächsten Mal in 14 Tagen ist sie wahrscheinlich auch wieder dabei, aber wie sie dann da ist, werden wir noch entscheiden.
1: Mhm.
0: Und das war, wie gesagt, wieder mal eine Radio-Gruß-Sendung. Meine Wenigkeit war, wie gesagt, Harald Bachelmeier. Und wir geben jetzt ab an die Playlist und verabschieden sie dann heute schon mal. Und bis in 14 Tagen dann. Das war eine Radio-Sendung. Das war's für heute und auf Wiederschauen.

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0: Hallo und herzlich willkommen zur Radioshow 2000. Heute wieder mit Ihren Lieblingsmoderatoren Max Winkler und Max Wurmhöringer. Wir sitzen gerade.
1: Nicht im Studio am Dienstagabend, es soll ja angeblich gerade regnen.
0: Genau.
1: Sondern Sie hören uns hier aus der Vergangenheit, die Stimme aus dem...
0: Aus dem Jenseits.
1: Aus dem Jenseits, könnte man fast sagen.
0: Genau.
1: Diese Sendung wurde nämlich am brüllend heißen Samstag aufgenommen. Deswegen gibt es heute eine Musiksendung mit nur kleinen Beaumonts zwischendrin von uns.
0: Kurzen Einwürfen und...
1: Weil wir sind müde, wir wollen Siesta machen und Spritzer trinken.
0: Genau so ist es. Ja.
1: Wir
0: können nur trotzdem ein paar...
1: Es ist ja eh auch fraglich vielleicht, wie viele Leute uns überhaupt zuhören können, weil vielleicht sind ja die meisten ausgeflogen.
0: Richtig.
1: Die Stadt ist ja wie leergefegt.
0: Genau. Urlaubszeit.
1: Urlaubszeit ist Ferienzeit.
0: Und
1: ja, die Strände des Südens sind bevölkert.
0: Ja, genau. Deswegen heute eher weniger Wortspenden, sondern mehr... Musik, gute Summer-Vibes verbreiten wir heute und...
1: Deswegen starten wir jetzt mit Bar Mediterrano von Nu Guinea.

0: So, herzlich willkommen zurück in diesem mehr oder weniger kurzen Abkühlungswetter, schätze mal, in der sonst so heißen Sommerzeit. Wir machen heute eine kleine Musiksendung und bei dieser Hitze, weil unsere Köpfe sind müde, könnte man sagen.
1: Die rauchen nicht, die sind einfach schlapp.
0: Einfach ausgelutscht irgendwo. Ich habe das vor kurzem mal gesehen, dass das auch mehr oder weniger wirtschaftliche Probleme verursachen kann, weil man sagt, die Leute sind immer so leistungsfähig.
1: Es gibt ja jetzt ja auch die Debatte, ob vielleicht auch in Deutschland und Österreich eine Siesta eingeführt werden sollte.
0: Wäre prinzipiell dafür, nur, muss man sagen, wie arbeitet man dann von 8 bis 12? Dann hast du 4 Stunden Siesta oder sowas. Dann musst du nur 4 Stunden bis 8 arbeiten.
1: Ja.
0: Ist die Frage,
1: ob das so geil ist.
0: Das ist ja generell gerade so ein bisschen Diskussion, oder? Die einen sagen, also Harald Mara sagt, mehr arbeiten, weil Arbeit ist da und die Stöhnen können aufgefüllt. Die anderen sagen, bei so Sachen wie Pflege, man kann nicht nur mehr arbeiten. Also in manchen Sektoren wird das sicher nicht gehen.
1: Die Wahrheit liegt irgendwo dazwischen. Ich denke, man muss das auf die Berufsgruppen aufteilen und kann das sicherlich nicht so pauschalisieren. Also dass vielleicht Bauarbeit, aber das wird ja auch schon so gelebt, dass man da nicht in der prallen Mittagshitze arbeitet. Also ich glaube, das ist eine Sommerloch-Debatte.
0: Bei uns im Gegensatz, na gut, Sommerloch, es ist heiß.
1: Ja, es ist heiß und dann wird halt darüber diskutiert, dass es heiß ist.
0: Genau, ja. Man muss sagen, in Texas ist es anders. In Texas sind die verordneten Wasserpausen jetzt gekürzt worden und es sterben schon Leute an dem. Also es gibt schon wirklich.
1: Weil die Wasserpausen für Arbeiter gekürzt worden sind.
0: Genau, für die Leute, die in der brüllenden Hitze arbeiten und deswegen einfach natürlich unter der Hitze leiden. Ja,
1: ja, also ich wollte gerade sagen, ich bin froh, dass wir bei uns im Büro eine Kühldecke haben.
0: Ja.
1: Was ich deutlich angenehmer finde als Klimaanlage.
0: Was ist das? Ist das Gegenteil von einer Heizdecke? Kauft man die auf Kaffeefahrten?
1: Nein. Das sind Rohre, durch die kaltes Wasser läuft. Und die kühlen dann Luft. Und die fällt dann quasi durch Schlitze nach unten. Aber man wird nicht so angepustet und auch nicht mit dieser immer komisch riechenden Klimaanlagenluft.
0: Ja, ich habe mir schon gedacht, ihr habt im Büro vielleicht einfach so Schläuche an die Decke geklebt, wo man so diese Sprühnebel.
1: Das würde, hat einen ähnlichen Effekt.
0: Okay, aber für die Computer wahrscheinlich eher schlecht.
1: Ja, das kann man sich vorstellen. Ja. Aber nee, das ist eine ganz angenehme Sache. Es wird dann da jetzt nicht 18 Grad kalt, aber das braucht ja auch keiner. So ein gemütlicher seit 23, aber das ist ja deutlich besser, als wenn man sonst im Büro 32 oder sowas hat.
0: Genau. Wir machen uns gleich nochmal kühle Gedanken mit kühler Musik, coole Musik.
1: Von Ice-T.
0: Ja, von Ice-T, genau.
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0: Warum wird man eigentlich, wenn es so heiß ist, schneller besoffen? Liegt das dran, dass man dehydriert ist?
1: Keine Ahnung. Also
0: oder dass der Organismus sowieso schon von Haus aus mehr schaffen muss?
1: Möglicherweise. Oder der Körper ist einfach im Paddy-Modus.
0: Will Strand.
1: Und denkst du dann, ja,
0: geile Bodies. Oder?
1: Geile Bodies. Und denkst du einfach, ja, jetzt ist es gut, wo man jetzt besoffen ist. Also,
0: so wie es ist, ist es gut, oder?
1: Genau, ja, wenn es schön heiß ist, ist es gut. Du, wir wollten aber heute noch ein paar ernste Themen. Oder nicht ernste Themen. Starten wir mit dem Geburtstag von Otto Walkes.
0: Ja.
1: Gestern habe ich ja im Fernsehen gesehen.
0: Reingeseppt?
1: Habe ich geseppt durch die Fernsehprogrammlandschaft. Durchgeseppt. Und habe festgestellt, dass auf vielen Sendern Otto-Filme rennen, was mich in großen Schreck versetzt hat. Weil sowas normalerweise heißt, es ist wer gestorben und der Otto ist ja doch schon betagt. Also Otto G. Walkes.
0: Was steht das G.
1: Gerhard. Ich weiß nicht, hat er zum Beispiel einen seiner Gags verarbeitet? Keine Ahnung. Ich hätte das auf jeden Fall gemacht. Otto G. Walkes. 75 Jahre ist er geworden gestern. Gott sei Dank. Er ist nicht gestorben, weil das ist ja öfters mal, was der, wenn wir das Zeitliche segnet, dann wird nur mal die große Revue passiert, ja, sozusagen. Aber nein, in Wirklichkeit hat er nur Geburtstag gehabt. Alles Gute, Otto, an der Stelle, kann man nur sagen. Der hat ja vor kurzem auch wieder einen Song gedroppt, wie es nur kein anderer kann, mit Shi Agu gemeinsam.
0: Den wollen wir jetzt hören.
1: Den wir nachher dann hören, wir würden kurz gerne so reden. Hast du das Musikvideo gesehen?
0: Nein, noch nicht.
1: Da spielt ja da, also man muss sagen, Shi Agu ist ja in der Szene
0: ja
1: bekannt, eher so Party-Rapper, ja, ja, und sowas. Und

0: aus dazu passt.
1: Genau.
0: So. Genau. Finde ich aber auch cool irgendwie.
1: Ja, finde ich auch, dass sie damit in diesem Alter nur so hergibt für sowas.
0: Was ja überhaupt nicht Not hätte.
1: Absolut, andere Leute sind total borniert und sagen, nö.
0: Keinen Fall.
1: Ich bin irgendwie Burgschauspieler oder
0: ich. Ja, genau. Nö, nee, finde ich gut, wenn man auch mal sowas noch mitmacht.
1: Genau, deswegen gibt es jetzt Ski-Abu Friesenjung.

0: Ja, wieder nochmal zurück.
1: Radioshow 2000 an diesem sommerlichen Tage. Heute mit Musik und nur kleinen Wortmeldungen von uns. Weil du eben sagtest, wenn jemand stirbt, dann gibt es mal eine große Revue. Ich war letzte Woche im Urlaub und da ist natürlich niemand gestorben, Gott sei Dank.
2: Wo warst du denn im Urlaub?
1: In Kroatien, in Opatija. Ah. Und da lag ich am Strand und neben mir waren zwei ältere österreichische oder deutsche Damen, die das gar nicht so genau ausmachen.
2: Die waren am Leben.
1: Die waren am Leben und es ging mir eigentlich nur um das Wort Revue. Die eine las eine Zeitschrift.
2: Die Revue.
1: Die Adelsrevue.
2: Ah, die Adelsrevue.
1: Also es war so eine klassische Illustrierte mit diesen dünnen Seiten, also nicht so eine Hochglanzillustrierte. Sondern so eine Altdamen-Illustrierte. Genau. Da ging es aber wirklich dezidiert um Adel. Nur um Adel.
2: Ich muss sagen, das ist ja journalistisch-investigativ, solche Magazine immer. Und alles, was da drinnen steht, stimmt.
1: Ja, also, absolut.
2: Wer was anders glaubt, der ist blöd. Der ist selber blöd.
1: Also die Schlagzeile war so, Camilla und Charles, so leben wir privat.
2: Ja.
1: Und ich muss dir ehrlich sagen, mich hat es richtig gereizt, die Damen zu fragen, ob ich mir die Zeitung mal ausleihen dürfe.
2: Ich habe folgende Theorie, nämlich man könnte ja so einen Zeitungsverlag gründen mit solchen Druckerzeugnissen.
1: Den gibt's ja.
2: Und die Idee dahinter ist, man macht nur quasi eine Zeitung immer und man legt die unter ganz verschiedenen Namen, also teilweise ganz andere Namen. Man ordnet die Texte einfach so. Man hat so einen Themenpool, wo man immer wieder mal zugreift. So, es gibt ja die Adeligen, dann sagt man über Prinz von Monaco und Fürst Albert und dänisches Königshaus
1: da kann man immer wieder drauf zugreifen.
2: Genau, welcher Skandal hat jetzt wieder Prinz Harry, ist jetzt wieder aus oder ein oder irgendwas getreten, was auch immer. Und da macht man einfach, da bastelt man sich Storys zusammen. Oder man sagt, hey, der hat jetzt ein bisschen zugenommen, ist die schwanger? Die ist sicher schwanger.
1: Aber ähnlich funktioniert das. Ähnlich wird das funktionieren.
2: Ich

0: weiß, das ist ja das Konzept von so Sachen wie Bunte und sowas.
1: Ja, da muss jetzt noch eine Lanze brechen für die Bunte, die ja wirklich bei aktuellen Themen dran ist, also Lifestyle mitverkauft, irgendwie schöne Hotels oder Mode. Aber die Adelsrevue, da geht es ja wirklich nur um billigsten Klatsch, sage ich mal.
0: Okay. Also ist da auch noch mehr Abstufung.
1: Aber trotzdem hätte es mich gereizt, dieser Zeit da mal zuzugreifen.
0: Ja, warum hast du nicht?
1: Ja, ich habe mir gedacht, wenn jetzt ein erwachsener Mann rüberkommt und sagt, ob er mal die Adelsrevue ausleihen könne.
0: Gut. Die Frauen waren auch erwachsen.
1: Ja, aber da hatte ich dann doch noch irgendwie Skrupel.
0: Okay, na gut.
1: Ja.
0: Ja. Beschäftigen wir uns wieder mit musikalischen
1: Genüssen.
0: Genüssen.
1: Hochgenüssen.
0: Hochgenüsse und spielen wieder ein bisschen Musik. Grand Soleil. Realität.
1: Der Cirque du Soleil wäre was anderes.
0: Ja, aber ist nicht Grand Soleil, hast du was?
1: Große Sonne.
0: Ah, Sonne.
1: Der Cirque du Soleil ist der Zirkus der Sonne, das sind so Akrobaten.
0: Wahnsinn.
1: Aber jetzt...
0: Wurde das vom Sonnenkönig Ludwig, Louis...
1: Louis XIV. Glaube ich nicht, nee.
0: Okay,
1: aber wäre durchaus passend, könnte man sich vorstellen, so als Sonne. Vergnügungs...
0: Ja.
1: Etablissement oder...
0: Genau.
1: Ja.
0: Auf jeden Fall, jetzt... Grand Soleil Realität.

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1: Lass uns die Sendung jetzt zügig abhandeln. Ich will nämlich immer in den Pool oder,
2: ja, ja.
1: Oder Almare.
2: Almare?
1: Ja.
2: Al-Calamare.
1: Hey, die könnte ich gerade echt essen. Calamari?
2: Wann hast du das letzte Mal Calamari Fritti gegessen?
1: Schon länger her. Ich bin irgendwie auf Calamari alla Griglia umgestiegen.
2: Was ist das?
1: Ja, gegrillt.
2: Achso, und alla Fritti wird frittiert.
1: Ja.
2: Okay, aber
1: ist gegrillt ist irgendwie.
2: Achso, ohne, aber also Calamari
1: Fritti
2: ist mit Backteig.
1: Ja.
2: Genau. Okay, aber frittiert kommt ja einfach nur in Öl.
1: Ja, aber das ist immer so mit irgendeinem Mehl. Du brauchst ja irgendeinen Träger.
2: Immer irgendwie im Urlaub gegessen, Calamari Fritti und die haben geschmeckt wie so ein. Kennst du diese Quatschmatten, die man oft in Duschen hat? So in,
1: ja.
2: In südländischen Urlaubsgebieten.
1: Boah, das mache ich überhaupt nicht.
2: Das frittiert, weißt du, wenn man auf dem
1: Wander. Nee, aber gute Calamari schmeckt ja wirklich sehr lecker.
2: Ja, auf jeden Fall.
1: Aber ich finde, beim Grillen, mit vielleicht so einer leichten Knoblauchölmarinade, das ist das Beste.
2: Herrlich. Ich hätte noch gern ein paar ernste Themen gehabt. Zum Beispiel ist mir aufgefallen beim Lego-Spielzeug. Du weißt, ich bin ein verspielter Mensch.
1: Ja.
2: Ich bewahre mir bewusst das Kind
1: immer. Das finde ich wirklich löblich.
2: Und behalte da immer so Klemmbausteinfirmen im Auge.
1: Ja.
2: Und allen voran Lego.
1: Den dänischen.
2: Der dänische, ich sage mal, das
1: Platzhirsch.
2: Der Platzhirsch der Klemmbausteine. Und da ist mir jetzt vor kurzem mal aufgefallen, ich habe es da gesagt, im Lego-Katalog. Chinesische Einflussnahme auf gewissen Spielzeugen, nämlich gibt es da ein Duplo-Set, das heißt, lerne die chinesische Kultur kennen. Und da sind dabei so Männchen, die ein bisschen asiatisch ausschauen, dann chinesische Symbole, dann gibt es auch noch so wie heißt das?
1: Mahjong?
2: Mahjong,
1: ja.
2: Mahjong-Spiele, Lauten, diese kleinen Lampignons, lauter so Sachen. Weißt du, was man jetzt so.
1: Gab es nicht auch irgendwas von Lego City oder so?
2: Genau, das hat es auch mal gegeben. Auch wieder von, also mit so China-Thema und sowas, mit so Bauten.
1: Wir bauen eine Eisenbahn in Afrika.
2: Ja, das war jetzt treffend.
1: Ja.
2: Das war wirklich treffend. Und das ist mir nicht nur bei Lego aufgefallen, sondern auch bei anderen Spielen, wo man sagt, zum Beispiel bei Sims. Bei Sims gibt es auch so einige chinesische Objekte, die auch von Anfang an beim Spiel dabei sind. Und das Markante bei diesen Objekten ist, dass die nicht nur aus China sind, sondern dass die auch einen exorbitant langen Beschreibungstext dazu haben. Also wenn du denkst, die haben, weiß nicht, ein normales Objekt sind vielleicht 4 Zeilen, Beschreibungstext haben die 10, 15 Zeilen.
1: Was steht denn da?
2: Ja, was es für Dings ist und
1: so geil.
2: Und so geil und ja, so geil steht nicht, aber es steht halt sehr detailliert beschrieben, warum und was und wie.
1: Okay.
2: Ist. Und jetzt könnte man sagen, okay, kulturelle Diversität ist ja was
1: Gutes, nicht
2: prinzipiell. Aber wo sind denn, wenn man jetzt mal auf die BRIC-Staaten zum Beispiel nimmt, wo ja China teilnimmt. Wo ist denn jetzt, lerne die brasilianische Kultur kennen? Oder wo lerne die russische Kultur kennen? Und da könnte man sagen, okay, die spielen jetzt wirtschaftlich vielleicht nicht so die Rolle. Aber Indien ist für mich wo ein extrem großer Wachstumsmarkt.
1: Mhm.
2: Und wo ist denn jetzt, lerne die indische Kultur?
1: Ja, also ich glaube, die BRICS-Staaten, das ist ein Thema, das nicht mehr gibt.
2: Wieso?
1: Weil China das so dominiert.
2: Ja.
1: Und China, die BRICS-Staaten, meiner Meinung nach, in ihre Abhängigkeit gebracht hat, außer Indien. Ja. Aber Brasilien, Russland, Südafrika mit Sicherheit.
2: Mhm.
1: Allen voran auch Russland.
2: Ja. Ist ja interessant, Lego BRIC-Staaten. Ja. Das war der Gag für diese Sendung. Deswegen sind wir eine Satire-Sendung.
1: Wie schreibt man BRICS?
2: Mit
1: CK.
2: Ja.
1: Oder?
2: Ja. Man schreibt nichts mit C, nur mit C alleine. Also
1: auf Englisch?
2: Selten. Thick vielleicht.
1: Ja, okay. aber auch thick.
2: Ja, selbst das. Ja,
1: ja.
2: Prinzipiell schwierig, chinesische Einflussnahme. Man sollte, ich habe vor kurzem mal da war Phoenix-Runde und da war so eine, wie nennt man das, nicht Kinesiologin, sondern
1: Sinologin,
2: danke, die diskutiert hat mit irgendeinem Wirtschaftstreibenden und wo es eben darum gegangen ist, sollte man diesen chinesischen Drachen so stark füttern, nicht, dass der nochmal so groß wird, dass ihn der dann selber irgendwie...
1: Das ist schon passiert. Man hat da in Europa viele Fehler begangen, zum Beispiel das mit Schlüsseltechnologien wie die deutsche Firma KUKA oder auch die ganze deutsche Solarindustrie nach China gehen lassen hat und von Chinesen aufkaufen lassen hat.
2: Ja.
1: Wir können in China nicht eine einzelne Firma kaufen, nur Joint Ventures gründen. Und dann haben wir uns in eine massive Abhängigkeit in Rohstoffen und Energiefragen begeben. China kann uns sofort die Aluminiumindustrie abdrehen und auch Lithium kommt von 90% aus China.
2: Ja.
1: Selber verlieren wir aber mehr und mehr den Zugang zum chinesischen Markt. Also wir vertreiben nur noch sehr, sehr wenig Autos in China beispielsweise, weil diese ganzen BYD, Great Wall, Motors etc. massiv im Kommen sind. Also meiner Meinung nach haben sich die Chinesen von uns zeigen lassen, wie bauen wir Autos, wir bauen Fabriken und jetzt brauchen wir uns nicht mehr. Und da ist Corona denen gerade recht gekommen.
2: Ja. Beängstigend.
1: Ja.
2: Ich wollte auch gerade einhaken mit der Dings Industriespionage, war glaube ich ja über Jahrzehnte ein ziemliches Thema, wenn man sagt, viele der Produkte sind ja wirklich nachgebaut.
1: Ja, aber jetzt mittlerweile qualitativ ganz gut.
2: Mhm, genau, ja.
1: Aber auch jetzt, China hat Deutschland überholt bei den angemeldeten Patenten.
2: Wirklich?
1: Ja.
2: Wahnsinn.
1: Also, und ich sage immer, man muss da vielleicht auch ein bisschen die Geschichte bemühen. China war uns ja 2000 Jahre lang weit voraus.
2: Genau, ja.
1: Und warum sollte das nicht wieder so sein?
2: Ja, das ist ja, ist es nicht Ziel 2050 wieder die größte
1: Wirtschaftsmacht
2: auf der Welt zu werden?
1: Doch, und wie gesagt, das war auch immer so.
2: Ja.
1: Bis dann die Qing-Dynastie, die letzten Jahre der Qing-Dynastie und dann natürlich auch die Bürgerkriegsunruhen und schlussendlich der Kommunismus das Land halt zurückgeworfen haben.
2: Ja.
1: Gut.
2: Dann jetzt wieder etwas Leichteres, leichtere Kost, Musik.
1: Von Wolfgang Amadeus Mozart.
2: Ja, gerne. Einfach um diesen chinesischen Einfluss, der da herrscht, in unserer Sendung.
1: Doch wieder auch ein bisschen aufzubrechen. Mit was Regionalem, mit was wir gut können.
2: Genau.
1: Klassische Musik.
2: Genau. Lass uns über das nur kurz, ganz kurz. Chinesische klassische Musik.
1: Können wir danach nochmal?
2: Ja, gut. Dann jetzt W.A. Mozart.

0: Kommen zurück zur Radioshow 2000 der besten Sendung der Welt mit Max Winkler und Max von Höringer. Heute in, ja, recht legerer
1: Runde.
0: Genau, wir bemühen uns eher um Musik, reden eher weniger. Wir haben jetzt gerade über China geredet und über klassische Musik und auch gerade klassische Musik gehört. Und chinesische klassische Musik, finde ich, ist, was mir bei dem fehlt, sind irgendwie, das ist alles so in der Jetztzeit entstanden. Also das ist alles nicht recht für 50 Jahre.
1: Ehrlich? Ich meine, in der Kaiserzeit wurde auch schon Musik gehört.
0: Ja, Musik, aber jetzt nicht diese, das ist, die klassische Musik, die ich meine, das ist so eine Kopie der europäischen.
1: Aha.
0: Das heißt so, meine
1: ich. Ach so. Ja, okay, ist, nee, ich dachte nicht, wirklich traditionelle chinesische Musik.
0: Nein, ich meine, für Musik, wo sie jetzt die Chinesen glauben, das ist klassische Musik,
1: ja, okay,
0: irgendwie stilvoll.
1: Ja, mit Geigen, das, Streicherorchester.
0: Das kommt, glaube ich, aus derselben Ecke, wie man so Hallstatt nachgebaut hat. Da man sagt man, wie so
1: wieder mitmachen.
0: Ja, genau, wieder mitmachen, ja.
1: Aber es gibt ja auch klassische chinesische, also traditionell,
0: ja,
1: chinesische
0: natürlich,
1: Musik.
0: Ja, natürlich, ja. Ist er wieder sehr anders konstruiert. Habe ich, glaube ich, mal bei einem Musikwissenschaftler gesehen, von die Töne her, das hat eine andere Zusammensetzung.
1: Ganz andere Instrumente.
0: Genau, Instrumente auch und.
1: Kannte das klassische China Streich, also ja, Streichinstrumente, europäischen Vorbilds?
0: Ich weiß nicht, ob es europäischen Vorbilds waren, aber sie haben sicher irgendwelche.
1: Das Hammerklaviere? Eher nicht.
0: Klaviere, glaube ich nicht. Klaviere, ich glaube eher Lauten und
1: so. Lauten, Mandolinen, so, genau, in diese Richtung, genau, würde ich mir das vorstellen.
0: Du hast ja mir lange Zeit behauptet, du bist ein großer Mandolinenspieler.
1: Ich bin großer Mandolinenspieler.
0: Sollte ich jemals irgendwo
1: in auf den Besitz einer Mandoline kommen?
0: Ich brauche gar keinen Besitz, es reicht, wenn wir zwar irgendwo mal sind, wo eine Mandoline ist, dann werde ich wirklich
1: dann werde
0: forcieren.
1: Dann werde ich dir mein wirklich exorbitantes Wissen.
0: Ja.
1: Da werde ich dich in Kenntnis drüber setzen.
0: Ja, du bist der Virtuose, Mandolinen-Virtuose.
1: Ich muss halt leider aufhören.
0: Was, mit Mandolinen?
1: Ja.
0: Werde leider die Fingern.
1: Ich habe eine Sehnenscheidenentzündung bekommen und hätte es hieß wirklich Mandoline oder Leben. Und ich habe mich für das Leben entschieden.
0: Ja, okay. Also das ist nicht, weil du, immer schon, du hast so eine Nekrose an den Fingern gehabt. Da sind die Finger so schwarz geworden, weil du so viel Mandoline gespielt
1: hast. Das wäre der nächste Schritt gewesen.
0: Du warst ja die große klar. Deutsche Hoffnung der Mandolinenzunft.
1: Mandolinentum.
0: Mandolinentum. Das ist irgendwie ein schönes Wort, oder Mandoline.
1: Ja, ich finde das auch.
0: Es gibt relativ selten verwendet. Leider nur, wenn man eben exakt dieses Instrument beschreibt, was eben leider sehr wenig vorkommt.
1: Ja, der Markt ist klein,
0: ja,
1: sage ich immer. Aber trotzdem nicht, ja, umso härter umkämpft.
0: Ich finde, deswegen sollte man als nächstes Lied irgendein Mandolinenstück.
1: Da suchst du da mal eins raus.
0: Da suchen wir aus dem Internet wieder irgendein tolles Stück.
1: Und das kriegen Sie es auf die Ohren.
0: Genau.

0: Meine Damen und Herren, wir haben uns entschieden, jetzt uns langsam wieder in den Pool zu bewegen, weil die Temperaturen sind jetzt wirklich
1: ekelhaft.
0: Und ich sage auch immer so gegen 17 Uhr, was wir jetzt haben, das ist ja die Zeit der größten UV- und Ozonbelastung.
1: Ja.
0: Da soll man also aufpassen.
1: Ist es so?
0: Geht sonst auch auf Verdauung
1: und
0: Kreislauf.
1: Ja, da möchte ich ja nur kurz einen Service-Tipp loswerden. Nämlich, ich habe vor kurzem gehört, bei einem Dermatologen, der gemeint hat, den Schaden, den man seiner Haut in jungen Jahren zufügt.
0: Der ist irreparabel.
1: Ja, irreparabel und wesentlich schlimmer, wie das, was man dann ab 30, 40
0: tut.
1: Also das ist wirklich interessant. Meine Hautärztin fährt auch, wenn sie in Urlaub fährt, sind die Kinder immer relativ gut verpackt, sage ich mal.
0: Sind das so richtig kleine Albinos?
1: Na,
0: so ganz weiß sind, so einen Hut haben, der hinten so einen Nackenschutz hat.
1: Haut aus Alabaster. Ja, das mit Hut und Nackenschutz, schau, ja, das stimmt.
0: Neopren.
1: Bis über die Knöchel.
0: Mit Handschuhen.
1: Mit Handschuhen, mit allem, damit, na, so stimmt es nicht, aber...
0: Die Nase ist so ganz weiß eingeschmiert.
1: Genau, es ist überhaupt das Ganze, jede
0: Körperstelle,
1: ja, jede Pore angefüllt mit irgendeiner Sonnencreme. Na, ganz so schlimm ist es nicht, aber es... ist vielleicht beruflich irgendwie bedingt, aber aufpassen, dass man wirklich...
0: Passt auf euch auf,
1: Boys and Girls.
0: Alles.
1: Und alles dazwischen und außerhalb. Passt auf euch, auf eure Haut auf und wir hören uns nochmal an.
0: Wir entschuldigen uns für diese klamaukige Sendung.
1: Ja, auf jeden Fall. Wir sind einfach selber faul und es ist heiß.
0: Und wir haben ein bisschen was getrunken.
1: Jeder, der in dieser Hitze dahinschwelgt, wird das, glaube ich, verstehen. Und wir sagen, wir machen heute einfach ein bisschen... Wir legen uns auf die faule Haut.
0: Ja, muss auch mal sein.
1: Muss auch mal
0: heute
1: sein.
0: Ist Sonntag.
1: Ja, genau, sonst machen wir ja immer, sonst liefern wir ja das ganze Jahr.
0: Ja.
1: Das ist ja, glaube ich, 3 Sendungen gekauft oder so.
0: Nee, müsste schon die 4. sein jetzt.
1: Ja, genau, jetzt ist die 4.
0: Beim nächsten Mal Radio meets Radio.
1: Genau.
0: Freut euch drauf.
1: Wir machen das große Radio-Austausch.
0: Programm.
1: Genau. Die große Erasmus. Erasmus von Rotterdam-Sendung mit Austauschradio.
0: Partnerradio. Die Achse Linz-Berlin wird beschworen.
1: Genau, so ist es.
0: Und
1: es ist viel schlimmer, wie sie anhört. Und jetzt enden wir nochmal mit einem coolen Lied, nämlich mit Young Huren. Nämlich an diese wunderbare Dienstag-Hip-Hop-Nacht mit Young Huren Eis.
0: Eisblock oder Eis?
1: Eisblock.
0: Eisblock.
1: Sorge durch. So, ciao.

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Am Donnerstag, den 10. und am Freitag, den 11. September, findet der 4. Summit of Trendset in meinem Atelier in der Bundesstraße 37 statt. Beginnen werden wir am Donnerstag, den 10. September, mit einer Tanzperformance des Orff-Institutes im öffentlichen Raum vor meinem Atelier. Feierlich eröffnen wird die Tagung Ruby Sicker von der IG Kultur. Den Abschluss des ersten Tages bildet die 123. Du Trendset Performance. Zu Gast wird die Pianistin Anna Sophia de Vant sein. Am 11. September werden 10 Referentinnen und Referenten aus dem In- und Ausland über das Thema Raum in der Trendset Performance referieren. Dazu lade ich Sie herzlich ein, mit uns zu sein und mit uns zu diskutieren. Für das leibliche Wohl wird auch gesorgt sein. Neue Musik und Trendset mögen Ihren Weg immer begleiten. Ihre Astrid Rieder.

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1: Immer auf Achse, immer unterwegs. Das ist Il Billy Hightech featuring Longfinger. Schön, dass ihr wieder eingeschaltet habt bei Madhouse. Eine Woche ist um. Wir freuen uns natürlich, dass ihr dabei seid. Heute gibt es Reggae Rugger Dub.
2: Seid grüßt, Sportsfreunde hier auf Madhouse TV.
1: Ah, man kann es nicht so genau sagen. Sie lassen sich schwer einordnen, sind aber schwer in Ordnung.
2: Wir sind gerade auf Tour hier in Österreich, heute Abend in Wien im Flug. And we keep on rolling. This is music. We are go clear. Special request for the whole of them, all of the Austrian people, them out there.
1: Il Billy Hightech aus Berlin. Sie waren letztens bei uns und haben eine Session aufgenommen. Ein kleiner Tourstopp zwischen München und Wien. Und für uns war immer noch Zeit. Schön, dass ihr da wart. Ich wünsche euch weiterhin viel Spaß beim Touren. Euch, liebes Publikum da draußen, viel Spaß beim Zuhören. Longfinger featuring Il Billy Hightech.
2: I will play it live and direct. All right. Get ready for the drama. Boom shot.

Okay. Frühstücks-TV quasi. Draußen ist es warm, heute 30 Grad. Hier in Linz, an der Donau. I'm gonna go forward with the next tune. Wie ihr schon hört, Augen blinken. Alright.

0: Das war Il Pili Hightech, immer am Touren, immer unterwegs. Wir sind froh, sie bei uns gehabt zu haben. Wer das ganze Set hören möchte, kann sich bei uns das Video ansehen auf unserem YouTube-Kanal oder auf unserer Homepage www.madhouse.tv. Da kann man auch das ganze Set nachhören. Wer zu uns kommen möchte, um hinter den Turntables etwas aufzunehmen, einfach melden. Wir hören uns dann in einer Woche wieder. Schönen Abend, schönen Tag.
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